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0: RSG-6 oder RSGs, diese RSGs, das ist ein Atombunker-Bauprogramm, das in den 60er Jahren entwickelt wurde, was ja eine Zeit war, die ganz enorm geprägt war von der Blockkonfrontation. Und wenn wir diese Jahreszahl hören, 1962, 63, dann kann man natürlich an die Kuba-Krise denken, wo ja so Atomsprengköpfe entdeckt wurden auf Kuba und dann sozusagen die Welt kurz vor dem Atomkrieg stand und das eigentlich jeden Tag so in den Nachrichten auch präsent war. Ja, man weiß nicht genau, ob man den nächsten Tag vielleicht noch erleben wird oder ob sich die Menschheit dann vielleicht schon in die Luft gesprengt haben wird. Und es ist ein Thema, das sowieso die ganze Zeit präsent ist. Es gibt die ganze Zeit Mitteilungen an die Bevölkerung, wie man sich in dem Fall von einem Atomschlag verhalten kann oder soll. Und es gibt die ganze Zeit Überlegungen, welche Bunker man noch bauen kann und ja, vor allen Dingen in der Nähe von Gebäuden. Und es gibt sogar Überlegungen, die so weit gehen, dass bei neu gebauten Städten oder Häusern, dass da sozusagen im Keller gleich der Atomschutzbunker mit dabei ist. Und RSG, Regional Seats of Government, war nun ein geheimes Atombunkerbauprogramm. Das heißt, es waren Atomschutzbunker, die reserviert waren für die britische Regierung. Was ja bemerkenswert ist und was vor allen Dingen zu dieser Zeit ein großer Skandal war, weil es entdeckt wurde von einer englischen Aktivistengruppe, die sich nannte Spice for Peace. Die haben einen dieser Bunker entdeckt in Leeds, sind reingegangen, also haben den Bunker aufgebrochen, haben alles fotografiert, haben die Dokumente sozusagen, die sie dort gefunden haben, in einer kleinen Broschüre veröffentlicht und das war auf einmal so ein Weltskandal, dass sich sozusagen die britische Regierung im Ernstfall halt alleine absetzt in sichere Bunker.
1: Das mit dem Skandal habe ich schon beim Lesen der Ausflüge dazu nicht so richtig verstehen können, um ehrlich zu sein. Vielleicht ist das ein oberflächlicher Zugang, aber eigentlich liegt es ja auf der Hand, dass es sowas gibt. Diese Bunker für die Führungs- oder für die Elite von Gesellschaften. Weißt du, woher was die Empörung so groß gemacht hat?
0: Na, ich denke, dass es halt in gewissem Sinne was aufgezeigt hat. Also die Situationistische Internationale, über deren Kunstausstellung wir auch noch sprechen werden, die haben das schon zuvor thematisiert und haben gesagt, ja, das ist vollkommen klar, dass sich die Regierung da vielleicht geheime Bunker baut, aber gleichzeitig ist das eigentlich gar nicht das Hauptproblem, worum es uns geht, sondern das Hauptproblem, worum es der Situationistischen Internationale ging, war zu sagen, diese ganze Angst vor der Atombombe, da geht es gar nicht so sehr, dass es vielleicht tatsächlich zu so einem Atomschlag kommen könnte und um die Gefahren, die damit verbunden sind, die sind auch real vorhanden, aber es geht natürlich vor allem auch um eine Art von Kontrolle der Öffentlichkeit und das war, glaube ich, enorm spürbar zu dieser Zeit, dass eben sozusagen mit der Angst vor der Atombombe halt Herrschaft betrieben wurde und dass ja sozusagen es zum Beispiel einen Boom gab an Waren, dass man halt im Zweifelfall halt irgendwie irgendwelche Konserven hat oder sauberes Wasser und das schon im Keller bunkert, wo man halt irgendwie sieht, ja, da wurde sozusagen mit dieser Art von Politik, Außenpolitik, Blockkonfrontation natürlich auch die eigene Bevölkerung in beiden Blöcken halt kontrolliert und das hat diese SI zum Beispiel sehr klar hervorgekehrt.
1: Die internationale Gruppe der Situationalisten, ich kriege das heute Morgen nicht mehr hin, das war ein langes Wochenende, Situationalisten. Ist das richtig?
0: Situationisten.
1: Die nämlich haben sich sozusagen mit Destruction of RSG-6 sozusagen eine Analyse dessen, du hast es gerade angedeutet, in Form einer Ausstellung geliefert. Vielleicht bevor wir über diese Ausstellung und warum die heute noch interessant ist reden, für all die Unbeleckten da draußen und auch hier im Studio, kannst du mal ganz kurz diese Situationalisten vorstellen?
0: Es war tatsächlich eine internationale Künstlergruppe, die sich 1955 zusammengetan hat. Von Paris und Frankreich ausgehend waren das Leute, die ja vor dem Zweiten Weltkrieg in irgendwelchen avantgardistischen, experimentellen Künstlergruppen unterwegs waren und die dieses Projekt, also die sind durch die Ereignisse des Zweiten Weltkriegs ja sozusagen versprengt worden über die ganze Welt. Ganz viele Künstlergruppen und Künstler befanden sich im Exil, sind zerschlagen worden oder irgendwie in den Wirren des Krieges halt aufgerieben worden. Und jetzt waren die Situationisten welche, die eben sich genau aus diesem Umfeld wieder zusammengetan haben und die anfangen wollten, ein Programm der experimentellen Kunst sich zu erarbeiten. Also es gab da vor allen Dingen Leute aus Holland, die versucht hatten, mit dem Bauhausgedanken neu zu experimentieren. In Italien war auch noch ein Schwerpunkt und wie gesagt in Frankreich hatten sich dann aus der ganzen Welt zusammengefunden Und es ging ihnen darum, ein Künstlerprogramm zu entwickeln, das so radikal wie möglich ist und die Gesellschaft in Frage stellt. Und das hat letztlich aber dann dazu geführt, dass sie auch die Kunst in Frage gestellt haben. Also sie haben sowas entwickelt, was sie genannt haben, die Aufhebung der Kunst. Das heißt, sie wollten die Tendenzen der Kunst, die wirklich radikal sind und die sich auch bemerkbarer gemacht haben, gerade in den Avantgarde-Bewegungen der Kunst, die wollten sie verwirklichen, aber sie haben gemerkt, dazu müssen sie sozusagen den fein abgesteckten Bereich der Kunst verlassen und haben deswegen gesagt, Aufhebung der Kunst, das ist das Programm, was wir durchführen wollen. Die Situationisten haben eine große Rolle gespielt im Jahr 1968 in Frankreich vor allem, was ja sozusagen eine viel heftigere Explosion gewesen ist, als wir das von 68 hier in Deutschland kennen, wo es eine riesige Besetzungsbewegung gab, also sowohl Besetzung von Fabriken, es gab große Streiks die ganze Zeit in Frankreich und es gab eine Bewegung der Besetzung in der Universität und es gab ein Zusammengehen der Arbeiterbewegung und der Studentenbewegung. Und da haben die Situationisten ganz viele Stichwörter geliefert und waren sozusagen da eine sehr wichtige Gruppe, die da immer rumgemischt hat, die immer Skandale entwickelt hat und um die sich auch so ein gewisser Mythos dann auch gebildet hat. Genau, und ja, irgendwas wollte ich noch sagen, aber vielleicht soweit erstmal.
1: Ja, vielleicht zur, um vielleicht auch die sozusagen die Praxis bzw. die Ästhetik zu fassen zu können, wie hat sozusagen das Programmatische sich dann in der Kunst geäußert?
0: Also es ist natürlich auch erstmal ein Streit gewesen innerhalb der Situationistischen Internationale, welchen Stellenwert man jetzt der Kunst gibt, ob man noch Bilder malen darf oder nicht. Und das ist was, was sich dann vielleicht produktiv gezeigt hat in dem, was dann in Odensee in Dänemark passiert ist, nämlich diese Ausstellung Destruction of RSG6. Vielleicht um das auch nochmal zu ordnen, also RSG, das sind diese Regional Seats of Government und RSG6, das ist dieser Bunker, der in Leeds entdeckt worden ist von dieser Aktivistengruppe. Und da haben die Situationisten direkt Bezug drauf genommen, und haben eben versucht zu zeigen, was Aufhebung der Kunst eigentlich heißt. Das heißt, sie wollten die Kunst als Institution zerstören und gleichzeitig aber auf dem aktuellsten Entwicklungsstand innerhalb der Kunst sein und die künstlerischen Mittel, die sie für wirkungsvoll erachten, halt auch irgendwie zu gebrauchen. Sie haben das gemacht, indem sie in Odensee in Dänemark in einer Künstlergalerie einen Bunker installiert haben. Das heißt, man kommt rein und es sieht genau aus wie in so einem Atomschutzbunker und man bekommt als erstes sozusagen die Pille der Erlösung in die Hand gegeben. Das heißt, es wurde direkt praktisch vorgeführt, wie das Leben aussieht, dass man sozusagen für den Herrschenden dieser Welt halt irgendwie vorgesehen ist und ja sozusagen ein stinkender Atombunker mit allen Utensilien, die halt irgendwie dazugehören. Und dann kommt man von diesem Atombunker in einen weiteren Raum, der anders aussieht. Nämlich, es hängen 4, 5, 6 große Zielscheiben da und es stehen Gewehre, Luftdruckgewehre zur Verfügung, mit denen man auf diese Zielscheiben schießen kann. Und diese Zielscheiben sind aber Gesichter von den herrschenden Politikern dieser Zeit. Das heißt, Khrushchev ist dabei, de Gaulle ist dabei, der französische Präsident, der Papst ist dabei. Und da, also was man da bei dieser Aufzählung schon sieht, die haben diese Trennung sozusagen nicht mitgemacht zwischen böser Osten, guter Westen oder umgedreht kommunistischer Osten und freie Welt Westen oder so, sondern haben halt irgendwie gesagt, das ist eine verkehrte Trennung, das System, das wir gerade kennen, hält sich gerade dadurch aufrecht, dass es diese spektakuläre Trennung gibt und in beiden sozusagen Einteilungen der Welt werden die Menschen eigentlich gleichermaßen beherrscht. Es gibt vielleicht unterschiedliche in der konkreten Herrschaftstechnik, aber im Grunde ist das dasselbe. Und haben sozusagen mit diesen Zielscheiben darauf hingewiesen, ja, das Problem ist eigentlich weniger die Atombombe und das Problem ist weniger, dass wir jetzt sozusagen die ganze Zeit wie ein Kaninchen vor der Schlange sitzen und warten, wann kommt der Erstschlag, sondern das Problem sind diese Politiker und sind diese Herrschaftsmechanismen, die dazu führen. Das heißt, ihr müsst nicht Angst haben vor dem großen Feind, der vielleicht im Osten auf euch wartet, sondern ihr müsst sozusagen Angst haben vor den Leuten, die euch tatsächlich regieren. Und das war halt eben angezeigt mit diesen Zielscheiben. Das sind wunderbar herrliche Bilder, die da rauskommen, weil dann das Gesicht von de Gaulle halt so schön zerlöchert ist. Da gibt es sehr schöne Abbildungen auch davon. Und genau, das war sozusagen der aktivierende Raum, der sozusagen so ein bisschen gedeutet hat, wie man umgehen kann mit dem Kalten Krieg oder der Situation des Kalten Krieges. Und dann kann man in so eine Art Ausstellungsraum. Das heißt, es hängen Bilder an der Wand. Ich will vielleicht nur mal zwei rausgreifen, um deutlich zu machen, was das für ein Programm war, was die sich da vorgenommen haben. Das eine waren Bilder, auf denen eigentlich nur Parolen zu lesen waren. Das hat so ein bisschen eine Vorgeschichte. Ein italienischer Situationist, Pino Galizio, der hatte Anfang der 60er Jahre eine automatische Kunstmaschine entwickelt. Das heißt, er hatte so eine Rolle, da wurde dann so Leinwand durchgerollt und währenddessen haben automatisch irgendwelche Pinsel halt irgendwie so Harz und Farbe und irgendwas draufgeschmiert. Und als es rauskam, war es dann abstrakte Kunst. Das hatte der dann wie so auf einer Tapetenrolle aufgerollt und je nach Bedarf konnte der dann das sozusagen portionieren und abschneiden und hat das halt verkauft. So, wo halt irgendwie so ein bisschen auch, ja, der Kunstbetrieb ist natürlich auch nicht frei von irgendwelchen kapitalistischen Verwertungszwängen und er hat sich das sozusagen zu eigen gemacht und da sozusagen den Kunstbetrieb vielleicht so ein bisschen vorgeführt. Jetzt ist das Paradox, mit der die Situationisten die ganze Zeit zu tun hatten, diese Kunst von Pino Galizio, die ist zu einem Marktschreier geworden und wurde dann tatsächlich innerhalb des Kunstbetriebs als große Kunst gehandelt und hatten dann tatsächlich einen gewissen Marktwert. Und das haben sie jetzt sozusagen wiederum aufgegriffen und Guy Debord, einer der Mitglieder der Situationistischen Internationale, hatte auf diese abstrakten Kunst zurechtgeschnittene Dinge halt Parolen gemalt. Verwirklichung der Philosophie, Aufhebung der Kunst, was da sozusagen großes Stichwort war, oder Verweigerung der Arbeit, solche Dinge wurden da drauf geschrieben. Und dadurch, dass er die Parolen da drauf geschrieben sind, ist der Marktwert wiederum gesunken und es war ein Skandal in der dänischen Presse auch, dass sich das jemand wagt, sozusagen die Kunstwerke eines fremden Künstlers zu nehmen und einfach zu übermalen mit irgendwelchen billigen Parolen. Das als ein Beispiel. Und das andere Beispiel finde ich tatsächlich eines der gelungensten Dinge, die in dieser Ausstellung zu sehen gewesen sind, von Michelle Bernstein, eine Reihe von Installationen, die sie Siege genannt hat oder Siege des Proletariats. Und es waren da historische Situationen drauf zu sehen, die sie so mit so kleinen Modellen, also sie hatte so kleine Soldatenfiguren und kleine Panzer und so kleine Spielfiguren, so in der Art, hatte sie zusammengefügt zu so kleinen Bildern und es wurden Situationen gezeigt, in der sozusagen es Revolutionsanläufe gab, zum Beispiel in der Pariser Kommune oder im Spanischen Bürgerkrieg. Und sie hat, was sie gemacht hat, ist, dass sie diese Situation angehalten hat in einer Situation, wo Sieg oder Niederlage des Proletariats sozusagen noch nicht entschieden waren, und hat das sozusagen Sieg des Proletariats genannt. Das heißt, ein Blick in der Geschichte, der die Geschichte sozusagen stillstellt und dann sozusagen aufzeigt, es gab mal offene Möglichkeiten. Das war so zwei Beispiele vielleicht, die in dieser Ausstellung da waren.
1: Guy Debords Verschönerungen der Werke des italienischen Künstlers dürften inzwischen auch wert sein.
0: Bestimmt, ja.
1: Um sozusagen der Kreislauf des marktgerechten Kunstaufbereitens. Bevor wir mal drauf gucken, was jetzt sozusagen die Jetztzeitigkeit dieser Ausstellung ist, hören wir uns mal Musik an, die quasi auch aus der Zeit kommen könnte. Der Link von den Situationisten hin zum Punkrock ist sehr direkt. Herr McLaren hat sich selbst tatsächlich in die Reihenfolge gestellt. Seine Freundin und Modedesignerin kam aus der Nummer und vieles davon ist so ein bisschen angelehnt an die Aktionsformen der Situationisten. Insofern sind Fischer Z als spätere Wafies quasi irgendwie auch in dieser Reihe zu sehen. Und der Kalte Krieg Anfang der 80er natürlich.

0: Fischer Z, etwas kratzig, ein Ragen aus dem Jahr 1981, sagt auch, die Aktion einer Aktivistengruppe, Spice for Peace hießen die, die in 1963 nämlich aufgedeckt haben, dass für die Regierung, also für die politische Elite der, ja, von Großbritannien extra Atomschutzbunkersystem gebaut worden ist, geplant war. Das Ganze ist veröffentlicht worden. RSG6 ist der Titel des Ganzen und aufgenommen haben das die Situationisten in einer Ausstellung. Destruction of RSG6 ist der Titel gewesen, 1963. Wir haben gerade drüber gesprochen mit Lukas, der sich in dem Heft Kunstspektakel Revolution gibt es eine Beleuchtung dieses Aufblitzens der Verknüpfung von Politik und Kunst, so wie es die Situationisten vorangetragen haben. Jetzt ist natürlich die große Frage, ne? 1963 machen diese Politaktivisten das offenbar, es sorgt für einen weltweiten Skandal. Die Situationisten nehmen es 1963, beleuchten das, setzen das in den Kontext der Kunst und Schnittstelle zur Politik und 2016 schreibt ihr in der Kunstspektakelrevolution darüber. Warum?
1: Also ich bin erstmal überhaupt immer interessiert daran, so historische Ereignisse zu entdecken, die vielleicht nicht unbedingt so bekannt sind. Und vielleicht genau in dem Sinne, wie Michael Bernstein das in dieser Ausstellung gemacht hat, nämlich dass sie sozusagen historische Momente genommen hat, die stillgestellt hat und darin sozusagen gezeigt hat, dass es innerhalb der Geschichte so Abzweigungen gibt und Möglichkeiten. Und das, warum ich mich dafür interessiere, ist, dass so liegen gebliebene Möglichkeiten vielleicht wieder aufgegriffen werden können. Und ich glaube, dass es sehr befruchtend sein kann, auch über diese Art von künstlerischer, antikünstlerischer Praxis halt irgendwie zu sprechen. Gerade vielleicht an Kontext von Radiorevolten, die wir gerade hinter uns haben, wo man sozusagen ganz viel drüber diskutieren kann, was kann Kunst, was für eine Reflexion findet innerhalb der Kunst statt oder auch sozusagen im Kontext von Burg Giebichtenstein, wo glaube ich am Donnerstag auch viele Leute kommen werden, weil es in der Hafenstraße 7 stattfindet, dass man halt fragt, okay, sozusagen jenseits von einer handwerklichen sozusagen Übung von Kunst, was kann da für eine Art von Reflexion vielleicht stattfinden mit solchen Mitteln? Und ich glaube, dass diese Art von Reflexion, die Situationisten da gemacht haben, dass sie da auf einem Stand waren, den wir heute vielleicht auch erstmal wieder erreichen müssen, weil die nämlich auch theoretisch sehr, sehr anspruchsvoll gewesen sind und sich ganz viel erarbeitet haben. Ich habe das vorhin in der Einleitung zur SI gar nicht so richtig erwähnt. Das, was sie gemacht haben, nannten sie Kritik der Gesellschaft des Spektakels oder Gesellschaft des Spektakels. Das ist sozusagen das, wie sie ihre Epoche genannt haben, wo sie halt irgendwie gesehen haben, wir leben gerade in einer Epoche, wo Herrschaft nicht nur sich selber inszeniert und sich verkauft mit irgendeinem Bild, sondern wo die Beherrschten Anteil haben an dieser Inszenierung und sozusagen die Bilder ihres eigenen Lebens konsumieren, ohne wirklich zu leben. Und ich glaube, dass das heute unter anderem Vorzeichen immer noch ähnlich ist, und zwar in dem Sinne, dass es vielleicht nicht mehr sozusagen das eine Modell des Lebens gibt, das man sich warenförmig kaufen kann, wie das sozusagen in der prosperierenden Nachkriegszeit der Fall gewesen ist, oder auf der anderen Seite im Kommunismus halt sozusagen eine spektakuläre Inszenierung von dem, was da Sozialismus hieß, sondern eher in dem Sinne, dass wir in Nischen leben, wo man genau sehen kann, also sozusagen das eine Bild ist vielleicht gewichen so von vielen kleinen Independent-Bildern. Das heißt, man kann sich in seiner Nische einrichten, die sind jeweils bestückt mit verschiedenen Waren und so weiter. Und man bleibt aber sozusagen in so einer passiven Haltung, wo man eigentlich sozusagen was konsumiert, was man eigentlich leben müsste. Und das ist eine Kritik, die ich sinnvoll finde und die ich gerne sozusagen, ja, deren Wahrheitsgehalt ich vielleicht auch gerne erkennbar machen möchte.

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0: Ich, Albert Hoffmann, wurde am 11. Januar 1906 in Baden in der Schweiz geboren. Während meiner ganzen beruflichen Laufbahn war ich als Chemiker in der pharmazeutischen Forschung tätig. Meine Arbeit galt bekannten Arzneipflanzen wie Mutterkorn, Meerzwiebel, Rauwolfia und mexikanischen Zauberdrogen. Aus den Untersuchungen gingen wertvolle Medikamente hervor, wie Hydergin, Dihydergott, Metergin und psychoaktive Stoffe wie LSD und Psilocybin. Die Ergebnisse meiner beruflichen Tätigkeit wurden in der Fachliteratur, in wissenschaftlichen Zeitschriften und Büchern publiziert. Es sind auch Bücher von mir erschienen, die sich an eine breitere Öffentlichkeit wenden, so die Bücher LSD mein Sorgenkind und Pflanzen der Götter.
1: Merkwürdig ist, wie deutlich mir die Erinnerung an die Umstände geblieben sind, unter denen mir die Idee kam, die Substanz Lysergsäure Diethylamid herzustellen.

Ich nahm damals das Mittagessen nicht in der Firmenkantine ein, sondern blieb über die Mittagspause im Labor und verpflegte mich mit einer Brotschnitte mit Honig und Butteraufstrich und einem Glas Milch. Ich hatte mein köstliches Mahl beendet, stand auf und ging hin und her wandelnd, meiner Arbeit nachdenkend. Da kam mir plötzlich das bekannte Kreislaufstimulans in den Sinn, Coramin, und die Möglichkeit, eine analoge Verbindung auf der Basis der Lysergsäure, dem Grundbaustein der Mutterkornalkaloide, herzustellen.

Coramin ist chemisch Nikotinsäure, Diethylamid. Und entsprechend plante ich, Lysergsäure, Diethylamid herzustellen. Die chemisch-strukturelle Verwandtschaft dieser beiden Verbindungen ließ analoge pharmakologische Eigenschaften erwarten. Ich hoffte, mit dem Lysergsäure-Diethylamid ein neuartiges, verbessertes Kreislaufstimulans herzustellen. Die erste Synthese von Lysergsäure-Diethylamid ist in meinem Laborjournal unter dem 16. November 1938 beschrieben. Die Substanz Lysergsäure-Diethylamid, die unter der Bezeichnung LSD dann weltweit bekannt geworden ist, ist also ein Produkt rationaler Planung. Zufall kam erst viel später ins Spiel. Die neue Verbindung kam routinemäßig ins biologisch-medizinische Laboratorium zur pharmakologischen Untersuchung. Im Untersuchungsbericht wurden außer einer starken Wirkung auf den Uterus und eine gewisse Unruhe der Versuchstiere in der Narkose keine Effekte erwähnt, die auf coraminartige Wirkungen auf den Kreislauf hätten hinweisen können. Die neue Substanz wurde deshalb, weil pharmakologisch uninteressant, keinen weiteren Tests unterworfen und aus der Untersuchung gezogen. Erst 5 Jahre später kam mir merkwürdigerweise wieder in einer kreativen Mittagspause, ich weiß noch ganz genau, wo ich gestanden bin, als mir diese Idee kam, Lysergsäure-Diethylamid für eine erweiterte pharmakologische Prüfung noch einmal herzustellen. Es war mehr ein Gefühl, das mich bewog zu diesem außergewöhnlichen Schritt. Denn auf einmal ausgeschiedene Verbindungen wurde in der Regel nicht mehr zurückgegriffen. Bei dieser erneuten, sozusagen gefühlsmäßig begründeten Wiederholung der Synthese des Lysergsäure-Diethylamid hatte der Zufall die Möglichkeit, ins Spiel zu kommen. Am Schluss der Synthese kam ich in einen ganz merkwürdigen, heute würde man sagen, psychedelischen Bewusstseinszustand. Obwohl ich an peinlich sauberes Arbeiten gewohnt war, muss eine Spur der Substanz, wahrscheinlich bei der Reinigung, beim Umkristallisieren, zufällig in meinen Körper gelangt sein.

0: Nun, um diese Vermutung zu überprüfen, machte ich 3 Tage später, am 19. April 1943, den ersten geplanten Selbstversuch mit LSD, der dann zur Entdeckung des LSD geführt hat. Es war ein Horrortrip.
1: Das ist dann eben das Schreckerlebnis, das auch immer wieder beschrieben wird und das ich auch einmal gehabt habe, tatsächlich. Sogar beim ersten Versuch, wo ich 5-mal überdosiert hatte, hatte ich das Gefühl, jetzt bin ich nicht mehr ich, es verliere mich. Das ist dann der sogenannte Horrortrip. Der Hauptfaktor, den man nicht kontrollieren kann, ist, was gegenwärtig irgendwie im Unterbewusstsein schwelt. Ich kann ja auch nicht sagen, ich möchte jetzt das und das träumen. Es kommen manchmal wunderbare Träume, manchmal eben sehr schreckliche Träume aus dem Unterbewusstsein. Und so kann das eben beim LSD auch gehen. Aber wichtig ist, das kann man programmieren, dass man auf keinen Fall einen LSD-Einstieg macht, wenn man in einer depressiven Phase ist. Das ist einmal das eine und dann die Umgebung. Man ist enorm suggestibel auf die Umgebung. Man empfindet alles, eben wie schon gesagt, viel intensiver. Und also die Hippies, die haben ja eine große Erfahrung gesammelt auf diesem Gebiet. Die haben gesagt, auf 5 Trips kommt 1 Horrortrips und 4 gute. Das muss man in Kauf nehmen. Und dabei sagen eben die Psychiater, das kann eben auch sehr, sehr wertvoll sein, dass man mit der negativen Seite seines Unterbewusstseins konfrontiert wird. Vorausgesetzt, dass man eben dann dieses, wenn es ein schreckliches Erlebnis ist, dass es nicht zum psychischen Schaden führt, dass man es integrieren kann und einbauen kann.

Aber vor allem wurde ich gefragt nach meinen Ansichten über das Phänomen, dass LSD dann zur Hippie-Droge geworden ist, dieser Übergang in die Drogenszene. Und dann sehr viel wurde dann gefragt und auch diskutiert, wie ich das verkraften könnte, dass ich einen solchen Stoff mit dieser ambivalenten Wirkung in die Welt gesetzt habe. Meine Antwort darauf war, dass ich keinerlei Schuldgefühle habe. Ich habe tatsächlich ein Medikament entwickeln wollen und es war ein Medikament. Die Absicht war ja, ein Kreislaufstimulans zu synthetisieren. Dass es dann daraus ein Psychostimulans geworden ist, das stand nicht in meiner Hand. Vor allem war ich überrascht, dass das passiert ist. Denn nach meinen eigenen Erfahrungen hätte ich nie gedacht, dass ein Stoff mit dieser Wirkung, mit dieser unheimlichen, dämonischen Wirkung jemals auf die Straße kommen könnte. Und das hat mich natürlich im gewissen Sinn enttäuscht, weil bis dahin galt LSD in der Psychiatrie eine Art als Wunderdroge. Man hat sehr viele Hoffnungen drauf gesetzt. Und dann kam natürlich diese andere Seite, ja, der Missbrauch, den ich nicht steuern konnte. Aber hinterher muss ich sagen, das ist eben so, ein Stoff, wenn der einmal in der Welt ist, wenn er einmal existiert, dann hat man das nicht mehr in der Hand.

Ich hoffe, dass LSD wieder in die medizinische Forschung aufgenommen wird, dass das weitergehen kann. Denn die ersten 15 Jahre nach der Entdeckung des LSD, seiner psychischen Wirkungen, wurde ja LSD weltweit in der Psychiatrie angewendet, als Hilfsmittel in der Psychoanalyse. Und dann wurde es verboten, nicht wegen der Wirkungen in der Medizin, sondern auf der Straße. Und das war eine Enttäuschung, denn diese ersten 10 Jahre für einen so neuartigen Stoff, das ist das, da kann man noch unmöglich ein endgültiges Urteil über die Verwendbarkeit, den Nutzen oder Schaden abgeben. Und deswegen finde ich es hoffnungsvoll, dass man jetzt wieder darüber nachdenkt, LSD wieder freizugeben für die psychiatrische, für die medizinische Forschung.

LSD-Erlebnis, die ich einige Male dann gehabt habe, zuerst im Rahmen von systematischen Untersuchungen und dann auch noch personell, das hat mir eben gezeigt, dass in jedem einzelnen Menschen, in mir, unheimlich viel ist, dass die Welt sich in mir, oder das Erleben der Welt sich in mir in einer Art und Weise geöffnet hat, dass ich nun das Gefühl habe, dieses Erleben muss in den Alltag umgesetzt werden. Man muss offen bleiben, man muss, was man sieht, genauer sehen, man muss, was man hört, genauer hinhören, man muss, was man fühlt, das muss intensiver werden, man muss offen bleiben.

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5: Ein herzliches Willkommen bei Beates Ampel. Heute kommt mal ein Mitschnitt eines Kongresses, der öffentlich nicht so bekannt ist, aber mal einen Einblick gibt in die Denkweise von ganz anderen beruflichen Professionen und was machen die dann so. Es geht dabei um Supervision. Manche von euch wissen ja nicht, was das ist. Das klingt erstmal ein bisschen unbekannt. Supervision bedeutet eigentlich nur, dass Reflexionsarbeit gemacht wird. Das macht man in der Arbeitswelt oder es gibt politischen Welt. Es wäre wunderbar, wenn PolitikerInnen sich auch mal supervidieren würden und mal reflektieren würden und klären würden, was sie so alles immer machen und von sich geben und auch mal Kontakt bekommen mit ihrer tatsächlichen beruflichen Beschränktheit oder persönlichen Beschränktheit. Ja, also heute geht es um einen Vortrag einer sehr, sehr, sehr klugen Frau, nämlich Renate Ritter. Renate Ritter ist schon, wie man das nachher an der Stimme erkennen wird, von älteren Semester. Sie ist Psychologin, Psychotherapeutin, Psychoanalytikerin, freie Dozentin, Lehrtherapeutin, Lehrsupervisorin. Also sie arbeitet nur noch ganz wenig als Supervisorin. Ganz wenige Aufträge macht sie da nur noch, auch aus Altersgründen. Und ihre Arbeitsweise beschränkt sich da eher so auf den Wissenstransfer für kommende Generationen, für Supervisor. Ich kenne das auch aus meiner Arbeit, wenn man so mit Teams arbeitet, dann sind die, wenn sie einen noch nicht so kennen, immer ein bisschen angespannt. Was macht denn da jetzt? Jetzt kommt dann der Supervisorin. Was macht die da eigentlich jetzt mit uns? Wird das gefährlich? Wird das nicht gefährlich? Wird natürlich nicht gefährlich, aber ihr könnt mal in dieser Sendung teilhaben, was Supervisoren so denken, sprechen, wie sie ihre Analyse machen, ihre Diagnose und ob die überhaupt eine Handlungsempfehlung geben oder ob sie es wirklich schaffen, dass die Menschen, die mit ihnen arbeiten, aus sich heraus sich regeln können, sich reflektieren können, sich auch möglicherweise in ihrer Betrachtungsweise erweitern können oder eben nicht. Also um es ganz klar zu sagen, Supervision ist nicht unbedingt ein gesetzlich formiertes Format, aber man braucht dafür in der Tat eine sehr große Ausbildung. Und der Mitschnitt, der kommt von einem Weiterbildungskongress für Supervisor. Der fand 2026 in Hamburg im Institut für soziale Interaktion statt. Das findet so einmal im Jahr, machen die einen großen Kongress, ein ganzes Wochenende und bedienen und reflektieren dann immer Themen, die möglicherweise oder ganz sicher top aktuell sind und auch Supervisor in ihrer Arbeit natürlich auch an Grenzen bringen. In dem Kongress ging es um Neuausrichtung und Transition und es geht um Transitionen, Fundamente und Neubauten, weil wir bewegen uns ja oder wir leben in einer Zeit von Multifunktionskrisen und das macht natürlich vor den Menschen keinen Halt und führt auch zu denkwürdigen oder bedenkenswürdigen Übersprungshandlungen, so will ich das mal sehen. Also das mit der Übersprungshandlung, das sind manchmal so ganz kleine Sachen. Ne? Also diese Woche habe ich mich doch tatsächlich mit einem CDU-Parteimitglied unterhalten und die Person war so ganz entsetzt, weil ich so ein bisschen Bedenken habe hier, was da in Sachsen-Anhalt und Mecklenburg-Vorpommern und Berlin und die ganzen Wahlen und was ist hier eigentlich los in diesem Land. Wir unterhielten uns auf jeden Fall über die AfD und dann sagte diese Person, obwohl in Mecklenburg-Vorpommern sind sie ja nun tatsächlich die CDU, haben sie ja 5%-Hürde nicht geschafft und ich habe gedacht, vielleicht ist das jetzt der Moment und die Zeit, in der man einfach auch mal mit CDU-Mitgliedern reflektieren kann, was die gerade parteipolitisch auf die Plattform legen und ob man überhaupt sagen kann, dass sie noch die richtigen Worte finden oder eben nicht oder ob man das nicht verlangsamen kann. Wie dem auch sei, auf jeden Fall sagte diese CDU-Person dann zu mir, sag mal, kannst du dir wirklich vorstellen, dass wenn die AfD hier flächendeckend überall in die Parlamente einzieht und tatsächlich hier die Macht hätte, das Geschehen alleine zu lenken. Kannst du dir wirklich vorstellen, dass die dann in der Lage sind oder das überhaupt wollen, die Demokratie oder auch Demografie und Remigration und alles, was sie immer so von sich geben, dass sie das wirklich durchziehen? Na, ich irgendwie sag, na ja, also 1933 hat das genau 6 Wochen gedauert. Da war die kritische Intelligenz weggesperrt. Und das dauerte insgesamt von März bis September, bis der ganze Staat gleichgeschaltet war. Und das, was dann kam, war eben auch nicht mehr aufhaltbar. Und darüber haben wir uns natürlich so ein bisschen unterhalten. Und ich merkte dann aber auch, okay, so ganz wirklich kommt das nicht an. Das scheint irgendwie ein Fall zu sein von Treue und Glauben. Und in der Supervision ist das natürlich auch ein Thema, gesellschaftliche Veränderungen. Die kriegen ja auch in ihrer Arbeit häufig, gibt es sowas in Krankenhäusern, Kliniken, in der Sozialarbeit, in der Psychotherapie, lassen sich Leute supervidieren, um sozusagen zu reflektieren, was sie hören und was man da in der Handlungsauflösung irgendwie anbieten kann. Und wie gesagt, Renate Ritter, eine wirklich gebildete und kluge Frau, die hören wir ja im öffentlichen Sprecherraum nicht so häufig, fällt mir auch auf, selbst im FSK sprechen überwiegend dann gebildete Männer oder männliche Stimmen. Aber dass man tatsächlich mal Frauen zuhört, in dem, wie sie arbeiten und in dem, wie sie ihre Fachvorträge machen, das ist ja selten genug. Und dann habe ich mich einfach entschieden, ich mache heute mal was zum Thema Transition, Fundamente und Neubauten, wenn die Welt um dich herum durcheinander gerät, wie kann man sich denn da ausrichten und wie kann man da überhaupt ins Sprechen und in den Diskurs zurückfinden, wenn doch alles drunter und drüber geht. Die normale Supervision findet ja immer so im Rahmen von Fallarbeit statt und dann wird irgendwie das Ganze natürlich wie immer debattiert und es wird verglichen und bestritten und das war jetzt hier ein psychodramatischer Gesundheitskongress. Da wird natürlich viel szenisch gearbeitet, eben gar nicht so viel mit Sprache und schon gar nicht kommen diese Psychodramatiker auf die Idee, irgendwelchen Menschen Lösungen vorzukauen. Und das ist einmal eine ganz andere Form der Bearbeitung von Konflikten und Arbeitsanforderungen. Und der Begriff Transition hat natürlich wie immer in der Sprache unterschiedliche Bedeutung, je nachdem, wie man ihn sozusagen in welchen Kontext packt. Die Politikwissenschaft verwendet den Begriff anders als die Medizin, die Pädagogik, die Psychologen oder die Flugsteuerung. Und die Worte sind ja wie immer Sprache und das hat natürlich auch immer im unterschiedlichen Kontext unterschiedliche Bedeutung. Heute, hier und jetzt in dieser Sendung geht es also um die Reflexionsarbeit im Supervisionskontext. Und hier geht es um die persönliche und organisationelle Entwicklung von Menschen, von arbeitenden Menschen in der betrieblichen Arbeit. Supervision hat nun zum einen Ziel, Dinge besser zu verstehen. Man muss ja nicht immer mit allem einverstanden sein, aber sein Gegenüber wenigstens zu verstehen in dem, was die Person beabsichtigt hat in ihrer Sendung und nicht darauf rumzukauen und zu streiten in dem, was der Mensch selber verstanden hat. Das ist eine völlig neue Umgangsweise in der Konfliktarbeit und ohne sowas kann man auch tatsächlich gar keine Konflikte bearbeiten. In den sogenannten Transitionsphasen strebt man also nach Veränderung, in denen Menschen als Subjekte beteiligt werden und eben nicht als Objekte mit Stellenbeschreibung, Funktionsschlüssel und 0,1 Stellenanteil für dies und 0,01% für das, wie das so in der Arbeitswelt üblich ist, sondern das Subjekt oder das Subjekt Mensch ist natürlich immer eine Person mit ganz eigenen Moralvorstellungen, Kulturbegriffen und etc. Also es geht irgendwie natürlich darum, immer wie immer zu reflektieren, was ist meine Aufgabe, was ist meine Rolle hier, wer bin ich jetzt gerade und was soll ich tun. Und die Konfliktarbeit in Zeiten der Ambiguität bedeutet Mehrdeutigkeit, kann eben auch mal ganz anders bearbeitet werden. Also es kann ja sein, dass die Gesellschaft in der heutigen Umbruchsphase, die ja wirklich unbestritten im Raum ist, gar nicht mehr so laut und miteinander konkurrieren und streiten oder kämpfen muss. Vielleicht ist es eher an der Zeit, mal nachzudenken und Mehrdeutigkeit und Unterschiedlichkeit zu erkennen und auch neu zu sortieren in der Absicht, wie geht es eigentlich jetzt weiter? Ja, und worin könnte möglicherweise eine Regelung gefunden werden, mit der man hier wenigstens nicht das Unternehmen verlässt und auch nicht aus jedem Arbeitsplatz ein psychisches Gefängnis baut. Also es geht diesmal nicht um Position und um politische Positionierung. Diesmal geht es um die Arbeit mit Menschen und Menschen, wenn man mit ihnen arbeitet, da geht es immer um Selbstwert und Identität von Personen. Wir befinden uns nämlich in so einer Phase, in der alles weggecancelt wird. Also so wie mal jemand so spricht, wie man das nicht hören mag oder Sachen sagt, die man auch nicht hören will, geht's ja immer, auf jeden Fall in meiner Wirklichkeit, in meiner politischen Wirklichkeit, erlebe ich das in Windeseile darum, dass Menschen sozial ausgeschlossen werden, einfach wegen ihrer Andersartigkeit und dass man sie möglichst sozial isoliert, anstatt zu gucken, wie man die wieder in das gesellschaftliche Miteinander zusammenfügt, damit wir gemeinsam in dieser Welt weiterleben können. Also, nur damit ihr versteht, um was es geht um Transitionsprozesse. Das ist ein Sprung in eine gemeinsame Wirklichkeit nach gesellschaftlichen und betrieblichen Krisen, wenn sowas aufläuft, dann muss man wie nach Corona schauen, wie kommen wir wieder zusammen und wie geht das hier gemeinschaftlich weiter. Ich meine, in der Arbeitswelt ist man nochmal ein bisschen einfacher, weil da vergessen die Menschen ganz oft, dass das hier Arbeitsplatz ist, der eigentlich nur zur Einkommenssicherung, der Einkommenssicherung dient und manche Leute verdienen ja unglaublich viel Geld irgendwie mit ihrer Arbeit, während andere nicht mehr ihre Lebenskosten bezahlen können und auch vergessen, dass sie nicht in ihrer Familie sind oder unter Freunden, sondern dass sie eigentlich nur im ganz normalen Produktionsprozess befinden. Und der einzige Grund, warum sie wirklich morgens aufstehen, tatkräftigerweise der Grund ist, dass sie bis zum Ende des Monats irgendein Entgelt bekommen, mit dem sie gucken müssen, wie sie dann am Ende des Monats überleben oder ob sie noch 10-mal essen gehen können. Ich kenne wirklich ArbeiterInnen, die verdienen auch so viel Geld, dass sie das zum Standard haben und finden, das gehört zur Menschwerdung dazu, dass man mindestens 3-mal die Woche essen geht. Und man muss auch mindestens 3 Autos haben und 3 Carports und man muss auch mindestens 3-mal im Jahr irgendwo in Urlaub fliegen. Nur dann lohnt es sich überhaupt noch aufzustehen und zur Arbeit zu gehen. Also, in dem Kontext für den nun startenden Vortrag geht es eben um den Umgang mit betrieblichen und gesellschaftlichen Veränderungen. Der demografische Wandel klopft an und wir werden alle nicht drumherum kommen. Und selbst diejenigen, die sagen, das gibt's doch gar nicht, ich sag euch, ich verspreche es euch, ab 2030 macht das einmal pling und dann ist er da. Und wer ihn dann noch leugnet, der wird ja schon sehen, was er davon hat. Also ich sag mal, in diesem Sommer war es ja so heiß, dass tatsächlich Leute mal überlegt haben, kann da was dran sein, dass wir eine Klimakrise haben? Kann das möglich sein, dass es jetzt immer so heiß ist und dass hier die Seen ihr Wasser verlieren und so? Ich will euch da gar nicht erwärmen, es gibt aber genügend Leute, für die ist, und ich würde mal sagen, das ist die Mehrheitsgesellschaft, für die ist alles bestens, alles in Ordnung. Das müssen alle KritikerInnen auch zur Kenntnis nehmen. So, nun empfehle ich euch, dass ihr einfach euch was zu essen holt, vielleicht noch eine Decke, euch schön aufs Sofa schmeißt und tatsächlich mal lauscht, was dann so eine wirklich schlaue, kluge Frau, Renate Ritter, selten zu hören in der Öffentlichkeit, aber in Fachkreisen natürlich sehr bekannt, hochgeschätzt und alle freuen sich, wenn sie Vorträge hält, insbesondere in Hamburg, dann kann man dann nämlich eben mal vorbeifahren. Aber wir machen jetzt mal so 3-4 Musikstücke und dann geht es los mit diesem wunderbaren Vortrag.

0: Freuen Sie sich jetzt mit mir auf den Hauptvortrag von Renate Ritter. In Transition, Fundamente und Neubauten. Liebe Renate, du bist auf unseren Kongressen nun schon, ich glaube, zum 5. Mal als Hauptreferentin und Workshopleitende vertreten. Als Psychoanalytikerin und Psychodramatikerin, als Autorin, Ausbilderin, Fortbildnerin und Lehrsupervisorin an staatlich anerkannten Instituten bist du in Hamburg und überregional tätig. Du hast im Laufe deiner freiberuflichen Tätigkeit einen besonderen Arbeitsschwerpunkt in der Anwendung der Psychoanalyse auf interaktionelle Fragestellungen in unterschiedlichen gesellschaftlichen Gruppen und Organisationen entwickelt. Ich glaube, auch heute sitzen hier viele Menschen, die deinen besonderen Vortragsstil sehr schätzen. Wir auch. Du teilst mit uns dein umfangreiches Wissen, deine fachliche, psychoanalytisch hochfundierte Expertise, deine Gedanken und hast als Psychodramatikerin und Supervisorin deine ganz eigene szenisch-kreative Arbeitsweise mit und in Gruppen und Großgruppen entwickelt. Bei allen schwierigen Lagen und schier unüberwindbar erscheinenden Hürden habe ich dich immer als eine Verfechterin des Auslotens von Möglichkeitsräumen und des Verstehens kennen und schätzen gelernt. Ein bisschen ist es so, ich hoffe, ich darf das sagen, dass du für das Easy ein kleines Fundament bist. Und man braucht Fundamente, um auch etwas Neues zu bauen. Daher freue ich mich auch heute auf das, was du uns zu sagen hast, und gern übergebe ich dir nun das Wort.
1: Ein kleines Fundament. Okay, ganz vielen Dank, liebe Christa, lieber Alfred und auch lieber Paul. Und liebe Gäste, ich möchte als erstes mich vergewissern, dass ich gut zu hören bin. Ist das so? Ja? Okay, gut. Prima. Ja, ich beginne jetzt einen Vortrag. Wir werden danach eine Pause machen. Eine szenische Bearbeitung mit Jessica Schuch. Und zum Abschluss werde ich einen zweiten Vortragsteil halten, in dem es dann um praktische Arbeit geht, um ein Fallbeispiel. In Transition. Ich fange mit den Übergängen und Transitionen mal ganz im Individuellen an. Wir haben viel Wissen über Transitionen, weil wir sie die ganze Zeit erleben. Die Entwicklung bis hin zur Adoleszenz, der weite Bereich der Lebensmitte und der Bereich der Alterung bis hin zum Hochbetagten. Auf diesem Weg haben wir Begleitung. Der Körper ist der Organisator. Er erledigt das sozusagen für uns. Denn die einzelnen Stationen folgen der Biologie und der hormonellen Lage. Zur Adoleszenz als Transitionsphase gehört die Ausweitung, Exploration und Entwicklung der Rollen, die in der Fülle der Möglichkeiten. Das Alter von etwa 35 bis 55 markiert die Lebensmitte. Wir haben eben gehört, man kommt dann nicht mehr so zum Salsa-Tanzen, aber es fand sich was anderes. Das ist eine Überfülle der gelebten Rollen. Das ist Rollen und Verpflichtungen gegenüber Kindern, Eltern, gegenüber sich selbst, Umgang mit gleicher Generation, berufliche Bewährung. Diese Lebensmitte, und ich nehme an, dass die meisten hier im Raum dort sind, eine Zeit maximaler Beanspruchung. Und dann noch die Verpflichtung, die gesellschaftliche Verantwortung zu übernehmen. In der nächsten Transitionsphase geht es um die Veränderungen und die Rückgabe der Rollen im Alter. Auch das eine

dazu, individuelle Lebensentwürfe haben doch meist eine lineare Struktur. So mit Sätzen wie, wenn nichts dazwischen kommt. Oder wenn die Gesundheit mitmacht. Man möchte schon gerne Subjekt des Geschehens sein. Und ein Abweichen vom Linearen, wenn es nämlich nicht mitmacht, das erscheint dann als Angriff und Krise. Ich habe das beschrieben, um deutlich zu machen, wir kennen uns bestens aus mit Transitionsprozessen, ganz persönlich. Wir nennen diese Phasen dann Pubertätskrise, Midlife-Crisis, Burnout, Sinnkrisen. Und die Entwicklung, die wir nehmen auf diesem Weg, erfordert jeweils eine innere Neukonstruktion in der Annahme der Rollen. Und auch zum Teil in einer Anerkenntnis von Begrenztheit und Endlichkeit. Menschen ändern sich auch nicht unbedingt durch Einsicht und Erkenntnis, sondern meist erst ja nach der Veränderung ihrer Lebensumstände. Man bleibt doch gerne in vertrauten, wenn auch unbefriedigenden Verhältnissen. Also ich nehme an, Sie auch. Ich sprach sozusagen von mir, ne? Okay. Wir stehen derzeit mit unseren Organisationen und Institutionen in gesellschaftlichen Transformationen, und zwar auf allen Gebieten. Ökonomisch, ökologisch, technologisch, kulturell und auch moralisch. Cornelia Edding in einem Artikel in der Zeitschrift Forum Supervision stellt die Frage, haben Organisationen auch eine Biografie? Und ja, haben sie. Organisationen haben auch einen Lebenslauf. Sie haben also mit anderen Worten Entwicklungsstufen, Krisenzeiten und eine Pathologie. Wichtig ist dieser Gedanke vor allem bei Veränderungsprozessen, um den Widerstand dagegen zu verstehen. Sie werden es aus Ihrer Arbeit auch kennen. In vielen Einrichtungen zeigt sich nach der Pandemie und in Zeiten gesellschaftlicher Umbrüche Beängstigung und Labilisierung. Arbeitswelten verschwinden, Ordnungen zerfallen und wenn sogar Gletscher schmelzen, dann büßt das Fortschrittsnarrativ an Glaubwürdigkeit ein. Manfred Prisching mit einer Professur in Graz beschreibt in seinem Buch Verlorenheit Europa während der letzten Jahrzehnte wie eine Anomalie in der Welt. Drei tragende Säulen gab es: Wirtschaftswachstum, verlässliche Demokratie und Sozialpolitik. Und das bedeutete Wohnen, Arbeiten, Bildung, Generationenvertrag, Rechtssicherheit waren verlässlich vorhanden. Verlorenheit bedeutet, dass gesellschaftliche Stabilitätskonstruktionen ins Wanken geraten sind. Er nennt das eine Erosion der Normalität. Denken wir mal an das Stadtbild oder an den Schienenverkehr. Elemente der Verbindungen sind beschädigt an so einfachen Orten. Und Verlorenheit schafft eine Besorgnis um die Gefährdung grundlegender Bedürfnisse, die wir bislang als selbstverständlich angesehen haben. Eine Angst entsteht vor dem Verlust von Sicherheit, Wohlstand und der Beschädigung unserer Lebensgrundlagen. Sie merken, dass ich in diesem Teil des Vortrags sozusagen vom Blatt singe. Also es wird nichts hier in diesem Raum stattfinden, was szenische Bearbeitung betrifft. Ich hoffe, das ist okay. Reckwitz in seinem Buch Verluste, ein Grundproblem der Moderne, beschreibt, wie ein Fortschrittsnarrativ auch dadurch zusammenfällt, dass die Schädigungen der Vergangenheit sichtbar werden. Zum Beispiel in der Aufdeckung des umfangreichen

0: Missbrauchs in den Kirchen, in sozialen Einrichtungen, im Umgang mit indigenen Gruppen. Andere Kreise, die das zu bewältigen versuchen, die sehen vermeintlich bessere, frühere Verhältnisse, die man beschwören könnte und wiederherstellen, auch wenn sie auch auf einem Berg von Schädigungen sitzen. Das ist dann die Stimme Make my country great again, als wäre es das gewesen. Wandel ist also ängstigend, vor allem wenn es nicht innerlich dorthin drängt, sondern aufgedrängt wird. Und wir sind in einem Zwischenraum, Transition war ja auch der Begriff, in einem Zwischenraum der Labilität. Und eine tragfähige Form ist erst gefunden, wenn sich neue Strukturen dauerhaft wieder etabliert, stabilisiert haben. Für uns ist das, wenn ich so sage, auf nahezu allen Gebieten, die Digitalisierung nahezu sämtlicher Lebensbereiche, die Energiewende, die Migrationsbewegungen, die demografischen Veränderungen. Und es braucht dann Aushandlungsprozesse, die in eine gesellschaftlich wieder akzeptierte Richtung führen können. Die alte Ordnung ist zerstört oder aufgehoben. Und das Neue ist noch nicht in Sicht. Es wird sich formen. Woody Allen drückt dann seine Verfassung so aus. Er sagt, woher kommen wir? Wohin gehen wir? Ist es weit bis dahin? Muss ich damit? Ja. Und wenn Befremdung und Ängstigung keinen Resonanzraum erhalten, dann strömen Affekte ein, wie existenzielle Angst, Erleben von Hilflosigkeit, ambivalente Räume gehen verloren. Jeder Übergang, auch der sehr gut vorbereitete, führt in Phasen der Labilität. Weil in diesen Phasen alles, was bisher latent im jungschen Sinne ein Schatten war, plötzlich hell beleuchtet wird. Darauf müssen wir und unsere Klientensysteme gefasst sein. In diesen Zwischenraum fließen zum Beispiel Wahnbildungen ein, Fake News, Desinformation, alternative Fakten, ein Verrücktmachen über unsere Verankerung in der Realität. Und in Zeiten des Wandels entstehen neben der individuellen, persönlichen Angst und Abwehr auch kollektive Prozesse, die ganze Gruppen erfassen können. Formen wie Spalten, Verschwören, Fundamentalismus, all das gesellschaftliche Abwehr statt Auseinandersetzung mit der labilen Realität. Es sind Formen, die wir erleben, verstärkt nach der Pandemie, in Organisationen wie in Gesellschaft. Spaltung. Eine Gruppe schreibt der anderen Gruppe alles Negative zu. Oder sie tun es wechselseitig und machen die jeweils anderen zum Gegner. Während der Pandemie. Impfbefürworter, Impfgegner. Die da oben, die da unten. Der gesunde Menschenverstand, die Wokeness. Also als käme alles in diesen beiden gegensätzlichen Benennungen unter. Gruppendynamisch wissen wir, dass man die jeweils andere Gruppe nicht mit Verachtung, Beschimpfung und moralischer Belehrung erreicht, sondern indem man sich dafür interessiert, was zu ihrer Entstehung geführt hat, statt zu denken, dass die anderen einfach immer falsche Anliegen hätten. Denn dahinter geht es um existenzielle Angst auf beiden Seiten. Impfbefürworter, Impfgegner. Beide hatten existenzielle Angst. Das haben wir in den Spaltungsprozessen gesehen, in den Fronten, die quer durch Familien und Belegschaften gegangen sind. Ich nehme an, dass Sie Spaltungsprozesse auch in Ihren Supervisionsprozessen sehen werden. Nicht? dass man das, den Eindruck hat, mit dem Abspalten und auf die anderen projizieren, könne man etwas loswerden. Eine andere gesellschaftliche Abwehrform kommt in dem Begriff Cancel Culture unter. Und das meint den sozialen Ausschluss von Personen oder Organisationen, weil deren Meinungen und Gedanken seien unzutreffend. Die Person hätte die falsche Gesinnung und muss deshalb ausgeschlossen werden von einem Vortrag oder von einer Buchveröffentlichung. Sie hat kein Recht, sich in einen Diskurs einzubringen. Dieses Canceln, der Ausschluss, der ist so tiefgreifend, weil wir für unsere Identität ja Kontexte der Anerkennung brauchen, einen dialogischen Rahmen. Denn Identität wird relational validiert. Und so entsteht auf Dauer ein Untergrund dessen, was gedacht wird und nicht mehr gesagt. In letzter Zeit waren Kollegen, die davon betroffen waren, zum Beispiel der Psychoanalytiker Bernd Arbeck, der sich zu sexuellen Verhältnissen äußern wollte, und Susanne Schröter, die Islamwissenschaftlerin. Eine andere gesellschaftliche Abwehrform, ich nenne die mal Sentimentalisierung anhand des Bildes von Heimat. Menschen haben ja ein Bedürfnis, sich zugehörig und verwurzelt zu fühlen, in einem gemeinsamen Habitus. Und der Begriff Heimat eignet sich wegen seiner emotionalen Bedeutung. Man kann ihn projektiv aufladen und häufig ist er dann der Ausdruck von Befremdungsangst. Denn Menschen sprechen vor allem dann über Heimat, wenn sie meinen, sie verloren zu haben. Und das Sprechen darüber ist ein Ausdruck für kollektive Entwurzelungsgefühle und für den befürchteten Verlust kultureller oder regionaler Identität. Ich weiß nicht, ob jemand von Ihnen mal diese exzessiv fröhlichen Heimatfilme der 50er Jahre gesehen hat. Vielleicht haben Sie die gesehen. Viele von Ihnen sind nicht in der Altersstufe, aber haben die dann vielleicht trotzdem mal gesehen. Exzessiv fröhlich nenne ich die, die eine völlig bunte und heile Welt zeigten. 5 bis 10 Jahre nach dem Krieg. Und wer seinerzeit aus dem Kino kam, der stand vor Trümmern. Das war die Wahrheit. Und im Kino lief die komplette Verleugnung. Der weiße Holunder hießen die. Oder wenn der Flieder wieder blüht oder so. Ja. Oder die Katrein in irgendeinem Gastein. Also. Eng damit verbunden ist Fundamentalismus. Und Fundamentalismus meint das Bedürfnis von Menschen, ihr Fundament zu schützen. Grundanschauungen und Werte. Ich finde das nachvollziehbar, aber schwierig wird es, wenn das gleichzeitig gekoppelt ist an das Verlangen nach der unbedingten Wahrheit, indem man nämlich alles Widersprechende ausschließt. Die komplette Verleugnung des Klimawandels zum Beispiel ist ein fundamentalistisches Manöver. Und natürlich hilft es nicht und die Realität wird uns belehren. Als letztes möchte ich noch als eine der gesellschaftlichen Abwehrformen erwähnen, Verschwörung. Verschwörung meint, man sucht nach Deutungen für die Diskrepanz zwischen der jetzigen Situation, wo es labil ist und in der Transition, und den Wünschen, wo man hin möchte. Und in dieser Lücke, da wird einem raunend mitgeteilt, nichts passiert durch Zufall. Da ist eine Gruppe, die im Hintergrund die Strippen zieht. Es geht um die Aufdeckung geheimer Muster. Ja, das tun Menschen, die sich ohnmächtig fühlen und die Machtzuwachs erleben in diesem geheimen Wissen. Es ist fatal, dass diese Abwehrformen zwar die Komplexität reduzieren, aber auch sie können die Affekte, um die es geht, nicht wirklich binden, sondern sie verstärken sie fast eher. Und das merkt man an der zunehmenden Destruktivität mancher Äußerungen. Dazu kommen diese verstärkenden medialen Räume, in denen die eigene Ohnmacht sich durch die Selbstdarstellung im aggressiven Shitstorm zur Aktion wandelt. Vergleichsweise gefahrlos. Und das ist erstaunlich, ein Wahnbildungspotenzial in einer Welt, die im Digitalen so sehr auf Berechenbarkeit und Logik setzt. Ich habe diese Abwehrformen in ihrer destruktiven Wirkung beschrieben, aber ich möchte auch festhalten, dass die Motivation dahinter auch ein Wunsch nach Schützen gemeinsamer Werte ist, aber eben mit Mitteln, die dem Kollektiv unzuträglich sind. Eben weil die Dinge nie nur eine Perspektive haben. Als Supervisorinnen können wir nicht bei Ablehnung und Ausschluss stehen bleiben, sondern wir werden in der Arbeit versuchen, triangulierend die Motivationslagen zu verstehen. Ich werde etwas dazu im zweiten Vortragsteil nach der szenischen Arbeit aufgreifen. Ich habe bisher diese Abwehrformen in unserer fachlichen Sprache beschrieben. Ich hätte sie auch in der Sprache des politischen Diskurses benennen können und Parteinamen ins Spiel bringen können. Das haben Sie wahrscheinlich ergänzt. Aber ich suche, auch wenn ich in Parteien zum Beispiel arbeite, nach einer Sprache, die versuchen kann, im Bearbeitbaren zu bleiben. Diese Abwehrformen sind politisch relevant, weil sie für verschiedene Interessen populistisch benutzt werden können. Populismus meint ja ein Ausnutzen von vorhandenen labilen Stimmungslagen für die eigenen Zwecke. Da kommt dann so eine Stimme, die sagt, I am your voice. Nicht? Ich kann diese Stimmungslagen gut brauchen und mache mich zur Stimme davon. Über die Zerstörung von Gesellschaften, die sich auf solche Abwehrformen gründen, haben wir schon vor Jahrzehnten bei George Orwell und Aldous Huxley gelesen. Die beschreiben nämlich beide gesellschaftliche Transformationen mit unterschiedlichem Ausgang. Schöne neue Welt, das ist eine ruhig gestellte, drogengesättigte, regressive Welt. Und 1984, das ist ein Entwurf einer auf Gewalt und Versklavung gegründeten Gesellschaft. Beide Autoren blicken in ihren Utopien Jahrzehnte voraus mit diesen Entwürfen. Sie zeigen Dystopien und sie leuchten sehr dunkle Räume aus. Aber sie zeigen auch, wohin der Weg gehen könnte. Realität anzuerkennen meint, dass wir in einem grundlegenden Wandel sind, geopolitisch, wirtschaftlich und technisch. Und der Zwischenraum der Labilität, in dem wir sind, der ist beträchtlich groß. Und eine neue Form ist erst gefunden, wenn sich Strukturen wieder dauerhaft stabilisieren und etablieren. Soweit aus den Kammern des Schreckens. Ja, es geht, vielen Dank für den Applaus zwischendurch. Ja, wunderbare Idee. Ja, aber das wäre ein Zwischenklatschen, denn so kann ich nicht enden, ne? Aber ich finde es notwendig, dass wir dafür Begriffe finden, für das, wo wir sind. Nicht? Und wenn wir nicht politische Begriffe nehmen wollen, sondern Begriffe, mit denen wir auch in der Arbeit was anfangen können, dann finde ich die jedenfalls, die ich Ihnen hier vorgeschlagen habe, sehr tauglich. Oder nutze die auch in meiner Arbeit. Und es ist schon notwendig, auf diese Zustände auch zu schauen, und dazu eine Haltung zu gewinnen. Aber die nächste Frage ist, was haben wir zur Verfügung? Wie können wir bestehen? Und da gucke ich zunächst mal, was wir aus den Räumen haben, die sich aus der Vergangenheit für uns öffnen. Auf dem Büchertisch liegt das Buch von Vera Katermann, auf dem Sonnendeck der Titanic. Das empfehle ich Ihnen sehr. Das ist eine Auseinandersetzung mit unserer jetzigen Zeit von einer Kollegin, sehr sorgfältig geschrieben. Und Vera Kattermann, also in diesem Buch auf dem Sonnendeck der Titanic, hat über den Beginn des Baus von Kathedralen geschrieben. Und sie schreibt, der erste Baumeister verpasst das Bauwerk um Jahrhunderte und hat doch all seins zur Verfügung gestellt. Und die späteren Bauherren und Arbeiter, die auch einige hundert Jahre, wenn wir an den Kölner Dom denken, die auch einige hundert Jahre vor der Fertigstellung unverdrossen am Werk weitergearbeitet haben, ohne je in ihrem Leben die fertige Kathedrale zu sehen. Und sie meint also Impulse, die lange in die Zukunft gerichtet sind. Das Kathedralendenken über die Zeit hinaus. Und das meint Verantwortung zusammen mit Hoffnung, Bindung und Kreativität. Wer hat 1945 im Elend der Schuld und Zerstörung sich denken können, dass es lohnt und dass es möglich ist, für Jahre später einen Boden für eine andere Generation wieder aufzubauen? Allerdings hat diese Generation ja nun wieder ganz andere Nöte und Fragestellungen. Und da haben die Fridays for Future einige Zeit diese Rolle übernommen, die Zukunft vorzuarbeiten mit den durchaus im Bau befindlichen Kathedralen. Florence Gaub in ihrem Buch Zukunft, eine Bedienungsanleitung, sagt, oft sind wir in der Gegenwart so absorbiert, dass wir vergessen, dass es die Zukunft überhaupt gibt. Die Gegenwart hat Vorfahrt. Notsituationen blockieren den Weg. Krisen erfordern sofortige Aufmerksamkeit. Und dann verlassen wir die Zukunft, um im Hier und Jetzt zu sein. Und im Jetzt werden dann Entscheidungen getroffen, die nicht gut für die Zukunft sind. Und sie gibt das Beispiel, das wir alle kennen, wenn wir hungrig sind, bestellen wir zu viel zu essen. Im Jetzt werden dann Entscheidungen getroffen, die nicht so sinnvoll sind. Wir ziehen das Bekannte dem Unbekannten vor. Es sei denn, wir haben die Verfassung eines Pioniers oder eines Baumeisters. Das Kathedralendenken hat diese Qualität, weil es unserem Tun weit im Voraus Sinn verleiht für die grundlegenden Bedürfnisse, die Menschen haben werden. Was tun Forscher anders? Die kümmern sich auch um die grundlegenden Bedürfnisse, die Menschen haben werden. Eine andere Stimme, die ich im Jetzt höre und die zu uns spricht, ist die von Mark Carney. Mark Carney ist der kanadische Premier. In seiner Rede in Davos beim Weltwirtschaftsforum im Frühjahr diesen Jahres. Und er hat im Großraum des politischen Bereiches gesprochen. Ich habe einige der Sätze aus seiner Rede nebeneinander gestellt. Er sagt, wir leben in einer Zeit großer Machtkonflikte und die auf allgemein anerkannten Regeln basierte Ordnung schwindet. Da hat ein Land, das sich nicht selbst versorgen und verteidigen kann, wenige Optionen. Die Macht der weniger Mächtigen beginnt mit Ehrlichkeit. Wir öffnen uns der Realität von Brüchen und Entwicklungen und suchen unseren Ort der Wirksamkeit. Wir machen uns nichts vor. Wir haben Angst. Und wollen bereit sein, die Realität anzuerkennen, ob sie uns passt oder nicht. Wir warten nicht auf eine Welt, wie wir sie uns wünschen, sondern wir stellen uns so ein, dass unsere Werte darin vorkommen, und dann verfolgen wir variable Geometrie, Das tun wir nicht naiv, sondern wir bilden unterschiedliche Koalitionen, Thema für Thema, mit Partnern, die genügend gemeinsame Basis haben, um gemeinsam zu handeln. Dieser Begriff variable Geometrie, der hat sehr viele Menschen beschäftigt. Du hast von Faltungsräumen gesprochen. Als ich dich das hab sagen hören, dachte ich, wir sprechen vom Gleichen. Ne? Ja, aber das, so ist es. Wir suchen ja alle unterschiedliche Begriffe, um zu verstehen und um beschreiben und festhalten zu können. Und manche sind bildhafter, aber manche sind einfach zwei so wichtige Bilder, dass man sie nebeneinander stellt. Also ein Faltungsraum. Ich habe es mir auch notiert. Philipp Stab in seinem Buch über Anpassung und auch Nathalie Knapp in ihrem Buch Der unendliche Augenblick vertreten so Haltungen, in denen es darum geht, wir müssen nicht bei den Verlust- und Entbehrungsängsten stehen bleiben. Es ist auch ein Perspektivwechsel statt weg von hin zu. Und das kreative Potenzial zu schätzen, wenn eine Phase der Verunsicherung neues Denken und neue Verhaltensweisen hervorbringt. Das ist für Menschen, die unter Angst stehen, unter Existenzangst stehen, leicht gesagt. Und doch, finde ich, sollten solche Worte in den Raum kommen, damit wir uns damit identifizieren können und damit wir auch Worte zur Verfügung haben. So vielfältig wie diese und all die anderen Autoren, die zurzeit veröffentlichen, beschäftigt sind, in Transitionszeiten einen Boden zu bereiten, uns Worte zu geben, Denkformen zu geben, brauchen wir auch die Gesellschaft der verschiedenen Menschen und deren Blicke auf das Geschehen. Und wir sehen da besorgte, zweifelnde, ängstliche, einige von uns als Pioniere und Eroberer, Nutznießer und gerne auch einen Hausmeister. Das ist derjenige unter uns, der an die Ordnung der Dinge glaubt. Kaum ist eine Gewissheit erreicht, wird alles verkabelt und es wird einmal feucht durchgewischt. Und dann ist wieder ordentlich. Ja, auch das. Alle diese Elemente, die Menschen gemeinsam in den Raum bringen, in ihrer Vielfalt. Und schließlich und zum Abschluss dieses Teils möchte ich noch drauf schauen, was leitet uns in die Zukunft? Und ich zitiere dazu einiges aus dem Buch von Corinne Pelluchon. Und das Buch heißt Die Durchquerung des Unmöglichen. Sie ist eine französische Philosophin und sagt, dass der fehlende Schritt zu einer Änderung für uns nicht auf einen Mangel an geteilten Überzeugungen zurückzuführen ist, sondern auf einen Mangel an Hoffnung. Aktive Hoffnung. Aktive Hoffnung rechnet mit Widerständen und Rückschlägen. Man müsse alle Verluste und Gefühle durchqueren, um dem Unerwarteten Platz machen zu können. Und sie nennt das eine Praxis wie Gartenarbeit, dass wir uns eher den Hoffnungen zuwenden als den Ängsten. Es ist durchaus ungewiss, ne? Und sich klar machen, dass es um einen zivilisierenden Weg geht und der Weg auch nie gerade verläuft und außerdem sehr lang ist, das hatte ich schon gezeigt. Zu aktiver Hoffnung gehört, dass wir die Strukturen der Kontinuität und Dauer weiterbauen und pflegen. Unsere sozialen Praktiken, Versprechen, Treue, Verbindlichkeit, Berechenbarkeit. Die bejahenden Formen wählen in den Künsten, in tragfähigen Gemeinschaften, in Räumen der Resonanz. Was ist das anderes, was wir hier gerade machen, mit eurer Hilfe? Das Gestaltbare schauen, die Kreation, das Projekt, das Engagement. Jede bewusste Handlung sendet das Signal, ich bin nicht machtlos. Diese Haltung der aktiven Hoffnung vertritt auch eine andere Autorin, werden vielleicht einige kennen, Joanna Macy, in ihrer Arbeit zur aktiven Hoffnung. Sie sagt, das ist eine aktive Hoffnung geschieht durch Handeln. Und es ist eine Anleitung, uns auf das zu fokussieren, was wir uns wünschen, was geschehen soll. Und sie blendet Krisen und Ängste nicht aus, sondern beginnt dort, wo Realität auch schmerzt oder verunsichert. Und außerdem muss ich auch sagen, der Bau der Kathedralen war auch kein Zuckerschlecken zu Zeiten. Und sie waren in aktiver Hoffnung. Wir haben als Einzelne keine Macht, aber Wirkung. Und Bindung ist eine Gegenspielerin der Ängste. Ich bin am Ende dieses weiten Bogens in meinem ersten Vortragsteil. Und weil Sprachkürze Denkweite gibt, fasse ich jetzt diesen Vortrag in zwei kurzen Sätzen zusammen. Ja, ich mach's Ihnen einfach, ne? Der erste Satz stammt von 1657. Also so einfach ist es auch wieder nicht, ne? Also er stammt von 1657 von Misuta Masahide. Seitdem die Scheune zu Asche wurde, kann man wieder den Mond sehen. Und der zweite Satz stammt von Hilde Domin aus einem ihrer Gedichte. Ich setzte den Fuß in die Luft und sie trug. Ja, ich danke Ihnen für Ihre Aufmerksamkeit. Und wir sehen uns, Sie machen zwischendurch spannende Dinge. Und wir sehen uns im zweiten Vortragsteil dann wieder. Ganz vielen Dank. Dankeschön.
1: 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Und das war jetzt der Hauptfachvortrag von Renate Witter zum Thema Transition, Fundamente und Neubauten. Ein Vortrag über Reflexion von Dingen, die überwunden werden müssen. Und dass man einen Sprung in die gemeinsame Wirklichkeit macht. Und jetzt hören wir ein bisschen Musik und dann hören wir noch den zweiten Teil. Was hat sie dann in ihrer Arbeit mit ihrer wunderbaren Erkenntnis erkannt?

Ja, und es war eindrucksvoll so zu sehen, dass alle diese Stimmungen und Affektlagen und Haltungen gleichzeitig sind, im Raum sind und auch in der Person sind. Und die Einfalt und die Einfachheit, als hätte man nur eine Haltung, das ist schwierig. Aber es spricht doch gar nichts dagegen, sowohl ein Pionier zu sein, wie auch jemand mit Angst. Alles das, was Sie hier gleichzeitig auf der Bühne hatten. Ja, das war eine weitere Erkundungsstufe zu unserem Thema. Ich hatte ja vorhin eher allgemein gesprochen und geschaut, unser Thema so in gesellschaftliche Bewegungen einzuordnen, weil das ist ja der Kontext, aus dem heraus wir in unsere Arbeit gehen. Und das ist auch der Kontext, aus dem heraus unsere Klienten zu uns kommen und unsere Supervisanten, dafür ein Gefühl zu entwickeln. Dann haben Sie jetzt eben noch mal etwas erforscht. Also es war ganz viel von Transition bisher die Rede. Ich fand es wichtig, auch zu schauen, kann das mit unserer täglichen Arbeit zu tun haben? Wie kann das beitragen, das, was wir bisher hier so wahrgenommen und erlebt haben? Und ich wollte dazu ein Fallbeispiel aus meiner Arbeit schildern und fange aber ein bisschen allgemeiner an. Ich lese wieder vom Blatt, wie Sie merken. Also für eine Psychodramatikerin ist es schon irgendwie erstaunlich, ne? Wie lange ich hier stehe und die ganze Zeit ins Papier gucke. Aber es ist nun mal so. Und hier stehen auch schon ein paar Stühle, also es wird ein bisschen was auch bewegt. Ja, ich weiß nicht, wie es Ihnen geht. Zu meinem Erfahrungsbereich gehören neben den Engagierten auch die müden Teams, die zur Supervision just überhaupt gar kein Anliegen haben, sondern die eher Hunger haben, weil es die Mittagszeit ist. Die auch keine Lust haben, den immer gleichen Mangel ihrer Organisation auszubreiten, sich in Streitigkeiten aufzureiben. Teams, die ihr Unbehagen, ihre Affekte und Vorwürfe loswerden wollen. Und Zugehörigkeit in solchen Teams wird eher in gemeinsamer Klage erlebt, als in Bindung an die Aufgabe. Und ich frage mich dann oft, wie geeignet eigentlich diese etablierten kontinuierlichen Settings sind, die in vielen Fällen wie ein Echoklageraum Ausdruck von Hilflosigkeit sind, statt der Verbindung zum Gemeinsamen und der Entwicklung. Die Teilnehmer verharren in Affektlogik, in depressiven Gestimmtheiten, in Mutlosigkeiten. Ich nehme an, Sie kennen das auch aus Ihrer Arbeit. Und wenn dann noch eine sehr geringe Frequenz der Supervision dazukommt, wie können solche Settings der Supervision dann einen guten Arbeitsraum geben? Ich habe an dieser Stelle den Eindruck, dass wir uns in einer gewissen Verlässlichkeit der Settings auch eingerichtet haben, statt mit der Vielfalt unserer Erfahrung in Transitionszeiten auch über bisherige Vereinbarungen hinauszugehen. Natürlich weiß ich, dass die langjährig verabredeten Settings es uns ersparen, immer neu verhandeln zu müssen. Und dass sie uns einen bequemen Anteil des Einkommens über längere Zeit konstant ermöglichen. Auch das ist ja ein Teil unserer Arbeit. Das spricht für das Beibehalten langjährig erprobter Arbeitsformen. Und ich weiß natürlich auch, welchen Fortschritt es bedeutet, dass zum Beispiel Kliniken und andere Einrichtungen Supervision in den Verträgen festgeschrieben haben. Und doch führt manchmal genau diese Berechenbarkeit in einen Verlust an Bedeutung. Ein Setting ist ein Wirkfaktor in der Bearbeitung. Und zu unserem professionellen Handeln gehört es, mit dem Vorschlag geeigneter Settings eine relevante Bearbeitung der Lagen und der kreativen Öffnung zu ermöglichen, also den passenden Raum zu schaffen. Und das meint Settings, die die Ermüdung des immer gleich Erwartbaren durchbrechen und die Situation aufladen mit Energie und Neugier.
Ja, was heißt das also? Für mich heißt es, den geeigneten Raum zu etablieren. Es kann bedeuten, dass ich Settings vorschlage, die das Geschehen in einen erweiterten Kontext setzen und sichtbar machen können. Für mich heißt das, wo immer es geht, die Großgruppe in einer Organisation. Und in dieser Großgruppe setze ich dann einige Regeln fest. Wenn Sprache zur Abwehr gebraucht wird, arbeiten wir in einem Sprachwechsel, das heißt nur noch szenisch, in räumlichen Figuren. Damit möchte ich aussteigen aus der Verwendung der Sprache. Sie werden das kennen, ne? Wenn Sprache verschleiert oder eigentlich die Abwehr formuliert. Eine Kommunikation rege ich da an, die den Raum nicht verengt durch Rede und Gegenrede. Sie werden das auch kennen. Jemand sagt etwas, stellt eine Behauptung auf und schon wird es richtiggestellt und schon wird es diskutiert. Und man ist überhaupt nicht mehr dabei zu spüren, was überhaupt da verhandelt wird. Also ein Raum, der sowohl eigenes Erleben wie auch die Entwicklung der gemeinsamen Szene zulässt. Und meine Arbeit liegt nicht im Deuten oder Erklären, sondern meine Rolle ist es, den Raum herzustellen und zu halten, in dem etwas möglich werden kann. Also, dass die gemeinsame Verantwortung deutlich wird. Die Chance, aus den gewohnten Argumentationsformen auszusteigen. Denn es geht darum, wieder Verbindung zu spüren an der gemeinsamen Aufgabe. Diese Arbeitsauffassung hat durchaus Nebenwirkungen. Wir werden dann nämlich sehen, dass das in manchen Organisationen gar nicht möglich sein wird. Wegen ihrer Konstruktion, wegen der Zusammensetzung der Belegschaft. Und ich finde, dann kann es wichtig sein, dies nicht durch weiteres Arbeiten ins sozusagen Leere hinein zu validieren. Aber auch da gilt, wie in Ihren Aufstellungen eben, gleichzeitig auch das Gegenteil. Denn andererseits habe ich in solchen Situationen manchmal Mitarbeiter erlebt, für die die Supervision der einzige Ort der Verbindung war und der darin einfach einen Wert hatte, den ich dann auch anerkennen musste. Ja, zu dem Beispiel. Es geht um einen langjährigen Chefarzt, der war sehr angesehen in der Region, der hat die Klinik, psychiatrische Klinik etabliert und verlässt nun nach Jahren die Klinik. Und für seinen jungen Nachfolger ist das die erste... das war Ihr Geräusch. Ich war eben unsicher, ob ich hier Geräusche mache. Okay. Für seinen jungen Nachfolger ist das die erste Leitungsposition. Er ist sehr ambitioniert. Er bringt ein Arbeits- und Forschungsinteresse mit für ADS und für das Autismus-Spektrum. Das ist neu in dieser Klinik. Die hat eher die Arbeit mit Borderline und Traumafolgestörungen als Schwerpunkt. Er engagierte mich zur Leitungsberatung und er berichtet dann nach kurzer Zeit einen ganz heftigen Konflikt zwischen einer Psychologin und einer Stationsleiterin. Und dieser Konflikt ist nicht zu befrieden. Und jetzt dachte er dran, auf dieser Station einige Supervisionssitzungen zusätzlich einzufügen, weil bisher wird auf der Station auch ausschließlich Fallarbeit supervidiert. Er schildert mir das, diese Konfliktlage, sehr ausgiebig. Ich höre gar nicht so genau hin auf seine inhaltliche Beschreibung des Konflikts. Ich versuche mehr so eine Idee drüber zu kriegen. Spricht er von Aggression zwischen den beiden oder spricht er schon von Destruktion? Bei Aggression geht es ja um die Sicherung von Territorium und Status. Und wenn das Ziel erreicht ist, das mit diesem Verhalten beabsichtigt war, dann findet Aggression ein Ende. Aber wenn Aggression die Möglichkeit verliert, für die sie aktiviert wurde,
nämlich Territorium und Status zu sichern, dann verwandelt sie sich leicht in Destruktion. Und das wäre psychodynamisch etwas sehr anderes, weil bei destruktiven Prozessen geht es um die Regulation des Selbstwertes. Das sind dann so Elemente wie Kränkung, Abwertung, Ausschluss aus Kontexten der Anerkennung. Das ist eine sehr gefährliche Linie in einer Organisation, weil dann ganze Gruppen in Gefühlsansteckungen erfasst werden können. Also ich achte mehr auf solche Dinge, während er erzählt. Er bleibt jedenfalls dabei, es ist ein Konflikt zwischen diesen beiden Frauen, die sind sehr unterschiedlich. Die eine hat da schon sehr lange gearbeitet und genießt wirklich Respekt. Die andere, die Psychologin, ist beseelt von ihrer frisch erworbenen Approbation. Und die Pflege auf dieser Station hat Mühe mit den vielen Borderline-Patientinnen, die so viel Agieren auf die Station bringen. Die Pflege möchte gerne mit DBT-Gruppen arbeiten, dialektisch-behavioral, also Fertigkeitentraining mit den Patienten machen, Übungen zur Emotionsregulierung. Die Therapeutin hat eine Fortbildung für Traumafolgestörungen gemacht. Und sie entlässt ihre Patientinnen aus der Einzelsitzung mit der Aufforderung, dass sie ihre Belange für sich behalten und nicht mit anderen darüber sprechen dürfen, um Ansteckungsprozesse zu vermeiden. Das triggert aber nun gerade die Affektlage auf der Station. Und in der Folge gibt es auf dieser Station ein ganz starkes Agieren, eine unzuträgliche, angespannte Stimmung. Und das soll eben mit dieser Supervision dieser beiden so gegensätzlichen Frauen betrachtet werden. So sieht es der Chefarzt. Ich sehe hier einen sehr komplexen Transitionsprozess, von dem er auch ein Teil ist. Einen ungeklärten Zwischenbereich, in dem nämlich das Alte nicht mehr gilt und das Neue nicht erkennbar ist und außerdem die Konzeptlage unklar ist. Und ich denke, es könnte gut sein, mit aktiver Hoffnung das Neue in den Blick zu nehmen und zu schauen, wie es für alle Beteiligten erkennbar wird. Und wegen dieser Vielschichtigkeit der Lage schlage ich ihm eine Großgruppe für die gesamte Abteilung vor, also auch für die anderen Stationen. Er ist neugierig, er hat nur ein bisschen Sorge wegen seiner Position. Ich sage ihm dann, dass das auch eine Chance ist, die gesamte Klinik bei der Arbeit zu erleben. Wir verabreden 3 Zeitstunden und eine Folgesitzung. Das ist natürlich ein erheblicher Aufwand in einer Klinik. Und dass Sie sich dann also zeitlich und räumlich organisieren müssen und diesen Aufwand treiben für etwas, das regt bereits sehr viel an, sehr viel Erwartung. Sie schaffen es, einen großen Raum herzustellen. Ich glaube, es waren etwas über 50 Leute dann anwesend. Einen Raum, einen Turnraum im Dachgeschoss dieser Klinik. Und ich beginne damit mit dem, was mir abverlangt wurde oder was mir angeboten wurde. Nämlich mit dem Konflikt zwischen 2 Frauen. Das heißt, ich richte diesen Raum ein. Ich stelle 2 Stühle gegeneinander für die beiden Frauen. Ich stelle einen Stuhl für den früheren Chefarzt, weil wir haben hier einen Transitionsprozess, einen Übergang von. Ich stelle einen Stuhl für das, was in der Erzählung bisher nicht vorkam. Und das sind die Patienten. Und ich stelle einen Stuhl, der auch in der Erzählung bisher nicht vorkam,

Dann, ich fordere Sie auf, jeweils hinter diesem Stuhl zu stehen. Und das hat zur Folge, dass Sie nicht in der Energie dieser Auseinandersetzung stecken bleiben, sondern die Ebene des Denkens auch offen bleibt, dass Sie über das Geschehen sprechen können. Deshalb sitzen Sie nicht, sondern Sie stehen hinter den Stühlen Ihres Konflikts. Und ich bitte Sie, nur mit einem Satz zu sagen, wie es Ihnen gerade geht. Nichts verteidigen, nichts erklären. Das machen Sie. Wenn ich so in die Gruppe gucke, dann denke ich, einige Anwesende sind auf ein Spektakel gefasst. Die kennen eine Großgruppenarbeit ja auch nicht. Die denken jetzt vielleicht hier Zweikampf oder so. Und die fühlen sich als Zuschauer im Raum. Und dann fange ich mit Ihnen an, das Unmögliche zu durchqueren. Ich spreche dann alle an und bitte Sie alle im Raum, stellen Sie sich. Stellen Sie sich in diesen Bezugspunkten. Wo stehen Sie? Ich achte dabei auch auf meine Wortwahl, weil ich da relativ wenig spreche, sind die Worte bedeutsamer als so wie jetzt hier, ne, wo ich viel spreche. Und so ein Wort wie stellen Sie sich, nehme ich aus dem Zusammenhang, dass ich denke, es geht hier um Aggression. Sich stellen. Nee, also ich versuche auch, den Raum auch sprachlich herzustellen. Sich zu positionieren, sich zu stellen. Und das dauert eine Weile, bis Sie alle so Positionen gefunden haben. Ich spreche im Folgenden die Personen an. Wie stehen Sie hier? Und ich hatte schon gesagt, die Kommunikation ist so, es wird nur über sich selbst gesprochen. Jede Person ist als Subjekt ihres Belanges im Raum und sagt nicht, ich stehe hier und finde das da ganz doof oder sowas. Nur für sich selbst sprechend. Und in diesen Interviews, die ich mache, wird deutlich, dass diejenigen, die von der Pflege im Raum sind, die diese DBT-Idee haben, dass die gerne in ihrer Wichtigkeit und in ihrem Beitrag gesehen werden wollen. Ich bin hier so lange, sagt jemand. Ich bin hier so lange und arbeite an der Basis. Die Ärzte, ärztlichen Therapeuten, die im Raum sind und die über ihre Mittel, über ihre Therapie sprechen, wie schwierig manchmal Begegnungen mit Patienten sind und wie unsicher sie sind darüber, wie dem richtig zu begegnen ist. Andere, die ich interviewe, sprechen so von Hoffnung. Nach langer Zeit könnte mal wieder etwas Bewegung in die Klinik kommen. Es war ja eine wichtige Zeit, aber es gibt ja auch neue Dinge im Raum. Und 3 Stunden sind nicht viel mit so vielen Leuten, die diese Art von Arbeit ja auch gar nicht gewohnt sind. Das heißt, ich mache nur noch eine weitere Intervention. Und es ist auch so, da Sie diese Arbeit nicht gewohnt sind, ist das psychisch absolut herausfordernd. Nicht für uns klingt das relativ wenig. Wenn ich sagen würde, stehen Sie bitte mal auf und wie stehen Sie hier, könnten Sie mir Auskunft geben. Aber Menschen, die das nicht gewohnt sind, für die ist es schon ein riesiges Abenteuer, in diesem großen Kreis zu sitzen und Auskunft über sich als Subjekt zu geben. Wo mag das hinführen? Also es ist sehr aufregend und kostet die sehr viel psychische Energie. Und deshalb sind die Interventionen ganz knapp und ganz einfach und nicht auf keinen Fall viele. Und die zweite Intervention ist dann nur, wenn, also Sie merken, ich habe mich nicht um die beiden Kontrahentinnen irgendwie groß gekümmert, ne? Ich lasse das Bild wirken, dass es da um was anderes noch geht. Ich sage Ihnen, Sie können das Bild ändern und zeigen Sie, wo Sie alle sein würden und stehen würden, wenn das nutzbar wäre.

0: Das führt zu einigen Veränderungen in dem Bild. Und ich will das jetzt gar nicht weiter diskutieren. Es kommt mir nur darauf an, zu sagen, dass diese einfachen Bewegungen im Raum in einer großen Gruppe dabei helfen können, diese deutlich zu machen, dass die beiden Protagonistinnen sind für die Transition, in der die Klinik ist. Und dass es nicht gut wäre, diese beiden Protagonistinnen, diese beiden Frauen das ausfechten zu lassen in dieser Veränderungszeit, sondern wenn man diese Konfliktlage zwischen den beiden, ja, die ist real, die besteht, aber wenn man die aufnimmt in die größere Lage, in der diese Menschen tatsächlich sind. Die sind in einer Transitionszeit. Der frühere Chef war 16 Jahre dort. Das ist eine riesig lange Zeit, in der ganz andere therapeutische Konzepte entwickelt wurden und das Klientel sich auch verändert hat. Also man auch anders darüber vielleicht diskutieren und denken möchte. Und wenn eine Gruppe das dann so zu lösen versucht, dass diese beiden Frauen das ja mal austragen können, so ein Konzeptgegensatz, finde ich eher destruktiv. Also von daher ist es so ein Versuch, mit Hilfe eines Settings dahin zu kommen, zu verstehen, dass die beiden etwas für die gesamte Abteilung tun, übernommen haben. Das habe ich in dem Fall auch angesprochen. In den Interviews, die ich noch in der Großgruppe gemacht habe, kriegte der neue Chefarzt zum Beispiel auch eine Reihe von Hinweisen. Also, dass der bisherige Chefarzt hat ja einiges auf dem kleinen Dienstweg geregelt. Aber wie wird das denn jetzt geregelt? Wie hat man denn jetzt ein Standing? Oder dass von den Ärzten kam mit ADS, wie soll man sich auf die Behandlung eigentlich einstellen? Das ist ja sehr in der Diskussion. Ne? Also wirklich wichtige Fragen in der Entwicklung einer Klinik. Als das so deutlich wird, dass das Gespräch nach meinen Interviews eher dorthin geht, habe ich was ganz Interessantes beobachtet. Ich bin ja in solchen Settings sehr zurückhaltend, weil ich habe ja gesagt, ich richte den Raum ein und ich überlasse es Ihnen als Subjekten, dass Sie das herstellen, was Sie brauchen in diesem Raum. Und hier war es so, dass ich plötzlich so, als ich da so stand, darüber nachdachte, die Arbeit mit Traumafolgestörungen und die Agierfelder. Und das wäre doch im Grunde gut, wenn Sie dafür eine eigens gewidmete Station hätten. Weil mit Traumafolgestörungen geht man ja anders um als mit anderen Störungen. Und ich war drauf und dran, das rauszuplappern. Also da dachte ich so, die haben mich angeregt. Ne? Also die haben mich angeregt in ihrem Transitionsprozess und ich hatte plötzlich auch Lust, da meinen Senf dazu zu geben. Ja, habe ich nicht gemacht. Ne? Habe ich nicht gemacht. Aber ich fand das schon sehr interessant, dass ich da aus meiner Rolle so ausgestiegen bin und dann plötzlich anfing, auch so inhaltlich nachzudenken. Vieles, was noch eine Rolle spielte, also sich zu verabschieden von hier, um überhaupt für anderes frei zu sein, zu bedenken, dass die Organisation für die Entwicklung sehr viel mitzureden hat. Und die Organisation hatte ihnen eine Menge Gelder für Fortbildung zur Verfügung gestellt. Also das zum Beispiel zu würdigen, das war bis dahin gar nicht gewürdigt worden. Eben was ich geschildert habe, dieses Nachdenken beginnen, wer sind überhaupt unsere Patienten? Wer sind überhaupt die Partner der Behandlung? Was brauchen die wohl? Also diese beiden waren über weite Strecken völlig entlastet und waren durch ihre Position hier hinter diesen Stühlen für ihr Thema sehr aufmerksam und standen in diesen verschiedenen Stimmen, in den Dingen, die so gesagt wurden und waren gar nicht mehr so wichtig. Und deshalb habe ich zum Abschluss, als alle anderen sich setzen konnten, habe ich diese beiden hier auf der Bühne belassen und Dann habe ich das Offensichtliche angesprochen. Ich habe das gewürdigt, dass Sie eine wichtige Auseinandersetzung angestoßen und auf sich genommen haben. Und das habe ich deshalb so benannt, um Ihnen den Weg zueinander und in die Station zurück ein Stück zu ebnen. Weil es ist sehr deutlich geworden, dass durch die Transitionsphase im Chefarztwechsel ein Zwischenraum entstanden war, in dem Verborgenes aufbricht, eine Neuordnung der Rollen. Etwas, was bisher unter dem Eindruck dieser auch etwas einschläfernden, sehr guten Leitung, die mit ihm hatten, was da verborgen war und was sich jetzt irgendwie auch seinen Weg sucht. 16 Jahre, das ist eine lange Zeit. Wenn Sie mal überlegen, wir hatten 2-mal Bundeskanzler, jede von denen hat 16 Jahre, insgesamt 32 Jahre, dieses Amt ausgeübt. Das ist eine sehr lange Spanne und das ist auch eine einschläfernde Spanne. Also eine Spanne, in der alles seinen richtig guten, geordneten Gang geht. Aber man nicht mehr so richtig mitkriegt, was eigentlich sonst noch da ist. Gut, die positive Seite ist natürlich die Berechenbarkeit und die Kontinuität. Aber es schleichen sich dann auch so Dinge ein. Ich denke, dass diese beiden Frauen ein ganzes Stück entlastet waren, auch durch diese Beschreibung der Situation. Und für dieses Team war es so, da war also nun die Scheune abgebrannt und sie konnten den Mond sehen. Was nicht bedeutet, dass es ohne Streit weiterging, um Besitzstände, um Bedeutungen. Also dieser Mond, der wurde zu Zeiten auch zu einer Sichel. Und doch kann man ja nicht dahinter zurückgehen, dass es eine Erfahrung darüber war, wie aus einem dyadischen Streit von Protagonistinnen eine Sicht geöffnet werden konnte in Richtung auf eine Neuorganisation, und zwar des Kontextes. Denn die Würdigung von Chefs, Sie kennen das vielleicht auch aus Aufträgen, diese Würdigung von Chefs, die eine Klinik oder eine andere Organisation lange geprägt haben, das verdeckt manchmal auch, dass sie die Klinik oder den Ort nach ihrem Bild geprägt haben. Und es in der Transitionsphase mit Recht nach Öffnung und Änderung verlangt, nach Entwicklung. Auf den Unterschied und auch auf die inhaltlichen Unterschiede zwischen diesen beiden Protagonistinnen gehe ich gar nicht ein. Also das, was eigentlich hierher geführt hat, hebe ich überhaupt nicht hervor. Ich gehe nur auf ihren Anteil am gruppendynamischen Geschehen ein, eben dass sie etwas zur Sprache gebracht haben und dafür gesorgt haben, dass die anderen alle hier im gleichen Raum sind. Es geht mir auch nicht darum, dass die beiden sich vertragen, sondern dass sie verstehen, was es heißt, Teil eines Ganzen zu sein und darin eine Rolle zu spielen. Ich könnte mir vorstellen, dass Sie vorhin in diesen Bildern, dass Sie da so etwas Ähnliches erlebt haben. Ich sah zwischendurch so eine Gruppe an mir vorbeigehen, die ganz ängstlich war. Ich könnte gucken. Also Teil eines Ganzen zu sein und darin eine Rolle zu spielen. Teil einer Organisation zu sein heißt ja, dass man das persönliche Leben immer auch abgleicht mit dem Teil, der Organisation gebührt. Man nennt das dann Loyalität zum Beispiel. Ne? Sonst kämen manche Konflikte auch gar nicht zum Ende. Die Chance besteht in der Triangulierung. Deshalb hatte ich hier als Triangulierungsmöglichkeiten das Klientel symbolisiert und auch die Organisation. Was sie erlebt haben, war eine Vergewisserung darüber, dass sie sich bei allem Streit auch positiv verhalten können. Das ist auch ein bisschen das, was sie eben erlebt haben. Alles gleichzeitig. Nicht? Also diese Vorpreschenden und die Ängstlichen und die Kritischen, alles ist ja gleichzeitig vorhanden. Das Geschehen haben sie mit den Füßen erkundet. Die Bewegung erschließt den Raum. Und die Bewegung erschließt auch das Überschreiten von Grenzen und die Durchquerung des Unmöglichen, wie Peluchon das genannt hat. Sie haben in diesen kurzen 3 Stunden eine ziemliche Leistung erbracht, wenn man sich das mal überlegt, was sie alles ausbalancieren mussten. Welche Widersprüche, Veränderung und Bewahrung, Stabilität und Beweglichkeit, eigenes und Gesamtinteresse und Reattachment. Also das ist schon sehr viel. Man kann es auch Resilienz der Organisation nennen, woran sie da gearbeitet haben. Weil die entsteht durch die Gestaltung von Strukturen und Zusammenarbeit. Aber ich will das mit der Resilienz der Organisation und der ISO-Norm gar nicht so ausführen. Ich beende diesen Teil lieber mit Otto Scharmer, der uns ja mit der U-Funktion vertraut ist. Und er, ohne dass er das kennt, was ich hier vorgestellt habe natürlich, aber er nennt sowas die Kultivierung des sozialen Bodens. Wenn nämlich die gemeinsame Realität trägt, wenn Menschen miteinander kommunizieren, wenn sie gemeinsam wahrnehmen und auf dieser Grundlage handeln können. Das nennt er den sozialen Boden. Und er bringt das damit in Verbindung, dass er in einer bäuerlichen Familie aufgewachsen ist und von daher einfach weiß, wenn die Sachen, die hervorkommen, gut sein sollen, dann muss der Boden gut sein. Und als letzten Satz dieser Arbeit, die ich mit Ihnen zusammen mache. Wie wäre es, wenn wir an Zukunftsvisionen nicht nur deshalb arbeiteten, weil wir den Wald oder den Buckelwal oder das Klima retten wollen, sondern weil wir mit den Mitteln, über die wir verfügen, doch einiges an aktiver Hoffnung fördern können als unseren Beitrag, den außer uns so niemand tun kann. Okay, so viel.
1: Dankeschön. Dankeschön. Ganz vielen Dank.
2: Das war der Fachvortrag von Renate Ritter aus einem Gesundheitskongress für Supervisoren. Und da geht es dann um die Frage der Transition der von Fundamenten und Neubauten von allem, was den Sprung in die Zukunft und Zuversicht machen könnte. Jetzt haben wir noch ein paar Minuten und das ist auch gut so, so dass wir hier die restliche Zeit mit Musik verbringen können. Und dann wünsche ich euch eine gute Zeit und wir hören uns wieder im Oktober. Alles Liebe, hier ist Beatis Ampel.

dann sage ich mal Tschüss und wir hören uns wieder im nächsten Monat. Und vielen Dank für die Spenden. Wir brauchen sie wirklich dringend, weil wir hier langsam wieder Zahlungsschwierigkeiten kriegen mit unserer Miete. In diesem Sinne, vielen Dank fürs Zuhören.

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Wo fängst du an, ein Feuer zu löschen, wenn es eigentlich schon überall brennt? Welche Themen setzt du in einer Widerstandszeitschrift, wenn du informieren und aufklären willst, aber eben auch möchtest, dass deine Leser wütend genug werden, um endlich aufzubegehren? Und was, wenn sich die Gewalt eines Regimes im Prinzip gegen jedes Menschliche, alles Humane richtet?

0: Seit Stunden blättere ich durch die Artikel, die mein Großvater und seine Mitstreiter Anfang 1939 in der Widerstandszeitschrift Die Kameradschaft veröffentlicht haben. Der erste Artikel befasst sich mit der, ja, fast Beschwörung dessen, was als bündisch angesehen wird. Im Gegensatz zur Zwangsgemeinschaft der Hitlerjugend, das wird hier betont, ist das Bündische als der freiwillige Zusammenschluss von jungen Menschen zu einer Gruppe definiert. Und zwar, weil sie der eigenen Haltung entspricht. Das steht natürlich im krassen Gegensatz zu den Zielen der HJ, die keine eigene Meinung zugesteht. Haltung schon gar nicht. Es sei denn, es ist die militärische Haltung, das Strammstehen auf Befehl. Denn die HJ soll junge Männer auf den Krieg vorbereiten und junge Frauen auf ein Dasein als Soldatenmutter. Ich bekomme da sofort einen Wirkreflex, wenn ich nur daran denke. Weil es einfach so abscheulich ist, Kinder nur auf ihre Funktion in einem Staat hin zu erziehen, der sich auf Unterdrückung und Gewalt ausrichtet. Nach außen, aber eben auch nach innen. Wer sich das nochmal näher vor Augen führen möchte, kann sich den Zeitartikel durchlesen zur Kindererziehung im Dritten Reich. Damals wurden Glaubenssätze propagiert, die Kinder schon im Säuglingsalter abhärten sollten. Das berühmte Schreien lassen und nicht zu sehr verweichlichten, weil sie ständig getröstet wurden. Schließlich sollten die Jungs mal tapfere Soldaten werden und die Mädchen Mütter, die ihre Söhne stolz und bereitwillig in den Krieg ziehen ließen. Da war eine zu enge emotionale Bindung natürlich hinderlich. Bei mir regt sich schon beim Gedanken an so einen Unsinn ein Emotionscocktail aus Wut, Ekel und absolutem Widerspruch. Im zweiten Artikel geht es um einen Prozess gegen Ernst Niekisch im Januar 1939. Wer sich mit dieser Personalie eingehender beschäftigen möchte, findet auf Wikipedia auch einen Artikel zu Ernst Niekisch. Interessante Biografie eines Linken, der irgendwie auch bei den Rechten mitmischt, um dann wieder zum Linken zu werden. Also extreme Kurzfassung jetzt. 1939 jedenfalls gehört Ernst Niekisch zu den Vertretern des nationalistischen Lagers. Und das ist ja einigermaßen interessant. Aber zugegebenermaßen verstehe ich nur am Rande, worum es da im Detail geht. An der Stelle für die Geschichte aber auch nicht weiter wichtig. Wichtig ist, dass diese Auseinandersetzung mit dem Prozess in der Form in der Widerstandszeitschrift überhaupt stattfindet. Ich persönlich verstehe den Artikel als eine Art Signal. Sowas wie, falls ihr glaubt, ihr seid auf der sicheren Seite, wenn ihr Nationalisten seid, tja, dann schaut euch doch mal an, was da gerade mit Ernst Niekisch passiert. Vor diesem Regime ist keiner sicher. Das zeigt auch der letzte Abschnitt über diesen Prozess.
1: Was sich aber herausgestellt hat, was dem Eingeweihten bekannt war, was aber in der Weltöffentlichkeit erst langsam sichtbar wird, das ist die Tatsache des Gegensatzes des deutschen Nationalismus zum hitlerischen Nationalsozialismus. Kritik von links kann man leichter abtun als jüdisch, marxistisch, als Freimaurerei oder als Rom. Hier aber waren Menschen, die den Nationalsozialismus kritisch beleuchteten, die ihn ablehnten als nicht national, als faschistisch und als undeutsch. Hier war eine der Gruppen, an deren nationaler Zuverlässigkeit nicht zu zweifeln war und deren Recht auf Nationalismus nicht bestritten werden konnte. Hier standen Männer, die über eine eigene Tradition in den nationalen Verbänden und Bünden verfügten. Hier war eine Opposition, die sich auf der Ebene des Nationalismus vollzog und die dem Glauben an einen Hitler und an einen Nationalsozialismus gegenüberzusetzen hatte, Charakter und den Glauben an Deutschland.
0: Zugegebenermaßen hat diese Deutschland-Pathetik für mich heute einen faden Beigeschmack. Nationalstolz ist einfach nicht mein Ding. Ich persönlich brauche das nicht. Nicht so, wie es hierzulande häufig verstanden oder gerne zur Schau gestellt wird, als Abgrenzungsmerkmal. Aber ich kann schon nachvollziehen, dass das damals wichtig war. Denn es war ein Kampf um ein Deutschland, in dem kaum noch jemand gefahrlos leben konnte, wenn er nicht auf Linie war. Und diese Linie war so schmal, dass es nur ein leichtes Stolpern brauchte, um tief in einen dunklen Abgrund zu stürzen. Einen Abgrund aus staatlicher Willkür und Gewalt. Der nächste Artikel in der Kameradschaft beschäftigt sich mit einem vermeintlichen Machtkampf zwischen Hitler und Göring. Und das ist aus heutiger Sicht geradezu lächerlich, der im Ausland diskutierten Frage, ob Göring vielleicht der gemäßigtere Nationalsozialist sei. Der Artikel beginnt wie folgt.
1: Es ist in der letzten Zeit modern geworden, sowohl im Reich selbst wie auch in Kreisen des Auslandes, von einer Diktatur Görings zu reden. Dabei bleibt die Frage offen, was mit Hitler geschieht. Aber es wird ein gewisser Gegensatz konstruiert zwischen dem von sogenannten radikalen Kräften beeinflussten, in Anführungszeichen, Führer und dem, in Anführungszeichen, gemäßigten Generalfeldmarschall. Das Herausstellen eines, in Anführungszeichen, radikalen und eines, in Anführungszeichen, gemäßigten Flügels innerhalb des Nationalsozialismus ist vollendeter Unsinn. Es gibt keine radikalen und gemäßigten Nationalsozialisten, sondern es gibt einfach nur Nationalsozialisten.
0: Und auch die nächsten Sätze dieses Artikels sind hochinteressant. Die Fragen darin müssen wir uns heute eigentlich genauso stellen, wenn wir über vermeintliche machtpolitische Konflikte bei Regimen im Ausland berichten.
1: Wer ist aber an der Herausstellung eines derartigen Gegensatzes interessiert? Und das ist die Frage, die bei allen Gerüchten und Nachrichten immer wieder gestellt werden muss. Wer verbreitet derartige, ihm anscheinend sehr sympathische Meldungen? Es sind dies neben den Kreisen im Inlande, die in der Hoffnungslosigkeit der Situation sich gern Illusionen machen, diejenigen Kreise des Auslandes, die ihrem Nachgeben dem Nationalsozialismus gegenüber und ihrer falschen Konzeption in der Weltpolitik überhaupt irgendwie ein Phantom brauchen, irgendwie einen, in Anführungszeichen, Silberstreifen, auf den sie ablenken und hinweisen können.
0: Natürlich wird da heute nicht Nationalsozialismus stehen, das wäre vielleicht ein bisschen zu krass als Vergleich. Aber interessant finde ich an der Stelle trotzdem, wie häufig diese Silberstreifen auch heute noch in Nachrichten und Berichten vorkommen, wenn wir von außen auf die Situation in einem anderen Land schauen. Wie oft wurde jetzt in den vergangenen Jahren schon über einen möglichen Machtverlust von zum Beispiel Donald Trump spekuliert? Jetzt wird es aber wirklich eng für Trump oder Recep Erdogan. So wirklich passiert es im Prinzip bisher nichts. Und es bleibt die Frage danach, wie sinnvoll solche Headlines sind. Oder ob sie nicht auch das sind, was da oben beschrieben steht. Eine Illusion, ein Silberstreifen, der fortwährend suggeriert, das wird nicht ewig so bleiben. Und ich meine, im Prinzip stimmt das ja auch. Kein Mensch lebt ewig. Aber für die Menschen, die unter diesen Umständen leben müssen, kann es sich wie eine Ewigkeit anfühlen. Es beeinflusst ihr ganzes Leben. Zum Beispiel das der Kinder, die an der Grenze zwischen Mexiko und den USA Tage und Wochen lang von ihren Eltern getrennt in irgendwelche Lager gesperrt wurden. Das Leben der politischen AktivistInnen und JournalistInnen, die in der Türkei im Gefängnis sitzen, weil sie nicht die Meinung der Regierung vertreten. Das Leben der Menschen, die vor Krieg, Verfolgung und Gewaltherrschaft geflohen sind und gerne in ihr Land zurück möchten, um dort zu leben, aber nicht können. So wie mein Großvater und seine Freunde, die in den Niederlanden festsaßen und keine Chance hatten, zu ihren Familien nur ein paar Kilometer hinter der Grenze zurückzukehren, weil das ihr Todesurteil gewesen wäre. Weil ich an dem Artikel viele Aussagen über strategisch durchaus erwünschte Machtkämpfe und deren Außenwirkung spannend finde, bekommt ihr ihn am Ende dieser Podcast-Episode in voller Länge. Aber in dieser Episode von Die Anachronistin will ich eigentlich auf einen anderen Punkt hinaus. Denn eins macht mich an den Ausgaben zwischen Januar und März 1939 ziemlich stutzig. Die Artikel darin beschäftigen sich viel mit Innenpolitik, was sicher wichtig ist. Es geht in der Februarausgabe zum Beispiel sehr ausführlich und zahlenlastig um die Agrarpolitik im Dritten Reich. Auch der Brief eines Bauern aus dem Dritten Reich ist abgedruckt. Die Märzausgabe beschäftigt sich mit der Jugend im Dritten Reich, mit nationalsozialistischer Jugenderziehung und Berufsausbildung. Alles spannende und damals wichtige Themen. Aber zu einem Thema finde ich genau gar nichts. Zur Lage der Juden in Deutschland. Und das, obwohl sich Anfang 1939 die Lage nochmal dramatisch zuspitzt. Und ich gebe zu, ich bin enttäuscht. Denn nicht ein einziger Artikel beschäftigt sich mit dem, was da passiert. Warum? Ich versuche mich an Erklärungen, aber ich muss schnell einsehen, ich habe einfach nicht genug Ahnung von dem Thema. Und deswegen darf mir an der Stelle wieder mein Kollege Matthias von Hellfeld aushelfen, den einige von euch sicher aus dem Podcast Eine Stunde History von Deutschlandfunk Nova kennen oder eben auch aus diesem Podcast.
2: Naja, also ich bin zwar schon ein bisschen älter als du, aber dabei war ich natürlich nicht. Deswegen kann ich natürlich auch nicht wirklich beurteilen.
0: Sagt Matthias. Aber ich finde trotzdem, dass sich das gemeinsame Gedankenspiel lohnt. Denn Matthias ist Historiker und Journalist und hat über die deutsche Jugendbewegung promoviert und auch das, was mein Großvater damit zu tun hatte. Ich glaube, er kann sich da ganz gut reinversetzen. Also beginnen wir unser Gespräch mit dem, was in den ersten drei Monaten 1939 an Gesetzen erlassen wurde, um Juden noch mehr Bürgerrechte und damit auch die Lebensgrundlage zu entziehen.
2: Auf geht's.
0: Hallo. Matthias von Hellfeld habe ich als Experten gefragt, weil es gibt Dinge, die weiß ich einfach nicht und die kann ich auch schlecht einordnen. Und ich habe mich damit beschäftigt mit den ersten drei Ausgaben von Die Kameradschaft von 1939, Januar, Februar, März. Und ich dachte, ich guck mal, was da so los war 1939 im Nazi-Deutschland und habe dann gesehen, dann am 1. Januar die Namensänderungsverordnung für Juden im Deutschen Reich tritt in Kraft. Oder 22. Februar, Reichsverkehrsminister Julius Dorpmüller verfügt die Einziehung der Führerscheine, Fahrzeugscheine und Anhängerscheine, die auf Juden ausgestellt sind. Oder 30. April, in Deutschland tritt das Gesetz über Mietverhältnisse mit Juden in Kraft und es hebt den Mietschutz für Juden auf. Und ich dachte, meine Güte, wenn das heute passieren würde in Deutschland, da würden wir doch drüber berichten. Das wäre doch Prio 1, wenn sowas passiert, hoffen wir. Also wenn wir nicht in einem nationalsozialistischen Regime leben würden, aber ich habe dann gesucht, ob die irgendwie dazu Stellung beziehen oder was schreiben und sie schreiben nichts darüber. Und dann habe ich mich gefragt, warum? Warum schreiben die da nichts drüber? Warum ist denen das nicht wichtig? Interessieren die sich nicht für die Juden? Oder ist das was Strategisches? Da sind ja militärische Ausrichtungen dabei. Also überlegen die jetzt, naja, die sind eh verloren, für die kann man nichts mehr tun oder für die setzt sich auch keiner ein, was ja dramatisch ist. Aber wenn man das strategisch betrachtet und da so tickt, dann ist das vielleicht eine logische Konsequenz. Ich dachte, ich frage einfach dich, Matthias. Mhm. Matthias, warum glaubst du oder was könnten die Gründe dafür sein, dass sie da gar nicht Bezug drauf genommen haben?
2: Eins ist, glaube ich, jedenfalls relativ schnell erkennbar. Das Denunzieren von Juden, das Entrechten von Juden, das an, ich sag mal, den Pranger stellen ganz allgemein von Juden, hat ja eine lange Geschichte, die nicht erst mit den Nazis beginnt, die aber unter den Nazis natürlich sehr verschärft wurde. Und ich könnte mir gut vorstellen, dass die, ich sag mal in Anführungsstrichen, abgestumpft waren, was das angeht. Und dass sie das zwar möglicherweise mitbekommen haben, aber die Dramatik dessen, was da passiert ist, nicht richtig einschätzen konnten. Weil sie eben schon lange vorher mit diesem Thema sozusagen in abstumpfender Weise beschäftigt waren. Das ist das eine. Das zweite ist...
0: Ja, ich weiß. Ihr wollt sofort wissen, was das andere ist. Aber lasst uns kurz bei diesem Gedanken verharren. Denn ich finde ihn auch in Bezug auf die heutige Zeit extrem wichtig. Denn es geht hier um das Normalisieren von Diskriminierung. Es ist nur eine Vermutung. Und nach allem, was ich von meinem Großvater weiß, glaube ich nicht, dass er da abgestumpft war. Und auch Matthias nennt später im Gespräch noch andere Gründe, die in Bezug auf meinen Großvater ausschlaggebend gewesen sein könnten. Aber die Tatsache, dass Antisemitismus damals als Normalzustand galt, die ist wichtig, um zu verstehen, was da passiert ist. Und die ist auch wichtig, um zu verstehen, warum wir uns heute gegen die Normalisierung von Diskriminierung wehren müssen. Warum es wichtig ist, sich gegen die Diskursverschiebung nach rechts, die längst stattgefunden hat, weiterhin zur Wehr zu setzen. Denn wenn etwas bereits den Weg ins Normale gefunden hat, stumpfen wir ab. Wir werden weniger empathisch gegenüber denen, die diskriminiert werden. Wir sehen sie nicht mehr als Individuen, als Menschen, sondern als Gruppe. Gruppen von Menschen lassen sich leichter zusammenfassen, werden gesichtslos und lassen sich so leichter diskriminieren. Alle Menschen in dieser bestimmten Gruppe werden über einen Kamm geschoren. Dann sind es nicht mehr Sarah und Levin, sondern die Juden. Oder nicht mehr Aylin und Cem, sondern die Türken oder die Muslime. Dann sind es nicht mehr Rashid und Sumaira, die aus Syrien geflohen sind, sondern die Flüchtlinge. Und ja, ich weiß, selbst diese Aufzählung hier ist Klischee. Weil ich alle Menschen einzeln nennen müsste, um es nicht zum Klischee zu machen. Aber ich hoffe, es wird deutlich, was ich damit zeigen möchte. Aus Menschen mit einer eigenen, individuellen Lebensgeschichte werden Gruppen, die wir meist auch noch anhand bloßer, äußerer Merkmale in irgendwelche Schubladen stecken, auf die wir unsere Vorurteilszettelchen kleben. Menschen, die dann am Ende halt einfach zu denen gehören, die in unserer Gesellschaft diskriminiert werden. Kann man nichts machen. Ist halt so. Vielleicht ist das damals so passiert. Vielleicht war der Antisemitismus damals so normal und verbreitet, dass jede weitere Diskriminierung für diejenigen, die nicht davon betroffen waren, nicht weiter ins Gewicht gefallen ist. Können wir an der Stelle nur mutmaßen. Aber es ist ziemlich sicher, dass der bereits vorhandene, normalisierte Antisemitismus ein fruchtbarer Boden für die ekelhafte Diskriminierung und anschließende Massenvernichtung durch die Nationalsozialisten war. Und das gilt auch für die damals bereits weit verbreiteten Vorurteile und die gesellschaftliche Ablehnung von Roma und Sinti. Oder die auch heute noch in vielen Ländern selbst in Gesetzen verankerte Diskriminierung und Kriminalisierung von Homosexuellen. Alles im Übrigen Minderheiten in einer Gesellschaft, was heißt, die meisten von uns sind eben nicht davon betroffen. Und das macht auch die weitere Ausführung von Matthias klar.
2: Das Zweite ist, wir haben im Kopf, wenn wir davon reden, dass 6 Millionen Menschen irgendwelchen Tätern zum Opfer gefallen sind, in verschiedensten Lagern und Vernichtungsstätten und so weiter. Lassen wir mal diese Zahl jetzt außen vor und halten uns eine andere Zahl vor Augen. Die stammt aus dem 30. Januar 1933, also dem Tag der sogenannten Machtergreifung. Zu der Zeit lebten im Deutschen Reich 599.000 Juden.
0: Mhm.
2: Bei einer Bevölkerung von etwa 80 Millionen macht das einen Prozentanteil von 0,7%.
0: Mhm.
2: Von diesen 0,7%, also knapp 600.000 Leute, sind ungefähr 250.000 Leute in den ersten 3-4 Jahren aus Deutschland emigriert.
0: Mhm.
2: Teilweise legal, teilweise illegal. Dann bleiben, also sagen wir einfach nochmal rundherum, 400.000, 350.000, irgendwie sowas um den Dreh herum bleiben übrig. Von denen waren sehr viele ganz arme Leute, die in Berlin in den Hinterhöfen lebten, von der Armenküche abhängig waren, von der jüdischen Selbsthilfe und anderen Organisationen. Also sie waren im Grunde genommen natürlich bekannt. Also natürlich kannte jeder in Anführungsstrichen seinen Juden und jeder wusste irgendwie in der Nachbarschaft, gibt es welche, in der Schule gibt es welche und so weiter. Das war schon bekannt, aber es war tatsächlich in Deutschland nicht ein Massenphänomen, sage ich mal.
0: Mhm.
2: Insofern war das Verhältnis zu den deutschen Juden ein anderes als zum Gesamtphänomen.
0: Mhm.
2: Diejenigen Juden, die umgebracht werden sollten und auch tatsächlich umgebracht wurden, das kann man ja an dem Protokoll der Wannsee-Konferenz nachlesen, kamen aus allen europäischen Ländern. Und da stand diese komische Zahl von 11 Millionen drunter, die sicher auch sehr übertrieben war. Aber jedenfalls, sie kamen eben nicht nur aus Deutschland, sogar zu einem ganz geringen Teil nur aus Deutschland. So, insofern hatte das für Sie, wie du eben gesagt hast, nicht die höchste Priorität wahrscheinlich.
0: Damit jetzt auf gar keinen Fall irgendwelche Missverständnisse aufkommen, will ich hier nochmal kurz reingrätschen. Es geht nicht darum, hier die Grausamkeiten des Nationalsozialismus herunterzuspielen. Es geht darum, die Zeit zu verstehen und die Motive einer Gruppe von Widerstandskämpfern im niederländischen Exil nachvollziehen zu können, sich eben nicht so intensiv mit dem auseinanderzusetzen, was mit ihren jüdischen Mitbürgern im Reich passiert, sondern andere Themenschwerpunkte zu wählen. Wir befinden uns aktuell im Jahr 1939. Wir wissen also nicht, was danach kommt, auch wenn es bereits zahlreiche drohende Vorzeichen gibt. Wir wissen von unseren Freunden, die bereits als politische Gefangene die Lager von innen gesehen haben, mit welcher Brutalität das Regime gegen seine erklärten Gegner vorgeht. Aber was noch kommen wird, das wissen wir nicht. Es ist extrem schwer, sich das vorzustellen und das zur Seite zu schieben, was wir heute wissen. Es geht nicht darum, die Verbrechen an den Juden zu marginalisieren. Es geht darum, uns in das Verständnis der Zeit zu versetzen, wohlwissend, was das bedeuten wird. Und das macht auch Matthias hier nochmal klar.
2: Das Dritte, was man wirklich immer im Kopf haben muss, ist, sie lebten eben nicht in einer freiheitlichen, demokratischen Ordnung wie wir beide, sondern sie lebten in den Verhältnissen eines nationalsozialistischen, diktatorischen Staates, der natürlich sehr viele Dinge auch des Denkens verändert hat.
0: Mhm.
2: Nicht nur des Verhaltens, auch des Denkens. Das ist ja, man muss es immer sich vorstellen, das können wir nicht, aber man muss es trotzdem versuchen. Wenn du in einem Staat lebst, der dir im Prinzip alles verbietet, was außerhalb einer bestimmten, sehr eng gefassten, vom Staat vorgegebenen und überwachten Norm ist, dann formst du dich dem an. Egal, ob du jetzt dafür oder dagegen bist, du musst dich irgendwie anpassen. Du musst irgendeine Art von Überlebensstrategie entwickeln, um in diesem System nicht sofort hinten überzufallen. Oder du musst abhauen.
0: Mhm.
2: Was dein Großvater gemacht hat, war es abhauen und von außen sozusagen versuchen zu wirken auf Leute, die im Inneren geblieben sind.
0: Mhm.
2: Das hat er ja auch mit einigem Erfolg gemacht. Und da bleibt es wirklich tatsächlich eine Vermutung, dass er sagte oder dass er sich gedacht hat, das ist nicht unser Hauptthema. Das Hauptthema ist tatsächlich eher gewesen, glaube ich jedenfalls, sozusagen der humanistische Bruch, der Zivilisationsbruch, der furchtbare Wahnsinn, der sich im gesamten Verhalten dieses Staates abspielte. Und
0: auch gegen alle Menschen.
2: Gegen,
0: ne?
2: Alle. Also, das ist eine, ja, antihumane Bewegung. Das ist nicht nur eine, das ist natürlich auch antijüdisch, antisemitisch, aber Antisemitismus ist auch Menschenfeindlichkeit. Ja, mhm. Das trifft dich genauso. Du bist keine Jüdin, aber das trifft dich trotzdem, weil es geht um einen Menschen, der dort angemacht, diskriminiert, verfolgt.
0: Ja, um einen Mitmenschen, also jemand, der mir vielleicht ja auch nahesteht, ne? Oder
2: ganz genau. Also ja, das war, insofern greift man viel zu kurz, wenn man sagt, Antisemitismus ist gegen Juden. Natürlich ist es gegen Juden, aber es ist auch gegen die Menschlichkeit und gegen den Menschen als solchen. Mhm. Und die Gruppe, die dein Großvater repräsentierte von Menschen, das waren Leute, die den Menschen als solchen, als humanistisches Wesen, als Gotteswesen von mir aus, als Kreatur der Natur und so weiter eingeschätzt haben. Und denen war das völlig Humpe, ob jemand Katholik oder Protestant oder eben Jude war. Es ging ihnen eben um den Menschen. Insofern war das eine völlig andere Herangehensweise, noch eine andere Sichtweise, wie man Gemeinschaften und Gesellschaften und Nationen und Staaten aufbaut. Das kann man durch die Schriften hindurch immer wieder entdecken, dass da ganz merkwürdige, manchmal vielleicht auch komisch klingende Sätze dann auftauchten. Aber immerhin war es etwas völlig anderes.
0: Und diese Sätze von Matthias möchte ich nochmal ganz fett unterstreichen. Weil das über die Geschichte hinaus einfach wichtig bleibt. Was sich gegen einen anderen Menschen oder eine Gruppe von Menschen richtet, richtet sich immer auch gegen uns selbst als Menschen. Eine Erkenntnis, die banal klingt, aber sich schon so oft im Leben bewahrheitet hat. Und die uns immer wieder in den unterschiedlichsten Zitaten aus den verschiedensten Kulturen begegnet. Hass und Diskriminierung gegen andere fällt immer auch auf uns selbst zurück. Sie schaden der Gesellschaft und dem friedlichen Miteinander. Und das betrifft am Ende alle Menschen, die in dieser Gesellschaft leben, auf die ein oder andere Weise. Diejenigen, die davon profitieren, weil sie dadurch an Macht und Geld gewinnen, sind selten die Mehrheit. Ich kann den Wunsch verstehen, zu dieser Elite zu gehören, aber der Weg dahin ist unmenschlich und zerstörerisch und damit für mich komplett inakzeptabel. Was die Geschichte des Nationalsozialismus vor allem zeigt, ist aber, wie lange Menschen schweigen, daneben stehen, zustimmen, solange es nur andere betrifft. Und wie spät sie realisieren, dass auch sie selbst betroffen sind. Und wie unvorstellbar war, was da passiert ist, obwohl es schon frühzeitig genügend Anzeichen gegeben hat, die auf die Katastrophe hingewiesen haben.
2: Der Prozess der Entrechtung von Juden hat A, tatsächlich mit dem Tag der sogenannten Machtergreifung begonnen. Und es war eben deshalb so wahnsinnig mächtig, weil es zum ersten Mal in der Geschichte der Menschheit passiert ist, dass ein Staat mit allen seinen exekutiven, judikativen und legislativen Möglichkeiten eine Gruppe herausgepickt hat, die mit aller Konsequenz vernichtet worden. Das hat es wirklich vorher nicht gegeben und deswegen glaube ich tatsächlich, nachdem ich wirklich jetzt Jahre darüber nachgedacht habe, tatsächlich auch, dass viele Leute möglicherweise das einfach nicht für möglich gehalten haben und gesagt haben, das muss Quatsch sein, sowas kann sich keiner ausdenken.
0: Das glaube ich halt auch und wir sind natürlich auch nach diesem Genozid, nach dieser Massenvernichtung, das war ja da noch gar nicht abzusehen. Ich glaube, das konnte sich wirklich keiner vorstellen und es war ja auch nicht abzusehen, was ist die Konsequenz, also dass diese Menschen irgendwann in Lager abtransportiert werden und da vergast werden, das wissen wir heute, aber das wusste man damals ganz sicher ja nicht. Also nicht Anfang 39.
2: Nein, das hat ja auch nicht 39 stattgefunden. Das hat ja erst später begonnen. Aber man ahnte es sozusagen. Es gibt viele Hinweise darauf, dass die Leute tatsächlich wussten, sie werden abtransportiert. Das geht nicht auf eine Vergnügungsreise in Club Mediterranee, sondern das geht tatsächlich im besten Falle in harte Arbeit mit möglichem Tod. Im schlimmsten Falle in Vernichtungslager. Das gab es schon als waberndes Gerücht, Konzentrationslager.
0: Ich glaube, das wusste man auch so von den politischen Gefangenen, die Arbeitslager und so, ne?
2: Man wusste das schon, dass es diese Lager gab und es war ja auch nicht zu übersehen. Es gab 10.101 Lager. Überleg dir das mal. Natürlich auf eine größere Fläche als die heutige Bundesrepublik verteilt und hauptsächlich auch im Osten, aber trotzdem, es gab über 10.000 unterschiedlichste Lager, Jugendlager, Straflager, Erziehungslager, Mädchenlager, Frauenlager, Judenlager und so weiter. Also, dass man das sozusagen so komplett geheim halten konnte, das war vollkommen ausgeschlossen. Mhm. Und was eben auch nicht geheim war, und das kommt nochmal jetzt auf den Ausgangspunkt wieder zurück, diese vielen Gesetze, die sie gemacht haben, die Nazis, die sind ja nicht im Geheimen geblieben, sondern die wurden mit großem Tram-Tram wurden die verkündet. Und das beging tatsächlich los mit dem 7. April 1933. Das war dieses Gesetz zur Wiederherstellung des Berufsbeamtentums, hieß das. Und mit diesem Gesetz wurden Juden aus dem öffentlichen Dienst entfernt, um es mal ganz höflich zu sagen. Das wird in der Menge nicht sehr viel gewesen sein. Das wird man vermutlich gar nicht gemerkt haben vom Output der Verwaltung. Aber natürlich war es ein erstes Signal sozusagen, dass der Staat sich von diesen Juden sozusagen trennte.
0: Eine deutliche Stigmatisierung an
2: säuberte,
0: der Stelle.
2: Genau. Ja. Dann hat es ein bisschen Ruhe gegeben, anderthalb Jahre lang. Dann kamen die furchtbaren Nürnberger Rassegesetze, die wirklich an sich schon schlimm genug waren. Also das ist, was da stand, da sozusagen, was da verboten wurde, nur so für jeden, der das nicht weiß, also Geschlechtsverkehr zwischen Juden und Nichtjuden war verboten, wurde tatsächlich unter Strafe gestellt, mit Gefängnis bestraft. Eheschließung sowieso. Und der Sinn dahinter in Anführungsstrichen war, dass man das reine, gute, arische Blut sauber halten wollte von dem schlechten, negativen jüdischen Blut, was ein völliger Mumpuck ist. Aber
0: da wird mir jetzt schon wieder schlecht,
2: ja,
0: wenn ich das höre.
2: Aber das war eben trotzdem so. Und diese Rassen, das war ein Rassenantisemitismus, der dann tatsächlich auch blutrünstig war. Aber worauf ich eigentlich hinaus wollte, ist, die Bevölkerung in Deutschland wurde dann noch einmal seziert sozusagen. Man musste also, meine Mutter hat das machen müssen in der Schule, einen sogenannten Ahnennachweis führen. Und der bedeutete, dass man 6, möglichst 7 Generationen zurück belegen sollte mit einer Ahnentafel, die dann sehr schön aufgemalt wurde, in deutscher schöner Schrift gemacht wurde. Und diese Ahnentafel sollte also belegen, dass man nicht irgendein Ur-Ur-Urvorfahren hatte, der eben jüdischer Abstammung war oder selbst Jude war. Und dann wurde aufgeteilt in Halbjude, Vierteljude, Achteljude, Sechzehnteljude. Stell dir das mal vor. Mhm. Und in diesen Nürnberger Rassegesetzen, die fanden dann hinterher wiederum ihren Nachhall in dem berühmten, berüchtigten Wannsee-Protokoll nach der Wannsee-Konferenz, Januar 1942, in einer kleinen Berliner Villa am Wannsee. Und dort rekurrierten die dort sitzenden Verbrecher eben auch darauf, dass man ja auch überlegen müsste, was man denn eigentlich mit den Achteljuden macht. Ja, welche Restriktionen denn die haben sollten? Und ob man die
0: damit
2: nicht einfach,
0: es auf jeden Fall noch Restriktionen gegen die gibt.
2: Nee, die könnte man ja sterilisieren, die könnte man auch zur Arbeit zwingen und so weiter. Also der Wahnsinn sozusagen, der dahinter steckt, dieser bürokratische Vollwahnsinn, hat ja tatsächlich dieses Land durchzogen seinerzeit. Und insofern ist das für uns natürlich eine unvorstellbare Katastrophe. Das ist tatsächlich ein Zivilisationsbruch ungeheuren Ausmaßes. Den haben wir bis heute wahrscheinlich nicht verarbeitet. Das gilt im Übrigen für andere Räume der Erde auch. Also Asien wird vermutlich dieses mit den Chinesen und Mao Zedong, und da war es ein ähnlicher Zivilisationsbruch, so leicht nicht verarbeitet haben. Pol Pot in Kambodscha und so weiter. Also es gibt halt so wirkliche Katastrophen in der Geschichte von Menschen, die eben bei uns in diesem Falle im 20. Jahrhundert die Nazis waren. Und aber das ist für uns im Nachhinein erst zu erkennen. Für die Leute, die dabei waren, will ich mal unterstellen, dass es einen großen Teil vielleicht wirklich so gar nicht begriffen hat. Ein großer Teil. Einfach, weil sie sich möglicherweise auch nicht vorstellen konnten, dass das wirklich passiert.
0: Ja.
2: Und dass sie das ernst meinen. Ich will mal so als ein ganz kleines Beispiel, das ist auch nicht gut zu vergleichen, aber vielleicht hilft es eben doch. Wir werden uns in ein paar Jahren überlegen, was hat eigentlich alles Donald Trump erzählt? Ja. Und warum haben wir eigentlich nichts dagegen? Warum lassen wir das uns gefallen? Und dann stellen wir fest, boah, das war ja das und das. Ja, damit ist das gesamte Weltwirtschaftssystem kaputt gegangen oder irgendetwas. Keine Ahnung, ich fantasiere jetzt. Insofern muss man einfach, wenn man Geschichte betrachtet, tatsächlich die Chips beiseite legen und sagen, ich versuche mich mal ins Jahr 1939 zurückversetzen, das wird nicht funktionieren. Deswegen muss man einfach sehr vorsichtig sein mit seinen Urteilen. Und das gehört eben dazu, dass man sagt, ja, vielleicht hat Theo Hespers da gesessen und das wirklich auch falsch eingeschätzt.
0: Ja, vielleicht hat er das falsch eingeschätzt. Vielleicht war das aus damaliger Sicht aber auch nicht die größte Bedrohung, so zynisch das klingt. Aber da sitzt eine Generation, die geprägt ist durch den Ersten Weltkrieg. Dieses sinnlose Gemetzel, das Millionen Menschen das Leben gekostet hat. Egal welcher Herkunft, egal welcher Religion. Wer das genauer wissen möchte, kann sich ja nochmal mit den Einzelheiten des Ersten Weltkriegs beschäftigen. Wir hatten den in der Schule schön beiseite gelassen. Nach der Industrialisierung kam bei uns im Prinzip gleich die Weimarer Republik. Wie grausam bereits der Erste Weltkrieg war, damit habe ich persönlich mich erst vor kurzem beschäftigt. Aber diese Männer, die da im Exil zusammensitzen, haben alle ihre Erfahrungen mit dem Ersten Weltkrieg. Plato, also Hans Ebeling, hat dort als Leutnant seine ersten Orden verdient. Und 1939 war dieser Gruppe längst klar, worauf die Bemühungen der Nationalsozialisten hinausliefen. Nämlich auf einen weiteren Krieg. Und das sollte um jeden Preis verhindert werden. Nicht unbedingt, weil alle Mitglieder des Widerstandskreises Pazifisten gewesen wären, aber die Sinnlosigkeit des Ersten Weltkriegs hatte ihre Spuren hinterlassen. Und es schien Einigkeit darüber zu herrschen, dass der einzige Krieg, den sie noch bereit waren zu führen, der gegen Hitler war. Ein Krieg, der zum Sturz des NS-Regimes führen würde. Oder eben eine Revolution aus dem Volk heraus. Und um diesen Widerstand zu schüren, hätte es keinen Sinn gemacht, sich zu den Repressalien gegen die Juden zu äußern. So schlimm das ist. Die Menschen mussten da erreicht werden, wo es sie selber betraf. Und vielleicht haben mein Großvater und seine Mitstreiter eben genau das versucht. Wohl wissend, dass allein das schon extrem gefährlich ist.
3: Also die Frage ist natürlich auch strategisch, glaube ich, wen kann ich wie zum Widerstand bewegen? Und für jemand anderen geht es immer schwieriger, ist immer ein Schritt weiter als für sich selber oder für seine eigenen Überzeugungen. Und ich habe irgendwie so ein bisschen manchmal das Gefühl, naja, die versuchen halt in ihrer Peer Group sozusagen das Feuer am Köcheln zu halten, anstatt nochmal auf jemand anderen zu verweisen. So tragisch ich das aus heutiger Sicht finde, aber ich versuche ja auch das zu verstehen. Und trotzdem konnte ich mich diesem Gefühl nicht verweigern zu sagen, ich find's trotzdem enttäuschend. Deswegen bin ich total froh, dass du es mir nochmal erklärst, damit ich es verstehen kann. Ja. Weil natürlich hätte ich auch total gerne, dass mein Großvater sich auch für die jüdischen Mitmenschen eingesetzt hat. Ne? Und gut, die haben diesen Artikel veröffentlicht nach der Reichspogromnacht und haben ja auch gesagt, dass Pogrom ein Euphemismus ist für das, was da stattgefunden hat. Also für diese Kaltblütigkeit, mit der da vorgegangen ist, weil ein Pogrom eigentlich ein emotional einzigartiges Ereignis ist und nicht eben organisiert. Da haben sie sich schon sehr deutlich positioniert, aber danach lassen sie das Thema halt wieder fallen. Und ich dachte, eigentlich müssen die das jetzt auf dem Schirm haben. Mhm. Aber wahrscheinlich ist es einfach aus der Zeit heraus gedacht zu viel verlangt.
2: Ja, und es gibt noch einen zweiten Begriff, da wirst du genauso Schiffbruch erleiden, das war der Antikommunismus.
3: Ja.
2: Ich will mal ein Beispiel sagen, was mich sehr erstaunt hat. Also Stauffenberg, das ist ja der große Held des 20. Juli, das hat er auch wirklich, er hat da tatsächlich eine sehr mutige Tat vollbracht. Das hätte bestimmt nicht jeder gemacht. Aber die Idee hinter dem 20. Juli und dem Kreisauer Kreis war, den Krieg im Westen zu beenden, um ihn im Osten mit voller Härte weiterführen zu können. Mhm. So, da kann man jetzt auch lange drüber diskutieren. Man kann sagen, ja, das waren auch alles Gangster, die da saßen. Stalin war wirklich kein Freund von Gefälligkeiten.

0: betrachten, den konnten die Leute damals tatsächlich nicht überblicken. Es war nicht übersehbar, dass dieses Attentat scheitert. Und wenn es scheitert, dass Hitler mit unverminderter Härte, eher noch mit größerer Härte weitermacht. Mhm. Er hat das deutsche Volk zum Abschuss freigegeben. Das war sein Zitat. Er sagte, die sind nicht wert, dass sie die Europa beherrschen. Dann müssen sie eben untergehen. Ich meine, das sind Dinge, die wussten die Leute damals nicht. Die wissen wir heute, weil es irgendeiner von seinen Adjutanten oder ich weiß gar nicht genau, wer es aufgeschrieben hat. Jedenfalls irgendeiner hat es aufgeschrieben. Und das geht auch bei der Kameradschaft so und bei den ganzen Leuten, die dann irgendwo im Deutschen Reich, muss man ja sagen, gesessen haben und sich dieses Heftchen durchgeblättert und gelesen haben und dann auch immer Angst haben mussten, dass sie erwischt werden, weil sie ja wussten, dass das verboten ist und da mussten sie es verstecken und dann durften sie nicht drüber reden oder nur mit Leuten, von denen sie ganz sicher waren und so weiter. Das war eine Situation, in der man sich tatsächlich sehr vorsichtig äußert. Und dann kommt nochmal auf Antisemitismus wieder zurückzukommen. Wenn du dann dich sozusagen gegen den Antisemitismus der Gesellschaft auch noch stellst, dann wirst du ja noch ein größerer Außenseiter. Dann wird deine Position ja noch komplizierter. Und dann sagst du dir, ja, aber ich kannte gar keinen Juden. Also ich weiß aus anderen Berichten, dass Leute einfach dann jüdische Freunde versteckt haben.
1: Ja? Genau.
0: Die haben überhaupt nichts dabei gedacht. Die haben gesagt, den verstecke ich jetzt, fertig. Und denen war das völlig egal, ob Theo Hespers oder wer auch immer irgendwas geschrieben hat, sondern die haben das einfach gemacht. Die Berichte von den Leuten, die dann versteckt wurden, die zeugen ja von heroischen Taten einzelner Personen.
1: Ja.
0: Das haben die gemacht, weil sie das einfach wollten. Die brauchten keinen Text dazu. Deswegen weiß ich auch gar nicht, ob es etwas gebracht hätte, wenn er es geschrieben hätte. Weil so etwas tust du, weil du dem Mensch ein Mensch sein willst und nicht, weil du denkst, es ist heldenhaft, gegen den Antisemitismus zu kämpfen, weil das ist sowieso klar.
1: Ja, und es wäre ja auch eigentlich aus der Motivation heraus viel zu gefährlich. Also die wussten ja im Zweifel auch, wenn sie da jetzt irgendwie Leute motivieren, dass sie diese Menschen auch wieder in Gefahr bringen. Die haben ja schon versucht, einen Widerstand so zu züchten, der so aus Haltung besteht, aber die Leute nicht so richtig in Gefahr bringt. Das muss man sich vielleicht ja auch überlegen. Ne? Also wie kann ich überhaupt in so einem System Widerstand leisten, ohne dass nachher gar keiner mehr da ist, der in irgendeiner Form sich in irgendwie widersetzen kann, weil die sterben ja dann im Zweifel auch alle.
0: Also Hespers und Ebeling, die wussten sehr genau, dass die Leute, die sie ansprachen, viel jünger waren und tatsächlich auch natürlich überhaupt keine Erfahrung in konspirativen Handlungen und Taten hatten, die vielfach wirklich auch geradezu naiv und schrecklich unvorsichtig gehandelt haben. Also wenn man sich überlegt, was also Mike Jovi, der ja auch diese Schriften alle gelesen hat, wie der dann in Paris bei Karl Otto Pätel, einem Widerstandskämpfer, der später nach New York emigrierte, war, und wie das dann wie die darüber berichtet haben sozusagen, wie die das auch erzählt haben, wie sie in ihren Fahrtenbüchern das aufgeschrieben haben. Da denkst du dir, sag mal, habt ihr eigentlich noch alle auf der Waffel? Das geht doch nicht. Du kannst doch nicht in so einer Situation das auch noch alles aufschreiben.
1: Ja, aber das haben sie gemacht. Genau, wollte ich gerade sagen, das haben sie gemacht, was natürlich für uns gut ist, weil wir heute daran lesen können. Und wir wissen ja auch nicht, was sie diskutiert haben. Also wir wissen, was sie am Ende veröffentlicht haben. Aber wenn wir mal so an Redaktionskonferenzen denken, nicht alles, was gedacht und gesprochen wird, wird ja nachher auch veröffentlicht. Ne? Das ist ja sozusagen eine Essenz aus dem, was diskutiert wird. Und die werden sich da schon auch Gedanken gemacht haben. Und wenn ich das richtig verstanden habe, aus dem, was an Nachlass da ist, haben die sich durchaus echt auch ordentlich gefetzt. Also in Briefen und widersprochen und verschiedene Standpunkte diskutiert und so. Es war jetzt nicht so, dass sie alle einer Meinung waren. Und zum Beispiel von Plato wissen wir, also von Hans Ebeling, der war durch und durch Militarist, der war durch und durch Stratege. Das ging meinem Großvater völlig ab. Ja. Ja, war auch einfach ein schlechter Schachspieler, hat es immer wieder versucht, aber war einfach nicht so ein guter Stratege, weil er, glaube ich, sehr viel, oder ich nehme ihn so wahr, dass er eher mit dem Herzen denkt, als über Strategie nachdenkt.
0: Also ich würde sogar sagen, dass für die Jugendbewegten, die dein Großvater gelesen haben oder die davon beeinflusst waren, war Streit geradezu konstituierend. Da gab es sehr, sehr viele, sehr unterschiedliche Strömungen, teils in Nuancen, teils richtig in gravierenden Problemen. Da gab es die Leute, die sehr christlich geprägt waren, da gab es welche, die waren total antichristlich, antiklerikal, gegen jede Form von, ich sag mal, beweihräucherndem, sabberndem Christentum. Da fühlten sie sich eingeengt. Also, dass sie da sehr unterschiedlich waren, das ist sozusagen tatsächlich stilprägend und das ist, beschreibt das, worum es ihnen ging. Es war keine kohärente Gruppe, es war keine Gruppe, die ein geeintes Ziel hatte zum Beispiel, überhaupt nicht. Die hatten ein sehr vages Ziel einer anderen Gesellschaft, einer der Kreation einer neuen Gemeinschaft.

0: Gemeinschaftsform für freie Menschen oder sowas. Aber das sind alles, das sind alles Kalendersprüche. Ja, das ist Dalai Lama in alt. Und,
1: aber Kalendersprüche, die halt extrem gefährlich waren. Unbedingt. Das muss man leider so sagen, ne?
0: Ja.
1: Ja. Matthias, ich danke dir ganz, ganz herzlich für deine erneute Einschätzung. Das hilft mir immer sehr weiter und ich hoffe den Hörerinnen von Die Anachronistin auch. Deswegen danke dir
0: sehr.
1: Halt, nicht abschalten. Ich hatte euch ja zu Beginn der Folge nochmal den kompletten Artikel Hitler, Göring und die anderen versprochen. Den hat mein Kollege Thomas Roscher für euch nochmal komplett eingelesen.
2: Es ist in der letzten Zeit modern geworden, sowohl im Reiche selbst wie auch in Kreisen des Auslandes, von einer Diktatur Görings zu reden. Dabei bleibt die Frage offen, was mit Hitler geschieht. Aber es wird ein gewisser Gegensatz konstruiert zwischen dem von sogenannten radikalen Kräften beeinflussten, in Anführungszeichen, Führer und dem, in Anführungszeichen, gemäßigten Generalfeldmarschall. Das Herausstellen eines, in Anführungszeichen, radikalen und eines, in Anführungszeichen, gemäßigten Flügels innerhalb des Nationalsozialismus ist vollendeter Unsinn. Es gibt keine, in Anführungszeichen, radikalen und, in Anführungszeichen, gemäßigten Nationalsozialisten, sondern es gibt einfach nur Nationalsozialisten. Wer ist aber an der Herausstellung eines derartigen Gegensatzes interessiert? Und das ist die Frage, die bei allen Gerüchten und Nachrichten immer wieder gestellt werden muss. Wer verbreitet derartige, ihm anscheinend sehr sympathische Meldungen? Es sind dies neben den Kreisen im Inlande, die in der Hoffnungslosigkeit der Situation sich gern Illusionen machen, diejenigen Kreise des Auslandes, die ihrem Nachgeben dem Nationalsozialismus gegenüber und ihrer falschen Konzeption in der Weltpolitik überhaupt irgendwie ein Phantom brauchen, irgendwie einen, in Anführungszeichen, Silberstreifen, auf den sie ablenken und hinweisen können. Wem nützen derartige Illusionen? Bestimmt nicht den freien Völkern, bestimmt dem Nationalsozialismus. Außerdem sind sie grundfalsch. Es ist selbstverständlich, dass in kleineren taktischen Fragen innerhalb der Prominenten des Nationalsozialismus eine Divergenz der taktischen Möglichkeiten besteht. Es ist selbstverständlich, dass in Fragen der Ökonomie, des Außenhandels und der Devisenbeschaffung Meinungsverschiedenheiten bestehen zwischen Schacht, Funk und Göring auf der einen Seite und auf der anderen Seite Himmler, Rosenberg und Hitler. Es ist selbstverständlich, dass in einer Diktatur sich die Verschiedenartigkeiten der Möglichkeit der Bildung politischer Meinungsäußerung in Klickenkämpfen in der Spitze äußern. Es ist aber ein Fehlurteil, diese Auseinandersetzungen in der Spitze, die taktischer Natur sind, irgendwie zu verbinden mit dem strategischen Aufmarsch der diktatoriellen Kräfte und mit der dynamischen Kraft, die ihnen innewohnt. Aber diese Illusionen einer vernunftsgemäß, in Anführungszeichen, vernünftigeren Richtung im Nationalsozialismus werden nicht nur mit der, in Anführungszeichen, Wirtschaftsvernunft begründet, wobei gerade im Auslande die Wirtschaftsliberalen den Liberalfaschisten des Dritten Reiches gern manches verzeihen würden. Man weist befangen in den Gedankengängen der, in Anführungszeichen, vernünftigeren Richtung auf die Reichswehr hin und überträgt damit die im Dritten Reiche lange bestanden habende gefährliche Reichswehrillusion auf das Ausland. Auch in diesem Zusammenhange ist es wiederum Göring, der als Exponent herausgestellt wird. Die Reichswehrillusion hat eine lähmende Wirkung. Man vertraut auf etwas, was nicht ist und was nie sein wird. Die Reichswehr wird immer, in Anführungszeichen, unpolitisch bleiben. Sie wird sich, beschleunigt, immer dem jeweiligen Machthaber zur Verfügung stellen. Sie wird allerdings nie aufgeben, von sich aus eigene Fäden zu spinnen. Sie wird nie ganz die Farbe des jeweiligen Herrschenden annehmen. Aber sie selbst wird nie politische Verantwortung übernehmen. Personalfragen spielen in diesem Zusammenhang keine Rolle. Ob Fritsch oder Beck, ob Wietersheim oder Rundstedt, ob Keitel oder Brauchitsch, es ist gänzlich gleichgültig. Vielleicht liegt bei dem einen mehr als bei dem anderen aufgrund ihrer militärischen Einsicht die Erkenntnis vor, dass letzten Endes ein Krieg für das Dritte Reich immer verloren gehen muss. Sie alle werden sich dem Befehl zur Eröffnung militärischer Feindseligkeiten nicht widersetzen. Sie alle werden in Anführungszeichen, Ehren untergehen. Sie werden aber keinen Schritt tun, den Krieg zu verhindern. Denn dann müssten sie ja konsequent in Linie der Richtung des Sturzes des Nationalsozialismus arbeiten. Die Reichswehr ist politisierend, nicht politisch. Sie hat Erfahrung in der Intrige, wie im, in Anführungszeichen, Fallenlassen desjenigen, der auf sie setzt. Der einzige General, der wirklich bis in das Feld der Politik vorstieß, der General von Schleicher, wurde von, in Anführungszeichen, nicht zuständigen Elementen erschossen. Die Reichswehr konnte sein Leben nicht retten, sie konnte ihn nur Monate hinterher rehabilitieren. Es wird jedem General so ergehen, der wirklich politische Verantwortung übernimmt. Es ist auch nicht so, dass der Hauptmann Göring, weil er sich selbst zum General befördert hat, nun politischer Exponent der Generalität geworden ist. Göring mag einer der wenigen wirklichen Nationalsozialisten sein, die aus demselben Stande kommen wie das Offizierkorps. Göring wird aber immer sein und bleiben Nationalsozialist und als solcher Exponent des Nationalsozialismus und nicht der Armee. So ist denn die Reichswehrillusion ins Außenpolitische übertragen, genauso wie die Illusion von den in Anführungszeichen radikalen und dem in Anführungszeichen gemäßigten Flügel des Nationalsozialismus, eine gefährliche Waffe in Händen der Außenpolitik des Dritten Reiches den anderen Staaten gegenüber. Diese Illusionen nützen nur Hitler. Sie verschleiern den vorbereitenden Angriff und unterstützen nur die faschisierenden Elemente in der Politik der anderen Länder. Es ist nur ein Mittel der Tarnung des eigenen Wollens. Es ist ein Mittel, den Nationalsozialismus in etwa, in Anführungszeichen, gesellschaftsfähig zu machen und die geschlossene Frontbildung gegen das Dritte Reich in den anderen Staaten hinauszuschieben oder zu vereiteln. Eine politische Realität steckt nicht dahinter. Hitler, Göring und die anderen. Es sind nicht die Parteiklicken, die die Einheit des Nationalsozialismus und die Einheitlichkeit seiner Politik gefährden. Der Nationalsozialismus hat sich aber in seiner Struktur gewandelt. Die 6 Jahre Diktatur sind nicht ohne Wirkung auf das deutsche Volk geblieben. Waren es Mittelstand und Bauerntum, waren es Teile der Industrie und Teile der Jugend, die dem Nationalsozialismus 1933 mit an die Macht geholfen haben, so sind gerade diese Schichten jetzt seine erbittersten Gegner. Waren es 1933 die Massen, die den Nationalsozialismus geschlossen ablehnten, so sind diese 1939 zerschlagen und dem nationalsozialistischen Einfluss preisgegeben. Das Regime hat sich verselbstständigt. Die Diktatur ist nur auf ihre Erhaltung bedacht. Sie hat ihre eigenen Gesetze. So herrscht die Diktatur über Klicken und Schichten, die Klickenkämpfe in der Partei ausgleichend und alle Schichten des Volkes gleichmäßig terrorisierend. Es ist ein künstliches Gebilde, das kurz vor oder in seinem Sturz das eigene Volk, wie die übrigen Völker in seine Katastrophe, nämlich in die Katastrophe des Nationalsozialismus mit hineinreißen wird.

zu How to Survive in the Art World of Hamburg. Ist die zweite Sendung der No Room Gallery und kann zur Einstimmung zu dem Workshop an diesem Wochenende verstanden werden. Im Zentrum steht der Text Überleben trotz Kunst von Henrik Meyer von der Künstlergruppe Reinigungsgesellschaft. Hier betreibt Henrik Meyer eine mit Anekdoten gespickte persönliche Inventur der Tätigkeiten, denen Künstler aus der Kunstgeschichte nachgingen, um, sagen wir mal, über die Runden zu kommen. Viele aus dieser pittoresken Aufzählung haben es dann doch geschafft, von der Kunst zu leben. Über den Kunstmarkt gelingt dies, je nachdem, wen und wo man fragt, aber nur 3 Promille bis 2% der hoch ausgebildeten Künstlerinnen. Ich weiß nicht, welche Berufe noch so eine bedenkenswerte Quote haben. In Vorbereitungsserie How to Survive in the Art World of Hamburg bin ich aus Reihen der Kulturbehörde darauf hingewiesen worden, dass man doch weiß, dass wenn man Kunst studiert, ist man danach arbeitslos. Henrik Meyers Text könnte als Beleg dafür verstanden werden, wenn man sich nicht auch seine Forderungen am Ende des Textes anhört. Und doch ist die Nähe von Künstlerinnen und Arbeitslosigkeit mehr als ungenau. Keine Künstlerin, kein Arbeitslos. Künstler haben immer was zu tun. Würde man als Künstler zum Arbeitsamt gehen und sagen, ich weiß nicht, was ich machen soll, könnten die dort mit den Künstlerinnen nichts anfangen. Bestenfalls gibt es eine Umschulungsmaßnahme, aber sicherlich nicht Impulse zur Verbesserung der wirtschaftlichen Situation der künstlerischen Praxis. 2 Lücken können an dieser Stelle geschlossen werden. Einen wird ein langjähriger Mitarbeiter der Agentur für Arbeit am Workshop der No Room Gallery an diesem Wochenende teilnehmen. Zum anderen möchte ich die wirtschaftliche Situation von Künstlerinnen in Hamburg kurz skizzieren. In Hamburg gibt es sicherlich über 1000 ausgebildete Künstlerinnen. Von Seiten der Hochschule für Bildende Künste sind die Absolventinnen nach reichem Studium als Solo-Selbstständige anzusehen. Aber was heißt das? Welche Möglichkeiten haben die Solo-Selbstständigen? Ein für die Hamburger Künstlerinnen relevanter Kunstmarkt ist nicht. Die Zahlen schwanken, wie gesagt. Ich gehe davon aus, dass 1% der professionell ausgebildeten Künstlerinnen vom Markt leben können. Die Zahl der Hamburger Künstlerinnen, die eine Professur haben, ist mehr als überschaubar. Über Stipendien, Preise, Wettbewerbe, Ausschreibungen und Projektmittel werden schätzungsweise 1 Million Euro in Hamburg vergeben. Das wären pro 1000 professionell ausgebildeter Künstlerin 1000 Euro im Jahr, 800 Euro im Monat. Und davon müssten dann zum Teil auch noch Materialien, Transporte, Mieten bezahlt werden. Nach dieser Schätzung reichen alle Möglichkeiten und Mittel insgesamt für 50 bis 80 Künstlerinnen in Hamburg. Mit Geldern außerhalb von Hamburg reicht es vielleicht für 100. Das wirft Fragen auf. Wie man anderen mindestens 900 professionell ausgebildeten Künstlerinnen, welche Wirtschaftsmodelle liegen den künstlerischen Praxen dieser Solo-Selbstständigen denn konkret zugrunde? Zugrunde meint, es muss ja Wirtschaftsmodelle geben, aber offen, geplant, geschweißt, ausgebildet, vermittelt und erworben sind diese so gut wie nie. Und so hat die No Room Gallery in den letzten Wochen Gespräche mit Hamburger Künstlerinnen über ihre wirtschaftliche Situation, aber vor allen Dingen über ihre Wirtschaftsmodelle geführt. Für die Gespräche wurden Künstlerinnen angefragt, die in Hamburg eine hohe Sichtbarkeit haben und bei denen Fragen nach Wirtschaftsmodell vielversprechend erscheinen. Diese Gespräche hat die Hamburger Künstlerin und Infografikerin Carla Cray in Schaubilder übersetzt. Diese werden an einer Ausstellung vor dem Workshop ab 18 Uhr gezeigt und bilden die Grundlage
für gemeinsame Analyse, Befragung der Wirtschaftsmodelle nach Potenzialen, Ansatzmöglichkeiten, Verstärkungen, übersehenen Chancen und auch ihre Verbreitbarkeit. Die Teilnahme an dem Workshop steht jedem Interessierten offen und ist kostenlos. Gefördert wird How to Survive in the Art World durch die Behörde für Kultur und Medien. Der Workshop beginnt jetzt am Freitag um 19 Uhr, ab 18 Uhr ist die Ausstellung. Um eine Anmeldung zum Workshop am 2. und 3. Oktober wird gebeten, eine Mail an artworld@noroomgallery.com. Ich wiederhole, artworldroomgallery.com. Nach einer kurzen Musik wird der Henrik-Meyer-Text von Erich Minnich gelesen. Darauf folgen Ausschnitte aus einem Gespräch mit Henrik Meyer von der Künstlergruppe Reinigungsgesellschaft zu Kunst und Wirtschaft.

Überleben trotz Kunst. Leonardo da Vinci war betrübt. Er saß in seinem Mailänder Atelier und arbeitete Madonna in der Felsengrotte. Er tat dies zum zweiten Mal. Seit 12 Jahren hatten ihn seine Auftraggeber von der Bruderschaft der unbefleckten Empfängnis nicht bezahlt, weil das erste Bild, abweichend vom Vertrag, keine sichtbaren Heiligenattribute zeigte. Nun hatte er sich an eine zweite Fassung gemacht, die den religiösen Vorgaben stärker entsprach und Heiligenscheine beinhaltete. Er brauchte das Geld. Künstlerische Freiheit, das wusste Leonardo, ist ein rares Gut. Bei seinem Brotherren Ludovico Sforza, dem Herzog von Mailand, hatte er sich in seinem Bewerbungsschreiben als Militäringenieur eingeführt. Von der Anstellung am Fürstenhof hatte er sich finanzielle Sicherheit und Status versprochen. Befasst war er dann mit der Konstruktion von technischen Gerätschaften. Er musste aber auch Hoffeste organisieren und Entwürfe für Bühnenbilder liefern. Kein Wunder, dass ihm sein anspruchsvollstes Mailänder Projekt nicht gelang. Das Wandgemälde im Kloster Santa Maria delle Grazie mit dem heiligen Abendmahl war aufgrund seiner missratenen Maltechnik von Beginn an dem Zerfall preisgegeben. Leonardo da Vinci war nicht der einzige Kunstschaffende, der sich mit Brotjobs abmühte, während die Kunstgeschichte ihren Lauf nahm. Piet Mondrian subventionierte zum Beispiel seine radikal abstrakte Kunst mit dem Malen von Blumenbildern auf Bestellung. Salvador Dali arbeitete zeitweise als Schaufensterdekorateur, genauso wie Andy Warhol. Jackson Pollock soll Hausmeister und Reinigungskraft in einem Museum gewesen sein, aus dem später das Guggenheim hervorging, das seine Werke ausstellte. Sein Kollege Mark Rothko unterrichtete Kinder in Kunst. Er verlor den Job jedoch, weil sein Unterricht als zu kompliziert galt. Jeff Koons arbeitete in den frühen 1980er Jahren gleichzeitig an der Wall Street und als Künstler. Ähnlich war Paul Gauguin vorgegangen. Er finanzierte den Beginn seiner Karriere als Maler mit den Einnahmen, die er zuvor als Börsenmakler gemacht hatte. Der britische Künstler Damien Hirst hatte gar einen Job in einer Leichenhalle. Dazu passt, dass er seinen Durchbruch mit Tierpräparaten in Formaldehyd erreichte. Noch konsequenter ging seine Kollegin Tracy Emin vor. Sie machte ihre prekären Lebensumstände praktisch zum Material ihrer Kunst. Nicht allen gelingt es, ihren Überlebenskampf in eine künstlerische Praxis zu überführen. Als ich eine Zeit mit einem Stipendium in New York verbrachte, erlebte ich, wie aufstrebende KünstlerInnen und Künstler ihren Lebensunterhalt damit verdienten, Hunde auszuführen, Yogakurse zu veranstalten oder selbstgebackene Cookies zu verkaufen. Neulich traf ich in der Berliner U-Bahn einen Studienkollegen vom Kunststudium. Wir hatten uns seit Jahren nicht gesehen und begrüßten uns enthusiastisch. Mein Ex-Kommilitone war kontinuierlich freischaffend als bildender Künstler tätig gewesen. In den sozialen Medien hatte ich seine Aktivitäten verfolgt und war immer wieder neidisch geworden auf seine vielen Ausstellungen und all die interessanten Projekte, in die er verwickelt war. Aber Jan, das war sein Name, sah bei näherer Betrachtung schlecht aus. Er blickte unruhig aus gehetzten Augen. Sein Käppi war verblichen und der Kragen seines T-Shirts war ausgeleiert wie der Gummi einer alten Unterhose. »Und wie läuft's bei dir so?«, fragte Jan. »Ganz okay«, sagte ich. »Aber die Künstlersozialkasse sitzt mir im Nacken.
weil ich als Künstler zu wenige Einnahmen habe und meinen Lebensunterhalt mit Unterricht an einer Schule verdiene, will die KSK meine Mitgliedschaft beenden. Bei mir läuft es auch beschissen, sagte Jan. Ich reiße zwar eine Ausstellung nach der anderen, aber verdiene kaum etwas. Die Realität ist, dass ich sogar die Transportkosten zur Hälfte selbst tragen muss. Inzwischen komme ich wegen der vielen Nebenjobs kaum zur eigentlichen Arbeit. Unter dem Arm geklemmt, schleppte Jan ein paar Holzplatten mit. Die Platten habe ich gerade in der Landesvertretung von Baden-Württemberg abgestaubt, erklärte er. Da habe ich heute aushilfsweise gearbeitet und eine Bühne gebaut, die für einen Empfang gedacht ist. Aber selbst diese Aushilfsjobs werden inzwischen knapp. Wegen der Kürzungen im Kulturbereich wird die Auftragslage immer mieser. Es gibt weniger Aufträge und mehr Leute, die es nötig haben. Dabei muss ich eigentlich 600 Euro pro Monat zusätzlich heranschaffen. Meine Partnerin ist mit unseren zwei Kindern ins Ausland gegangen und erwartet, dass ich sie unterstütze. Ich musste unwillkürlich an Georg Büchners literarische Figur Woyzeck denken. Ein einfacher Mann, der sich zwischen zahllosen, aussichtslosen Nebenerwerben zermürbt. Vor dem Aussteigen aus der U-Bahn berichtete mein Kollege Jan noch, dass seine eigentliche Einnahmequelle zurzeit darin bestand, einem erfolgreicheren Künstler dabei zu helfen, sein überteuertes Lager aus der Hauptstadt in eine preiswertere, ländliche Kleinstadt zu verlegen. Am Alexanderplatz trennten sich unsere Wege. Während Jan mit den Holzplatten unter dem Arm den Waggon verließ, dachte ich an meinen Freund Tommy, einen Künstler in New York. Auch Tommy hat sich, so wie Jan, als Kunstlagerist verdingt. Er verdiente seinen Unterhalt als Mitarbeiter eines reichen New Yorker Kunsterben, indem er den Nachlass dessen Mutter, einer Bildhauerin, ordnete. Zu Tommys Glück zog sich die Tätigkeit über Jahre hin, weil der Kunsterbe schrecklich neurotisch war und immer wieder neue Möglichkeiten ersann, die Werke seiner Mutter zu ordnen. Als etwa die Sortierung der Boxen nach Größe abgeschlossen war, sollte alles neu arrangiert werden, indem die Jahreszahlen der Entstehung als neues Kriterium verwendet wurden und so weiter. Alphabetisch, nach Titel oder nach Technik. Die Bronzegüsse separat von den Steinskulpturen. Das absurde Umschichten nahm kein Ende und Tommy hatte eine finanzielle Verschnaufpause, in der er frei schaffen konnte, wenn er nicht gerade Boxen stapelte. Auch ich habe meine freien Kunstprojekte jahrelang durch schräge Nebenjobs querfinanziert. Ich war Möbelschlepper, Kurierfahrer und Bauhelfer. Ich begleitete auch Reisebusse mit Rentnern zum Nürnberger Christkindlmarkt. Während eines Auslandssemesters am Royal College of Art in London hatte ich einen Job in einer Steuerkanzlei. Die Arbeit bestand darin, einen Raum voller Kartons mit Spesenabrechnungen von Bankmanagern abzuarbeiten. Die Mehrwertsteuerbeträge wurden damals von Hand in Listen eingetragen, damit die Banker die Steuer für ihr Luxusleben zurückerstattet bekommen konnten. Von dem geringen Stundenlohn, den ich mit dieser halblegalen Beschäftigung verdiente, zahlte ich die Miete für ein Zimmerchen im East End. Einen einträglicheren Job hatte ich später als junger Videokünstler mit meinem Studienkollegen Martin. Im Auftrag zwielichtiger Autohändler erstellten wir eine Art Werbevideo, das den Verkauf ausrangierter Busse aus deutschen Verkehrsbetrieben in Richtung Osteuropa ankurbeln sollte. Der Auftraggeber, ein stämmiger Typ im mittleren Alter, zahlte bei Übergabe des Videos in bar und zog ein Päckchen Scheine direkt aus der hinteren Hosentasche. Mit Martin betätigte ich mich später finanziell halbwegs einträglich im Bereich Bauzaunverschönerung. Aber das war ein Tiefpunkt. Ich kenne KünstlerInnen und Künstler, die ihr Geld im Telefonmarketing oder als Versuchsperson bei Medikamententests verdienten. Das alles verdient Respekt. Ziemlich bizarr fand ich aber einen Typen, der einst vorgab, Künstler zu sein. Seine Einnahmen erzielte die zwielichtige Gestalt mit privater Parkraumbewirtschaftung. Er herrschte über ein Imperium gepachteter städtischer Brachen, die er nutzte, um Gebühren für das Abstellen von Fahrzeugen zu erheben.
Das Resultat war, dass der Typ vom Künstler zum Geldeintreiber wurde, mit allen negativen Konsequenzen für den Charakter. Wer sich vor moralischer Erosion schützen will, muss sich eben einen Nebenjob in einer Umgebung suchen, die der Besserung des Menschen dient. Ich habe gehört, dass die Aussichten, einen kreativen Nebenerwerb als Workshopleiter in einem Gefängnis zu ergattern, gar nicht schlecht sein sollen. Zu Ohren gekommen sind mir auch Berichte von Kunstschaffenden, die ihr Geld in der Alten- oder Krankenpflege verdienen. Immer wieder ist zu vernehmen, dass in diesem Arbeitsfeld dringend Arbeitskräfte benötigt werden. Aber es scheint nicht einfach zu sein, da einen Fuß in die Tür zu bekommen. Ein Bekannter aus Kunstkreisen, der sich einmal um eine Stelle als Altenpfleger bemüht hatte, erhielt eine Absage. Es hieß, er sei durch sein Kunststudium überqualifiziert. Jobs, bei denen die künstlerische Qualifikation etwas zählt, sind rar. Aber es gibt sie. Ein anderer Bekannter, ein Maler aus Leipzig, hat es tatsächlich geschafft, als hochbezahlter Stratege für Change Management in einer sehr bekannten Unternehmensberatung Fuß zu fassen. Das war vor Jahren. Über seine künstlerische Entwicklung habe ich nie wieder etwas vernommen. Manche Leute haben auch die Seite gewechselt und sind aus dem Lager der Kunstherstellenden zu den Subventionsgebern oder Lobbyisten übergetreten. Ich habe erlebt, wie aus einer vielversprechenden Performance- und Installationskünstlerin eine Sachbearbeiterin in der Kulturverwaltung einer Großstadt wurde. Bedenklich ist auch der Werdegang eines couragierten Künstlers aus Baden-Württemberg. Er wurde als Vertreter eines Berufsverbandes zum professionellen Funktionär. Kulturpolitik statt Kunst stand da ganz oben auf seiner To-Do-Liste. Ich kenne auch Kunstschaffende, die versucht haben, ihr Glück auf dem Land zu finden. Von wenigen hat man seitdem wieder etwas gehört. Die Landwirtschaft scheint als Booster für eine künstlerische Laufbahn nur ausnahmsweise geeignet zu sein. Der große Anreger des Impressionismus, der Maler Camille Pizarro, gehört dazu. Im Jahr 1884 bezog Pizarro mit seiner Familie ein Haus in der ländlichen Gemeinde Irani bei Paris. Dort entstanden neben Bildern der Umgebung zahlreiche Ansichten des Gartens. Der von seiner Frau Julie bewirtschaftete Nutzgarten war jahrelang die Existenzgrundlage der Familie, bis diese von den Gemäldeverkäufen leben konnte. In den Bildern Pizarros ist Julie oft bei der Gartenarbeit zu sehen. Ich frage mich, ob es KünstlerInnen und Künstler, die aus wohlhabenden Verhältnissen stammen, leichter haben, sich ihrem Schaffen zu widmen. Sicher ist ein Erbe oder Vermögen kein Nachteil, aber das trifft nicht immer zu. Ich kenne eine Künstlerin, die ein ganzes Pharmaunternehmen geerbt hat. Das bedeutet eigentlich nur, dass der Brotberuf neben der Kunst zwar weniger prekär ist, aber trotzdem Lebenszeit beansprucht, die für die Ateliertätigkeit verloren geht. Ich erinnere mich auch noch gut an den Besuch bei einem Künstlerfreund, der ein Mietshaus in Berlin geerbt hatte. Plötzlich saß er nicht mehr in seinem Atelier, sondern als Verwalter an einem mit Papier eingedeckten Schreibtisch. Er trug Verantwortung als Bauherr und führte misstrauische Telefonate mit säumigen Mietern seines Mehrfamilienhauses. Was bleibt also noch als Strategie, um vor dem großen künstlerischen Durchbruch nicht in Armut zu versinken? Ist eine Geldheirat vielleicht die Lösung? Der niederländische Maler Hieronymus Bosch ehelichte beispielsweise im Jahr 1475 die wohlhabende Aleid Goyerts van den Meerwenne. Durch ihr Vermögen und ihre Kontakte wurde Hieronymus unabhängig und zum geachteten Mitglied der Gesellschaft seines Wohnorts Herzogenbosch. Auch Hans Holbein, der Jüngere, machte sein Glück durch Heirat. Er ehelichte die vermögende Basler Witwe Elisabeth Meyer. Dies erleichterte dem süddeutschen Holbein den Beitritt zur Basler Malerzunft, was mit Aufträgen für Porträts und Sakralkunst verbunden war. Aber Vorsicht! Nicht immer ist eine Hochzeit die Rettung.
als die erfolgreiche Barockmalerin Judith Leyster 1636 mit ihren Kollegen Jan Miense Molinaer den Bund der Ehe einging, bedeutete dies das Aus für ihre Laufbahn. Fortan musste sie Hausarbeit und Kinderbetreuung übernehmen, während ihr weniger talentierter Mann kontinuierlich am Kunstmarkt präsent blieb. Die Liste der Menschen zwischen Kunst und Überleben ließe sich fortsetzen. Mir fällt noch das Lamento einer Berliner Punk-Künstlerin ein, die sich erhofft hatte, in einem besetzten Haus mit solidarischen Strukturen künstlerische Unabhängigkeit und Freiheit zu erlangen. Aber nach Jahren in der Kommune zog sie das bittere Fazit, dass die Sitzungen im Plenum ihr alle Kraft genommen und das gemeinschaftliche Leben ihre Karriere ausgebremst hatte. Kehren wir also zurück in Leonardos Mailänder Atelier. Er sitzt vor der Leinwand und malt der Madonna einen Heiligenschein. Dann beginnt er mit Entwürfen für ein monumentales Reiterdenkmal, das der Herzog bei ihm in Auftrag gegeben hat. Er weiß noch nicht, dass auch dieses Projekt scheitern wird. Für den Abguss wird keine Bronze aufzutreiben sein. Das Metall wird für die Anfertigung von Waffen gebraucht werden. Waffen sind auch heute wieder wichtiger als Kunst. Die Bedürftigkeit der Bundeswehr ist ein allgemein akzeptiertes Narrativ. Ich habe aber noch nie einen Soldaten abgezweigte Holzplatten durch die Stadt tragen sehen. Es ist mein Künstlerkollege Jan, der die Bühnenreste aus der Landesvertretung über den Alexanderplatz schleppt. Prekarität in der Kunst ist ein strukturelles Problem, das mehrere Ebenen hat. Finanzierung, Sozialabsicherung, Marktzugang und Sichtbarkeit. Hier sind Vorschläge, wie man vernünftig gegen den Missstand vorgehen kann. Öffentliche Förderprogramme sollten ausgebaut und nicht gekürzt werden. Der Zugang zur KSK muss erleichtert, die Beitragshöhe flexibilisiert und die Leistungen ausgeweitet werden. Eine Grundsicherung für KünstlerInnen sollte eingeführt werden. Verbände und Institutionen haben längst verbindliche Mindesthonorare für Ausstellungen und künstlerische Leistungen definiert. Museen, Galerien und Auftraggeber dürfen diese nicht unterwandern, sondern müssen offenlegen, wie viel KünstlerInnen tatsächlich für ihre Arbeit erhalten. Kommunen sind dafür verantwortlich, dass preiswerte, zentrumsnahe Atelierplätze vorhanden sind und erhalten bleiben. Und schließlich geht es um kulturelle und gesellschaftliche Anerkennung. Künstlerverbände müssen bei Kulturpolitik, Subventionen und Förderprogrammen stärker mitsprechen. Statt der verbreiteten Auffassung, Kunst sei ein freiwilliges Add-on, braucht es mehr echte Wertschätzung für künstlerische Arbeit. Damit ist das Produzieren von Kunst gemeint.

0: jetzt sagen, um die 2000er rum gab es ja ganz viele Ansätze, wo künstlerische Handlungskompetenz in andere gesellschaftliche Bereiche reingegangen ist. Und ich betone da Handlungskompetenz, weil man hat dann nicht irgendwie Artefakte quasi irgendwo platziert, sondern Künstler eingeladen, etwas zu bewirken, etwas zu verändern.
1: Ist ja der Ansatz, dass Kunst jetzt nicht nur relevant ist im künstlerischen Bereich, sondern dass es genauso, sagen wir mal, eine Wirkung geben kann in anderen Bereichen. Ja? Also genauso dieser Bereich Wissenschaft, das ist ja zur selben Zeit auch entstanden, Kunst und Wissenschaft, so ein Extradiskurs mit Biotech-Firmen und so weiter. Also da ist ja auch noch viel entstanden aus Kunst heraus. Und dann natürlich auch der ganze Bereich der, sage ich mal, sozial aktiven Künste. Also da, wo es um urbane Interventionen geht, um Partizipation. Und ich finde, das ist ein Feld, das hat sich gehalten. Ich glaube, das ist auch noch sehr lebendig. Das steht natürlich jetzt von anderer Seite wieder unter Schuss, weil es, sagen wir mal, schon sehr etabliert ist. Sagen wir mal, hat ja jedes Museum und die haben ja auch schon ihre Partizipationsprogramme. Also da habe ich so das Gefühl, dass dieser künstlerische Bereich jetzt im Augenblick gerade so vor der Herausforderung steht, den Wertekern zu bewahren und sich nicht vereinnahmen zu lassen. Das wäre eigentlich so die Einschätzung derzeit.
0: Achtung findet, aber ja eigentlich immer noch relevant ist.
1: Ja, also wenig Beachtung weiß ich jetzt gar nicht. Also es ist ja doch schon, sagen wir mal, im künstlerischen Bereich und wenn man jetzt auch so sieht, was weiß ich, so Kommunen und so weiter, also da gibt es ja schon, sagen wir mal, ein sehr entwickeltes was weiß ich, zum Beispiel, wenn es um City-Stadtteilmanagement geht, da spielt das ja eine große Rolle. Zum Thema Wirtschaft habe ich ja eigentlich schon gesagt, dass es eigentlich ein bisschen die Blütezeit vorbei ist.
0: Das ist einerseits ist das vorbei. Die Fragen stellen sich ja trotzdem immer noch. Also spätestens dann, wenn es um die Finanzierung von künstlerischer Arbeit geht.
1: Okay, also wenn es ums Überleben geht.
0: Also das Medium der Kunst ist auch immer ihre Finanzierung. Und dann kann man sagen, das thematisiert man nicht mit.
1: Okay. Gut, du hast ja nach der Reinigungsgesellschaft gefragt. Die Reinigungsgesellschaft, die ist entstanden aus einem Bedürfnis heraus, sagen wir mal, ein Vehikel zu konstruieren, mit dem künstlerische Praxis in irgendeiner Form erstmal kollektiv ablaufen kann. Also nicht nur eine Person ist sozusagen verantwortlich, sondern mehrere. Und zweitens immer mit der Frage, also wie wirkt das in das gesellschaftliche Leben hinein? Also nicht nur sozusagen die Kunst als Bezugspunkt, sondern auch, sagen wir mal, Gerechtigkeitsfragen oder Fragen des Zusammenlebens in Städten oder auf dem Land. Also all diese Dinge, die sollten von Anfang an mitgedacht werden. Deswegen auch der Name Reinigungsgesellschaft. Also am Anfang hatten wir mal sozusagen einen Projektraum in der Wäscherei. Das war aber nur ein Jahr und irgendwann haben wir festgestellt, das mit der Wäscherei können wir sein lassen, weil Reinigung ist ja auch so ein Prozess der Erneuerung und der Werterhaltung und Pflege. Und irgendwie fanden wir das ganz passend, wenn das sozusagen in einem Kompositum auftaucht mit Gesellschaft. Deswegen haben wir den Namen über all die Jahre auch behalten. Und der ist ja schließlich auch so eine Art Programm geworden. Gleichzeitig ist es ja so, wenn man jetzt mit diesem Ansatz daherkommt, ist man ja erstmal raus aus dem ganzen, sagen wir mal, Galeriegeschäft. Also da geht es ja nicht um Projekte im urbanen Raum und so weiter oder nur peripher. Da befindet man sich in einem anderen Sektor, da muss man sich umschauen, wie man das finanziert. Wir haben festgestellt, eine gute Möglichkeit, so einen Ansatz zu verfolgen, ist so eine Art Kunst im öffentlichen Interesse. Als Künstler hat man es ja ganz gut. Es gibt ja viele Möglichkeiten, wo man, sagen wir mal, Projektmittel herbekommen kann, oder wenn man mit Institutionen zusammenarbeitet, dann gibt es halt auch entsprechende Budgets. Und also da ist man sozusagen auf einem Projektkunstmarkt unterwegs. Das hat eigentlich lange Zeit ganz gut funktioniert. Im Augenblick ist es ja so, dass in Berlin, sagen wir mal, diese Möglichkeiten eher rückläufig sind, weil diese Bereiche eben da nicht mehr, da ist kein Aufwuchs mehr, da wird eher gekürzt.
0: In Hamburg noch nicht?
1: Ja, das freut mich sehr zu hören. Also mein Eindruck ist, da muss man auch sehr viel Glück haben und sehr geschickt sein, um auf diesem, sagen wir mal, zweiten Kunstmarkt durchgängig erfolgreich sein zu können.
0: Beschreib nochmal den zweiten Kunstmarkt. Also der erste sind Galerien,
1: ja,
0: Messen.
1: Also den ersten, den hatte ich so beschrieben, ja, mit Galerie und Messen. Und der zweite, das ist halt dann eher so, sagen wir mal, Landesmittel, Landesprojektmittel oder das Goethe-Institut mit so den Programmen. Ja, oder eben, es gibt ja auch, sagen wir mal, Kunstinstitutionen, die Kunstprojekte produzieren. Die investieren ja auch nicht nur in Flachware.
0: Ja.
1: Und ich würde mal sagen, das ist so ein zweiter Markt. Wenn man Glück hat, kann man darauf eine künstlerische Karriere aufbauen. Ich würde aber niemanden raten, sich allein darauf zu verlassen. Also das ist ja ein bisschen auch der Kern des Textbeitrags. Überleben trotz Kunst. Da geht es ja auch darum, mal so eine Gesamtschau zu halten, welche Anstrengungen eigentlich notwendig sind oder was einem so begegnen kann, was so jenseits dieser zwei Möglichkeiten, die gerade genannt wurden, besteht, um Einkommen zu generieren. Also da wird es ja dann prekär, aber ich finde,
0: wo wird's prekär?
1: Das hat natürlich auch eine eigene, es ist ja im Prinzip auch so eine Art eigene Lebenssphäre, in der sich viele Leute ganz gut auskennen. Und also ich würde mal sagen, das ist ja auch so eine Art Biotop. Man wählt eine künstlerische Produktionssphäre,

0: stattfindet. Also das ist ja sozusagen die andere Linie, dass wir, sagen wir mal, in einer Gesellschaft leben, die sozusagen sich liberalisiert hat und wo natürlich, sagen wir mal, durch Deregulierung Risiken, die einstmals von der Gemeinschaft getragen wurden, jetzt sozusagen einzelnen Personen zugemutet werden. Das ist, glaube ich, eine Ursache für viel gesellschaftlichen Unmut. Das ist, glaube ich, nochmal eine ganz andere Linie gesellschaftlicher Entwicklung, die weit über dieses künstlerische Konzept der Unsicherheit hinausgeht.
1: Das Verhältnis vom ersten und zweiten Kunstmarkt, das würde mich nochmal interessieren.
0: Also erster und zweiter Kunstmarkt, also ich nehme das einfach subjektiv wahr. Es gibt, also wir alle kennen das ja, dieses Geschehen, an dem sich viele Leute beteiligen, die jetzt im Umfeld von Messen und Galerien unterwegs sind. Das ist ja, sagen wir mal, das wird ja auch gesellschaftlich am stärksten wahrgenommen als die künstlerische Sphäre an sich. Deswegen heißt es erster Kunstmarkt, aber mit diesem Modell sind ja auch viele, sagen wir mal, künstlerische Produzentinnen unzufrieden, und weil es ja auch eng ist und sagen wir mal, nach Marktgesetzen funktioniert. Und deswegen hat sich ja da noch so eine, sagen wir mal, eine andere Sphäre etabliert, die ein bisschen andere Spielregeln hat. Und die nenne ich jetzt einfach mal zweiter Kunstmarkt, ohne da eine Hierarchisierung aufbauen zu wollen. Aber das ist, glaube ich, der Versuch, sich ein bisschen zu befreien von den Konventionen der tradierten Art von Kunst zu leben. Und da kommen wir halt in diesen Projektbereich rein und in diese Sachen, die, sagen wir mal, oft mit Antragswesen verbunden sind. Also man denkt sich ein Projekt aus, man schreibt ein Konzept und dann sucht man sich halt Leute, die daran interessiert sind, um das zu finanzieren.
1: Naja, es gibt, also ich würde jetzt sagen, ich würde das jetzt eigentlich nochmal anders beschreiben wollen. Ich würde jetzt einfach sagen, der erste Kunstmarkt ist für Künstler fast uninteressant. Wenn ich mir das in Hamburg angucke, wer vom ersten Kunstmarkt leben kann, sind das vielleicht 10 bis 20 Künstler.
0: Also ich finde, die Zuspitzung gefällt mir. Das würde ja heißen, dass dann irgendwie 97% auf andere Möglichkeiten angewiesen sind. Und was ist jetzt das Interessante? Ne?
1: Das ist der Ausgangspunkt gewesen von How to Survive in the Art World of Hamburg, zu sagen, irgendwie, wie machen die Künstler das, wenn die Gelder eigentlich vorne und hinten nicht reichen, beziehungsweise es eben eigentlich gar keinen relevanten Kunstmarkt gibt, aber man trotzdem mindestens 1000 hochqualifiziert ausgebildete professionelle Künstler Künstlerinnen in Hamburg hat. Ich vermute mal, auch von dem zweiten Kunstmarkt können nur 3-5% leben. Bleiben dann immer noch.
0: Höchstwahrscheinlich ist es genau so, aber ich würde mal sagen, sehen wir doch einfach mal die Chancen. Also ich glaube, wenn es eng wird, wird man ja auch sozusagen erfindungsreich. Es gibt ja sozusagen dann künstlerische Konzepte, die darauf basieren, sozusagen die eigenen Produktionsbedingungen auch wieder zum Thema zu machen. Also dieser ganze Bereich der urbanen Künste und Projektkünste und so weiter, das hat ja ein Stück weit auch was damit zu tun, dass man sich ganz bewusst auf so einen, sagen wir mal, Produktionsrahmen bezieht, der eben mit Öffentlichkeit zu tun hat. Also ich finde, das ist ja eigentlich eine ganz positive...
1: Der wird ja von der Öffentlichkeit

0: sich ja die Kunst auch emanzipiert. Das ist ja eine ganz wesentliche Sache. Und natürlich kann man sagen, ja, das reicht ja jetzt auch nicht, das reicht auch nicht sehr weit. Und aber ich glaube, der Erfindungsreichtum geht ja weiter. Und also das ist, glaube ich, das Spannende. Da gibt es ja, sagen wir mal, verschiedenste Modelle, wohin dann Leute auch sich entwickeln oder abwandern. Ja? Eben diese Möglichkeit zu überleben mit einer künstlerischen Qualifikation, das ist natürlich, sagen wir mal, auch eine Art ein Experiment, ja, von dem niemand so richtig weiß, wie geht's denn aus. Also Sicherheiten gibt es wenige, aber es gibt zumindest einen gewissen Reichtum an Ideen und Reichtum an Lebenswegen.
1: Also wir hören jetzt zum Abschluss nochmal den Text von dir. Im Endeffekt ja ist das eine lange Auflistung davon, was Künstler alles gemacht haben, um an Geld zu kommen, weil sie sich von der Kunst erstmal direkt nicht finanzieren konnten. Willst du dem Text noch was vorausschicken?
0: Das ist jetzt eine sehr spontane Frage. Also der Text trägt ja die Überschrift Überleben trotz Kunst. Und ich will einfach dieses Trotz nochmal stark machen. Also das ist ja so eine Art Energievokabel. Und also darauf kommt es mir auch ein bisschen drauf an. Ja? Also dieser Text zählt ja sozusagen Dinge auf, die jetzt nicht lustig sind oder nicht attraktiv sind. Aber mir geht es um die Energie des Trotzes, die ich damit verbinde.
2: Überleben trotz Kunst. Leonardo da Vinci war betrübt. Er saß in seinem Mailänder Atelier und arbeitete an dem Gemälde Madonna in der Felsengrotte. Er tat dies zum zweiten Mal. Seit 12 Jahren hatten ihn seine Auftraggeber von der Bruderschaft der unbefleckten Empfängnis nicht bezahlt, weil das erste Bild, abweichend vom Vertrag, keine sichtbaren heiligen Attribute zeigte. Nun hatte er sich an eine zweite Fassung gemacht, die den religiösen Vorgaben stärker entsprach und Heiligenscheine beinhaltete. Er brauchte das Geld. Künstlerische Freiheit, das wusste Leonardo, war ein rares Gut. Bei seinem Brotherrn Ludovico Sforza, dem Herzog von Mailand, hatte er sich in seinem Bewerbungsschreiben als Militäringenieur eingeführt. Von der Anstellung am Fürstenhof hatte er sich finanzielle Sicherheit und Status versprochen. Befasst war er dann mit der Konstruktion von technischen Gerätschaften. Er musste aber auch Hoffeste organisieren und Entwürfe für Bühnenbilder liefern. Kein Wunder, dass ihm sein anspruchsvollstes Mailänder Projekt nicht gelang. Das Wandgemälde im Kloster Santa Maria delle Grazie mit dem Heiligen Abendmahl war aufgrund seiner missratenen Maltechnik von Beginn an dem Verfall preisgegeben. Leonardo da Vinci war nicht der einzige Kunstschaffende, der sich mit Brotjobs abmühte, während die Kunstgeschichte ihren Lauf nahm. Piet Mondrian subventionierte zum Beispiel seine radikal abstrakte Kunst mit dem Malen von Blumenbildern auf Bestellung. Salvador Dali arbeitete zeitweise als Schaufensterdekorateur, genauso wie Andy Warhol. Jackson Pollock soll Hausmeister und Reinigungskraft in einem Museum gewesen sein, aus dem später das Guggenheim hervorging. Sein Kollege Mark Rothko unterrichtete Kinder in Kunst. Er verlor den Job jedoch, weil sein Unterricht als zu kompliziert galt. Jeff Koons arbeitete in den frühen 1980er Jahren gleichzeitig an der Wall Street und als Künstler. Ähnlich war Paul Gauguin schon im 19. Jahrhundert vorgegangen. Er finanzierte den Beginn seiner Karriere als Maler mit den Einnahmen, die er zuvor als Börsenmakler gemacht hatte. Der britische Künstler Damien Hirst hatte gar einen Job in einer Leichenhalle. Dazu passt, dass er seinen Durchbruch mit Tierpräparaten in Formaldehyd erreichte. Noch konsequenter ging seine Kollegin Tracy Emin vor. Sie machte ihre prekären Lebensumstände praktisch zum Material ihrer Kunst. Nicht allen gelingt es, ihren Überlebenskampf in eine künstlerische Praxis zu überführen. Als ich eine Zeit mit einem Stipendium in New York verbrachte, erlebte ich, wie aufstrebende Künstlerinnen und Künstler ihren Lebensunterhalt damit verdienten, Hunde auszuführen, Yogakurse zu veranstalten oder selbstgebackene Cookies zu verkaufen. Neulich traf ich in der Berliner U-Bahn einen Studienkollegen vom Kunststudium. Wir hatten uns seit Jahren nicht gesehen und begrüßten uns enthusiastisch. Mein Ex-Kommilitone war kontinuierlich freischaffend als bildender Künstler tätig gewesen. In den sozialen Medien hatte ich seine Aktivitäten verfolgt und immer wieder war ich neidisch geworden auf seine vielen Ausstellungen und all die interessanten Projekte, in die er verwickelt war. Aber Jan, das war sein Name, sah bei näherer Betrachtung schlecht aus. Er blickte unruhig aus gehetzten Augen, sein Käppi war verblichen und der Kragen seines T-Shirts war ausgeleiert, wie der Gummi einer alten Unterhose. Und wie läuft's bei dir so? Fragte Jan. Ganz okay, sagte ich. Aber die Künstlersozialkasse sitzt mir im Nacken, weil ich als Künstler zu wenige Einnahmen habe und meinen Lebensunterhalt mit Unterricht an einer Schule verdiene, will die KSK meine Mitgliedschaft beenden. Bei mir läuft es auch beschissen, sagte Jan. Ich reise zwar eine Ausstellung nach der anderen, aber verdiene kaum etwas. Die Realität ist, dass ich sogar die Transportkosten zur Hälfte selbst tragen muss. Inzwischen komme ich wegen der vielen Nebenjobs kaum zur eigentlichen Arbeit. Unter den Arm geklemmt, schleppte Jan ein paar Holzplatten mit. Die Platten habe ich gerade in der Landesvertretung von Baden-Württemberg abgestaubt, erklärte er. Da habe ich heute aushilfsweise gearbeitet und eine Bühne gebaut, die für einen Empfang gedacht ist. Aber selbst diese Aushilfsjobs werden inzwischen knapp. Wegen der Kürzungen im Kulturbereich wird die Auftragslage immer mieser. Es gibt weniger Aufträge und mehr Leute, die es nötig haben. Dabei muss ich eigentlich 600 Euro pro Monat zusätzlich heranschaffen. Meine Partnerin ist mit unseren zwei Kindern ins Ausland gegangen und erwartet, dass ich sie unterstütze. Ich musste unwillkürlich an Georg Büchners literarische Figur Woyzeck denken. Ein einfacher Mann, der sich zwischen zahllosen, aussichtslosen Nebenerwerben zermürbt. Vor dem Aussteigen aus der U-Bahn berichtete mein Kollege Jan noch, dass seine eigentliche Einnahmequelle zurzeit darin bestand, einem erfolgreicheren Künstler dabei zu helfen, sein überteuertes Lager aus der Hauptstadt in eine preiswertere, ländliche Kleinstadt zu verlegen. Am Alexanderplatz trennten sich unsere Wege. Während Jan mit den Holzplatten unter dem Arm den Waggon verließ, dachte ich an meinen Freund Tommy, einen Künstler in New York. Auch Tommy hat sich, so wie Jan, als Kunstlagerist verdingt. Er verdiente seinen Unterhalt als Mitarbeiter eines reichen New Yorker Kunsterben, indem er den Nachlass dessen Mutter, einer Bildhauerin, ordnete. Zu Tommys Glück zog sich diese Tätigkeit über Jahre hin, weil der Kunsterbe schrecklich neurotisch war und immer wieder neue Möglichkeiten ersann, die Werke seiner Mutter zu ordnen. Als etwa die Sortierung der Boxen nach Größe abgeschlossen war, sollte alles neu arrangiert werden, indem die Jahreszahlen der Entstehung als neues Kriterium verwendet wurden. Und so weiter. Alphabetisch, nach Titel oder nach Technik, die Bronzegüsse separat von den Steinskulpturen. Das absurde Umschichten nahm kein Ende und Tommy hatte für einige Jahre eine finanzielle Verschnaufpause, in der er freischaffen konnte, wenn er nicht gerade Boxen stapelte. Auch ich habe meine freien Kunstprojekte jahrelang durch schräge Nebenjobs querfinanziert. Ich war Möbelschlepper, Kurierfahrer und Bauhelfer. Ich begleitete auch Reisebusse mit Rentnern zum Nürnberger Christkindlmarkt. Während eines Auslandssemesters am Royal College of Art in London hatte ich einen Job in einer Steuerkanzlei. Die Arbeit bestand darin, einen Raum voller Kartons mit Spesenabrechnungen von Bankmanagern abzuarbeiten. Die Mehrwertsteuerbeträge wurden damals von Hand in Listen eingetragen, damit die Banker die Steuer für ihr Luxusleben zurückerstattet bekommen konnten. Von dem geringen Stundenlohn, den ich mit dieser halblegalen Beschäftigung verdiente, zahlte ich die Miete für ein Zimmerchen im East End. Einen einträglicheren Job hatte ich später als junger Videokünstler mit meinem Studienkollegen Marvin. Im Auftrag zwielichtiger Autohändler erstellten wir eine Art Werbevideo, das den Verkauf ausrangierter Busse aus deutschen Verkehrsbetrieben in Richtung Osteuropa ankurbeln sollte. Der Auftraggeber war ein stämmiger Typ im mittleren Alter. Er zahlte bei Übergabe des Videos in bar und zog ein Päckchen Scheine direkt aus der hinteren Hosentasche. Mit Marvin betätigte ich mich später finanziell halbwegs einträglich im Bereich Bauzaunverschönerung. Aber das war ein Tiefpunkt. Ich kenne Künstlerinnen und Künstler, die ihr Geld im Telefonmarketing oder als Versuchsperson bei Medikamententests verdienen. Das alles verdient Respekt. Ziemlich bizarr fand ich aber einen Typ, der einst vorgab, Künstler zu sein. Seine Einnahmen erzielte die zwielichtige Gestalt mit privater Parkraumbewirtschaftung. Er herrschte über ein Imperium gepachteter städtischer Brachen, die er nutzte, um Gebühren für das Abstellen von Fahrzeugen zu erheben. Das Resultat war, dass der Typ vom Künstler zum Geldeintreiber wurde, mit allen negativen Konsequenzen für den Charakter. Wer sich vor moralischer Erosion schützen will, muss sich eben einen Nebenjob in einer Umgebung suchen, die der Besserung des Menschen dient. Ich habe gehört, dass die Aussichten, einen kreativen Nebenerwerb als Workshopleiter in einem Gefängnis zu ergattern, gar nicht schlecht sein sollen. Zu Ohren gekommen sind mir auch Berichte von Kunstschaffenden, die ihr Geld in der Alten- oder Krankenpflege verdienen. Immer wieder ist zu vernehmen, dass in diesem Berufsfeld dringend Arbeitskräfte benötigt werden. Aber es scheint nicht einfach zu sein, da einen Fuß in die Tür zu bekommen. Ein Bekannter aus Kunstkreisen, der sich einmal um eine Stelle als Altenpfleger bemüht hatte, erhielt eine Absage. Es hieß, er sei durch sein Kunststudium überqualifiziert. Jobs, bei denen die künstlerische Qualifikation etwas zählt, sind rar. Aber es gibt sie. Ein anderer Bekannter, ein Maler aus Leipzig, hat es tatsächlich geschafft, als hochbezahlter Stratege für Change Management in einer sehr bekannten Unternehmensberatung Fuß zu fassen. Das war vor Jahren. Über seine künstlerische Entwicklung habe ich nie wieder etwas vernommen. Manche Leute haben auch die Seite gewechselt und sind aus dem Lager der Kunstherstellenden zu den Subventionsgebern oder Lobbyisten übergetreten. Ich habe erlebt, wie aus einer vielversprechenden Performance- und Installationskünstlerin eine Sachbearbeiterin in der Kulturverwaltung einer Großstadt wurde. Bedenklich ist auch der Werdegang eines couragierten Künstlers aus Baden-Württemberg. Er wurde als Vertreter eines Berufsverbands zum professionellen Funktionär. Kulturpolitik statt Kunst stand von da an ganz oben auf seiner To-Do-Liste. Ich kenne auch Kunstschaffende, die versucht haben, ihr Glück auf dem Land zu finden. Von wenigen hat man seitdem wieder etwas gehört. Die Landwirtschaft scheint als Booster für eine künstlerische Laufbahn nur ausnahmsweise geeignet zu sein. Der große Anreger des Impressionismus, der Maler Camille Pissarro, gehörte dazu. Im Jahr 1884 bezog Pissarro mit seiner Familie ein Haus in der ländlichen Gemeinde Erigny bei Paris. Dort entstanden neben Bildern der Umgebung zahlreiche Ansichten des Gartens. Der von seiner Frau Julie bewirtschaftete Nutzgarten war jahrelang die Existenzgrundlage der Familie, bis diese von den Gemäldeverkäufen leben konnte. In den Bildern Pissarros ist Julie oft bei der Gartenarbeit zu sehen. Ich frage mich, ob es Künstlerinnen und Künstler, die aus wohlhabenden Verhältnissen stammen, leichter haben, sich ihrem Schaffen zu widmen. Sicher ist ein Erbe oder Vermögen kein Nachteil, aber das trifft nicht immer zu. Ich kenne eine Künstlerin, die ein ganzes Pharmaunternehmen geerbt hat. Das bedeutet eigentlich nur, dass der Brotberuf neben der Kunst zwar weniger prekär ist, aber trotzdem Lebenszeit beansprucht, die für die Ateliertätigkeit verloren geht. Ich erinnere mich auch noch gut an den Besuch bei einem Künstlerfreund, der ein Mietshaus in Berlin geerbt hatte. Plötzlich saß er nicht mehr in seinem Atelier, sondern als Verwalter an einem mit Papier eingedeckten Schreibtisch. Er trug Verantwortung als Bauherr und führte misstrauische Telefonate mit säumigen Mietern seines Mehrfamilienhauses. Was bleibt also noch als Strategie, um vor dem großen künstlerischen Durchbruch nicht in Armut zu versinken? Ist eine Geldheirat vielleicht die Lösung? Der niederländische Maler Hieronymus Bosch ehelichte beispielsweise im Jahr 1475 die wohlhabende Aleid Goyerts van den Merwene. Durch ihr Vermögen und ihre Kontakte wurde Hieronymus unabhängig und zum geachteten Mitglied der Gesellschaft seines Wohnorts St. Hertigens Bosch. Auch Hans Holbein, der Jüngere, machte sein Glück durch Heirat. Er ehelichte die vermögende Basler Witwe Elisabeth Meyer. Dies erleichterte dem süddeutschen Holbein den Beitritt zur Basler Malerzunft, was mit Aufträgen für Porträts und Sakralkunst verbunden war. Aber Vorsicht! Nicht immer ist eine Hochzeit die Rettung. Als die erfolgreiche Barockmalerin Judith Leister 1636 mit ihren Kollegen Jan Miense Molinier den Bund der Ehe einging, bedeutete dies das Aus für ihre Laufbahn. Fortan musste sie Hausarbeit und Kinderbetreuung übernehmen, während ihr weniger talentierter Mann kontinuierlich am Kunstmarkt präsent blieb. Aber nach Jahren in der Kommune zog sie das bittere Fazit, dass die Sitzungen im Plenum ihr alle Kraft genommen und das gemeinschaftliche Leben ihre Karriere ausgebremst hatte. Kehren wir also zurück in Leonardos Mailänder Atelier. Er sitzt vor der Leinwand und malt der Madonna einen Heiligenschein. Dann beginnt er mit Entwürfen für ein monumentales Reiterdenkmal, das der Herzog bei ihm im Auftrag gegeben hat. Er weiß noch nicht, dass auch dieses Projekt scheitern wird. Für den Abguss wird keine Bronze aufzutreiben sein. Das Metall wird für die Anfertigung von Waffen gebraucht werden. Waffen sind auch heute wieder wichtiger als Kunst. Die Bedürftigkeit der Bundeswehr ist ein allgemein akzeptiertes Narrativ. Ich habe aber noch nie einen Soldaten abgezweigte Holzplatten durch die Stadt tragen sehen. Es ist mein Künstlerkollege Jan, der die Bühnenreste aus der Landesvertretung über den Alexanderplatz in sein Atelier schleppt. Prekarität in der Kunst ist ein strukturelles Problem, das mehrere Ebenen hat. Finanzierung, Sozialabsicherung, Marktzugang und Sichtbarkeit. Hier sind Vorschläge, wie man vernünftig gegen den Missstand vorgehen kann. Öffentliche Förderprogramme sollten ausgebaut und nicht gekürzt werden. Der Zugang zur Künstlersozialkasse muss erleichtert, die Beitragshöhe flexibilisiert und die Leistungen ausgeweitet werden. Eine Grundsicherung für KünstlerInnen sollte eingeführt werden. Verbände und Institutionen haben längst verbindliche Mindesthonorare für Ausstellungen und künstlerische Leistungen definiert. Museen, Galerien und Auftraggeber dürfen diese nicht unterwandern, sondern müssen offenlegen, wie viel KünstlerInnen tatsächlich für ihre Arbeit erhalten. Kommunen sind dafür verantwortlich, dass preiswerte, zentrumsnahe Atelierplätze vorhanden sind und erhalten bleiben. Und schließlich geht es um kulturelle und gesellschaftliche Anerkennung. Künstlerverbände müssen bei Kulturpolitik, Subventionen und Förderprogrammen stärker mitsprechen. Statt der verbreiteten Auffassung, Kunst sei ein freiwilliges Add-on, braucht es mehr echte Wertschätzung für künstlerische Arbeit. Und damit ist das Produzieren von Kunst gemeint.

Das war das John Barry Orchestra von einer Compilation The Best of Bond, James Bond Films on Her Majesty's Secret Service. Es ging also um Geheimagenten. Ich hoffe, ich verharmlose mit dieser Musik nicht das Thema, die Ankündigung, die ich jetzt machen will. Denn im Hafenklang gibt es am Dienstag kein Konzert, sondern eine Veranstaltung. Sie heißt Nur für den Dienstgebrauch, rechter Terror und die Geheimdienste. Der Journalist und Historiker Friedrich Bursche, so hier der Text, geht dabei verschiedenen Fragestellungen nach, die sowohl den NSU-Komplex im Speziellen auch als Sicherheitsbehörden und Geheimdienste im Allgemeinen betreffen. Wir erinnern uns ja, dass im Zusammenhang mit dem NSU V-Männer des Verfassungsschutzes an Tatorten aufgetaucht waren, zum Beispiel, ähnliche finstere Dinge passiert sind. Das also am Dienstag ab 19 Uhr im Goldenen Salon des Hafenklangs. Rechter Terror und die Geheimdienste. Vielleicht ist der folgende Titel von Abwärts, Agent, von der Platte Der Westen ist einsam, nicht ganz so harmlos wie eben das John Barry Orchestra.

0: Am Dienstag, 29.09., gehe ich aber in die Fabrik. Da tritt die fünftbeste Band Deutschlands auf, nämlich Pisse, beginnt 20 Uhr. Ihr habt eben den Titel Fette Ärsche von der LP Praktikum in der Karibik gehört. Und es folgt ein weiterer Song von Pisse, Alt sein. Das ist, glaube ich, als Single nur rausgekommen.
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Ich finde mich nicht mehr zurechte, sagt der Vater von Götz George zu Beginn des Songs. Das stammt aus dem Film Berlin-Alexanderplatz. Es wird zusehends schwieriger, sich zurechtzufinden. Zumindest einen hübschen Song hat die Band Of Horses mal rausgebracht. Is There a Ghost? Den spiele ich auch gleich mal ab. Die werden am Mittwoch dann, Einlass 19 Uhr, in der Großen Freiheit auftreten. Ja, eine klassische Indie-Band. Gitarren, schöner Gesang. Das also am Mittwoch. Is There a Ghost? Ja, welche Geister gehen momentan rum oder sind wiedergeboren? Band of Horses in der Großen Freiheit.

Ich würde das, was Richard von der Schulenburg, RVDS, macht, als Library Music kategorisieren. Da haben sich ja auch englische Label wie Ghostbox mit beschäftigt. Richard von der Schulenburg wird am Donnerstag, dem 1.10. im Beek, das jetzt wieder seine Pforten öffnet, auftreten. Außerdem Anouk Kellner aus Brüssel und Sholto Dobi aus Vilnius. Und zu Beginn gibt es etwas ganz Besonderes, nämlich einen Soundride. Siedel und Ciao aus Wien machen mit Radfahrern, Radfahrerinnen, die sich vorher aber angemeldet haben, eine Fahrt, und die bekommen Instrumente, windgetriebene Instrumente auf ihre Helme installiert. Und man fährt dann rum und hört sich die Sounds an, die durch den Fahrtwind entstehen. So habe ich das hier verstanden, was hier steht. Der Soundride beginnt um 19.15 Uhr. Komm mit Fahrrad und bring einen Helm mit. Und wer sich da nicht für anmelden will, der kann aber dann trotzdem schon ins Beek gehen, denn es gibt ja auch ein DJ-Set vorher und dann gibt es halt die Konzerte. Das Stück, was ihr von Richard von der Schulenburg eben gehört habt, hieß Roland's Nightwalk. Da hat er auf einer Platte verschiedenen elektronischen Instrumenten bzw. Firmen ein Denkmal gesetzt. Da ging es um Roland Synthesizer. Blick nach Sengal oder Schengal. Feministische Einordnung eines Genozids. Ich lese sie mal kurz aus dem Text vor. Vor gerade einmal 12 Jahren brach der IS in Sengal ein und verübte einen Genozid an der dort lebenden jesidischen Bevölkerung. Der 3. August 2014 markierte den 74. Genozid und wird Ferman genannt. Während des Fermans wurden 10.000 Menschen ermordet und 40.000 vertrieben. Insbesondere Frauen und Mädchen wurden zur Zielscheibe dieses Massenmordes. So wurden sie auf Sklavenmärkten an IS-Mitglieder verkauft, lebten in Gefangenschaft und wurden körperlich und sexuell missbraucht. Das scheint eine Eigentümlichkeit des Islamismus zu sein. Die Erniedrigung, der Missbrauch weiblicher Körper. So wie es ja auch am 7. Oktober passiert ist. Der Vortrag wird gehalten von Roida Aslan, ist Juristin mit Schwerpunkt im Völkerrecht, und Dr. Leila Ferman. Sie wurde als Tochter jesidisch-kurdischer Eltern in Deutschland geboren. Es findet statt im Kölibri am 1.10. Donnerstag, also um 19.30 Uhr. Die Rosa-Luxemburg-Stiftung ist wohl auch verantwortlich dafür. Es gibt am folgenden Tag, am Freitag, eine Filmvorführung, Letters from Sengal, im Lichtmess-Kino ab 19 Uhr. Der Film ist auf Kurdisch mit deutschen Untertiteln. Anmeldung notwendig. Ich denke, da passt ganz gut ein Titel von Rosa C., selber eine kurdische Musikerin, von ihrer Veröffentlichung Ifya, das gleichnamige Stück. Musik.

Rami Abadir wird am Donnerstag, dem 1.10. ab 19.30 Uhr im Hafenklang auftreten. Die Veranstaltungsreihe heißt Upstream. Echo mit zusammen mit Dylan Kerr und Morgan Garrett. Von denen habe ich leider keine Musik zum Kennenlernen. Und jetzt ganz andere Musik.

Mit dem eben gehörten Titel sind wir über die wackelige Gangway auf die MS Stubnitz gekommen. Ihr hörtet jetzt eben Scheich in China mit dem Titel Zahn. Scheich in China wird nicht als solcher auf der MS Stubnitz auftreten, sondern zusammen mit dem Berliner Gitarristen Dominik Bucher als Arschgesichter des Todes. Genialer Name. Außerdem Nightfish aus Schweden, die machen mir so Gabber, während Arschgesichter des Todes, ja, Experimental Black Metal machen. Also doch andere Musik als die, die ihr eben von Scheich in China gehört habt, obwohl er auch zum Teil doch sehr krachige Sachen macht. Zum Beispiel auch mit Ex-Kopf. Das am Donnerstag ab 20.30 Uhr auf der MS Stubnitz. Da mache ich dann gleich weiter. Am Sonnabend gibt es ein Dreierkonzert auf der MS Stubnitz. Guts Pie Earshot, Die Behörde und die Band Nein Danke. Das ist dann eher Punk, wobei das Musikstück, das ich von Guts Pie Earshot ausgesucht habe, ja eher ein Chanson ist. Ihr hört, von der Behörde habe ich nichts, aber ihr hört jetzt hintereinander die Seeräuber Jenny aus der Drei-Groschen-Oper von Guts Pie Earshot und Nomi und Aino. Dann zwei Titel von Nein Danke, Ich bin ein Mann und Wir leisten nichts.

Ja, Punk hat sich lange gehalten. Zum Schluss werden wir nostalgisch. Nach Punk gab es ja Anfang der 80er dann New Wave und auch Positive Punk. Später entwickelte sich das dann zum Gothic. And Also the Trees waren damals so eine bekannte Band. Die treten am 4.10., das ist der Sonntag, im Logo auf. Von ihrer ersten Platte, die genauso wie die Band hieß, das Stück Talk Without Words. Und weil die Eng zusammen mit Cure waren, oft mit ihnen zusammen aufgetreten waren, spiele ich von The Cure danach noch ein Stück, A Forest von 17 Seconds. Ich wünsche allen, die zugehört haben, eine erträgliche Woche und sage Tschüss.

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1: Das war wie immer der Startschuss in unserer Sendung Sternenstunde, das Magazin für Raumfahrt und Astronomie hier auf Radio Ginseng. Am Mikrofon ist Matthias Loke und ich begrüße euch, Sie, ganz herzlich zu diesem Infomagazin. Was haben wir denn heute im Programm? Wir schauen nochmal zurück auf die Sonnenfinsternis vom 12. August 2026, was das für Erkenntnisgewinne für Wissenschaftler bringt. Dann haben wir ein Gespräch mit der TU Bergakademie Freiberg. Die haben einen Studiengang aufgelegt, in der es um die Nutzung von Ressourcen im Weltall geht. Und natürlich gibt es die Nachrichten, wie immer zusammengestellt von Rainer Schmidt. Doch bevor wir hier mit Musik starten, müssen wir noch mal zurückkommen auf eine ganz wichtige Meldung für die deutsche Raumfahrt. Es ist ein Meilenstein erreicht worden, denn die Trägerrakete Spektrum hat bei einem Testflug vom norwegischen Weltraumbahnhof Andøya aus den Orbit erreicht. Entwickelt wurde die Trägerrakete von dem bayerischen Raumfahrtunternehmen ISA Aerospace. Und das Wichtige dabei ist, damit hat Deutschland erstmals eine eigenständige Möglichkeit, Satelliten ins All zu bringen. Vorausgesetzt natürlich, das System erweist sich als stabil. Die Rakete hatte nach Unternehmensangaben 5 kleine Satelliten sowie ein technologisches Experiment an Bord. Die Rakete ist 28 Meter lang und sie kann Nutzlasten bis zu einer Tonne transportieren. Das erklärte Ziel ist, man will als Europa und Deutschland unabhängiger werden von außereuropäischen Anbietern wie SpaceX des Milliardärs Elon Musk. Und möglicherweise wird ESA Aerospace noch in diesem Jahr einen weiteren Start folgen lassen. Der erfolgreiche Flug ist insofern bedeutsam, weil der Zugang zum Weltraum eines der größten Hürden für die Raumfahrtindustrie bleibt. Denn Deutschland und Europa wollen mehr eigene Satelliten ins All schicken, für wirtschaftliche und wissenschaftliche Zwecke, aber auch zur militärischen Nutzung. Man will sich auf sich selbst verlassen können und dazu braucht Europa mehr eigene Raketenbauer und erfolgreiche Starts. Zwar haben die Europäer die weitaus größere Rakete Ariane 6 noch zur Verfügung, doch Europa ist für den Transport von Satelliten ins All auch auf SpaceX angewiesen, zumal SpaceX auch deutlich billiger ist als Flüge mit der Ariane 6. SpaceX hat die Falcon 9 als Arbeitstier oder als Sammeltaxi im Programm, doch derzeit ist unklar, worauf sich Elon Musk eigentlich konzentrieren wird. Auf das Starship, die Riesenrakete, mit der Menschen zum Mond und zum Mars gebracht werden sollen, vielleicht auf Rechenzentrum für KI im All, die dort laut Musk wesentlich effizienter betrieben werden können als auf der Erde. SpaceX hat jedenfalls bereits damit begonnen, für die Zeit nach 2028 keine Aufträge mehr für die Trägerrakete Falcon 9 entgegenzunehmen. Das bringt die Europäer in Zugzwang, was Transportraketen angeht. Und es gibt noch ein weiteres Problem. Starts der Ariane 6 finden in Französisch-Guayana in Südamerika statt, also weit entfernt von Europa. Das könnte in Krisenzeiten zu einem Sicherheitsproblem werden. Für kleine Raketen ist wie bei der Spektrum-Rakete Norwegen ein Startplatz. Zu beiden Startplätzen muss alles aber aufwendig transportiert werden. Dieses Problem haben die Chinesen und die Amerikaner nicht in dieser Dimension. Deutschland will in den nächsten 5 Jahren 35 Milliarden Euro in den Weltraum investieren. Der erfolgreiche Start von Spektrum kann also nur der Anfang gewesen sein.

0: Ja, liebe Hörerinnen und Hörer hier in der Sternstunde, Sie haben vielleicht auch die Sonnenfinsternis am 12. August hier in Europa mitverfolgt, teilweise partiell wie in Berlin oder in Deutschland, teilweise vielleicht sogar total wie in Spanien oder auf Mallorca. Es sind ja viele Urlauber direkt nach Mallorca gefahren, um sich die totale Sonnenfinsternis anzuschauen. Das hat manchmal geklappt, manchmal nicht, aber die Sonnenfinsternis ist immer ein besonderes Ereignis und es gibt sogar ein Institut in Deutschland, was sich natürlich mit der Sonne befasst. Das ist das Max-Planck-Institut für Sonnensystemforschung in Göttingen. Und ich habe die Freude, mit dem Wissenschaftler Johann Hirzberger von diesem Institut zu sprechen. Und wir werden uns über ein spezielles Thema unterhalten. Aber erstmal guten Tag, Herr Hirzberger.
1: Ja, guten Tag.
0: Herr Hirzberger, schauen Sie sich eigentlich Sonnenfinsternisse real noch an, also so mit so einer Verdunklungsbrille? Oder sind diese Sonnenfinsternisse für Sie alltäglich, weil Sie sich ohnehin damit beschäftigen?
1: Wir schauen schon natürlich alle im Haus hier fasziniert auch auf die Sonne, weil das ist schon ein spannendes Ereignis, das man nicht jeden Tag sieht. So freilich die partiellen Sonnenfinsternisse, die sind jetzt nicht so spektakulär und die totalen, da müsste man halt irgendwo hinfahren. Aber es ist schon auch für jeden Wissenschaftler oder für jeden Sonnenphysiker ein spannendes Ereignis, dass er sich nicht entgehen lässt.
0: Nun sind ja die totalen Sonnenfinsternisse für Sie interessant, wie am 12. August. Also in Spanien war sie total oder über Teilen von Spanien. Warum ist das für Sie als Wissenschaftler so interessant?
1: Es ist gar nicht, so totale Sonnenfinsternisse sind heute gar nicht mehr so spannend, weil man ja Sonnenfinsternisse mit Instrumenten selber simulieren und täglich simulieren kann. Es gibt natürlich ganz spezielle Nischenforschungsfelder, die das immer noch beobachten und da immer noch wissenschaftliche Erkenntnisse ziehen. Von unserer Seite war das eher mehr als Ereignis gedacht, weil wir die Sonne von mehreren Seiten beobachten und versuchen die Korona, die wie sie dann bei der Sonne für der totalen Sonnenfinsternis zu sehen ist, auch zu simulieren. Und deswegen haben wir eben das Ereignis hergenommen, weil das jeder auf der Welt gesehen hat oder jeder, der die totale Sonnenfinsternis gesehen hat, um zu zeigen, ob unsere Modelle und unsere Beobachtungen, die wir machen, wirklich in der Lage sind, die Struktur, die man dann in der Corona, also diesen Kranz um die verdunkelte Sonnenscheibe, ob man die dann auch simulieren kann und ob diese Simulationen irgendetwas mit der Wirklichkeit zu tun haben.
0: Dann müssen wir vielleicht nochmal eine Begrifflichkeit klären. Die Corona, die Sonnencorona, die Sie ja beobachten wollen, die hat nichts mit einem sogenannten Sonnenhof zu tun, den man manchmal unter bestimmten atmosphärischen Bedingungen sehen kann. Was ist eigentlich die Corona?
1: Die Corona ist im Prinzip die äußere Schicht der Sonnenatmosphäre. Also die Sonnenatmosphäre ist im Prinzip das, was man als sichtbare Oberfläche sieht, wenn man in die Sonne reinschaut. Das ist diese gelbe Oberfläche. Man sieht darauf ein paar Konvektionsmuster und ein paar Sonnenflecken. Die hat ungefähr 5800 Grad. Und wenn man dann höher rauf geht in die Sonnenatmosphäre, kommt man in andere Schichten, die man normal eigentlich nicht sehen kann, weil sie extrem dünnes Gas beinhalten. Sie sind zwar extrem heiß, die Corona ist zwar extrem heiß, bis zu mehreren Millionen Grad, aber die Dichte ist so gering, dass der Sonnenkörper diese Corona so extrem überstrahlt, dass man sie im Normalfall nicht sehen kann. Und erst wenn die Sonnenscheibe erst abgedunkelt ist, dann kann man sie sehen und kann man auch wirklich die Struktur dieser Atmosphäre sehen. Und die Sonnenkorona reicht im Prinzip von einer Höhe von, was weiß ich, 5000 Kilometer oder so oberhalb der Sonnenoberfläche bis mehrere hunderttausend Kilometer hinaus oder mehrere Millionen Kilometer raus, vielleicht sogar bis zur Erde. Es gibt keine wirkliche äußere Grenze.
0: Sie sagten, Sie machen ein Modell dieser Corona, also Sie stellen ein Modellprojekt. Jetzt müssen wir zwei Fragen klären. Wir gehen der Reihenfolge nach. Was simulieren Sie dann sozusagen? Welches Modell erstellen Sie?
1: Also im Prinzip ich in meiner Gruppe, wir machen nicht die Simulationen, die Simulationen werden von Kollegen in den USA gemacht. Was wir simulieren wollen ist, wie ich schon vorher gesagt habe, die Sonnenoberfläche hat nur eine Temperatur von 5800 Grad und die Corona hat mehrere Millionen Grad. Und die Frage ist, die größte Frage, eine der größten Fragen der Sonnenphysik ist, wie heizt sich diese Corona auf? Wie kann es gehen, dass die Sonne weiter außen heißer ist wie weiter innen? Und das versucht man zu simulieren. Und da gibt es verschiedene physikalische Prozesse, die man annimmt, dass diese Heizung verursachen. Und genau das ist in diesen physikalischen Prozesse werden in diesen Computermodellen simuliert. Und der wichtigste Faktor ist das Magnetfeld in der Sonnenatmosphäre. Also das Magnetfeld, das man auf der Oberfläche messen kann, das ist das, was wir machen, wie sich das auf die höheren Schichten auswirkt. Und dieses Magnetfeld macht dann diese Heizungsprozesse in den meisten Fällen.
0: Jetzt nehme ich an, dass es irgendwann Auswirkungen auf unseren Planeten und auf die Menschheit hat sozusagen. Warum ist das so wichtig, dass man diese Corona erforscht?
1: Ja genau, also das ist, wie ich schon gesagt, also die Corona heizt sich nicht nur auf, sondern in der Corona gibt es eben verschiedene Strukturen. Die ist, wenn Sie die Sonnenfinsternis gesehen haben, ist sie nicht eine schöne homogene Schicht, sondern sie hat sehr viele komplizierte Strukturen, die durch das Magnetfeld eben gemacht werden. Und wenn diese Strukturen sich ändern, dann kann es zu sehr starken energetischen Prozessen kommen. Das heißt Strahlungsausbrüche oder Materialauswürfe, die dann auf die Erde zusteuern und dann auf der Erde natürlich die Erde beeinflussen können. Das Einfachste, das Allgegenwärtigste, was man kennt, das sind die Polarlichter. Die werden durch Prozesse in der Sonnenkorona ausgelöst, die sich auf die Erde bewegen und dann mit dem Erdmagnetfeld Wechselwirkung und dann die Polarlichter erzeugen. Wenn es zu stärkeren energetischen Ereignissen in der Sonnenkorona kommt und diese starken Ereignisse dann die Erde wirklich frontal treffen, kann es auch natürlich zu stärkeren Ereignissen kommen. Zum Beispiel das berühmteste Ereignis war dieser Stromausfall in Kanada in den 80er Jahren. Ich glaube auch im letzten Jahr hat einmal ein Ereignis irgendeine Stromleitung lahmgelegt, glaube ich, zwischen Polen und Finnland. Und natürlich auch für Satelliten, die um die Erde kreisen, ist das natürlich von extremer Bedeutung. Also wenn wirklich so ein Ereignis bevorsteht, ist es für die Astronauten besser, keine Weltraumspaziergänge zu machen oder ähnliche Dinge.
0: Ja, das wäre jetzt auch meine Frage gewesen. Also die Menschheit strebt ja nach dem Mond, beziehungsweise bestimmte Nationen streben nach dem Mond. Da gibt es nun gar keine Atmosphäre. Ist das dann noch gefährlicher, diese Auswirkung?
1: Genau, also die Erde hatte das Glück, wir können auf der Erde nur deswegen leben, weil wir ein schönes Magnetfeld und eine schöne Atmosphäre haben, die eben diese Ereignisse, vor allem das Magnetfeld, schirmt diese Ereignisse von der Erdoberfläche ab. Und der Mond hat natürlich kein Magnetfeld und auch keine Atmosphäre. Also das Magnetfeld des Mondes ist extrem gering, also spielt kaum eine Rolle. Der wird solche Ereignisse natürlich nicht abfangen. Und wenn man sich auf dem Mond befinden würde, dann ist man natürlich diesen Ereignissen frontal ausgesetzt. Übrigens auch auf dem Mars. Also gerade die Weltraumagenturen, die Mars-Expeditionen planen, die sind sehr an unseren Daten interessiert. Wir sind mit denen auch eng in Kooperation. Die wollen natürlich wissen, was macht die Sonne, wie wirkt sich das auf dem Mars aus, weil der Mars auch sehr schwaches Magnetfeld hat und dort die Ereignisse auch viel stärker sich auch auswirken würden auf die Marsoberfläche als auf die Erdoberfläche.
0: Da spielt die etwas größere Entfernung des Mars zur Sonne dann auch überhaupt keine Rolle?
1: Doch. Die Ereignisse, die sich von der Sonne wegbewegen, dehnen sich natürlich quadratisch mit dem Radius aus. Und je weiter sie weg sind, desto schwächer sind sie natürlich. Aber es gibt natürlich genug starke Ereignisse, die auch auf der Erde verheerend sind und dann immer am Mars immer noch verheerend werden. Vor allem deswegen, weil der Mars viel ungeschützter ist von der Atmosphäre und vom Magnetfeld als die Erde.
0: Wie ist es denn jetzt im Augenblick im September mit der Sonne? Ruhig, extrem stark oder eigentlich nicht zu beachten?
1: Die Aktivität der Sonne geht ja in einen Zyklus, der ungefähr 11 Jahre dauert. Und das Maximum des letzten Zyklus, wir wissen es nicht ganz genau, aber wir vermuten es, dass es Ende letzten Jahres waren. Also die Kollegen, die sich mit diesen Aktivitätszyklen befassen, die sagen, die hoffen immer noch darauf, dass es dieses Jahr noch einmal ansteigt. Im Moment scheint es aber so zu sein, dass wir auf der abgängenden Phase des Zyklus sind. Also letztes Jahr war es relativ aktiv, dieses Jahr waren ein paar Ereignisse und es scheint immer weniger zu werden.
0: Sie hatten vorhin gesagt, das Magnetfeld schützt uns ja hier ein bisschen. Was kann man denn aber dann tatsächlich tun in den Volkswirtschaften, in Unternehmen, dass man sich vor besonders starke Belastung durch die Sonne schützen kann? Geht das überhaupt?
1: Ja, das ist die gute Frage. Es werden weltweit sehr viele Anstrengungen gemacht, solche Vorwarnsysteme zu bauen. Zum Beispiel wir hier am Institut, wir arbeiten in einer Mission mit, die ESA plant, die Europäische Weltraumorganisation. Die wollen einen Satelliten auf einen Punkt schicken, den sogenannten L5 Lagrange-Punkt. Der befindet sich auf der Erdbahn, aber 60 Grad hinter der Erde. Das heißt, von dort aus würde man die Sonne von der Seite beobachten. Man könnte schon ein paar Tage vorher sehen, welche Regionen sich von der Hinterseite über die Rotation der Sonne Richtung Erde bewegen und gefährlich werden könnte. Also das heißt, man hätte dann ein paar Tage Zeit, hochkomplexe Strukturen zu sehen und dann Vorwarnungen zu machen. Das Wichtigste dabei ist natürlich aber, was sind die Auswirkungen so einer komplexen Struktur? Wie schaut die Corona aus und wie stark ist die Wahrscheinlichkeit, dass in der Corona so ein Ereignis stattfindet? Also im Prinzip das, was wir jetzt gemacht haben, das war im Prinzip ein Testfall für das, was wir in Zukunft regelmäßig machen wollen.
0: Dann hoffen wir mal, dass das nicht so oft auftritt, aber es wird natürlich immer irgendwann mal auftreten, weil die Sonne nun mal die Sonne ist. Und über die Sonne und die Corona haben wir gesprochen mit Johann Hirzberger vom Max-Planck-Institut für Sonnensystemforschung. Vielen Dank, Herr Hirzberger.
1: Ja, bitte, gern geschehen.

0: Liebe Hörer von Radio Genseck, hier in der Sternenstunde, dem Magazin für Raumfahrt und Astronomie, habe ich jetzt Gelegenheit, mit einem Menschen zu reden, der sich um zukünftige Ausbeutung auch von Rohstoffen, vielleicht auch vom Mond oder vom Mars kümmert und dazu Studenten ausbildet. Das ist Professor Dr. Carsten Drebenstedt von der TU Bergakademie Freiberg. Guten Tag, Herr Professor Drebenstedt.
1: Guten Tag, Herr Loke.
0: Herr Drebenstedt, ist es nicht ein bisschen früh? Sie haben ja einen Bachelorstudiengang Space Resources, Weltraumtechnologien eingerichtet. Ist es nicht ein bisschen früh, vom Abbau von Rohstoffen auf dem Mond oder Mars zu reden, dass man jetzt schon einen Studiengang einrichten muss?
1: Ja, zum Ersten kann man mit Wissenschaft und Innovation natürlich nicht früh genug anfangen. Und zum Anderen rechnen wir damit, dass also spätestens in 10 Jahren der Mensch auf den Mond zurückgekehrt ist. Die Amerikaner, die Russen und die Chinesen wollen eine permanente Station errichten auf dem Mond. Und dann ist die Frage, bringt man jetzt alles, was man braucht fürs tägliche Leben von der Erde dorthin? Das ist ziemlich teuer, Kilogramm so $20,000. Oder bemächtigt man sich der Rohstoffe vor Ort und organisiert das Leben damit? Und das ist das, was wir machen. Wir wollen also mit den Rohstoffen vor Ort die Mondstation ausbauen. Wir wollen sie betreiben, wollen die Infrastruktur schaffen und damit beschäftigen wir uns.
0: Was beinhaltet denn dieser Studiengang Space Resources Weltraumtechnologien? Was wird darin gelehrt?
1: Ja, der Studiengang ist zunächst ein klassischer Ingenieurstudiengang. Das heißt, wir bilden Ingenieure aus, erstmal mit allen Grundlagen. Und dann gibt es Vertiefungsmöglichkeiten eben im Rohstoffsektor. Das heißt, im Erkunden und Abbauen von Rohstoffen, im Aufbereiten, Verarbeiten von Rohstoffen, im Herstellen von Baustoffen, Herstellen von Konstruktionsmaterialien, Gewinnung von Wasser, Gewinnung von atembarem Gas für die Luft, die die Astronauten benötigen, für Systeme der Lebensmittelversorgung und vieles andere. Das heißt, wir wollen das Wissen, was wir auf der Erde ganz gut können, wie wir uns hier das Leben einrichten, eben einfach auf einen anderen Himmelskörper in unserem Universum übertragen oder in unserem Sonnensystem in dem Fall, nämlich von der Erde zum Mond. Und dann lernen wir da eine ganze Menge, weil wir haben natürlich Bedingungen, die nicht so einfach sind. Und wenn wir das Komplizierte können, dann können wir die Probleme auf der Erde auch viel besser lösen.
0: Sie haben jetzt ein unheimlich breites Spektrum an Aufgaben genannt, die in dem Studiengang sozusagen enthalten sind. Kann man das eigentlich schaffen?
1: Ja, wir nennen das Vertiefungen. Das heißt, die Studierenden suchen sich 1, 2 Themen aus, in denen sie sich dann bei uns an der Universität vertiefen. Und das könnte Robotik und Automation sein. Das könnte die Frage eben der Lebenshaltungssysteme sein, also die Fluide, die ich gerade angesprochen hatte. Das könnten eben Bau und Konstruktion, 3D-Druck sein. Das könnten auch Fragen des Rechts, der Ethik und der Wirtschaft sein. Das heißt, die Studenten studieren nicht alles, sondern sie vertiefen sich dann im Bachelor und dann später auch im Master.
0: Wie viele Studenten haben Sie denn im Augenblick?
1: Wir haben pro Jahr 20 Einschreiber und das ist eine gute Gruppe und wir haben auch ganz wenig Abbrecher. Die Studenten sind wirklich voll dabei und ja, ist ein toller Studiengang. Also aus Sicht der, als Hochschullehrer bin ich praktisch mit den Studierenden sehr zufrieden, sehr engagiert.
0: Ja, das ist schön, das hört man ja nicht immer, dass man voll zufrieden ist mit den Studenten oder mit den Schülern. Wie haben Sie denn die Inhalte dieses Studiengangs erarbeitet? Haben Sie da vorher mit der Wirtschaft, mit der Industrie gesprochen, was die wünscht, dass man genau auf deren Bedürfnisse eingehen kann?
1: Ja, also in dem Studiengang ging also ein großes Forschungsthema voraus, wo wir uns eben zunächst wissenschaftlich mit den Themen auseinandergesetzt haben. Was braucht man, um auf dem Mond zu überleben? Und auf dem Mars, das sind ja die nächsten Ziele. Und und dann haben wir eben dieses Wissen zusammengetragen, was es weltweit gibt und was wir jetzt an die Studierenden vermitteln. Und dann später entwickeln wir auch selber Wissen weiter. Und ja, das ist das Konzept.
0: Die Frage ist, wo können denn die Absolventen, es gibt ja jetzt noch keine, der Studiengang läuft seit 2024. Wo können denn die Absolventen dann anfangen?
1: Ja, wir haben ein breites Feld im Bereich der Weltraumtechnik. Das läuft ja wie im Automobilbau, dass es Firmen gibt, die die Satelliten zum Beispiel zusammenbauen und auch die Habitate, die dann später auf dem Mond errichtet werden sollen. Und da gibt es jede Menge Zulieferer und die gibt es also deutschlandweit. Das sind Hunderte, die sich mit optischen, mechanischen, mikroelektronischen und anderen Elementen beschäftigen. Die deutsche solche Zentren für Luft- und Raumfahrt ist ja mit 10.000 Beschäftigten da natürlich auch namensgebend schon dabei. Es ist aber auch alles, was die europäische Raumfahrt betrifft, also die ESA. Und es sind Start-ups. Das boomt also, das brummt richtig. Junge Menschen entwerfen Satelliten und Lösungen für den Weltraum und gründen eigene Firmen, die auch gut gesponsert werden von Kapital am freien Markt. Und dann kann man natürlich auch ganz normal auf der Erde arbeiten, eben in Firmen, die sich mit Technologieentwicklung beschäftigen.
0: Ja, Sie wollen ja nicht nur auf der Erde arbeiten, wie ich einer Mitteilung entnommen habe. Sie schreiben ja auch davon oder sprechen davon, dass auf dem Mond künftig, das ist jetzt ein Zitat, das Logo der TU Bergakademie Freiberg an Maschinen und Anlagen zu sehen ist und dass Astronautinnen und Astronauten ihren Weg über unsere Universität genommen haben. Wann wird denn das soweit sein? Mit dem Logo meine ich auf dem Mond.
1: Na, wie gesagt, mein Zeithorizont sind vielleicht 10, 15 Jahre. Das ist so der Zeitraum für technologische Durchbrüche. Und ich bin der festen Überzeugung, dass unsere Absolventen eine gute Chance haben. Denn wenn Sie mal schauen, der Alexander Gerst, als vielleicht einer der bekanntesten deutschen Astronauten, der ist ja Geowissenschaftler. Und der hat also an sowas studiert, wie was wir hier in Freiberg auch machen. Also man studiert ja nicht Astronaut, sondern man studiert einen ordentlichen Beruf und damit qualifiziert man sich im Bereich Naturwissenschaften und Ingenieurwissenschaften eben dann für eine Raumfahrtmission.
0: An der TU Bergakademie Freiberg gibt es einen Studiengang Space Resources, Weltraumtechnologien und was es mit dem auf sich hat, darüber sprachen wir mit Professor Dr. Carsten Drebenstedt, der diesen Studiengang initiiert hat. Vielen Dank, Herr Drebenstedt.
1: Sehr gerne, Herr Loke.

0: Liebe Hörerinnen und Hörer, hier in der Sternstunde auf Radio Ginseng schauen wir natürlich auch in den Sternhimmel. Was passiert da? Welche Planeten sind sichtbar? Was passiert überhaupt in der Dunkelheit? Was kann man sehen? Und niemand anders kann darüber besser erzählen als Tim Floyd Horn, der Chef der Berliner Planetarien und Sternwarten. Guten Tag, Herr Horn.
1: Schönen guten Tag.
0: Herr Horn, was haben wir denn nach der spektakulären Sonnenfinsternis vom August, die ja in Teilen Europas total war, was haben wir denn in den nächsten Wochen und Monaten an wirklich spektakulärem oder schönen am Himmel zu erwarten?
1: Wir dürfen einiges an, ja, vielleicht Planetentreffen oder sagen Planetenparaden am Himmel sehen. Zum Beispiel steht der Planet Saturn, der schöne Ringplanet, am 4. Oktober in sogenannter Opposition der Sonne gegenüber. Dann kann man ihn die gesamte Nacht beobachten. Oder wenn wir noch ein bisschen weiterschauen, in den November, da haben wir ein richtiges Planetentreffen am Himmel. 4 helle Planeten auf einmal, allerdings am Morgenhimmel. Dort können wir Merkur, Venus, Mars und Jupiter erkennen. Also eher was für die Frühaufsteher. Und wenn wir schon bei den Planeten sind, dann ist natürlich auch spannend,

0: zu einem inneren Planeten zu kommen. Aber diese Bahn war sehr, sehr spektakulär, weil man mehrere Vorbeiflüge an unterschiedlichen Planeten brauchte, um eben abzubremsen, um Merkur zu erreichen, der innerste Planet, der so dicht an der Sonne ist, der auch nur 88 Tage braucht, um einmal die Sonne zu umrunden.
1: Sie haben jetzt schon gesagt, die Planeten sind am Morgenhimmel zu sehen. Die Tage werden ja jetzt wieder kürzer, die Nächte werden länger. Was gewinnt bei Ihnen die Oberhand? Der Mensch eher, der die Sonne mag und gerne es abends auch ein bisschen länger hell hat? Oder dann doch der Astronom in Ihnen, der sagt, ja, schön, endlich wieder längere Nächte, können wir mehr schauen?
0: Ja, das ist so ein bisschen Betriebsrisiko fast schon. Natürlich ist dann im Winterhalbjahr auch das Wetter schlechter. Also wir haben zwar längere Nächte, die Wahrscheinlichkeit, dass wir dann aber trotzdem nichts sehen, ist vielleicht auch ein bisschen höher. Trotzdem ist natürlich gerade diese Zeit der langen Nächte für uns spannend, weil man schon recht früh am Abendhimmel auch mit jungen Gästen den Himmel beobachten kann. Wir Formate haben, die heißen sowas wie Sternkicker, dass wir jungen Menschen beibringen, mit Teleskopen umzugehen. Und da kann man sich dann auch mal um 18 Uhr treffen und muss nicht erst warten, irgendwie bis nach den Tagesthemen, bis es dunkel genug geworden ist, um den Sternenhimmel zu beobachten.
1: Sie sind da jetzt auch schon lange im Geschäft, wenn ich das mal so sagen darf. Es gibt ja mittlerweile eine Unmenge von Satelliten, die kreuz und quer über den Abendhimmel fliegen. Man muss ja wirklich nur einmal nach oben schauen und man entdeckt immer einen, zwei, drei Satelliten. Ist das für Sie jetzt eher störend sozusagen, dass so viele mittlerweile fliegen? Ist da der Zauber dieses Überflugs eines von Menschen geschaffenen Himmelskörpers, ist der dann vorbei, wenn so viele immer zu sehen sind?
0: Es ist leider diese sogenannten Megakonstellationen sind ein Faktor, weswegen der Sternenhimmel vielleicht nicht mehr ganz die Magie hat, wie man das noch vor 10, vor 20, vor 100, vor 1000 Jahren hatte. Und muss uns alle gleichermaßen alarmieren, weil einerseits ist es natürlich die Schönheit des Sternenhimmels, die verloren geht, genauso wie der Lichtschmutz in jeder unserer Stadt dafür sorgt, dass Sterne überstrahlt werden, wird hier der Himmel derart verändert, dass kaum mehr eine Forschung möglich ist. Weil in jeder Aufnahme in der Astronomie mittlerweile irgendwelche Satelliten, die diese zerstören können. Denn so einen Himmelsbereich untersuchen sie mit einem Teleskop ja nicht nur eine Sekunde, sondern sie belichten länger, wollen viele Photonen, viele Lichtteilchen sammeln und in dieser Zeit ziehen dann Dutzende Satelliten da durchs Bild, verschmieren das Bild, verändern die Messwerte oder sogar im Radiobereich, in der Radiostrahlung, was man mit großen Radioteleskopen aufnimmt, da werden solche Messungen mittlerweile regelrecht geblendet durch die Absonderung, ich sag mal die Strahlung, die Eigenstrahlung der Satelliten selbst.
1: Aber da ist ja auch kein Ende in Sicht. Also die Zahl der Satelliten, die um die Erde kreist, ist ja explosionsartig gestiegen. Und wenn ich alle Pläne verfolge, die existieren, wird es ja so weitergehen.
0: Es wird so weitergehen, weil es keine internationale Regulierung gibt, keine, wenn Sie so wollen, Behörde, die international sagen würde, wir wollen den Himmel aus vielleicht kulturhistorischer Perspektive schützen. Wir stellen quasi den Himmel unter Denkmalschutz und gleichermaßen auch die wissenschaftliche Forschung nicht so laut schreiend oder schreien kann oder vielleicht auch nicht gehört wird. Denn damit können wir in 5 oder 10 Jahren vom Erdboden aus keine Astronomie mehr betreiben.
1: Dazu passt auch vielleicht ein bisschen, dass ein amtierender US-Präsident jetzt mal wieder eine fixe Idee geäußert hat, dass der Mond zu Amerika gehört. Muss man das ernst nehmen oder ist das Spinnerei?
0: Also mir fallen kaum noch irdisch verwendbare Umschreibungen für manche Personen ein, weil das so hanebüchen und so verrückt sich immer anhört. Erst Grönland, dann dies, dann jenes und dann gleich nochmal einen anderen Himmelskörper. Es gibt internationale Verträge, die besagen, dass alles außerhalb der Erde allen bzw. niemanden gehört. Auch die USA haben das ratifiziert. Er müsste vielleicht einfach mal im Schrank gucken, da bei sich im Oval Office, was da noch an Gesetzen liegt, was auch er nicht ändern kann.
1: Da hoffen wir mal, dass er das nicht ändert. Noch eine Frage zu einem Asteroiden, der zwar erst 2029 an der Erde vorbeifliegen wird, aber der wird ja relativ nah an der Erde vorbeifliegen. Das ist jetzt nochmal bestätigt worden, in einer Entfernung, die etwa einem Zehntel der Entfernung Erde-Mond entspricht.

0: entspricht, das ist doch verdammt nahe dann für auch einen relativ großen Himmelskörper. Ich glaube, über 300 Meter lang.
1: Kosmisch gesehen ist das in der Tat ein Streifschuss schon fast. Und ein gutes Beispiel, dass wir uns als Menschheit auch damit beschäftigen müssen, eine Art planetare, ja, einen planetaren Abwehrschild zu bauen, überhaupt Teleskope zu bauen oder Raumsonden, die nach solchen erdnahen Asteroiden erst einmal suchen. Wir sie katalogisieren, wir wissen, wann theoretisch etwas einschlagen würde, um dann gemeinsam auch Abwehrmechanismen zu entwickeln. Ein Beispiel gab es schon, eine Raumsonde, DART, die auf einen Mond eines Asteroiden geschossen wurde, um zu schauen, wie sich seine Bahn verändert. Das hat geklappt. Eine ESA-Mission, Hera heißt die, ist auf dem Weg zu diesem Mond- und Asteroidensystem, um das genau zu vermessen, anzuschauen, was es dann wirklich bewirkt hat. Und das alles Testmissionen, um dann wirklich mal einen größeren Asteroiden, auch größer als Apophis, sicher von der Erde abzulenken. Und 2029 ist Apophis also ein wunderbarer Test, weil viele Menschen diesen auch dank der Hilfe von Volkssternwarten oder öffentlichen Einrichtungen wie dann uns bei uns in den Sternwarten und Planetarien Berlins dahin gucken werden, aufklären werden, welche Gefahren eigentlich aus dem All bestehen. Denn im Gegensatz zu vor 66 Millionen Jahren hätten wir Abwehrmaßnahmen bereit, beziehungsweise haben auch die Forschung und das Wissen darum, wie wir uns selber schützen können.
0: Dann gehen wir mal davon aus, dass die Berechnungen stimmen und das große Teil vorbeifliegt. Herr Horn, vielen Dank für das Gespräch.
1: Sehr gerne, Dankeschön.
0: Danke.

0: Jetzt wieder hier in der Sternenstunde die Nachrichten, wie immer von Rainer Schmidt aus allen möglichen Quellen herausgefiltert und eingesprochen. Rainer, leg los.
1: SpaceX plant Megabasis in Louisiana. Das Raumfahrtunternehmen SpaceX von Tech-Milliardär Elon Musk will im US-Bundesstaat Louisiana einen riesigen neuen Weltraumbahnhof bauen. Das Unternehmen werde rund 100 Milliarden Dollar in den Standort im Vermilion Parish an der Golfküste investieren, teilten SpaceX und die Wirtschaftsförderung des US-Bundesstaates mit. Es soll die größte Startanlage des Unternehmens und sogar der Welt werden. Der Standort soll 5 Startkomplexe umfassen, von denen jeder über 2 Startrampen verfügt. SpaceX schrieb, der Weltraumbahnhof werde das Ziel von tausenden Flügen pro Jahr unterstützen und die kommerzielle Raumfahrt vorantreiben. Beginnen soll der Bau 2027. Erste Raketen könnten 2029 dort starten. Neues Weltraumteleskop der NASA startet ins All. Die US-Raumfahrtbehörde NASA hat ein neues Weltraumteleskop ins All geschickt. Das Nancy Grace Roman Space Telescope startete mit einer Falcon Heavy-Rakete der Raumfahrtfirma SpaceX vom Weltraumbahnhof Cape Canaveral im US-Bundesstaat Florida, wie die NASA mitteilte. Benannt ist das Teleskop nach einer der ersten Frauen in leitender Position bei der NASA. In etwa einem Monat soll das Teleskop seine rund 1,6 Millionen Kilometer von der Erde entfernte Umlaufbahn erreichen. Ab 2027 soll es erste Bilder schicken. Nach Angaben der NASA sollen mit dem Teleskop etwa Planeten außerhalb unseres Sonnensystems, explodierende Sterne und schwarze Löcher erforscht werden. Im Gegensatz zum 2021 gestarteten James-Webb-Teleskop kann es laut NASA breitere Bilder einfangen wie ein Weitwinkelobjektiv einer Kamera. China gelingt Raketenlandung auf Beinen. Zum ersten Mal ist in China eine Raketenstufe nach einem Start senkrecht auf Landebeinen gelandet. Die Stufe gehörte zur Chu-K3, die vom Raumfahrtunternehmen Landspace entwickelt wurde. Bei einem Orbitalstart erreichte die Rakete eine Umlaufbahn um die Erde. Der gesamte Flug sei normal verlaufen und die Mission erfolgreich gewesen, berichtete die Nachrichtenagentur Xinhua. Die erste Stufe sei am vorgesehenen Ort im Bergungsgebiet gelandet. Auch ein Satellit sei in die vorgesehene Erdumlaufbahn gebracht worden. Wiederverwendbare Raketen können die Kosten senken und häufigere Starts ermöglichen. SpaceX landet und verwendet seine Raketenstufen bereits seit Jahren regelmäßig so. China versucht, bei dieser Technik zu den USA aufzuschließen. Neben den großen staatlichen Konzernen arbeiten inzwischen mehrere Privatunternehmen an eigenen Raketen. Die neuen Raketen sollen China auch dabei helfen, tausende Satelliten für eigene Internetnetzwerke ins All zu bringen. Die erfolgreiche Landung ist dafür ein wichtiger Schritt. Ob sich die Stufe tatsächlich wiederverwenden lässt, muss sich bei einem weiteren Flug zeigen. OHB erhält Milliardenauftrag. Das Raumfahrtunternehmen OHB Bremen soll 18 Satelliten für die Europäische Union bauen. Dafür erhält der Konzern nach eigenen Angaben knapp 1 Milliarde Euro. Die ersten Satelliten für das Programm IRIS-2 sollen 2029 ins All starten. Das Projekt soll Europas Antwort auf das amerikanische Satellitennetzwerk Starlink werden. Das System wird aus 348 Satelliten bestehen. OHB soll dafür 18 Satelliten für eine mittlere Umlaufbahn beisteuern, wie das Unternehmen mitteilte. IRIS-2 ist das dritte große Raumfahrtprojekt der Europäischen Union nach dem Navigationssystem Galileo und dem Erdbeobachtungsprogramm Copernicus. Das Projekt soll als Antwort auf den wachsenden Bedarf an souveräner Datenübertragung eine abhörsichere und krisenfeste Kommunikation für Regierungen und Wirtschaft gewährleisten, aber auch Funklöcher in entlegenen Gebieten schließen. Ab 2030 sollen erste Dienste zur Verfügung stehen. Rettungsmission gescheitert. NASA-Weltraumteleskop SWIFT wird abstürzen. Die Mission zur Rettung des Weltraumteleskops SWIFT der NASA ist gescheitert. Es wird keinen weiteren Versuch mehr geben, dessen Umlaufbahn anzuheben. Damit kann auch nicht mehr verhindert werden, dass das Gerät höchstwahrscheinlich schon in wenigen Monaten abstürzen wird, teilte die US-Weltraumagentur jetzt mit. Zusammen mit dem Raumfahrtunternehmen Catalyst ist es ihr demnach nicht gelungen, die anhaltenden Probleme bei der Lageregelung des robotischen Raumfahrzeugs, das SWIFT retten sollte, zu beheben. Das Weltraumteleskop umkreist die Erde seit 2004 und wurde erst später nach seinem verstorbenen Forschungsleiter umbenannt. Es untersuchte primär Gammastrahlenblitze. Von großem Wert war es dabei vor allem als Frühwarnsystem, das Observatorien auf der Erde rasch Bescheid geben kann, damit diese die stärksten Explosionen im Universum ins Visier nehmen können. Um das Absinken zu verlangsamen und der Rettungsmission mehr Zeit einzuräumen, war das Gerät im Februar weitgehend deaktiviert worden. Das immer neue Ausrichten auf weitere Forschungsziele hätte den atmosphärischen Widerstand aber zu stark erhöht. Die NASA will es nun offenbar nicht noch einmal in Betrieb nehmen. Japan will Proben vom Marsmond zur Erde bringen. Die japanische Raumfahrtbehörde JAXA hat kürzlich ihre Marsraumsonde namens Martian Moons Exploration MMX vorgestellt und den Starttermin verkündet. Die Sonde soll am 20. Oktober 2026 mit dem Ziel in den Weltraum aufbrechen, eine Bodenprobe vom Marsmond Phobos einzusammeln. Falls das gelingt, wäre Japan das erste Land, das Proben von einem Marsmond zur Erde transportiert. Drei russische Versuche waren in der Vergangenheit gescheitert. MMX wird etwa ein Jahr für ihren Weg zum Mars brauchen. Dann soll die Sonde in einer spiralförmigen Bahn auf der Oberfläche landen und etwa 10 Gramm Material einsammeln. 2030 soll sie Phobos mit diesen Proben verlassen und ein Jahr später die Erde erreichen. Die Mission zielt darauf ab, Aufschluss über die Beschaffenheit und den Ursprung von Phobos und Deimos zu geben. Anhand der Proben und Fernerkundungsbeobachtungen soll geklärt werden, ob die beiden Monde durch einen gigantischen Einschlag auf den jungen Mars entstanden sind oder es sich um Asteroiden aus dem äußeren Sonnensystem handelt, die von den Gravitationskräften des Planeten eingefangen wurden. Neuer europäischer Wettersatellit ins All gestartet. Der neue europäische Wettersatellit Meteosat Third Generation Imager 2, MTG-I2, ist ins All gestartet. Er soll Warnungen vor Stürmen und Sturzfluten verbessern und bei der Überwachung aktiver Waldbrände helfen. Der 3,8 Tonnen schwere Satellit gehört zu einer neuen Generation von Wettersatelliten. Teil dieser Reihe sind Imager-Satelliten mit abbildenden Instrumenten sowie Sounder-Satelliten mit spektroskopischer Ausrüstung. MTG-I2 vervollständigt eine Konstellation in 36.000 Kilometern Höhe, die bereits aus einem ersten Imager und einem Sounder-Satelliten besteht. Russland bildet erste Kosmonauten Myanmars aus. Russland und Myanmar haben eine Reihe von Dokumenten zur Zusammenarbeit im Weltraumbereich unterzeichnet. Die russische Raumfahrtbehörde Roskosmos soll demnach die Vorauswahl und Ausbildung myanmarischer Kosmonauten nach russischen Standards übernehmen. Angesichts des zerrütteten politischen Zustands in Myanmar kann man Zweifel daran haben, dass tatsächlich ein Kosmonaut des Landes bald ins All fliegen wird. Unrealistisch ist das Vorhaben allerdings nicht. Denn die Weltraumbehörde des Landes hat bereits einen vorläufigen Raumfahrerpool ausgewählt und der Regierung präsentiert. Da die Ausbildung wohl in Russland stattfinden wird, dürfte die politische Situation in Myanmar wenig Auswirkungen auf die Trainingsphase haben. Für den ersten myanmarischen Kosmonauten gibt es noch keinen öffentlichen Zeitplan. Im Schnitt dauert der Auswahlprozess für russische Kandidaten zwischen 12 und 18 Monaten.
0: Danke, lieber Rainer, für die Nachrichten.

Das war schon wieder die Sternenstunde hier auf Radio Ginseng, das Magazin für Raumfahrt und Astronomie. Am Mikrofon war Matthias Loke und ich wünsche euch einen guten und immer freien Blick in den Himmel zu den Wundern der Natur. Tschüss.

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Marthas Plattenkiste. Heute live on air. Genau, ich freue mich, dass ich das mal live hinbekomme. Und ja, ich wünsche euch viel Spaß bei der Sendung. Ich habe heute sehr viele unterschiedliche Musik mitgebracht. Am Anfang so ein bisschen Dub und Reggae. Es wird aber auch ein bisschen Hip-Hop geben und ein bisschen so Trance-Musik. Also wirklich eine breite Spektrum, eine bunte Mischung. Und ja, also ich wünsche euch viel Spaß und hoffe, ihr könnt euch ein bisschen fallen lassen und die Sendung auch genießen. Und ja, bis später oder bis gleich auch.

0: Also ich hatte eben total vergessen, dass meine Sendung übrigens jeden vierten Montag im Monat läuft, von 17 bis 19 Uhr. Ich wollte es nur kurz ergänzen. Wahrscheinlich habe ich es eben vergessen. Das ist Marthas Plattenkiste, zu hören weltweit im Livestream oder auf 93,0 im Kabel. Wir hörten gerade When I Fall in Love von Dub Spencer und Trance Hill. Und damit habe ich diese Information schon gesagt. Also ich mache gleich weiter mit King Tubby, a.k.a. Osborne Ruddock. Und zwar, also für mich ist es immer so gewesen, ich habe mal Musik von King Tubby gehört, die er produziert hat, aber habe mich nie richtig mit ihm auseinandergesetzt. Und das habe ich jetzt ein bisschen. Also er war ein Toningenieur, vor allem war er aber auch bekannt für die Entdeckung des Dubs eigentlich, auf Jamaika übrigens. Und zwar ist es nämlich so gewesen, dass er für einen MC so Spuren gemixt hat und bei diesen Spuren, also bei den Vocals, als er die so rausgezogen hat, ist ihm nämlich aufgefallen, dass wenn man bestimmte Instrumentalspuren rein und rauszieht, dass man auch Akzente darauf setzen kann. Und so entwickelte er halt komplett neue Stücke eigentlich, also so wirklich neue, also Dub-Songs hat er daraus entwickelt, in denen er Instrumentalspuren rein und rausgezogen hat, aber vor allem auch Effekte wie Hall oder Echo benutzt hat. Und irgendwann gründete er dann sein eigenes Studio in Waterhouse. Er arbeitete mit zahlreichen KünstlerInnen zusammen, wie zum Beispiel mit Bunny Lee, mit Augustus Pablo, den wir gleich auch noch hören werden, Johnny Clark, Linville Thompson oder auch Jay Stitch. Und sein bekanntestes Album war King Tubby Meets Rockers Uptown, was 1974 veröffentlicht worden ist. Leider ist ja King Tubby relativ früh auch gestorben. Er wurde nämlich erschossen bei einem Raubüberfall. Und wir hören jetzt zwei Songs, die er produziert hat. Das Album, sein bekanntestes Album, was ich eben auch angesprochen habe, King Tubby Meets Rockers Uptown, das hat er mit Augustus Pablo gemacht. Genau. Und ich suche mal eben den Song raus. Genau, wir hören jetzt den Song Tubby's Dub Song. Oh mein Gott, ich komme mal durcheinander damit. Und anschließend den Song Marabi. Das ist tatsächlich ein Bonustrack gewesen. Und zu hören ist Augustus Pablo. Und ich fand, das schließt irgendwie ganz gut an. Übrigens, Augustus Pablo, den hatte ich schon öfters auch in der Sendung oder ein paar Mal. Und nur ganz kurz zu ihm. Er ist ein Komponist, Musikproduzent, Multiinstrumentalist der Roots, Reggae und Dub-Musik gewesen. Und genau, zu hören, wir hören jetzt die beiden Songs, Tubby's Dub Song und Marabi.
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Augustus Pablo des Albums This is Augustus Pablo, was 1974 erschienen worden ist. Und mir geht es manchmal mit Musik wirklich so, mein Herz öffnet sich, also es klingt sehr kitschig jetzt, aber das ist einfach, es gibt so Musik, die ist auch so warm und so niedlich und genau das wollte ich auch in den Raum bringen. Also oder genau das fühle ich auch so in dieser Musik. Also ich finde den Song sehr schön. Leiten wir doch weiter über in zu einem Künstler, der immer noch lebt übrigens. Und ich habe so ein bisschen so einen persönlichen Bezug dazu. Denn mein Faddy, der hatte mir jetzt vor einer Woche oder so, glaube ich, genau, da hat er mir die Platte gezeigt. Und ich habe hier nämlich auch das Cover der Platte. Ich werde es euch kurz ein bisschen beschreiben, dachte ich mir. Also, ich spreche von Ja Wobbles. Und das Album heißt Bedroom Album und zu sehen, ja, ist eigentlich so eine Figur, die ein Instrument im Mund hat. Vielleicht ist es eine Flöte oder ich weiß es, um ehrlich zu sein, gar nicht richtig. Und diese Person hat so, ja, Flügel und so Gewänder um und sieht so ein bisschen orientalisch aus. Was heißt orientalisch? Da muss man ja auch vorsichtig sein, was man da sagt. Und jedenfalls ist das eigentlich auch ein Bezug zu dem Song, den ich euch gleich zeigen werde, weil ich zeige euch gleich zwei Songs von der Platte. Invaders of the Heart, einmal der erste Song, und der zweite Song, der heißt Sunshine. Und genau, also das Album wurde übrigens genau in seinem Bedroom gemacht. Und er hatte, also Ja Wobbles ist übrigens auch ein englischer Musiker und Musikproduzent. Und ja, in seiner Laufbahn hatte er mal so Höhen und Tiefen, weil er wohl auch eine lange Zeit alkoholabhängig war und dann hat er eine lange Zeit auch nichts veröffentlicht. Auf jeden Fall, diese Platte hat mein Faddy mir letztens gezeigt und ich finde sie total geil und auch, ja, da sind so viele unterschiedliche Elemente auch mit drin, die ich voll schön finde, also vor allem auch Reggae und Dub ein bisschen. Aber so ich gelesen habe, sind vor allem auch so Punk- und Indie-Einflüsse da drin. Und die Musik ist auch so ein bisschen mystisch. Also für mich, das habe ich aber auch gelesen, dass sie so sehr mystisch wirkt. Und genau, übrigens Ja Wobble, also ist vermutlich eine Bezeichnung, also man weiß nicht genau, wo der Herr der Name kommt. Eine Theorie ist, dass ein Freund von Ja Wobble, also er heißt eigentlich John Wardle, genau, der hat Ja Wobble besoffen halt mal so genannt, Ja Wobble, weil er besoffen war. Und dann ist der Name vielleicht entstanden, man weiß nicht genau. Oder eine andere Theorie ist, dass der Name so entstanden ist, weil sich das auf die Wobbly-Bass-Linien im Reggae bezieht. Okay, das war sehr durcheinander. Ich hoffe, ihr versteht trotzdem, was ich hier sage. Und wir hören jetzt die zwei Songs Invaders of the Heart und Sunshine. Beide auf dem Album Bedroom Album vorhanden. Und habe ich noch was vergessen? Ich glaube nicht. Also ich freue mich, dass ihr da seid und vielleicht zuhört. Und viel Spaß beim Song.

der Song Sunshine von Ja Wobble. Und genau, also ich finde, also die beiden Songs Invaders of the Heart und Sunshine sind auf dem Album Bedroom von Ja Wobble. Und nochmal zwischendurch, das ist Marthas Plattenkiste. Jeden vierten Montag im Monat von 17 bis 19 Uhr auf FSK, 93,0 auf Antenne, das habe ich eben falsch gesagt, und 101,4 im Kabel und auch im Livestream. Und dadurch, dass das jetzt so gut passt, hören wir nun einen Song von Holger Schukay. Und dieser Song heißt Persian Love. Und anschließend geht es dann gleich weiter.

Wir hörten Holger Schukay Persian Love. Das war eine Single, die herausgekommen ist. Und genau, das wollte ich noch sagen. Das habe ich vergessen. Heute habe ich nicht alles auf Platte. Falls die digitalen Grenzen ja nicht so gut sind, tut es mir leid. Also es ist nicht alles so schön wie auf Platte heute. Aber trotzdem kann man es vielleicht einigermaßen gut anhören. Genau, wir machen weiter mit Keith Hudson and the Soul Syndicate. Und diese Platte habe ich, glaube ich, selber mal geschenkt bekommen. Und ich dachte auch, dass ich die einfach mal das Cover beschreibe ein bisschen. Vielleicht ein bisschen besser als eben. Also auf dem Cover sieht man rechts ein schwarz-weiß Foto von Keith Hudson. Und der lächelt sehr doll. Und das ganze Album, also über dieses ganze Album, zieht sich eigentlich so eine Schrift, also unterschiedliche Schriften. Auf der, also über dem Foto von Keith Hudson steht eben Keith Hudson and the Soul Syndicate. Und links in der Ecke sieht man so einen großen grünen Streifen. Und da steht nämlich der Name des Albums, New Skin Up. Und das Album wurde übrigens auf dem Label Pressure Sounds veröffentlicht. Und genau, also so viel dazu. Es ist sympathisch, finde ich irgendwie. Also große Schrift, man sieht den Sänger. Und genau, auf der Rückseite muss ich gestehen, da ist ganz viel Text. Also einmal stehen natürlich auch die Songs. Wir hören gleich den Song Mercy, den ich sehr gut, also entspannt finde. Auf der Platte ist eh viel so eher Dub drauf, also auch Reggae, aber auch vor allem so instrumental halt. Genau. Und auf der Rückseite ist halt auch sehr viel Schrift. Also auch irgendwie so Zitate von anderen KünstlerInnen. Und um ehrlich zu sein, ich habe versucht, mir es durchzulesen, aber ich war ein bisschen zu faul. Und die Rückseite ist auch grün. Die Schrift ist schwarz. Diese Platte ist echt nice. Übrigens, ein kleiner Side-Fact. Keith Hudson hat ursprünglich gelernt, also als Zahnarzt zu arbeiten und ist dann irgendwann so in die Musik gerutscht. Also er ist auch Produzent gewesen und eben ein Reggae-Künstler. Und was seine Musik eben so ausmacht, sind vor allem seine Groove-lastigen Bässe, kann man sagen. Aber trotzdem ist es so sehr reduziert auf eine Art, also es ist so sehr präzise, was ihr auch gleich hören werdet. Und der Sound ist sehr warm, finde ich. Also das gefällt mir auch sehr gut. Er arbeitete mit KünstlerInnen zusammen, wie zum Beispiel mit John Holt, mit Elton Ellis oder auch mit U-Roy. Und genau, ich würde sagen, also leider ist er, das wollte ich noch sagen, also er ist leider an Lungenkrebs 1984 gestorben. Genau, und wir machen jetzt weiter mit...

Ja, also Keith Hudson and the Soul Syndicate mit dem Song Mercy. Und wir bleiben noch ganz kurz im Reggae, aber sprengen das auch ein bisschen. Ich erkläre es euch gleich. Und zwar ist das auch eine Anlehnung an meinen Vater tatsächlich, weil er mir die Platte vor 10 Jahren oder so gezeigt hat. Ich rede von der Band Bad Brains. Und das ist ein Album, das heißt Build a Nation. Und ja, also die Band ist dafür bekannt, dass sie eine Mischung aus Hardcore, Punk und Reggae ist. Und das fand ich damals richtig verwirrend, glaube ich. Also mein Vater hat mir die gezeigt und meinte so, ja, voll geil, die Platte, hier, hör die an und so. Aber ich glaube, ich fand sie damals schon eigentlich ganz gut, aber ich habe sie überhaupt nicht verstanden. Und ich habe hier nämlich jetzt auch nochmal das Cover und wollte es auch nochmal so ein bisschen beschreiben. Und auf jeden Fall diese Platte, also man muss sich das so vorstellen, dass die Band nicht beides mixt. Also jeder Song ist quasi entweder Reggae oder es ist Punk. Aber trotzdem auf dem Album ist es so ganz nice zu hören, finde ich. Und genau, also Bad Brains, wie gesagt, ist eine Band und ja, das ist eine Band und sie gegründet wurde diese Band übrigens von den Brüdern Earl und Paul Hudson

und Daryl, Jennifer und Gary Miller. Und so wie ich das gelesen habe, kamen die ursprünglich aus so einer Jazz-Funk-Phase und wandten sich dann durch die Beeinflussung von Punkrock, von den, also Sex Pistols oder The Clash, wandten sie sich dann eben dem Hardcore-Punk zu, aber behielten halt ihren Reggae-Einfluss. Und es gibt ein sehr interessantes Video auch auf YouTube, oder es gibt natürlich auch noch andere Kanäle, wo man das sich vielleicht angucken kann. Das ist ein Live-Auftritt in Berlin von denen gewesen. Und das fand ich auch nochmal richtig eindrücklich. Also die Energie einmal von der Band, dann aber auch diese, also es war so richtig Ekstase, wie die da so, vor allem der Leadsänger, wie er da so ausgerastet ist und so halt gesungen hat und so. Aber auch das Publikum ist teilweise so mit auf die Bühne gesprungen, halt so punkmäßig, aber so am Ende war nur noch Chaos, in meinen Augen war es Chaos, aber wahrscheinlich war es einfach die Zeit. Also ich kann euch das nur empfehlen, Bad Brains auf YouTube. Ich ja, vermute irgendwie Berlin Live-Auftritt 1980 oder keine Ahnung, irgendwie so. Genau, kommen wir zurück zur Platte. Man sieht auf der Platte Build a Nation, der Hintergrund ist rot und man sieht auf jeden Fall so eine große Schrift, wo Bad Brains steht. Also sie ist so grün und so dreidimensional. Und auf diesem Bad Brains Schrift ist ein Löwe drauf. Und dieser Löwe zerschlägt mit seinem Schweif so einen großen Turm. Und ich dachte mir da, vielleicht ist es auch eine Anlehnung an ja, die Zerstörung des Babylon, also das, die Zerstörung dieses Systems, weil ich möchte nämlich nochmal darauf verweisen, dass die Gruppe tatsächlich auch sehr religiös geworden ist. Also irgendwann wandten sie sich halt der Rastafari-Bewegung mehr zu und da gab es dann tatsächlich auch Konflikte in der Punk-Bewegung, weil es gab eine Bewegung, die nannte sich Straight Edge und die hat jeglichen Drogenkonsum und Rauschkonsum abgelehnt, also auch Kaffee, Rauschmittel, alles abgelehnt. Und dadurch, dass halt eben Bad Brains, vermute ich mal, Marihuana zu sich genommen hat, weil die eben der Rastafari da mehr hin zu Glauben beigetreten sind, gab es eben auch viele Konflikte. Genau. Und was kann ich noch sagen? Also wir hören zwei Songs wieder. Einmal den Song Universal Peace und dann nochmal den Song Roll On. Und ich dachte halt, das ist gut, dass so, dann wisst ihr, was ich meine mit diesem, also dieser Mix auf der Platte. Beide Songs sind auf der Platte Build a Nation, die 2007 auf dem Label Megaforce Records veröffentlicht worden ist.

Bad Brains den Song Roll On. Vorher den Song Universal Peace. Und ja, vielleicht habt ihr gemerkt, also was ich damit meine, diesen Switch. Und im letzten Song haben die natürlich auch viel über Rastafari, Jah und so geredet. Also die Religion hat auf jeden Fall eine große Rolle gespielt in der Band. Und anschließend dazu, ich dachte, das passt ja auch ganz gut. Wir machen weiter mit The Prodigy. Und wusstet ihr, dass The Prodigy eigentlich Wunderkind heißt? Ja, es heißt aber Wunderkind übersetzt, wusste ich auch nicht. Und gegründet wurde die Band von Liam Howlett. Und zwar, das ist eigentlich auch eine interessante Geschichte, er hat nämlich damals viel als DJ aufgelegt und hat aber auch eigene Songs schon produziert. Und auf jeden Fall war dann eben Keith Flint auch auf einer Session, wo Liam Howlett aufgelegt hat, und hat dann Liam anschließend angesprochen darauf, dass er nice aufgelegt hat und ob er irgendwie ein Mixtape von ihm haben kann oder so. Und dann hat eben Liam Howlett Keith Flint und auch einem Freund von ihm ein Mixtape gegeben. Auf der einen Seite war eben sein Set drauf, was er gespielt hat, und auf der anderen Seite war etwas Selbstproduziertes von Liam drauf. Und ja, Keith Flint war richtig begeistert und dann wollte er mit Liam Howlett zusammen was machen. Und so haben die Band gegründet, so plump gesagt. Und später kam dann noch Maxime dazu. Das erste Debütalbum heißt Experience, ist 1992 auf XL Recordings veröffentlicht worden. Und genau, wir hören gleich den Song Out of Space. Und der basiert auf dem Song Chase the Devil von Max Romeo und The Upsetters. Produziert wurde dieser Song übrigens von Lee Scratch Perry. Und ja, fand ich auch ganz interessant. Und ja, also das sind natürlich auch Songs, die vielleicht, also die man auch so kennt. Aber ich hatte irgendwie Lust, die zu spielen. Und außerdem, ja, finde ich die Energie gerade ganz gut. Genau, und der Song, der darauf folgt, ist Firestarter. Und ja, den Stil, also am Anfang hat The Prodigy eher so sich am Acid House und Techno orientiert und ist dann später mehr zum Hardcore und Jungle gewechselt. Entschuldigung, ich musste mich kurz wegdrehen. Sie haben vor allem auch den Big Beat geprägt und auch dem Trip-Hop, so wie The Chemical Brothers, von dem wir gleich auch noch einen Song hören. Galvanize. Ja, also The Prodigy hat übrigens insgesamt 7 Studioalben veröffentlicht. Und ja, wir hören den Song Out of Space und anschließend Firestarter. Und ja, falls die Übergänge nicht ganz so geschmeidig sind, das liegt leider auch an meinen technischen Möglichkeiten gerade, aber vielleicht ist es ja auch gar nicht so unangenehm für euch. Viel Spaß bei den Songs.

Ja, also das war Firestarter und vorher hörten wir den Song Out of Space von The Prodigy. Und ja, also wir machen jetzt tatsächlich einfach weiter mit Queen Latifah, weil ich Lust darauf habe und ich muss kurz meinen Stuhl ranziehen wieder. Ja, also, das ist ja sympathisch, wenn es knackt und knistert, oder? Ja, auf jeden Fall, genau. Also, Queen Latifah, wir hören den Song UNITY, eine Moderatorin und Schauspielerin und auch Hip-Hopperin. Und ich wollte ganz kurz den Song ein bisschen beschreiben. Also ich habe mir das Musikvideo natürlich schon öfters angeguckt. Und in diesem Musikvideo sieht man halt Queen Latifah in so einem Motorradanzug. Und sie hat auch oft diesen Zündschlüssel vom Motorrad in der Hand. Und das ist wohl auch eine Anlehnung an ihren verstorbenen Bruder, der tatsächlich bei einem Motorradunfall ums Leben gekommen ist. Es gibt einen Gastauftritt von Naughty by Nature. Und außerdem behandelt sie eben in ihrem Text ja eigentlich so die Gewalt gegen Frauen, die Missachtung, den Disrespekt auch im Hip-Hop, aber auch natürlich physische Gewalt. Also das ist eigentlich ein sehr empowernder Song, finde ich. Und ich muss sagen, ich finde sie jetzt einfach richtig drauf und der ist nice, der Song. Und sie hat tatsächlich, glaube ich, auch genau 1995 einen Grammy gewonnen für die beste Rap- und Solo-Performance. Ich glaube sogar für den Song. Ja, wir machen weiter mit Queen Latifah, UNITY.

Ja, also Queen Latifah mit dem Song UNITY. Und ich finde es einfach so ein nicer Song. Also den kennt man natürlich. Also, aber warum auch nicht? Warum kann man ihn nicht spielen? Also genau, wir machen weiter mit einer sehr jungen und ja sehr aktuellen Künstlerin, Doji. Sie ist eine Rapperin und Sängerin, die 98 in den USA geboren ist. Und ihr Album Alligator Bites Never Heal ist 2024 veröffentlicht worden und hat tatsächlich dieses Jahr einen Grammy bekommen. Und genau, also so wie ich gelesen habe, hat sie schon in der Highschool angefangen, so Texte und ja irgendwie Rap-Tipps, Texte und auch für Gesang mäßig zu schreiben. Und ein Freund hat sie dann ermutigt, das halt mal hochzuladen. Und das hat sie dann auch. Ihr Debütalbum ist 2016 auf Soundcloud hochgeladen worden. Girls heißt das. Und es folgten dann weitere EPs, denke ich mal. 2019 Spooky Coochie und 2020 Yucky Blucky Fruitcake. Und weitere Alben, also das erste Album von ihr ist Cove Music Session, was 2019 erschienen ist. Und eben Alligator Bites Never Heal, was 2024 erschienen ist. Sie ist 2022 bei Capitol Records und unter Vertrag genommen worden. Und ja, ich finde, sie ist eine richtig krasse Künstlerin. Und wir hören jetzt zwei Songs auch von ihr. Einmal Nissen Ultima und Catfish. Und ich finde, sie hat auch so eine krasse Energie. Und auch die Videos sind sehr cool. Die kann ich nur empfehlen, mal anzugucken von ihr. Und sie ist auch irgendwie sehr empowernd. Ja, also genau. Doji? Ich hoffe, ich spreche es aus. Richtig. Okay, viel Spaß bei den Songs. 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

Ja, das war Doechii. Richtig nice. Und wir machen weiter mit einer anderen Künstlerin. Sie, Künstlerin, nämlich eine der fast einzigen oder eine sehr berühmte queere Rapperin, Princess Nokia, die 2025 jetzt auch das Album, also sehr frisch, Girls, veröffentlicht hat. Und ja, also bei ihr ist es, also bei Princess Nokia ist es so, dass in den Texten von Princess Nokia sehr viel so, ja, Themen, also einmal natürlich auch Themen, die man im Alltag als queere Person erlebt, verarbeitet werden. Aber tatsächlich ist ihre Mutter sehr früh gestorben und sie war auch in sehr vielen unterschiedlichen Pflegefamilien, wurde immer so weitergereicht, und das verarbeitet Princess Nokia da auch ein bisschen. Und Princess Nokia sagt selber über sich, dass Hip-Hop, Princess Nokia eigentlich nie richtig mit Hip-Hop so in Berührung gekommen ist, außer also erst im Erwachsenenalter. Und genau, wir hören gleich den Song Blue Velvet. Und es gibt noch zwei Kritiken an Princess Nokia, die ich gelesen habe. Einmal hat Princess Nokia wohl beim Konzert jemanden in die Fresse geschlagen oder so, weil diese Person halt Princess Nokia sexuell belästigt haben soll, und diese Person hat es dann widersprochen. Das war einmal eine Kritik. Und die andere Kritik, es gab einen Sims, einen Song, der hieß Bart Simpson, und da singt Princess Nokia eben eine Zeile: I know my money get raised by the Jews. Ja, und das ist halt kritisch, weil damit wird halt so der Stereotyp von jüdischen Personen geschürt. Und dann widerstritt das aber, Princess Nokia hat es dann aber auch widerstritten, weil Princess Nokia dann meinte, dass sie selber ja, jüdische Verwandten hatte und dass es eher positiv gemeint war und so. Genau, also es sind so zwei Kritiken, die ich gefunden habe im Internet. Und wir hören jetzt den Song Blue Velvet, und der schließt sich, glaube ich, ganz gut an Doechii. Und was ich auch richtig empowernd finde auf dem Album, das jetzt neu veröffentlicht worden ist, auf dem Album Girls, da sieht man Princess Nokia, die so in Unterwäsche da sitzt, und auf ihrer Unterwäsche ist so, also auf ihrer Unterhose ist so Blut. Und das halt auch symbolisiert die Periode bei der Frau, was ja auch sehr viel als negativ aufgefasst wird oder eklig oder so. Und das finde ich sehr stark, das so, ja, auf dem Albumcover zu zeigen. Ich finde es sehr mutig und auch empowernd. Ja, wir hören jetzt den Song Velvet Blue, bevor ich mich hier um Kopf und Kragen rede.

Ja, das sind die Alenko Brothers gewesen. Noch einmal zwischendurch, das ist Marthas Plattenkiste, jeden vierten Montag im Monat von 17 bis 19 Uhr auf FSK 93,0 Antenne oder 101,4 im Kabel und überall im Livestream. Und genau, ich mache jetzt auch gleich weiter. Und zwar gehe ich jetzt ein bisschen in die elektronische Musik mehr. Und ich habe hier so eine relativ neue Platte, die ich mir gekauft habe. Das ist eine EP, die Red Rock heißt. Und die ist 1999 auf dem Label Gecko Records erschienen. Und ich habe ein bisschen versucht, was über Andy Bowman herauszufinden, aber ich habe leider nicht so viel rausgefunden. Er ist auf jeden Fall ein Techno-DJ. Und weil es gut passt, hören wir den Song Red Rock.

Songs auch, aber auch ein bisschen trashige, würde ich sagen, hören wir dann den Song von Oxia and Change Works, welches 2006 auf dem Label Compact veröffentlicht worden ist. Und genau, so erstmal.

korrigiere mich zweierlei. Einerseits möchte ich natürlich niemanden gar nicht urteilen über Musik, dass sie trashig ist oder nicht, weil jeder empfindet darunter was anderes. Und das Zweite ist, dass wir gleich den Song Domino hören von Oxia, nicht Change Works. Und genau, ja, ich würde sagen, weiter geht's.

okay, man hat mein Schreien gehört. Ich habe mich jetzt doch vertan. Also jetzt hören wir den Song Change Works und ich finde, wir bleiben jetzt auch einfach dabei, weil ich habe ihn jetzt aufgelegt und kein Stress. Wir hören jetzt den Song Change Works mit Geschrei oder ohne. Viel Spaß.

Das war Ox hier. Und ja, so ist es halt manchmal, ne? Dass man den Faden verliert. Jedenfalls, wir haben jetzt noch ungefähr 10 Minuten und ich dachte, wir gehen jetzt langsam raus mit noch 2 Songs. Einmal dachte ich, dass wir den Song von Navi Teherani hören, der Deep Riots heißt und 1996 auf dem Label Planet Source veröffentlicht worden ist. Er hatte übrigens mehrere Pseudonyme: Interceptor, Liner Technic, Mankind, NTX, Perfect Punk oder RD2. Und genau, also wir gucken mal, wie viel Zeit wir noch haben. Je nachdem sage ich euch das gleich nochmal. Auf jeden Fall ist leider Navid mittlerweile auch gestorben. Wir hören den Song Deep Riots.

vierten Montag im Monat von 17 bis 19 Uhr. Ich hoffe, euch hat die Sendung gefallen. Wir gehen langsam raus. Noch 5 Minuten. Falls ihr mir Kritik geben wollt, könnt ihr das gerne machen an postbox@fsk-hh.org. postbox@fsk-hh.org. FSK empfangt ihr auf 93,0 über Antenne oder auf 101,4 im Kabel oder auch digital per DAB Plus auf Kanal 12C und natürlich im Livestream. Wir hören gerade Navid. Leider ist der Sound tatsächlich nicht ganz so geil. Und wir gehen jetzt mit einem Song raus, den ich auf Platte habe. Und ja, genau, Isha D, Stay Tonight 1995. Der Song ist auf Cleverland City Records veröffentlicht worden. Und genau, ich wünsche euch eine schöne Woche. Ich hoffe, euch hat die Sendung gefallen. Wie gesagt, schreibt mir gerne ein Feedback. Das nächste Mal gebe ich euch auch eine Telefonnummer hier durch im Studio. Da könnt ihr auch gerne zwischendurch anrufen. Ja. Schöne Woche euch.

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Okay, das allererste Stück war Mikro von mir selbst, sprich von Zürermatt. Und nun geht's weiter mit einer neuen Veröffentlichung von Pooch a Moment, Simon. Und ihrem aktuellen Release ORG Second.

nun wirklich aus meiner Sicht vielen Auskopplungen und Vorabveröffentlichungen ist nun die komplette Veröffentlichung von Alexander Hacke und Daniela de Picciotto erschienen. Sie heißt Lichtung. Und ich spiele nun das Stück Der Marschall.

ganze Zeit denke ich, diese Musik von Alexander Hacke und Daniela de Picciotto passt perfekt zu einer Beerdigung. Wieso, weswegen, weshalb ich das denke, kann ich nicht erklären. Aber nun gut. Fall in a Cycle of Thirds heißt die neue Veröffentlichung von Ayla Flens. Und nun das Stück Mountain Drop.

Okay. Nun zu Objets en chaussée dans un anneau planétaire. Ich gebe zu, mein Französisch ist wirklich sehr, sehr, sehr schlecht. Ach ja, nur falls ich das alles noch nicht gesagt haben sollte, was alles durchaus möglich ist. Ihr hört FSK am Mikrofon Zürmat und die Sendung Dr. Zürmat. Aber nun zu Objets en chaussée dans un anneau planétaire von Accident Phantom und das Stück Euphorie. Jetzt komme ich aus dem Beerdigungsmodus hier raus.

Oh, ein sehr schönes Stück, so finde ich. Euphorie von Accident von Tomé. Und nun schnell, schnell, schnell, schnell, weiter, weiter, weiter. Zur neuen Veröffentlichung von Anna Stereopoulou namens ALS. Und hiervon nun das Stück Invasion and Rape. Invasion and Rape. Musik

Ebenfalls ein sehr schönes Stück Invasion and Rape von Anna Stereopoulou. Nun bin ich schon wieder fast am Ende meiner Sendung angelangt. Meiner Sendung Dr. Zyramat für FSK. Und wie gesagt, denkt daran, Fördermitglied werden. Okay, zum Abschluss meiner Sendung Musik von Driftwood und ihrer aktuellen Veröffentlichung Maps. Und nun das Stück You Are Here. You Are Here. Driftwood.

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2: Hallo und willkommen zum Onda Info 652. Heute erwarten euch zwei längere Beiträge. Die Kunst ist kein Ziel für sich. So heißt eine Ausstellung, die bis Ende Juni im Kunstraum Kreuzberg in Berlin zu sehen war und sich mit der Arbeit der avantgardistischen lettischen Theatermacherin Asja Lasis befasste und wie man an sie anknüpfen kann. Zur Finissage der Ausstellung waren auch KünstlerInnen und Kollektive aus Lateinamerika vor Ort und zeigten ihre Arbeiten. Jessica Zeller hat mit ihnen gesprochen. Ende August verkündete US-Präsident Donald Trump den größten Öldeal der Weltgeschichte. Dieser soll den USA weitgehende Kontrolle über 17 Ölfelder in Venezuela sichern. Das Erdölabkommen stellt den vorläufigen Höhepunkt einer monatelangen politischen Annäherung zwischen den USA und Venezuela dar. Längst gleicht das südamerikanische Land einem US-Protektorat. Intransparenz, rechtliche Unklarheiten, wirtschaftliche Unterordnung und politische Erpressung sorgen für Kritik. Ob dieser Deal langfristig Bestand haben wird, ist fraglich. Allerdings lässt er die Prinzipien der Monroe-Doktrin wieder aufleben, die darauf abzielen, fremde Mächte aus der eigenen Hemisphäre herauszuhalten. Tobias Lambach sprach für seinen Beitrag mit dem venezolanischen Ökonom Manuel Sutherland. Doch zu Beginn des Infos noch die Nachrichten von Ponal. Eine spannende halbe Stunde wünscht Knut im Namen der Ondistas.
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3: Urbanes Leben. Stadtzentren auf der ganzen Welt sind zugleich Ursache und Opfer der globalen Klima- und Umweltkrise. Dennoch können sie zu Trägern bedeutender Lösungen werden. Ein international besetztes Gremium aus NGOs hat sich mit der Frage befasst, wie das gehen kann, und seine Ergebnisse unter dem Titel »Städte jenseits des Wachstums« veröffentlicht. Das Handbuch soll als Leitfaden dienen, wie das Leben in den großen Ballungsräumen aus der Perspektive des sogenannten Postwachstums neu gedacht werden kann. Ein wesentlicher Grundsatz bei der Suche nach Alternativen ist das Prinzip der Suffizienz. Es gehe nicht länger darum, Produktion und Konsum zu maximieren, sondern darum, das Nötige zu gewährleisten. Genügend Energie für den Schutz vor Kälte und Hitze, genügend Nahrung für eine gute Ernährung, genügend Wohnraum, um in Würde zu leben, genügend Zeit, um füreinander zu sorgen. Das Prinzip der Effizienz schließt die Reduzierung des individuellen Konsums bis hin zur Entbehrung mit ein. Suffizienz hingegen bedeutet, der Begrenztheit der Energieressourcen Rechnung zu tragen und den Konsum insgesamt zu reduzieren. Kolumbien. LGBTIQ-Organisationen und AktivistInnen haben am Wochenende in mehreren Städten des Landes Mahnwachen veranstaltet, um gegen Mord, Kriminalisierung und Verfolgung zu protestieren. Außerdem prangern sie institutionelle Vernachlässigung, Stigmatisierung und die Schließung sozialer Projekte an. Bislang wurden im Jahr 2026 insgesamt 46 LGBTIQ-Personen ermordet, 7 davon in den letzten 20 Tagen. Die AktivistInnen verurteilten außerdem die Entscheidung der Regierung, aus der Equal Rights Coalition auszutreten. Die Equal Rights Coalition ist ein internationaler, multilateraler Zusammenschluss von Staaten und zivilgesellschaftlichen Organisationen, der sich weltweit für den Schutz und die Förderung der Menschenrechte von LGBTIQ-Personen einsetzt. LGBTIQ-Personen müssen häufiger als andere mit Arbeitslosigkeit und Schattenwirtschaft zurechtkommen. Obwohl viele über eine berufliche Ausbildung verfügen, finden sie keine Arbeit. Sexarbeit wird durch Ausgangssperren und fehlenden Schutz zusätzlich erschwert. AktivistInnen der Community kritisieren daher das Fehlen klarer Richtlinien für staatliche Unterstützung. Mexiko. Hohe Temperaturen aufgrund des Klimawandels und die Auswirkungen von El Niño beeinträchtigen die Fortpflanzung der Schildkröten in Oaxaca. Das Schutzgebiet Playa Escobilla an der Küste von Oaxaca ist ein wichtiger Lebensraum für Meeresschildkröten. Jährlich kommen tausende Schildkröten hierher, um ihre Eier zu legen. Die Brutzeit beträgt 45 Tage. Aufgrund der steigenden Temperaturen ist das Ökosystem mit seinen Dünen und Mangrovenwäldern aber zunehmend in Gefahr. Das Wasser wird wärmer, die Luftfeuchtigkeit nimmt ab und der Boden ist zu heiß zum Eierlegen. Ein weiteres Problem ist die massive Ausbreitung von Immobilienunternehmen in der Region. Diese preisen die Schildkröten als besonderes Spektakel an, um die Immobilienpreise in die Höhe zu treiben, statt auf die Schutzbedürftigkeit der Tiere hinzuweisen. Das Schutzgebiet erstreckt sich über 17 Kilometer, hat aber keine festgelegten Grenzen. Nach Ansicht des örtlichen Schildkröteninstituts wäre die Kartierung des Schutzgebiets der erste wichtige Schritt zum Schutz der Tiere.
2: Berlin. Ende September jährte sich zum 12. Mal das gewaltsame Verschwindenlassen der 43 Lehramtsstudenten von Ayotzinapa. Aus Anlass des Jahrestages erinnerten Organisationen aus Mexiko und Deutschland daran, dass bei dem Verbrechen auch illegal exportierte Sturmgewehre aus Deutschland zum Einsatz kamen. Sie fordern, dass das Land Baden-Württemberg Verantwortung für die Folgen der illegalen Waffenexporte übernimmt und die Strafzahlung des Rüstungsunternehmens Heckler & Koch für die Unterstützung der Betroffenen eingesetzt werden. In der Nacht vom 26. auf den 27. September 2014 kam es im mexikanischen Bundesstaat Guerrero zu einem brutalen Angriff örtlicher Polizeikräfte auf Studenten des Lehrerseminars von Ayotzinapa. Dabei kamen auch G36-Sturmgewehre der baden-württembergischen Rüstungsschmiede Heckler & Koch zum Einsatz. Diese hätten allerdings nie nach Guerrero gelangen dürfen, denn Guerrero gehört zu den Bundesstaaten, für die explizit keine Exportgenehmigung erteilt wurde. Nach einem mehrjährigen Prozess verurteilte das Landgericht Stuttgart 2019 zwei MitarbeiterInnen von Heckler & Koch für den illegalen Waffenexport und ordnete die Einziehung der Verkaufserlöse an. Im Mai 2026 zahlte das Unternehmen letztendlich die Summe von rund 3,7 Millionen Euro an die Landeskasse Baden-Württemberg. Zivilgesellschaftliche Organisationen aus Mexiko und Deutschland fordern in einem offenen Brief an Ministerpräsident Cem Özdemir zu prüfen, wie die Gelder zugunsten der Familien der Opfer eingesetzt werden können.
0: Weitere Nachrichten findet ihr wie immer bei npla.de/ponal. Vor und wieder zurück, vor und wieder zurück. Im Kunstraum Kreuzberg in Berlin hängen drei Schaukeln und laden zu Bewegung und Perspektivwechsel ein.
4: Ist die hier extra oder nur für Kinder?
5: Nee, die ist für extra.
0: Der argentinische Künstler Rafael Leona sitzt auf einer dieser Schaukeln, wippt, die Füße auf dem Boden, ein bisschen hin und her. Und erzählt von der Entstehungsgeschichte dieser Arbeit, vor rund 20 Jahren in Brasilien.
6: In 2005 gab es eine Rebellion sehr große in lo que eran las cárceles de niños.
7: Im Jahr 2005 gab es einen massiven Aufstand in den sogenannten FBM, eine Einrichtung für den Jugendstrafvollzug und für Kinder, die keine Eltern hatten oder diesen weggenommen worden waren. Die FBM dienten jedoch nicht der Betreuung, sondern waren Gefängnisse, nur dass sich darin nicht Erwachsene, sondern Kinder und Jugendliche befanden. Es gab viele Fälle von Folter und Misshandlung. Und dann begannen die jungen Gefangenen, diese Anstalten zu besetzen.
0: In ihrer Arbeit, Achebelin das Krianz, die Rebellion der Kinder, nimmt die KünstlerInnengruppe Contrafilet, bei der Raphael aktuell eines von drei Mitgliedern ist, Bezug auf diesen Aufstand und wie die Medien darüber berichteten.
7: Es war ständig die Rede von Verbrechern, die Gefängnisse besetzen, die aus ihren Einrichtungen entkommen und wieder eingefangen werden müssen. Wir haben als erstes das Wort Verbrecher durch Kinder ersetzt. Kinder sind auf der Flucht, Kinder werden von der Polizei verfolgt, die Polizei nimmt Kinder fest.
0: Neben dieser semantischen Ebene gestaltet Contrafilet die Schaukeln und geht mit ihnen zu den rebellierenden Kindern und Jugendlichen, die aus den Einrichtungen geflohen waren und auf der Straße lebten.
7: Die Schaukeln trugen dazu bei, das Bild des Verbrechers mit dem Bild des Kindes zu überlagern.
0: Seitdem hingen die Schaukeln von Contrafilet an vielen Orten Brasiliens, bevor sie im Frühjahr 2026 für einige Monate nach Berlin reisten und hier im Rahmen der Ausstellung »Die Kunst ist kein Ziel für sich« zu sehen sind.
4: Ich schaukel sehr gerne und wenn ich auf einer Schaukel sitze, fühle ich mich ganz leicht. Nein, ich habe noch nie drinnen geschaukelt. Im Museum.
0: Der Ansatz von Contrafilet, soziale Kritik theatralisch und spielerisch zu formulieren, trifft sich mit vielen anderen Arbeiten der Ausstellung. Ihr gemeinsamer Bezugspunkt, die Arbeit und der theoretische Ansatz der lettischen Theatermacherin Asia Lacis, die 1891 bis 1979 lebte und an vielen Orten mit vielen Menschen wirkte, schrieb und arbeitete. 1938 kam Lacis in den Gulag und verbringt 10 Jahre im Arbeitslager der Stalinisten, bis sie nach Lettland zurückkehrt, wo sie bis ins hohe Alter als Regisseurin arbeitet. Doch anders als ihre männlichen Freunde, Bertolt Brecht, Erwin Piscator oder Walter Benjamin, geriet Asia Lazis in Vergessenheit. Erst mit dieser Ausstellung im Kunstraum Kreuzberg wurde sie wirklich wieder entdeckt und gewürdigt. Die Kuratorin Constanze Schmidt beschreibt:
5: Meine Kollegin Mimi Weusnitzer und ich, wir haben über 4 Jahre lang zu Asia Lazis geforscht, auf unterschiedlichen Ebenen, künstlerischen und wissenschaftlichen. Sie war eigentlich eine der ersten, die eine Art emanzipatorisches Kindertheater entwickelt haben, selber. Und nicht nur Kindertheater, sondern auch ArbeiterInnentheater gemacht haben, was auf einer starken Selbstermächtigung beruhte von den Leuten selber, von den Kindern oder den Erwachsenen selber. Und man kennt sie eigentlich nicht. Und deswegen haben wir, also Mimi Weusnitzer und ich, beschlossen, diese Ausstellung zu machen.
0: Trotzdem war Asia Lazis sehr einflussreich, selbst wenn vielen nicht bewusst war, an wen sie da anknüpften. In Deutschland fanden die 68er und später die westdeutsche Kinderladenbewegung im Programm eines proletarischen Kindertheaters ihr Manifest für eine antiautoritäre Erziehung. Darin schreibt der deutsche Philosoph Walter Benjamin:
8: Wir begründen jetzt, warum der Rahmen der proletarischen Erziehung vom 4. bis zum 14. Lebensjahre das proletarische Kindertheater ist.
0: Und weiter:
8: Moralische Einwirkung gibt es hier nicht. Unmittelbare Einwirkung gibt es hier nicht. Und auf diesem beruht die Regie im bourgeoisen Theater. Was zählt, ist einzig und allein die mittelbare Einwirkung des Leiters auf Kinder durch Stoffe, Aufgaben, Veranstaltungen. Die unvermeidlichen moralischen Ausgleichungen und Korrekturen nimmt das Kollektivum der Kinder selbst an sich vor. Daher kommt es, dass die Aufführungen des Kindertheaters auf Erwachsene als echte moralische Instanz wirken müssen.
0: Doch obwohl es die Praxis von Asia Lazis ist, die hier beschrieben wird, blieb nur der Autor des Textes, nämlich Walter Benjamin, in Erinnerung.
5: Das Programm eines proletarischen Kindertheaters ist dann eben von Walter Benjamin für Asia Lazis 1928 aufgeschrieben worden. Aber es ist ja nicht wirklich klar, dass es eigentlich ihre Praxis ist. So ging es, glaube ich, öfter bei ihr. Sie hat auch mit ArbeiterInnen Theater gemacht, was dann in Riga unter dem Deckmäntelchen von eben so klassischen Theaterkurs an der Volkshochschule lief, wo aber eigentlich so agitiert wurde und verschiedene Formate wie bunte Abende, aber auch zum Beispiel Demonstrationen, die dann eigentlich so als Theaterstücke angekündigt waren, im Park und eigentlich dann in eine Massendemonstration geendet haben, wo dann auch viele der Protagonistinnen inklusive Asia Lazis als Regisseurinnen auch verhaftet wurden. Solche Formen von Kunst, die sich quasi auch aus diesem künstlerischen Total hinaus bewegt und sich eigentlich wandelt zu sowas wie Protest, ja, war sie bestimmt eine der ersten, die das in der Form ausprobiert hat. Deswegen ist sie natürlich eine totale Inspiration für uns heute oder für einige der Künstlerinnen, die hier an der Ausstellung teilnehmen. Aber da gibt es auch Ansätze aus Lateinamerika.
0: Auch Rafael Leona vom Kollektiv Contrafilet kannte Asia Lazis namentlich nicht, bevor er sich im Rahmen der Ausstellung mit ihr beschäftigte. Wohl aber prominente brasilianische Künstler, die analog zu ihrem Ansatz handelten. So wie Augusto Boao, den 2009 verstorbenen Theatermacher, der auch der lateinamerikanische Bertolt Brecht genannt wird. Boao kombinierte in seinem Ansatz Theater der Unterdrückten, Kunst und Selbsterfahrung mit politischem Probehandeln. Nicht der Regisseur bestimmt die Inhalte der Szenen und Theaterstücke, sondern das Publikum selbst. Aus ZuschauerInnen werden zu SchauspielerInnen, die auf der Bühne erfahren, wie eine bessere Zukunft aussehen könnte. Boao schreibt:
8: Deshalb meine ich, dass Theater zwar nicht in sich selbst revolutionär ist, mit Sicherheit jedoch ist es Probe zur Revolution.
9: Lo conocí en Rio de Janeiro 30 años atrás. Hicimos una oficina, yo era del GAC.
10: Ich habe Augusto Boao vor rund 30 Jahren in Rio de Janeiro kennengelernt. Ich gehörte damals zum GAC, der Grupo de Arte Cachichero aus Buenos Aires. Und wir hatten keine Ahnung, kamen nicht aus dem Theater, hatten noch nichts mit Theater zu tun und waren begeistert von seiner Arbeit. Zu diesem Zeitpunkt war die Uni besetzt. Die Studierenden wollten Verbesserungen erreichen und Boao setzte mit den Studierenden eine Theateraktion um. In 10 Minuten hatte er mit 200 Personen ein Theaterstück zum Laufen gebracht. Das hat uns sehr bewegt.
0: Zwischen zwei Schaukeln von Contrafilet in einem Flur der Ausstellung hat der argentinische Grafiker Federico Gela einen großen Zeichentisch aufgestellt. Auch für ihn war Asia Latsis eine Neuentdeckung und Inspiration zugleich.
11: Ich arbeite mit Bildern, Zeichnungen, Collagen und manchmal auch mit Videos. Kunst ist für mich die Möglichkeit, uns mit unserer Wirklichkeit zu verbinden. Das ist im Grunde auch der Ansatz von Asia Latsis. Also, nun ja, ich freue mich sehr, hier zu sein.
0: Einige seiner Zeichnungen hat Federico an die Wand gepinnt. Die meisten sind in Schwarz-Rot gehalten, mit einem schnellen Strich und eindringlicher Botschaft.
12: Es könnten auch andere sein, aber mir gefallen Rot und Schwarz. Außerdem haben sie eine interessante Geschichte in der Grafik des 20. Jahrhunderts.
0: Ein Thema, das bei Federico immer wiederkehrt, die Angst.
13: Porque me parece que el miedo es algo muy importante para los seres humanos.
12: Denn ich glaube, dass Angst für den Menschen etwas sehr Wichtiges ist. Aber den meisten Menschen ist es peinlich, Angst zu haben. Wir glauben, wir müssten zeigen, dass wir mutig sind, um Teil einer Gruppe zu sein. Dabei ist Mut in Wirklichkeit nicht die Abwesenheit von Angst. Mut bedeutet, trotz der Angst handeln zu können.
0: Die Angst sitzt als kleines Wesen auf der Schulter oder mitten im Gesicht einer Person. Eine Gruppe steht lose herum und mittendrin die Angst, die auch menschlich erscheint.
12: Wir können Angst vor realen Dingen haben oder vor Dingen, die nur in unserer Fantasie existieren. Wir können Angst vor Gruppen haben, die wir nicht kennen. Oder wir können Angst vor einem Atomkrieg haben. Es ist unglaublich, wie viele Dinge es gibt, vor denen man Angst haben kann. Und jede Gesellschaft hat bestimmte Ängste, die sie prägen.
0: Und es gibt eine Industrie der Angst, die vor allem in Bildern und Videos verbreitet werde, so Federico.
12: Als ich mich mit dem Thema Angst beschäftigt habe, tauchten nach und nach andere Dinge auf, zum Beispiel das Handy. Denn ich glaube, ein Großteil der kollektiven Angst wird dort und auch in Filmen reproduziert. Die Angstindustrie ist unglaublich. Mehr noch, wenn man messen könnte, wie viel Geld in die Erforschung der Wahrheit und in die Verbreitung der Wahrheit investiert wird und wie viel in die Verstärkung von Angst, dann gäbe es meiner Meinung nach einen sehr großen wirtschaftlichen Unterschied.
13: Creo que hay una diferencia económica muy importante.
0: An diesem Nachmittag sind Kinder, aber auch Erwachsene eingeladen, sich an Federicos Zeichentisch zu setzen, seine Stifte zu benutzen und ihre eigenen Bilder zu zeichnen. Einige greifen die Themen direkt auf.
4: Also auf meinem Bild sind Zombies, die ein Handy in der Hand halten. Fast so 75% der Menschen benutzt Handys und auch sehr viele Kinder. Weil man nur aufs Handy guckt, ist auch echt ungesund. Ich habe so ein Buch gemalt, das so rot umkreist ist, weil für Kinder sind Bücher halt wichtiger als Handys, weil von Büchern wird man auch schlau.
0: Andere malen zum Beispiel zwei Lautsprecher. Aus dem einen schallt AI. Künstliche Intelligenz. Aus dem anderen IA. Eselsgleiche Dummheit.
12: Klar, wir können unsere Handys nutzen, um uns zu verabreden oder uns gegenseitig interessante Sachen zu schicken. Aber diese Intensität, dieses permanente Online-Sein, das ist das Problem. Die Frage ist, was sind Zombies? Sind die Zombies andere oder auch wir selbst? Und was können wir tun?
0: Für Federico Heller ist das gemeinsame Zeichnen ein möglicher Weg. Ein Ort der Begegnung, wenn die Realität immer mehr Vereinzelung vor dem Bildschirm bedeutet, wo die Bilder nur so auf einen einströmen.
12: Der heutige Nachmittag ist analog. Ich halte es für sehr wichtig, mit echten Materialien zu arbeiten, einander in die Augen zu schauen und direkt miteinander zu sprechen.
0: Die Beispiele aus Lateinamerika zeigen, wie der Ansatz von Asia Latsis auf ganz verschiedene Kontexte übertragen werden kann. In Brasilien mit Augusto Boal und seinem Theater der Unterdrückten oder mit den theatralisch-spielerischen Inszenierungen der Gruppe Contrafilet. In Argentinien bei Federico Gela über das gemeinsame Zeichnen zu gesellschaftskritischen Themen. Allen diesen Arbeiten ist gemeinsam, dass Kunst hier dazu beiträgt, wie wir Gesellschaft wahrnehmen und Veränderungspotenziale erkennen und erproben. Oder, wie Latsis es sagen würde, sie ist kein Ziel für sich.
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0: den Pavillon.
1: Jetzt, wo das Erdöl uns gehört. Sang der bekannte venezolanische Liedermacher Ali Primera 1978. Zwei Jahre nach der Verstaatlichung des schwarzen Goldes prangerte er in dem Lied die weiterhin bestehende Armut an. 2026 hofft die Bevölkerung Venezuelas nach mehr als 10 Krisenjahren erneut darauf, dass sich die soziale Lage durch die Erdölentnahmen verbessert. Doch die Frage, wem das Erdöl gehört, lässt sich gar nicht so leicht beantworten.
2: We took out Maduro with a fort loaded up with soldiers. Took 25 minutes. And we took over the oil of Venezuela, 65 billion barrels of oil.
1: Wir haben Maduro und eine Festung voller Soldaten innerhalb von 25 Minuten ausgeschaltet. Und wir haben das Öl Venezuelas übernommen. 65 Milliarden Barrel. Laut Donald Trump gehört das venezolanische Öl nun also den USA. Ende August verkündete der US-Präsident den größten Öldeal der Weltgeschichte. Die USA hätten sich die weitgehende Kontrolle über 65 Milliarden Barrel Erdöl in Venezuela gesichert, erklärte er auf seiner Social-Media-Plattform Truth Social. Dies entspricht rund einem Fünftel der gesamten venezolanischen Vorkommen von gut 300 Milliarden Barrel, den größten weltweit. US-Außenminister Marco Rubio stellte fast 100 Milliarden US-Dollar an privaten Investitionen und tausende hochbezahlte Arbeitsplätze in Aussicht. Und auch Venezuelas Interimspräsidentin Delcy Rodríguez zeigte sich hochzufrieden.
3: Gestern haben wir ein historisches Abkommen mit der US-Regierung bekannt gegeben, das sich mittel- und langfristig auf das Leben aller Venezolaner auswirken wird.
1: Der Teufel steckt allerdings wie so häufig im Detail. Der Wortlaut des Abkommens war auch Wochen später nicht bekannt. Die venezolanische Verfassung ist eindeutig. Die Bodenschätze gehören dem Staat und Land darf auch nicht vorübergehend an andere Staaten abgetreten oder verpachtet werden. Laut Rodríguez bleibt der venezolanische Staat Eigentümer des Erdöls.
3: Es reicht nicht aus, Rohstoffe unter der Erde zu haben. Wir brauchen Investitionen, Technologie, Infrastruktur und Produktionskapazitäten, um diesen Reichtum in Wohlstand für unsere Bevölkerung umzuwandeln. Doch eines muss absolut klar sein. Venezuela behält das Eigentumsrecht und die Souveränität über seine Ressourcen.
1: Die Vereinbarung sieht laut venezolanischer Regierung vor, dass private Unternehmen in den kommenden 25 Jahren 11 Milliarden Barrel fördern. Dem venezolanischen Staat soll dies insgesamt 209 Milliarden US-Dollar an Einnahmen bescheren. Anschließend könne das Abkommen beliebig oft verlängert werden. Die US-Regierung hingegen spricht von einer 100-jährigen Konzession für 17 Ölfelder. Diese solle über die private venezolanische Erdölfirma North American Blue Energy Partners laufen, die gegenüber dem staatlichen Erdölkonzern PDVSA bislang nur eine untergeordnete Rolle spielte. Dem US-Kriegsministerium werde North American Blue Energy Partners eine 35-prozentige Beteiligung an seiner Muttergesellschaft gewähren. Zudem müsse die Mehrheit der Verwaltungsratsmitglieder US-Staatsbürger sein, so die US-Regierung. Außerdem dürfe sie bei deren Ernennung ein Veto einlegen. Das US-Außenministerium wiederum erhalte das Anrecht auf 20% der Ölproduktion zum Selbstkostenpreis sowie ein Vorkaufsrecht für die übrigen 80%. Die Investitionen und die Produktion allerdings sollen private Energiekonzerne leisten. Es scheint ein Deal ganz nach Trumps Geschmack zu sein. Auch der venezolanische Ökonom Manuel Sutherland meint, dass der Deal vor allem den USA nütze.
4: Für die Zukunft Venezuelas bedeutet das Abkommen offensichtlich nichts Gutes. Es steht im völligen Widerspruch zu den Interessen des Landes und ist um ein Vielfaches schlechter als die Vereinbarung, die vor dem 3. Januar bestand.
1: Der Erdöldeal stellt den bisherigen Höhepunkt einer monatelangen politischen Annäherung zwischen den USA und Venezuela dar. Längst gleicht das südamerikanische Land einem US-Protektorat. Seit der Entführung von Präsident Nicolas Maduro durch US-Streitkräfte am 3. Januar erfüllen Rodríguez und ihr Umfeld der Trump-Regierung förmlich jeden Wunsch. So ließen sie unter anderem die Gesetze zu Erdöl und Bergbau investitionsfreundlich reformieren. Die USA verwalten seit Januar die venezolanischen Erdöleinnahmen und verteilen sie nach Gutdünken. Oppositionellen Forderungen nach zeitnahen Wahlen räumt die US-Regierung bisher hingegen keine Priorität ein. Zwar soll ein begonnener Dialog zwischen der venezolanischen Regierung und Teilen der Opposition Schritte in Richtung Demokratisierung beschließen, ein konkreter Zeithorizont ist allerdings nicht definiert.
0: Se suponía que la intervención del 3 de enero iba a hacer que el chavismo se fuera resquebrajando.
4: Anfangs dachten viele, der Chavismus würde nach der Militärintervention in sich zusammenfallen. Aber die US-Regierung hat ihn unter Gewaltandrohung dazu gezwungen, Dinge umzusetzen, die er zuvor abgelehnt hat. Dabei widerspricht sich die Interimsregierung ständig. Die eigene linke Basis hat sich daher zum Teil abgewandt, was zu einem enormen Verfall der Popularität beiträgt. In der Opposition gab es anfangs tatsächlich Hoffnung, doch mittlerweile sind die meisten desillusioniert. Die US-Regierung hat nichts für Wahlen oder eine Demokratisierung getan, sondern kümmert sich nur um das Geschäftliche.
1: Damit stößt die Trump-Regierung zunehmend nicht nur die rechte venezolanische Opposition, sondern auch Hardliner innerhalb der Republikanischen Partei vor den Kopf. Die Interimsregierung unter Delcy Rodríguez kann getrost auf Zeit spielen und sitzt bislang fest im Sattel. Frühere Überzeugungen versucht sie für ihre Zwecke umzudeuten. Noch bis Ende vergangenen Jahres warnten die regierenden ChavistInnen etwa, die rechte Opposition werde im Falle einer Machtübernahme einen Ausverkauf der Rohstoffe in die Wege leiten. Nun äußert sich Innenminister Diosdado Cabello völlig anders.
5: Venezuela acaba de firmar un convenio energético con el gobierno de los Estados Unidos que sin duda pues cumple con los lineamientos del comandante Hugo Chávez.
1: Venezuela hat demnach also ein Ölabkommen unterzeichnet, das zweifellos den Leitlinien von Hugo Chávez entspreche. Schließlich habe dieser selbst die Erdölproduktion steigern wollen und in den USA den primären Absatzmarkt gesehen. Mit dieser Argumentation biegt sich die venezolanische Regierung die Wirklichkeit genauso zurecht wie Donald Trump. Dieser hatte bereits Ende vergangenen Jahres behauptet, die USA hätten ein Anrecht auf das venezolanische Öl, da sie die Industrie des südamerikanischen Landes einst aufbauten. Chávez selbst machte sich nie Illusionen über die USA.
6: La razón de mayor peso de que Estados Unidos quiera poner aquí un gobierno subordinado a él, al imperio, como lo tuvieron durante mucho tiempo, es el petróleo venezolano.
1: Der wichtigste Grund dafür, dass die USA hier eine ihnen hörige Regierung einsetzen wollen, so wie sie es lange Zeit hatten, ist das venezolanische Öl. Der jetzige Deal fällt nun weit hinter die staatliche Kontrolle unter Chávez, aber auch seiner Vorgängerregierungen zurück. Zudem wird Venezuela erneut in eine Abhängigkeit von fossilen Rohstoffen gedrängt, deren Zukunft nicht nur aus ökologischen Gründen fragwürdig ist. Auch die venezolanische Wirtschaftskrise geht zum Teil auf die einseitige Abhängigkeit von Rohstoffexporten zurück. Und wo die 100 Milliarden Dollar angekündigter Investitionen herkommen sollen, bleibt bisher genauso unklar wie die Frage, was die Menschen in Venezuela am Ende von dem Deal haben. Wenngleich Trump den größten Öldeal der Weltgeschichte als Langzeitprojekt mit bis zu 100 Jahren Laufzeit darstellt und damit vermeintliche Investitionssicherheit suggeriert, sind die tatsächlichen Aussichten für die Konzerne nicht ganz so rosig. Schließlich könnte sich der politische Wind irgendwann wieder drehen. Ein unter derart intransparenten und erpresserischen Bedingungen geschlossener Vertrag kann in dem Fall auch wieder aufgehoben werden.
7: Das war's für heute. 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Bis zum nächsten Mal verabschiedet sich Knut im Namen der Ondistas.

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2: Hallo und willkommen zum Onda Info 652. Heute erwarten euch zwei längere Beiträge. Die Kunst ist kein Ziel für sich. So heißt eine Ausstellung, die bis Ende Juni im Kunstraum Kreuzberg in Berlin zu sehen war und sich mit der Arbeit der avantgardistischen lettischen Theatermacherin Asja Lasis befasste und wie man an sie anknüpfen kann. Zur Finissage der Ausstellung waren auch KünstlerInnen und Kollektive aus Lateinamerika vor Ort und zeigten ihre Arbeiten. Jessica Zeller hat mit ihnen gesprochen. Ende August verkündete der US-Präsident Donald Trump den größten Öldeal der Weltgeschichte. Dieser soll den USA weitgehende Kontrolle über 17 Ölfelder in Venezuela sichern. Das Erdölabkommen stellt den vorläufigen Höhepunkt einer monatelangen politischen Annäherung zwischen den USA und Venezuela dar. Längst gleicht das südamerikanische Land einem US-Protektorat. Intransparenz, rechtliche Unklarheiten, wirtschaftliche Unterordnung und politische Erpressung sorgen für Kritik. Ob dieser Deal langfristig Bestand haben wird, ist fraglich. Allerdings lässt er die Prinzipien der Monroe-Doktrin wieder aufleben, die darauf abzielen, fremde Mächte aus der eigenen Hemisphäre herauszuhalten. Tobias Lambach sprach für seinen Beitrag mit dem venezolanischen Ökonom Manuel Sutherland. Doch zu Beginn des Infos noch die Nachrichten von Ponal. Eine spannende halbe Stunde wünscht Knut im Namen der Ondistas.
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3: Urbanes Leben. Stadtzentren auf der ganzen Welt sind zugleich Ursache und Opfer der globalen Klima- und Umweltkrise. Dennoch können sie zu Trägern bedeutender Lösungen werden. Ein international besetztes Gremium aus NGOs hat sich mit der Frage befasst, wie das gehen kann, und seine Ergebnisse unter dem Titel Städte jenseits des Wachstums veröffentlicht. Das Handbuch soll als Leitfaden dienen, wie das Leben in den großen Ballungsräumen aus der Perspektive des sogenannten Postwachstums neu gedacht werden kann. Ein wesentlicher Grundsatz bei der Suche nach Alternativen ist das Prinzip der Suffizienz. Es gehe nicht länger darum, Produktion und Konsum zu maximieren, sondern darum, das Nötige zu gewährleisten. Genügend Energie für den Schutz vor Kälte und Hitze, genügend Nahrung für eine gute Ernährung, genügend Wohnraum, um in Würde zu leben, genügend Zeit, um füreinander zu sorgen. Das Prinzip der Effizienz schließt die Reduzierung des individuellen Konsums bis hin zur Entbehrung mit ein. Suffizienz hingegen bedeutet, der Begrenztheit der Energieressourcen Rechnung zu tragen und den Konsum insgesamt zu reduzieren. Kolumbien. LGBTIQ-Organisationen und AktivistInnen haben am Wochenende in mehreren Städten des Landes Mahnwachen veranstaltet, um gegen Mord, Kriminalisierung und Verfolgung zu protestieren. Außerdem prangern sie institutionelle Vernachlässigung, Stigmatisierung und die Schließung sozialer Projekte an. Bislang wurden im Jahr 2026 insgesamt 46 LGBTIQ-Personen ermordet, 7 davon in den letzten 20 Tagen. Die AktivistInnen verurteilten außerdem die Entscheidung der Regierung, aus der Equal Rights Coalition auszutreten. Die Equal Rights Coalition ist ein internationaler, multilateraler Zusammenschluss von Staaten und zivilgesellschaftlichen Organisationen, der sich weltweit für den Schutz und die Förderung der Menschenrechte von LGBTIQ-Personen einsetzt. LGBTIQ-Personen müssen häufiger als andere mit Arbeitslosigkeit und Schattenwirtschaft zurechtkommen. Obwohl viele über eine berufliche Ausbildung verfügen, finden sie keine Arbeit. Sexarbeit wird durch Ausgangssperren und fehlenden Schutz zusätzlich erschwert. AktivistInnen der Community kritisieren daher das Fehlen klarer Richtlinien für staatliche Unterstützung. Mexiko. Hohe Temperaturen aufgrund des Klimawandels und die Auswirkungen von El Niño beeinträchtigen die Fortpflanzung der Schildkröten in Oaxaca. Das Schutzgebiet Playa Escobilla an der Küste von Oaxaca ist ein wichtiger Lebensraum für Meeresschildkröten. Jährlich kommen tausende Schildkröten hierher, um ihre Eier zu legen. Die Brutzeit beträgt 45 Tage. Aufgrund der steigenden Temperaturen ist das Ökosystem mit seinen Dünen und Mangrovenwäldern aber zunehmend in Gefahr. Das Wasser wird wärmer, die Luftfeuchtigkeit nimmt ab und der Boden ist zu heiß zum Eierlegen. Ein weiteres Problem ist die massive Ausbreitung von Immobilienunternehmen in der Region. Diese preisen die Schildkröten als besonderes Spektakel an, um die Immobilienpreise in die Höhe zu treiben, statt auf die Schutzbedürftigkeit der Tiere hinzuweisen. Das Schutzgebiet erstreckt sich über 17 Kilometer, hat aber keine festgelegten Grenzen. Nach Ansicht des örtlichen Schildkröteninstituts wäre die Kartierung des Schutzgebiets der erste wichtige Schritt zum Schutz der Tiere.
2: Berlin. Ende September jährte sich zum 12. Mal das gewaltsame Verschwindenlassen der 43 Lehramtsstudenten von Ayotzinapa. Aus Anlass des Jahrestages erinnerten Organisationen aus Mexiko und Deutschland daran, dass bei dem Verbrechen auch illegal exportierte Sturmgewehre aus Deutschland zum Einsatz kamen. Sie fordern, dass das Land Baden-Württemberg Verantwortung für die Folgen der illegalen Waffenexporte übernimmt und die Strafzahlungen des Rüstungsunternehmens Heckler & Koch für die Unterstützung der Betroffenen eingesetzt werden. In der Nacht vom 26. auf den 27. September 2014 kam es im mexikanischen Bundesstaat Guerrero zu einem brutalen Angriff örtlicher Polizeikräfte auf Studenten des Lehrerseminars von Ayotzinapa. Dabei kamen auch G36-Sturmgewehre der baden-württembergischen Rüstungsschmiede Heckler & Koch zum Einsatz. Diese hätten allerdings nie nach Guerrero gelangen dürfen, denn Guerrero gehört zu den Bundesstaaten, für die explizit keine Exportgenehmigung erteilt wurde. Nach einem mehrjährigen Prozess verurteilte das Landgericht Stuttgart 2019 zwei MitarbeiterInnen von Heckler & Koch für den illegalen Waffenexport und ordnete die Einziehung der Verkaufserlöse an. Im Mai 2026 zahlte das Unternehmen letztendlich die Summe von rund 3,7 Millionen Euro an die Landeskasse Baden-Württemberg. Zivilgesellschaftliche Organisationen aus Mexiko und Deutschland fordern in einem offenen Brief an Ministerpräsident Cem Özdemir zu prüfen, wie die Gelder zugunsten der Familien der Opfer eingesetzt werden können.
0: 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Vor und wieder zurück, vor und wieder zurück. Im Kunstraum Kreuzberg in Berlin hängen drei Schaukeln und laden zu Bewegung und Perspektivwechsel ein.
4: Ist die hier extra oder nur für Kinder?
0: Nee, die ist für extra. Der argentinische Künstler Rafael Leona sitzt auf einer dieser Schaukeln, wippt, die Füße auf dem Boden, ein bisschen hin und her. Und erzählt von der Entstehungsgeschichte dieser Arbeit, vor rund 20 Jahren in Brasilien.
5: In 2005 gab es eine Rebellion sehr große in den Gefängnissen der Kinder.
6: Im Jahr 2005 gab es einen massiven Aufstand in den sogenannten FBM, einer Einrichtung für den Jugendstrafvollzug und für Kinder, die keine Eltern hatten oder diesen weggenommen worden waren. Die FBM dienten jedoch nicht der Betreuung, sondern waren Gefängnisse, nur dass sich darin nicht Erwachsene, sondern Kinder und Jugendliche befanden. Es gab viele Fälle von Folter und Misshandlung. Und dann begannen die jungen Gefangenen, diese Anstalten zu besetzen.
0: In ihrer Arbeit, A Rebelão das Crianças, die Rebellion der Kinder, nimmt die KünstlerInnengruppe Contrafilet, bei der Raphael aktuell eines von drei Mitgliedern ist, Bezug auf diesen Aufstand und wie die Medien darüber berichteten.
6: Es war ständig die Rede von Verbrechern, die Gefängnisse besetzen, die aus ihren Einrichtungen entkommen und

0: im Frühjahr 2026 für einige Monate nach Berlin reisten und hier im Rahmen der Ausstellung »Die Kunst ist kein Ziel« für sich zu sehen sind.
1: Ich schaukel sehr gerne und wenn ich auf einer Schaukel sitze, fühle ich mich ganz leicht. Nein, ich habe noch nie drinnen geschaukelt im Museum.
0: Der Ansatz von Contrafilet, soziale Kritik theatralisch und spielerisch zu formulieren, trifft sich mit vielen anderen Arbeiten der Ausstellung. Ihr gemeinsamer Bezugspunkt, die Arbeit und der theoretische Ansatz der lettischen Theatermacherin Asia Lācis, die 1891 bis 1979 lebte und an vielen Orten mit vielen Menschen wirkte, schrieb und arbeitete. 1938 kam Lācis in den Gulag und verbringt 10 Jahre im Arbeitslager der Stalinisten, bis sie nach Lettland zurückkehrt, wo sie bis ins hohe Alter als Regisseurin arbeitet. Doch anders als ihre männlichen Freunde Bertolt Brecht, Erwin Piscator oder Walter Benjamin geriet Asia Lācis in Vergessenheit. Erst mit dieser Ausstellung im Kunstraum Kreuzberg wurde sie wirklich wiederentdeckt und gewürdigt. Die Kuratorin Constanze Schmidt beschreibt:
2: Meine Kollegin Mimi Weusnitzer und ich, wir haben über 4 Jahre lang zu Asia Lācis geforscht, auf unterschiedlichen Ebenen, künstlerischen und wissenschaftlichen. Sie war eigentlich eine der ersten, die eine Art emanzipatorisches Kindertheater entwickelt haben, selber. Und nicht nur Kindertheater, sondern auch ArbeiterInnentheater gemacht haben, was auf einer starken Selbstermächtigung beruhte von den Leuten selber, von den Kindern oder den Erwachsenen selber. Und man kennt sie eigentlich nicht. Und deswegen haben wir, also Mimi Weusnitzer und ich, beschlossen, diese Ausstellung zu machen.
0: Trotzdem war Asia Lācis sehr einflussreich, selbst wenn vielen nicht bewusst war, an wen sie da anknüpften. In Deutschland fanden die 68er und später die westdeutsche Kinderladenbewegung im Programm eines proletarischen Kindertheaters ihr Manifest für eine antiautoritäre Erziehung. Darin schreibt der deutsche Philosoph Walter Benjamin:
3: Wir begründen jetzt, warum der Rahmen der proletarischen Erziehung vom 4. bis zum 14. Lebensjahre das proletarische Kindertheater ist.
0: Und weiter:
3: Moralische Einwirkung gibt es hier nicht. Unmittelbare Einwirkung gibt es hier nicht. Und auf diesen beruht die Regie im bourgeoisen Theater. Was zählt, ist einzig und allein die mittelbare Einwirkung des Leiters auf Kinder durch Stoffe, Aufgaben, Veranstaltungen. Die unvermeidlichen moralischen Ausgleichungen und Korrekturen nimmt das Kollektivum der Kinder selbst an sich vor. Daher kommt es, dass die Aufführungen des Kindertheaters auf Erwachsene als echte moralische Instanz wirken müssen.
0: Doch obwohl es die Praxis von Asia Lācis ist, die hier beschrieben wird, blieb nur der Autor des Textes, nämlich Walter Benjamin, in Erinnerung.
2: Das Programm eines proletarischen Kindertheaters ist dann eben von Walter Benjamin für Asia Lācis 1928 aufgeschrieben worden. Aber es ist ja nicht wirklich klar, dass es eigentlich ihre Praxis ist. So ging es, glaube ich, öfter bei ihr. Sie hat auch mit ArbeiterInnen Theater gemacht, was dann in Riga unter dem Deckmäntelchen von eben so klassischen Theaterkurs an der Volkshochschule lief, wo aber eigentlich so agitiert wurde und verschiedene Formate wie bunte Abende, aber auch zum Beispiel Demonstrationen, die dann eigentlich so als Theaterstücke angekündigt waren, im Park und eigentlich dann in eine Massendemonstration geendet haben, wo dann auch viele der Protagonistinnen inklusive Asia Lācis als Regisseurinnen auch verhaftet wurden. Solche Formen von Kunst, die sich quasi auch aus diesem künstlerischen Total hinaus bewegt und sich eigentlich wandelt zu sowas wie Protest, ja, war sie bestimmt eine der ersten, die das in der Form ausprobiert hat. Deswegen ist sie natürlich eine totale Inspiration für uns heute oder für einige der Künstlerinnen, die hier an der Ausstellung teilnehmen. Aber da gibt es auch Ansätze aus Lateinamerika.
0: Auch Raphael Leona vom Kollektiv Contrafilet kannte Asia Lācis namentlich nicht, bevor er sich im Rahmen der Ausstellung mit ihr beschäftigte. Wohl aber prominente brasilianische Künstler, die analog zu ihrem Ansatz handelten. So wie Augusto Boao, den 2009 verstorbenen Theatermacher, der auch der lateinamerikanische Bertolt Brecht genannt wird. Boao kombinierte in seinem Ansatz Theater der Unterdrückten, Kunst und Selbsterfahrung mit politischem Probehandeln. Nicht der Regisseur bestimmt die Inhalte der Szenen und Theaterstücke, sondern das Publikum selbst.

0: selbst. Aus ZuschauerInnen werden zu SchauspielerInnen, die auf der Bühne erfahren, wie eine bessere Zukunft aussehen könnte. Boao schreibt:
1: Deshalb meine ich, dass Theater zwar nicht in sich selbst revolutionär ist, mit Sicherheit jedoch ist es Probe zur Revolution.
2: Lo conocí en Rio de Janeiro 30 años atrás. Hicimos una oficina, yo era del GAC.
3: Ich habe Augusto Boao vor rund 30 Jahren in Rio de Janeiro kennengelernt. Ich gehörte damals zum GAC, der Grupo de Arte Cachichero aus Buenos Aires. Und wir hatten keine Ahnung, kamen nicht aus dem Theater, hatten noch nichts mit Theater zu tun und waren begeistert von seiner Arbeit. Zu diesem Zeitpunkt war die Uni besetzt. Die Studierenden wollten Verbesserungen erreichen und Boao setzte mit den Studierenden eine Theateraktion um. In 10 Minuten hatte er mit 200 Personen ein Theaterstück zum Laufen gebracht. Das hat uns sehr bewegt.
0: Zwischen zwei Schaukeln von Contrafilet in einem Flur der Ausstellung hat der argentinische Grafiker Federico Gela einen großen Zeichentisch aufgestellt. Auch für ihn war Asia Latsis eine Neuentdeckung und Inspiration zugleich.
4: Ich arbeite mit Bildern, Zeichnungen, Collagen und manchmal auch mit Videos. Kunst ist für mich die Möglichkeit, uns mit unserer Wirklichkeit zu verbinden. Das ist im Grunde auch der Ansatz von Asia Latsis. Also, nun ja, ich freue mich sehr, hier zu sein.
0: Einige seiner Zeichnungen hat Federico an die Wand gepinnt. Die meisten sind in Schwarz-Rot gehalten, mit einem schnellen Strich und eindringlicher Botschaft.
4: Es könnten auch andere sein, aber mir gefallen Rot und Schwarz. Außerdem haben sie eine interessante Geschichte in der Grafik des 20. Jahrhunderts.
0: Ein Thema, das bei Federico immer wiederkehrt, die Angst.
4: Porque me parece que el miedo es algo muy importante para los seres humanos. Denn ich glaube, dass Angst für den Menschen etwas sehr Wichtiges ist. Aber den meisten Menschen ist es peinlich, Angst zu haben. Wir glauben, wir müssten zeigen, dass wir mutig sind, um Teil einer Gruppe zu sein. Dabei ist Mut in Wirklichkeit nicht die Abwesenheit von Angst. Mut bedeutet, trotz der Angst handeln zu können.
0: Die Angst sitzt als kleines Wesen auf der Schulter oder mitten im Gesicht einer Person. Eine Gruppe steht lose herum und mittendrin die Angst, die auch menschlich erscheint.
4: Wir können Angst vor realen Dingen haben oder vor Dingen, die nur in unserer Fantasie existieren. Wir können Angst vor Gruppen haben, die wir nicht kennen. Oder wir können Angst vor einem Atomkrieg haben. Es ist unglaublich, wie viele Dinge es gibt, vor denen man Angst haben kann. Und jede Gesellschaft hat bestimmte Ängste, die sie prägen.
0: Und es gibt eine Industrie der Angst, die vor allem in Bildern und Videos verbreitet werde, so Federico.
4: Als ich mich mit dem Thema Angst beschäftigt habe, tauchten nach und nach andere Dinge auf, zum Beispiel das Handy. Denn ich glaube, ein Großteil der kollektiven Angst wird dort und auch in Filmen reproduziert. Die Angstindustrie ist unglaublich. Mehr noch, wenn man messen könnte, wie viel Geld in die Erforschung der Wahrheit und in die Verbreitung der Wahrheit investiert wird und wie viel in die Verstärkung von Angst, dann gäbe es meiner Meinung nach einen sehr großen wirtschaftlichen Unterschied.
5: Creo que hay una diferencia económica muy importante.
0: An diesem Nachmittag sind Kinder, aber auch Erwachsene eingeladen, sich an Federicos Zeichentisch zu setzen, seine Stifte zu benutzen und ihre eigenen Bilder zu zeichnen. Einige greifen die Themen direkt auf.
6: Also auf meinem Bild sind Zombies, die ein Handy in der Hand halten. Fast so 75% der Menschen benutzt Handys und auch sehr viele Kinder. Weil man nur aufs Handy guckt, ist auch echt ungesund. Ich habe auch so ein Buch gemalt, das so rot umkreist ist, weil für Kinder sind Bücher halt wichtiger als Handys, weil von Büchern wird man auch schlau.
0: Andere malen zum Beispiel zwei Lautsprecher. Aus dem einen schallt AI. Künstliche Intelligenz. Aus dem anderen IA. Eselsgleiche Dummheit.
4: Klar, wir können unsere Handys nutzen, um uns zu verabreden oder uns gegenseitig interessante Sachen zu schicken. Aber diese Intensität, dieses permanente Online-Sein, das ist das Problem. Die Frage ist, was sind Zombies? Sind die Zombies andere oder auch wir selbst? Und was können wir tun?
0: Für Federico Heller ist das gemeinsame Zeichnen ein möglicher Weg. Ein Ort der Begegnung, wenn die Realität immer mehr Vereinzelung vor dem Bildschirm bedeutet, wo die Bilder nur so auf einen einströmen.
7: Der heutige Nachmittag ist analog. Ich halte es für sehr wichtig, mit echten Materialien zu arbeiten, einander in die Augen zu schauen und direkt miteinander zu sprechen.
0: Die Beispiele aus Lateinamerika zeigen, wie der Ansatz von Asia Latsis auf ganz verschiedene Kontexte übertragen werden kann. In Brasilien mit Augusto Boal und seinem Theater der Unterdrückten oder mit den theatralisch-spielerischen Inszenierungen der Gruppe Contrafilet. In Argentinien bei Federico Heller über das gemeinsame Zeichnen zu gesellschaftskritischen Themen. Allen diesen Arbeiten ist gemeinsam, dass Kunst hier dazu beiträgt, wie wir Gesellschaft wahrnehmen und Veränderungspotenziale erkennen und erproben. Oder, wie Latsis es sagen würde, sie ist kein Ziel für sich.
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0: jetzt, wo das Erdöl uns gehört, sang der bekannte venezolanische Liedermacher Ali Primera 1978. 2 Jahre nach der Verstaatlichung des schwarzen Goldes prangerte er in dem Lied die weiterhin bestehende Armut an. 2026 hofft die Bevölkerung Venezuelas nach mehr als 10 Krisenjahren erneut darauf, dass sich die soziale Lage durch die Erdölentnahmen verbessert. Doch die Frage, wem das Erdöl gehört, lässt sich gar nicht so leicht beantworten.
1: We took out Maduro with a fort loaded up with soldiers. Took 25 minutes. And we took over the oil of Venezuela, 65 billion barrels of oil.
0: Wir haben Maduro und eine Festung voller Soldaten innerhalb von 25 Minuten ausgeschaltet. Und wir haben das Öl Venezuelas übernommen. 65 Milliarden Barrel. Laut Donald Trump gehört das venezolanische Öl nun also den USA. Ende August verkündete der US-Präsident den größten Öldeal der Weltgeschichte. Die USA hätten sich die weitgehende Kontrolle über 65 Milliarden Barrel Erdöl in Venezuela gesichert, erklärte er auf seiner Social-Media-Plattform Truth Social. Dies entspricht rund 1/5 der gesamten venezolanischen Vorkommen von gut 300 Milliarden Barrel, den größten weltweit. US-Außenminister Marco Rubio stellte fast 100 Milliarden US-Dollar an privaten Investitionen und tausende hochbezahlte Arbeitsplätze in Aussicht. Und auch Venezuelas Interimspräsidentin Delcy Rodríguez zeigte sich hochzufrieden.
2: Gestern haben wir ein historisches Abkommen mit der US-Regierung bekannt gegeben, das sich mittel- und langfristig auf das Leben aller Venezolaner auswirken wird.
0: Der Teufel steckt allerdings wie so häufig im Detail. Der Wortlaut des Abkommens war auch Wochen später nicht bekannt. Die venezolanische Verfassung ist eindeutig. Die Bodenschätze gehören dem Staat und Land darf auch nicht vorübergehend an andere Staaten abgetreten oder verpachtet werden. Laut Rodríguez bleibt der venezolanische Staat Eigentümer des Erdöls.
2: Es reicht nicht aus, Rohstoffe unter der Erde zu haben. Wir brauchen Investitionen, Technologie, Infrastruktur und Produktionskapazitäten, um diesen Reichtum in Wohlstand für unsere Bevölkerung umzuwandeln. Doch eines muss absolut klar sein. Venezuela behält das Eigentumsrecht und die Souveränität über seine Ressourcen.
0: Die Vereinbarung sieht laut venezolanischer Regierung vor, dass private Unternehmen in den kommenden 25 Jahren 11 Milliarden Barrel fördern. Dem venezolanischen Staat soll dies insgesamt 209 Milliarden US-Dollar an Einnahmen bescheren. Anschließend könne das Abkommen beliebig oft verlängert werden. Die US-Regierung hingegen spricht von einer 100-jährigen Konzession für 17 Ölfelder. Diese solle über die private venezolanische Erdölfirma North American Blue Energy Partners laufen, die gegenüber dem staatlichen Erdölkonzern PDVSA bislang nur eine untergeordnete Rolle spielte. Dem US-Kriegsministerium werde North American Blue Energy Partners eine 35-prozentige Beteiligung an seiner Muttergesellschaft gewähren. Zudem müsse die Mehrheit der Verwaltungsratsmitglieder US-Staatsbürger sein, so die US-Regierung. Außerdem dürfe sie bei deren Ernennung ein Veto einlegen. Das US-Außenministerium wiederum erhalte das Anrecht auf 20% der Ölproduktion zum Selbstkostenpreis sowie ein Vorkaufsrecht für die übrigen 80%. Die Investitionen und die Produktion allerdings sollen private Energiekonzerne leisten. Es scheint ein Deal ganz nach Trumps Geschmack zu sein. Auch der venezolanische Ökonom Manuel Sutherland meint, dass der Deal vor allem den USA nütze.
3: Für die Zukunft Venezuelas bedeutet das Abkommen offensichtlich nichts Gutes. Es steht in völligem Widerspruch zu den Interessen des Landes und ist um ein Vielfaches schlechter als die Vereinbarung, die vor dem 3. Januar bestand.
0: Der Erdöldeal stellt den bisherigen Höhepunkt einer monatelangen politischen Annäherung zwischen den USA und Venezuela dar. Längst gleicht das südamerikanische Land einem US-Protektorat. Seit der Entführung von Präsident Nicolas Maduro durch US-Streitkräfte am 3. Januar erfüllen Rodríguez und ihr Umfeld der Trump-Regierung förmlich jeden Wunsch. So ließen sie unter anderem die Gesetze zu Erdöl und Bergbau investitionsfreundlich reformieren. Die USA verwalten seit Januar die venezolanischen Erdöleinnahmen und verteilen sie nach Gutdünken. Oppositionellen Forderungen nach zeitnahen Wahlen räumt die US-Regierung bisher hingegen keine Priorität ein. Zwar soll ein begonnener Dialog zwischen der venezolanischen Regierung und Teilen der Opposition Schritte in Richtung Demokratisierung beschließen, ein konkreter Zeithorizont ist allerdings nicht definiert.
4: Se suponía que la intervención del 3 de enero iba a hacer que el chavismo se fuera resquebrajando.
3: Anfangs dachten viele, der Chavismus würde nach der Militärintervention in sich zusammenfallen. Aber die US-Regierung hat ihn unter Gewaltandrohung dazu gezwungen, Dinge umzusetzen, die er zuvor abgelehnt hat. Dabei widerspricht sich die Interimsregierung ständig. Die eigene linke Basis hat sich daher zum Teil abgewandt, was zu einem enormen Verfall der Popularität beiträgt. In der Opposition gab es anfangs tatsächlich Hoffnung, doch mittlerweile sind die meisten desillusioniert. Die US-Regierung hat nichts für Wahlen oder eine Demokratisierung getan, sondern kümmert sich nur um das Geschäftliche.
0: Damit stößt die Trump-Regierung zunehmend nicht nur die rechte venezolanische Opposition, sondern auch Hardliner innerhalb der Republikanischen Partei vor den Kopf. Die Interimsregierung unter Delcy Rodríguez kann getrost auf Zeit spielen und sitzt bislang fest im Sattel. Frühere Überzeugungen versucht sie für ihre Zwecke umzudeuten. Noch bis Ende vergangenen Jahres warnten die regierenden ChavistInnen etwa, die rechte Opposition werde im Falle einer Machtübernahme einen Ausverkauf der Rohstoffe in die Wege leiten. Nun äußert sich Innenminister Diosdado Cabello völlig anders.
5: Venezuela acaba de firmar un convenio energético con el gobierno de los Estados Unidos que sin duda pues cumple con los lineamientos del comandante Hugo Chávez.
0: Venezuela hat demnach also ein Ölabkommen unterzeichnet, das zweifellos den Leitlinien von Hugo Chávez entspreche. Schließlich habe dieser selbst die Erdölproduktion steigern wollen und in den USA den primären Absatzmarkt gesehen. Mit dieser Argumentation biegt sich die venezolanische Regierung die Wirklichkeit genauso zurecht wie Donald Trump. Dieser hatte bereits Ende vergangenen Jahres behauptet, die USA hätten ein Anrecht auf das venezolanische Öl, da sie die Industrie des südamerikanischen Landes einst aufbauten. Chávez selbst machte sich nie Illusionen über die USA.
6: La razón de mayor peso de que Estados Unidos quiera poner aquí un gobierno subordinado a él, al imperio, como lo tuvieron durante mucho tiempo, es el petróleo venezolano.
0: Der wichtigste Grund dafür, dass die USA hier eine ihnen hörige Regierung einsetzen wollen, so wie sie es lange Zeit hatten, ist das venezolanische Öl. Der jetzige Deal fällt nun weit hinter die staatliche Kontrolle unter Chávez, aber auch seiner Vorgängerregierungen zurück. Zudem wird Venezuela erneut in eine Abhängigkeit von fossilen Rohstoffen gedrängt, deren Zukunft nicht nur aus ökologischen Gründen fragwürdig ist. Auch die venezolanische Wirtschaftskrise geht zum Teil auf die einseitige Abhängigkeit von Rohstoffexporten zurück. Und wo die 100 Milliarden Dollar angekündigter Investitionen herkommen sollen, bleibt bisher genauso unklar wie die Frage, was die Menschen in Venezuela am Ende von dem Deal haben. Wenngleich Trump den größten Öldeal der Weltgeschichte als Langzeitprojekt mit bis zu 100 Jahren Laufzeit darstellt und damit vermeintliche Investitionssicherheit suggeriert, sind die tatsächlichen Aussichten für die Konzerne nicht ganz so rosig. Schließlich könnte sich der politische Wind irgendwann wieder drehen. Ein unter derart intransparenten und erpresserischen Bedingungen geschlossener Vertrag kann in dem Fall auch wieder aufgehoben werden.
7: Das war's für heute. 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Bis zum nächsten Mal verabschiedet sich Knut im Namen der Ondistas.
8: Hervorragend. Dann hat man schon mal so ein ganzes Festival aufgebaut und dann geht's später los wegen einer Packung Batterien. Aber in dem Sinne, herzlich willkommen auf dem Kantine-Festival 2024 zur Kantine-Zone, Analyse und Kritik der DDR. Wir sind nun schon ein bisschen spät dran. Ich versuche das in aller Kürze, was zu der Vergangenheit des Festivals zu sagen. Tatsächlich ist es 2018 als Schnapsidee, hat es begonnen als unter Freunden im Freundeskreis und heute, 7 Jahre später, gibt es die Kantine immer noch und das Festival wird immer größer, auch das Team wird immer größer und wir stellen uns bestimmte Fragen jedes Jahr neu. Wie zugänglich soll der Inhalt sein? Was müssen wir noch oder wollen wir noch alles an dem Gelände verbessern und verändern? Und natürlich das Programm, das ihr alle in euren Programmheften findet, die ihr hoffentlich am Einlass bekommen habt. Wenn nicht, könnt ihr euch da noch eins abholen. Genau, das vielleicht. Nur noch kurz dazu. Die erste Kantine war die Kantine Marx und daraufhin dann Kantine Luxemburg, Benjamin, Kantine zu feministischen Utopien und dann Kantine Gramsci, danach Kantine Sabot, die Geschichte und die Theorie des Anarchismus und eben dieses Jahr die DDR. Falls euch die vergangenen Kantinen interessieren, findet ihr die alle auf der Webseite bzw. viel davon bei den Audiodateien und könnt euch die einzelnen Vorträge nachhören oder auch auf dem Büchertisch dort hinten findet ihr auch die Publikationen, bei denen einzelne Beiträge der vergangenen Kantinen abgedruckt wurden.
9: Wir machen das einfach so. Jetzt dieses Jahr Kantinezone. Es gab schon Leute, die uns die Frage gestellt haben, warum wir uns jetzt gerade mit der DDR beschäftigen, wenn jetzt gerade irgendwie überall der Faschismus auf dem Vormarsch ist. Und es war tatsächlich auch eine Überlegung, über Faschismustheorien zu sprechen. Als wir im Herbst zusammengesessen haben und überlegt haben, welches Thema die Kantine dieses Jahr haben sollte. Am Ende haben wir uns dann aber doch für Kantine Zone entschieden, um uns mit der DDR zu beschäftigen, weil das doch auch ein Phänomen ist, was an vielen Stellen zu beobachten ist, dass gerade so rote Gruppen auch in ostdeutschen Städten vermehrt wieder auftreten, auch auch sehr, sehr sichtbar in der Szene agieren und außerhalb. Die oft sehr, ein sehr verklärtes Bild oder verkürztes Bild auch von der DDR vertreten. Und auf der anderen Seite ist es gerade auch, ne, wenn irgendwie gerade wieder über den Aufstieg der AfD geredet wird, auch so ein Ding, wo auch das Reden über den Osten häufig so ein, ja, die da drüben, die haben ja alle nie gelernt, wie die Demokratie richtig funktioniert und die machen uns jetzt unsere schöne deutsche Demokratie kaputt, weil das sind ja die Einzigen, die das nicht hinkriegen. Genau, und das war so ein Punkt, wo wir gesagt haben, da würden wir gerne einen differenzierteren Blick darauf werfen, was für Erfahrungen wurden gemacht mit dem real existierenden Sozialismus hierzulande und was bleibt davon, was tun wir damit? Genau, deswegen erwarten euch da jetzt hier viele spannende Dinge. Genau, wir haben im letzten Jahr noch so eine kleine Nebenreihe gemacht, von der, die so eine Brücke schlägt, von der Kantine Sabot auch zur Kantine Zone und auch zwei, und da haben wir einmal haben wir uns nochmal mit einem Wochenendseminar schon nochmal mit Isaac Steinberg beschäftigt, der letztes Jahr zur Kantine Thema war, und wir haben noch was zur ArbeiterInnen-Selbstverwaltung in Jugoslawien gemacht und zwei Veranstaltungen stehen auch noch aus. Es wird Anfang Oktober noch einen Vortrag zur Rätedemokratie geben und Anfang November noch ein Wochenendseminar zur Planwirtschaft. Dazu könnt ihr auch gerne auf unserer Webseite gucken unter Termine, wenn euch das interessant klingt, und da gern auch teilnehmen. Genau, erstmal vielleicht so viel dazu.
8: Und dann würde ich in Eile noch kurz sagen, also tobt euch auch auf dem Gelände aus. Wir haben einen Pool aufgebaut. Es gibt auch eine Kinderecke, falls ihr noch Kinder mitbringen wollt. Da hinten seht ihr den Büchertisch, die könnt ihr am Einlass zahlen. Genau, schaut euch den gern an. Einzelne Referentinnen haben auch ihre Bücher mitgebracht. Draußen, dort hinten in der Ecke, befindet sich die Campingdusche für alle, die zelten oder auch in der Bernie schlafen. Dann wäre nur noch ein kleiner Hinweis, darum zu bitten, dass die Dixi-Toiletten nur nachts genutzt werden, beziehungsweise wenn es keine andere Option gibt. Und In dem Sinne, mit der verkürzten Eröffnung will ich euch darauf aufmerksam machen, am Donnerstag 16.30 Uhr haben wir nochmal einen Slot, in dem wir uns nochmal intensiver vorstellen, unser Team und auch das Festival und da eben nochmal darüber reden können, wie weiter mit der Kantine. Wir sind von Anfang an ein ehrenamtliches Team und hatten dieses Jahr auch die ersten Probleme, die ganzen Förderungen zu bekommen und bitten deshalb eben auch, also es nicht nur als spendenbasiertes Festival zu begreifen, sondern wenn es die Gelegenheit gibt und ihr auch ein paar Euros zu viel habt, auch gerne was zu spenden. Es gibt überall verschiedene Möglichkeiten dafür, per PayPal und Bar. Das könnt ihr jeweils an der Bar oder am Einlass, beziehungsweise an einzelnen Gläsern, die dann an der Frühstücksstation oder abends beim Abendessen stehen. Und in dem Sinne will ich ganz herzlich auch den beteiligten Gruppen danken. Wir sind nicht alleine und das Festival wird erst dadurch ermöglicht, dass es eine Vielzahl an Gruppen gibt, die darin mitwirkt. Und in dem Sinne ganz herzlich der Kochcrew, die das Frühstück und das Abendessen jeden Tag vorbereitet. Der Cafete, die euch zwischendrin von 15 bis 19 Uhr mit Kaffee und sehr, sehr guten Waffeln versorgen wird. Den B-Hof, von dem wir heute noch die Zapfanlage holen. Die Bernie, das Hausprojekt gegenüber, in dem sozusagen die Gäste schlafen, aber auch auf dem Zeltplatz nebenan. Und darin befindet sich auch die Plusbar, die ihr jeden Abend aufsuchen könnt und die ab um 9 ein Programm für euch vorbereitet hat. Dazu kommt dann noch das Treibhaus Döbeln, das hier ab Donnerstag Siebdruck draußen anbieten wird, wo ihr auch viele Motive der vergangenen Kantinen findet. Und allen voran, das werdet ihr an den Schichtplänen vielleicht schon gemerkt haben, falls ihr noch nicht in der Helferinnengruppe seid, findet ihr die Links bisher auch jeweils an der Bar oder am Einlass. Denn wir danken auch den ganzen vielen Helfenden, ohne die würden wir das nicht schaffen. Es sind einfach so viele Aufgaben, dass wir eben ohne eure Hilfe das auch nicht alleine stemmen könnten. Und dann noch einen ganz herzlichen Dank an unsere Techniker, Krachmann und Mörchen, die die ganze Woche sich hier um alles kümmern werden. In dem Sinne, vielen Dank und eine schöne Woche euch.
9: Jetzt bin ich zu hören, hoffe ich. Okay, sehr gut. Genau, dann starten wir direkt mit dem ersten Vortrag, der den Titel trägt Zwischen Anbetung und Verachtung, ein kurzes Sightseeing durch linke Sichtweisen des real existierenden Sozialismus. Wir haben uns überlegt, dass wir, bevor wir in die eigentliche inhaltliche Auseinandersetzung starten mit der Geschichte der DDR, dass wir so ein bisschen abstecken wollen, was unsere eigene Perspektive auf die DDR ist und von welchen Perspektiven wir uns vielleicht auch so ein bisschen abgrenzen wollen und eben auch die Frage zu stellen, welche Funktion hat diese Auseinandersetzung mit einem zunächst einmal historischen Gegenstand eigentlich für uns heute politisch? Also das ist eine Frage, auf die wir im Laufe der Woche immer wieder zurückkommen wollen und die insbesondere am Samstag dann auch nochmal eine Rolle spielen wird, wenn es dann eben konkret auch um politische Auseinandersetzung um die DDR heute geht. Und um jetzt so einen kleinen Einstieg in dieses Thema zu machen, haben wir Rüdiger Matz eingeladen. Er ist Historiker und Politikwissenschaftler und veröffentlicht immer mal wieder auch Texte über den real existierenden Sozialismus. Und es hat sich im Vorfeld in so Gesprächen herausgestellt, dass wir eben mit ihm auch eine Perspektive teilen auf Auseinandersetzungen in der Linken, wie sie gerade mit der DDR und mit dem Realsozialismus stattfinden und auch vielleicht eine Kritik an diesen Auseinandersetzungen. Und es wird jetzt in dem Vortrag auch darum gehen, so zwei Pole sozusagen aufzumachen in der Auseinandersetzung, nämlich die eine, die sich sehr affirmativ eben auf den real existierenden Sozialismus bezieht und daraus auch so eine vermeintliche politische Stärke zu gewinnen versucht, in einer Situation, in der die Linke ja eigentlich sehr schwach ist. Und auf der anderen Seite eben so eine Sichtweise darauf, die sich sehr stark davon abgrenzt, also wo es irgendwie fast schon wie so moralisch gut ist, den Realsozialismus zu verwerfen und sich möglichst weit davon abzugrenzen. Und Rüdiger Matz wird eben zwischen diesen beiden Polen diskutieren, wie vielleicht eine andere, eine differenziertere Bezugnahme darauf aussehen könnte. Ich bin sehr gespannt auf den Vortrag und übergebe dir das Wort.
10: So, ich könnte dann langsam anfangen, wenn es keine Störgeräusche mehr gibt im Hintergrund.
11: Muss ich noch was anstellen? Hört ihr mich denn schon? Sehr schön. Ja, eine wichtige Lehre aus der Geschichte des Realsozialismus ist, dass Improvisation wichtiger ist als Konzepte, aber dazu komme ich später noch ausführlicher. Mal gucken, vielleicht geht das so auch noch. Dann sehe ich noch was anderes als das schwarze Mikro. So, ja, vielen Dank auch an die VeranstalterInnen, dass ich hier den Einleitungsvortrag halten darf. Ich habe mich gefragt, was denn wohl für ein Vortrag, der in das ganze Festival hier einführt, der richtige Beginn ist. Und habe gedacht, ich fange am besten mit einer Frage an. Woran ist eigentlich das Römische Weltreich untergegangen? Es gab einen britischen Historiker, Edward Gibbon, das war ein Aufklärer, der hat Ende des 18. Jahrhunderts ein sechsbändiges Werk über diese Frage geschrieben. Das war eins im England des 19. Jahrhunderts und auch noch des frühen 20. eins der meistgelesenen Geschichtswerke überhaupt, wenn nicht sogar das am meisten gelesene. Der Gibbon sagt, es ging eigentlich bergab seit dieser langen Friedenszeit, ihr müsst keine vertiefte Kenntnis über römische Geschichte haben für das, was ich jetzt sage. Es ging schon bergab in dieser langen Friedenszeit im 2. Jahrhundert. Warum? Es wurden keine Kriege mehr geführt, soldatische Tugenden wurden vernachlässigt, dann kam noch der verheerende Einfluss des Christentums dazu und wenige hundert Jahre später war die ganze Sache vorbei. Aus diesem Kontext kommt übrigens auch der Topos der spätrömischen Dekadenz, der dann Einzug gehalten hat, sogar in Parteitagsreden bei FDP und CDU und SPD bestimmt auch. Warum komme ich hier mit dem alten Rom, wenn es doch eigentlich um Realsozialismus gehen soll? Dieses Buch von dem Gibbons, das zur Pflichtlektüre gehörte, englischer Imperialisten im 19. Jahrhundert, war deshalb so beliebt, oder wurde deshalb so viel gelesen, weiterempfohlen, der Jugend vor die Nase gehalten und so weiter, weil man anhand dessen so viel aus der Geschichte lernen könne. Zum Beispiel, dass Krieg die Moral hebt oder dass zu lange Friedenszeiten zu Verweichlichung führen und deshalb den Keim des Untergangs schon in sich tragen. Und dann haben die das gelesen, haben Krieg um Krieg geführt und zwei Weltkriege später, an früher Mitte des 20. Jahrhunderts, war das Empire weg. Und Gibbons Buch wurde übrigens kaum noch gelesen. Und damit bin ich jetzt auch im engeren Sinne beim Thema meines Vortrags heute. Was hat die Art und Weise, in der wir auf die Geschichte blicken, mit uns, genauer mit unseren politischen Absichten, unserer politischen Lage zu tun? Ich sage es nur vorsichtshalber nochmal, aber wahrscheinlich habt ihr es euch schon gedacht, natürlich haben die Imperialisten des 19. Jahrhunderts nicht aus Gibbons gelernt, dass sie Kriege führen mussten. Nee, das wollten die vorher schon und haben sich eine Geschichtsdarstellung gesucht, die ihnen genau das bestätigt, was sie tun wollen. Und dieses Leitmotiv oder diese These durchzieht meinen ganzen Vortrag, glaube ich. Ich bin übrigens nicht nur im buchstäblichen Sinne in einen sehr weichen Sessel gebettet, sondern auch tatsächlich physisch und fühle mich so ein bisschen wie, als ich in der ersten Klasse zum ersten Mal in der Schule war und an so einem dritten Klassetisch sitzen musste. Also ich habe immer Angst, dass mein Kinn auf die Tischplatte schlägt. Also es kann sein, dass ich so ein bisschen unruhig hin und her zapple. Das hat nichts damit zu tun, dass ich mich unwohl fühle, sondern dass ich immer überlege, wie ich halbwegs cool über den Tisch gucke. Das bitte ich zu entschuldigen. Zur Gliederung meines Vortrags. Er hat neben Einleitung und Schluss vier Teile oder vier Kapitel, wenn man so sagen will. Das erste ist, vom Realsozialismus lernen, so geht Sozialismus, Ausrufezeichen. Das zweite Kapitel ist, vom Realsozialismus lernen, so geht Sozialismus nicht. Das dritte Kapitel heißt, der Realsozialismus lehrt uns gar nichts. Und das vierte Kapitel heißt, was man an einer Beschäftigung mit dem Realsozialismus lernen kann. Und dann kommt der Schluss. Vorweg und dann, das gehört noch zur Einleitung, zwei Schwierigkeiten oder zwei Sachen, die mir wichtig sind hier in dem Kontext. Es geht natürlich teilweise explizit, großenteils aber auch implizit um meine eigene Sichtweise auf Realsozialismus natürlich. Dadurch, dass ich es aber an sehr unterschiedlichen historischen Beispielen mache oder insbesondere an der Rezeption unterschiedlicher historischer Beispiele, ist das Problem, dass wir auch im Anschluss vermutlich die historischen Beispiele selbst nur sehr begrenzt werden diskutieren können. Ich hoffe, das geht. Also ich werde den Bezug aufs historische Material sehr kurz halten. Muss man mal schauen, ob das Konzept aufgeht. Aber mir geht es eben da nicht im Detail drum, sondern auf den Blick darauf. Und um das möglichst breit darstellen zu können, ist eben auch eine Vielfalt von Positionen und Sichtweisen notwendig darzustellen. Ist eine Schwierigkeit, aber mal gucken, ob es klappt. Und zweitens, das soll auf gar keinen Fall so ein Vortrag werden, Fadi ist der Einzige, der Auto fahren kann, alle anderen sind blöd. Das könnte so ein bisschen so rüberkommen, weil ich natürlich jetzt im Folgenden viele Positionen darstelle, die ich für problematisch halte. Wohl wissend, ich weiß das zumindest, dass die gleichen Leute, die ich da zitiere, zumindest zum Teil nicht alle, muss ich dazu sagen, auch sehr kluge Sachen zum Realsozialismus gesagt haben. Die klugen Sachen sind nur zum Teil hier nicht Thema in meinem Vortrag. Das bitte ich im Hinterkopf zu behalten. Das soll also kein linken Bashing werden hier oder zumindest nicht nur. Aber jetzt zu Teil 1, vom Realsozialismus lernen, so geht Sozialismus. Wie man aus dem Titel schon sehen kann, geht es in diesem ersten Teil um einen positiven Blick auf den Realsozialismus. Und das will ich an ein paar Beispielen verdeutlichen. Das erste ist relativ schlicht, da braucht man auch kein großartiges historisches Material zu. Ich möchte als Eingangsstatement ein Zitat von Eric Blanc, ich weiß nicht genau, wie man ihn ausspricht, der ist, glaube ich, Engländer, aber hat einen französischen Namen, aus dem Jacobin-Magazin nehmen, weil es typisch ist und weil ich daran meine Fragestellung noch mal deutlicher machen kann. Das Zitat: Die revolutionären Bewegungen, die 1917 ihren Höhepunkt erreichten, halten eine wichtige Lehre bereit, die sich immer wieder bestätigt hat. Der Kapitalismus währt nicht ewig. Er kann überwunden werden. Also den Schluss sehe ich ganz genauso. Was mich oder was ich mich frage und was auch ein Leitmotiv in den folgenden 45 Minuten ist, ist das tatsächlich eine Lehre aus dem Realsozialismus? Vielleicht also sogar eine wichtige Lehre? Also zum einen scheint es mir völlig absurd zu sein, auf die Idee zu kommen, Kapitalismus wäre ewig. Warum sollte er das sein? Also über diese Position, die natürlich einer bürgerlichen Ideologie zum Teil inhärent ist, hat sich Marx ja schon lustig gemacht. Interessanterweise brauchte Marx für diese Erkenntnis die Erfahrung des Realsozialismus überhaupt nicht. Und zum anderen, wenn ich mir selbst in der Frage der Endlichkeit des Kapitalismus nicht so ganz sicher wäre, zweifeln würde, würde ich dann ausgerechnet den Realsozialismus als Beleg dafür nehmen, dass der Kapitalismus doch aufhören kann? Also ich meine, immerhin muss man ja sagen, den Realsozialismus gibt es nicht mehr, Entschuldigung nach Kuba, aber und den Kapitalismus schon noch. Also wenn ich denn hier unsicher wäre, scheint mir das auch ein etwas merkwürdige Suche, eine zwanghafte Suche nach einem Beleg zu sein für etwas, was ich eigentlich auch aus anderen Gründen wissen könnte. Und worauf ich also im Folgenden raus will, ist, dass meinem Eindruck nach viele linke Perspektiven auf den Realsozialismus ein starkes Wollen erkennen lassen. Einen interessierten Blick, der, und das ist meine These, die ich im Folgenden versuche noch ein bisschen auszuführen, mehr mit der Situation der Linken oder der jeweiligen Linken in der Gegenwart zu tun hat, als mit dem Realsozialismus selbst. Ein anderer Topos, der einem ganz häufig begegnet als positiver Blick, ist der, dass die Oktoberrevolution gezeigt habe, dass das Parteikonzept der Leninisten objektiv richtig sei. Also Partei neuen Typs, strenge Kaderhierarchie, demokratischer Zentralismus, ihr wisst, glaube ich, wovon ich spreche. Das haben natürlich vor allen Dingen die Realsozialisten selbst vertreten, was einen schon ein bisschen misstrauisch machen kann. Das haben die auch vertreten, bis kurz bevor es sie nicht mehr gab. Zwei Sachen sind daran interessant. Oder zwei Sachen können Anlass zu einem leichten Zweifel an diesem Konzept geben. Das ist nicht die Überlegung, dass das irgendwie ganz schön hierarchisch ist. Das mag ja sein, aber das ist erstmal nicht das, worauf ich raus will. Zum einen, wenn man sich die Geschichte des Realsozialismus insgesamt anguckt, muss man ja schon feststellen, dass augenscheinlich der Realsozialismus Schwierigkeiten mit Kursänderungen hatte. Es gab zwar immer wieder Kursänderungen, die wurden aber immer jeweils organisiert in so einer Form von Nacht der langen Messer. Also in frühen Zeiten haben das diejenigen, die dann den alten Kurs vertreten haben, nicht überlebt. In späteren Zeiten war das etwas zivilisierter, aber selbst Ulbricht wurde ja noch sozusagen mit vorgehaltener Waffe und einem umstellten Anwesen in Wandlitz gezwungen, zurückzutreten und Platz für Erich Honecker zu machen. Das scheint ja schon ein Indiz dafür zu sein, dass auch in der späteren Geschichte des Realsozialismus das Konzept des demokratischen Sozialismus gar nicht so funktioniert hat, wie es konzeptionell geplant war. Und was ich vermisse an diesem positiven Blick, ist zumindest mal die Frage, ja, wie kommt das eigentlich? Hat das einen Grund in dem Konzept selbst? Oder hat das einen Grund darin, dass das Konzept nie durchgesetzt wurde? Und interessanterweise finde ich bei denen, die eben mit einem ganz positiven Blick auf diese Art von Organisationskonzept gucken, dazu gar keine Überlegung. Ein anderer und vielleicht in unserem Kontext hier bezogen auf 1917 noch wichtigerer Punkt, meinem Eindruck nach, und ich würde auch sagen, dass das Forschungsstand ist, war der Grund für den Erfolg der Bolschewiki gar nicht ihr Parteikonzept. Also weder für die Attraktivität der Bolschewiki, da würde ich eher mal nach so Sachen gucken wie Position zum Krieg, die die Bolschewiki sehr dezidiert vertreten haben, also den Krieg zu beenden, selbst unter Opfern. Eine ganz starke Position zu Hunger, eine ganz strikte Position zu der Frage, wie stehen wir eigentlich zu Autonomiebestrebungen in nicht-russischen Teilen des Zarenreichs, wo die anderen Parteien sehr viel wankelmütiger waren. Also meinem Eindruck nach, und alles empirisch spricht dafür, war es nicht das Parteikonzept, sondern waren es eher solche tagespolitischen Überlegungen, die die Attraktivität der Bolschewiki ausgemacht haben. Und ich meine, nun ist das Konzept der Partei neuen Typs schon 1917 schon ein paar Jahre alt gewesen, also Anfang des 20. Jahrhunderts von Lenin formuliert worden. Aber die Bolschewiki waren ja gar nicht so. Also selbst wenn sie es gewollt hätten, Leitungen wurden im Zarismus permanent verhaftet, wurden deportiert, irgendwo nach hinter Sibirien. Es gab gar keine gut funktionierenden Kommunikationswege. Lenin selbst war in der Schweiz. Das alles hat zu einer Autonomie regionaler Parteigliederungen geführt, die, glaube ich, ist mein Eindruck, gar nicht unbedingt schlecht war, aber die zu einer sehr breiten Diskussion von Konzepten führen musste, weil man auch immer wieder improvisieren musste. Also Stalin zum Beispiel ist deshalb überhaupt aufgefordert worden, diese Schrift zur Nationalitätenfrage zu schreiben, ja, weil die eigentlichen Spezialisten gerade nicht vorhanden waren. Ich bin mir jetzt nicht ganz sicher, ob die tatsächlich im Knast waren oder nur irgendwie im Exil. Auf alle Fälle funktionierte die Partei gar nicht so, wie auch gerade später die Parteiapologeten das gerne gehabt hätten. Und dementsprechend kann man ja fragen, lehrt uns die realsozialistische Geschichte eigentlich wirklich die Überlegenheit des leninistischen Parteimodells? Und nur, obwohl das der negative Blick ja gleich erst kommt, möchte ich nur zu bedenken geben, natürlich, wenn ich damit recht habe, dass das gar nicht so einfach ist, ist natürlich auch mit den negativen Folgen so eine Sache. Ne? Also wenn ich damit recht habe, kann man auch nicht sagen, dass alles das, was dann den Bach runtergegangen ist, eine Folge dieses Parteimodells war. Ein weiterer Topos, der mir bei den Positiven sehr oft begegnet ist, auch die müssen ja zugestehen, dass der Realsozialismus irgendwo gescheitert ist. Die spannende Frage ist natürlich, warum? Ein Zitat von der kommunistischen, also von der KO, der kommunistischen Organisation. Die Niederlage des Sozialismus 1989-91 war nicht zwangsläufig. Und die Krise der kommunistischen Bewegung ist keine theoretische Krise des wissenschaftlichen Kommunismus. Weder der historische und dialektische Materialismus, die Revolutions- und Parteitheorie, noch die Diktatur des Proletariats und die zentrale Planwirtschaft haben sich als falsch herausgestellt. Im Gegenteil. Diese Erkenntnisse, diese Fragen wurden von der historischen Entwicklung durch ihre Realisierung in den sozialistischen Staaten durch und durch bestätigt. Die zentrale, wenn auch nicht alleinige Ursache der Krise der kommunistischen Bewegung liegt in der Durchsetzung des Revisionismus in den Reihen der kommunistischen Bewegung. Das heißt, die sagen, also eigentlich sind wir gar nicht gescheitert, sondern nur weil Leute nicht das wollten, was die kommunistische Bewegung wissenschaftlich erkannt hatte, ist das Ganze in den Bach runtergegangen. Hier ist, finde ich, vor allem interessant, dass die spezifische historische Konstellation, die zum Beispiel dazu geführt hat, dass dann irgendwann in den 1950ern von der stalinschen Form der Wirtschaftsplanung weggegangen wurde, dass die gar keine Rolle spielt. Also es wird ja nur gesagt, okay, es sind Revisionisten, aber die ganzen Debatten, die es dazu ja gab, genauso wie es auch zu den ökonomischen Entscheidungen in den 20er Jahren ausufernde und auch einsehbare, also protokollierte Debatten gab, spielt hier gar keine Rolle. Jetzt kann man sich fragen, warum eigentlich nicht? Haben die es übersehen? Und auch hier glaube ich, das liegt am Zweck, mit dem überhaupt auf den Realsozialismus geguckt wird. Nämlich, es soll gar nicht um eine spezifische historische Konstellation gehen, die ist ja vielleicht dummerweise einmalig, sondern es soll um Konzepte gehen, um Gesetzmäßigkeiten, um wissenschaftliche Erkenntnisse, das heißt um etwas, was dem Begriff nach verallgemeinerbar ist. Und dann kann man sich nicht mit spezifischen historischen Konstellationen beschäftigen, aber dadurch wird es falsch. Aber Positives gibt es nicht nur bei Stalinisten. Auf einer trotzkistischen Seite habe ich den schönen Text gefunden, 5 Dinge, die wir heute von der Oktoberrevolution lernen können. Ich könnte eigentlich alle 5 Dinge nehmen, aber ich habe nur 1 genommen. Warum, wird, glaube ich, gleich deutlich. Zitat: Die Oktoberrevolution zeigte, dass die sozialistische Revolution nur siegen kann, wenn sie als internationale Revolution gedacht und geführt wird. Das beweist der Sieg der jungen Sowjetunion über die ausländische Intervention. Also für die historisch da nicht so drin sind, England, Frankreich, die USA und auch Japan hatten verschiedene Häfen des Zarenreichs besetzt. Das fing schon an vor Ende des Ersten Weltkrieges und wurde dann beibehalten zur Zeit des Bürgerkrieges. Und von da aus haben sie versucht, die weißen Truppen zu unterstützen. Also das beweist der Sieg der jungen Sowjetunion über die ausländische Intervention. Die Interventionsarmeen der Entente-Mächte Frankreich und Britannien mussten vor allem abgezogen werden, da diese nicht mehr für die Loyalität ihrer Truppen und die Akzeptanz des Kriegseinsatzes in der Heimat garantieren konnten. Im Folgenden geht es noch darum, dass das also ein Zeichen dafür ist, dass sich die internationale Arbeiterbewegung international orientiert. Und dann hat sozusagen die internationale Arbeiterbewegung die Imperialisten gezwungen, ihre Interventionstruppen abzuziehen. Das ist eine sehr steile Interpretation. Also nach allem, was ich weiß, war es gar nicht die internationale Arbeiterbewegung, sondern eine allgemeine Kriegsmüdigkeit, Unklarheit bis in die bürgerlichen Regierungen rein, was man da eigentlich genau will. Aktionen von Angehörigen der Soldaten, die Petitionen, Leserbriefaktionen und so weiter gemacht haben. Was daran eine international orientierte Revolution sein soll, ist mir ein komplettes Rätsel geblieben. Ich bringe ausgerechnet dieses historische Beispiel deshalb, weil ich genau dazu auch noch einen Text in der Neuen Zürcher Zeitung, also der erzbürgerlichen Neuen Zürcher Zeitung, gefunden habe. Die wollen nämlich auch Lehren aus der gleichen Geschichte ziehen und schreiben: Interventionen haben nur dann Erfolgsaussichten, wenn sie über einen starken und populären Partner im Land, ein klares Ziel, politische End- und Geschlossenheit sowie über Durchhaltewillen verfügen. Das westliche Engagement war nie entschieden genug, um einen Regimewechsel in Russland herbeizuführen. Und im Folgenden geht es dann darum, was man bei späteren Interventionen, also in der Zukunft, mal bedenken müsste. Das heißt, das ist ein sehr schönes Beispiel dafür, dass man aus dem gleichen historischen Umstand politisch völlig entgegengesetzte Lehren ziehen kann, je nachdem, was man denn daran zeigen möchte. Um vielleicht noch mal so ein paar Beispiele für so oder für die Problematik von so einem positiven Blick zu machen, nur mal im Schnelldurchlauf. Ich hoffe, dass einige Stichwörter davon euch auch was sagen. Natürlich hat der Realsozialismus immer auch wieder Erfolge gehabt. Das ist völlig unbestreitbar. Nicht nur den gewonnenen Bürgerkrieg, sondern auch später ökonomische Erfolge. Und selbstverständlich bieten all diese Erfolge immer einen Anlass, um zu sagen, ja, das können wir daraus lernen, so muss man es machen. Also, Kriegskommunismus, Anfang der Revolution, direkt danach, war richtig kommunistisch, wegen Stofforientierung und so weiter, hätte man durchhalten müssen. Man hätte eben nur die Bauern dafür agitatorisch gewinnen müssen. Historische Lehre. Nee, Kriegskommunismus war reine Gewalt. Dafür waren aber dann, als sie die neue ökonomische Politik ein paar Jahre später gemacht haben, konnte man sehen, ey, Marktelemente funktionieren in der Planwirtschaft, ist eine historische Lehre. Muss man nur richtig implementieren. Nee, die neue ökonomische Politik war völlig verfehlt. Es gab zentrifugale Tendenzen, die Kulaken wurden immer reicher, es haben sich wieder Hierarchien auf dem Dorf rausgebildet. Die historische Lehre aus dem Realsozialismus ist, man muss wie Stalin das Ganze ganz strikt zentral organisieren, diesen ganzen Marktquatsch sein lassen. Andererseits ist natürlich die stalinische Ökonomie dann in den 50er Jahren auch wieder in der Krise gekommen und die sind wieder zurück zur Marktreform gekommen. Also ist vielleicht die historische Lehre doch eher, dass diese zentralistische Planung nicht klappt. Aber die Marktreformen sind dann wiederum nicht so richtig durchgeführt worden. Naja, ihr wisst, worauf ich raus will. Das Ganze könnte ich jetzt noch eine Weile weiterführen. Natürlich stimmt das alles so nicht. Also die historischen Sachen, die ich erwähnt habe, schon. Aber mein Hauptpunkt ist an all diesen Beispielen, welche Probleme sind denn jeweils in den Erfolgen schon angelegt? Und selbst wenn man davon ausgeht, dass Kurswechsel dann immer verbunden waren oder oft damit, dass irgendwelche Abweichler, auch Revisionisten, ich glaube, es war kein Akteur dabei, der nicht irgendwann mal von irgendwem, also außer Lenin selbst, irgendwann mal als Revisionist oder Abweichler bezeichnet wurde. Auch da müsste man ja eigentlich fragen, was in der Struktur des Realsozialismus hat denn überhaupt eigentlich ermöglicht, dass so eine revisionistische Politik möglich wurde? Da müsste doch der Grund dann, also es waren ja alles Kader, die dann in der Phase davor, bevor sie was zu sagen hatten, in Amt und Würden gekommen sind, ihre Ausbildung da bekommen haben, wo kamen die denn her? Also auch dann müsste man ja sagen, das müsste doch eigentlich mit dem Realsozialismus davor wiederum was zu tun haben. Wo ist dann genau die Lehre, die ich daraus ziehe? Schwierige Frage. Und natürlich, und damit komme ich jetzt auch schon so übergangsweise zu meinem zweiten innerlichen großen Punkt, diese ökonomischen Wechsel, die ich jetzt mal so kurz angerissen habe, kann man natürlich auch genau andersrum sehen. Ne? Also Kriegskommunismus hat dazu geführt, dass die Bauern sich gewehrt haben, also ist die historische Lehre, so darf man es nicht machen. Neue ökonomische Politik hat dazu geführt, dass zwar es ein kurzes Aufleben gab, danach aber der Prozess nicht mehr von der Partei beherrscht wurde, also so geht es auch nicht, na, und so weiter und so weiter. Das heißt, überall da, wo ich positive Lehren ziehe, kann ich ein paar Jahre später das Gleiche auch als negative Lehre formulieren. Und damit bin ich jetzt auch beim zweiten Punkt, Lehre aus der Geschichte. Sozialismus geht so nicht. Ein sehr gängiger Topos ist der, Realsozialismus als Staatskapitalismus zu bezeichnen. Da ist auch durchaus was dran. Ich habe mal den schönen Ausdruck Hybridcharakter bezogen auf den Realsozialismus gelesen. Das heißt also eine Planwirtschaft mit ganz konkreten kapitalistischen Zügen. Aber gleichzeitig war es eben auch kein Kapitalismus. Können wir meinetwegen gerne im Anschluss nochmal diskutieren. Aber was machen jetzt Linke daraus? Dazu habe ich ein Zitat gefunden beim deutschen Ableger der italienischen Gruppe Lotta Comunista. Das sind, wenn man so will, abweichende Leninisten. Zitat, das Unternehmertum und all seine Diener und Lakaien, hat kein Interesse daran aufzuklären, dass der Staatskapitalismus von Stalin, Mao, Castro, Che Guevara nur dem nationalen Interesse diente. Das Ziel der von ihnen angeführten stalinistischen pseudokommunistischen Parteien war es, sich mit Gewalt die Macht anzueignen, um den Platz der privaten Kapitalisten einzunehmen und ihrerseits zu Kapitalisten, zu Geschäftemachern zu werden, ohne weitere kommunistische Zwecke. Auch das ist typisch und es ist ja interessanterweise sehr verwandt gegenüber einigen Beispielen, die ich eben schon für den positiven Blick angebracht habe. Nämlich dahingehend, dass auch hier der angebliche, nicht oder vielleicht sogar antikommunistische Revisionismus nicht aus dem gesellschaftlichen Prozess erklärt wird, sondern ja letztlich aus einem U-Boot-mäßigen nur Vortäuschen einer kommunistischen Eingebundenheit. Und die Aussage, die, glaube ich, damit verbunden ist, oder die Aussageabsicht, ist die, naja, wenn das denn so ist, hat die Geschichte des Realsozialismus ab da, wahrscheinlich ab, keine Ahnung, Lenins Tod oder sowas, mit uns als Kommunisten nichts mehr zu tun. Puh, Glück gehabt. Ein weiteres Beispiel für eine Argumentationsweise des negativen Blicks habe ich bei Simon Sutterlütti gefunden, in der Jungle World und in der letzten Ausgabe der Zeitschrift Luxemburg. Auch für den ist der Realsozialismus in wichtigen Bereichen kapitalistisch. Und besonders beschäftigt er sich mit den Arbeitsverhältnissen. Das ist ein bisschen länger, das Zitat, ich hoffe, das ist okay. Aber zwischendurch trinke ich mal einen Schluck Kaffee, sonst kriege ich das gar nicht hin. Da Arbeit, also es geht um die DDR. Da Arbeit für die ArbeiterInnen vor allem ein Tauschgeschäft war, Arbeitskraft gegen Lohn, versuchten sie in völlig rationaler Weise den Tauschwert zu steigern. Hohe Löhne, Betriebe mit guten Wohnungen etc. und ihren eigenen Aufwand zu minimieren. Geringe Planvorgaben, Arbeitsvermeidung. Der Gebrauchswert ihrer Arbeit, also etwa gute Produktqualität, Innovation, Ökologie oder fristgerechte Lieferung, war zweitrangig. Sicherlich befriedigten sie ihre produktiven Bedürfnisse mit der Herstellung hochwertiger Trabis und kuscheliger Teddybären. Ich denke mal, das ist ironisch gemeint. Aber geriet der Gebrauch mit dem Tauschwert in Widerspruch, dann war der letztere, also der Tauschwert, eine entspannte Arbeitswoche, doch wichtiger als eine fristgerechte Lieferung. Ich will jetzt gar nicht darauf rumreiten, dass in traditionell marxistischen Begriffen, würde ich sagen, die Mark der DDR gar kein richtiges Geld war, sondern ich frage mich, wie genau der Sutterlütti eigentlich auf seine Take-Home-Message kommt. Ich weiß nicht, ob euch das aufgefallen ist, also diese Aussage, dass letztlich der Realsozialismus an so einer Art Bummelstreik der Arbeitenden in der DDR zugrunde gegangen sei, wie soll ich sagen? Also ich formuliere es mal vorsichtig, da ist er irgendwie

ist es jetzt das Eigeninteresse oder ist es die Moral? Ja, beides, meine Herren. Also ich meine, guckt euch doch mal einen kapitalistischen Produktionsprozess an. Auch da ist Totality völlig schräg. Ist es eben nicht so, dass Leute ganz zweckrational gucken würden, okay, was genau muss ich arbeiten, damit ich nicht rausgeschmissen werde? Es gibt solche Branchen, aber ich würde sagen, es ist nicht kennzeichnend. Sondern man kann da wirklich sehr interessante Schilderungen lesen, wenn man sich mal bereit erklären würde, sich wirklich auf die Empirie einzulassen, wie Leute ganz lange versucht haben, produktiv tätig zu sein, auch letztlich ganz schrille Kompetenzen entwickelt haben, darin fehlende Rohstoffe immer wieder durch was anderes zu ersetzen, durch informelle Beziehungen im angeblich so zentral geplanten DDR-Planungssystem, also Beziehungen zwischen einzelnen VEBs, so einzelnen Kombinaten, dann doch noch irgendwie Weißbleche zu kriegen oder Kabel oder Schmieröl oder was weiß ich was. Da haben die richtig viel Arbeit reingesteckt. Nur, und das muss man auch sagen, als dann zunehmend, die Dächer der Produktionsanlagen drohten einzustürzen oder... oder wirklich trotz allen Bemühens ein wichtiges Ersatzteil fehlte und man daher merkte, die eigene Mühe hat gar keinen Sinn mehr und gleichzeitig die Versorgungslage schlechter wurde, weswegen man auch länger anstehen musste, wenn man selbst irgendwie Konsumgüter haben wollte, da ging natürlich die Arbeitsmoral in Anführungszeichen auch noch in den Keller, aber das war nicht die Ursache der ganzen Krise, sondern meiner Ansicht nach eine Folge. Ich glaube, empirisch ist diese Auffassung, wieso, ist doch klar, wenn da ein Lohn ausgezahlt wird, dann schwuppdiwupp kommt der Homo economicus durch die Tür, die machen da einfach nur eine Kalkulation und dann wollen die eigentlich schon nicht mehr arbeiten. Ich habe mir gedacht, wie kommt man da drauf? Und dazu muss man wissen, und das ist jetzt wirklich, ich schätze Totality, also ich kenne ihn auch persönlich, schätze ihn durchaus, aber deshalb, wie gesagt, ist nicht als Bashing gemeint, nur da geht er, glaube ich, völlig in die Wüste. Der ist Commons-Theoretiker. Also der ist eigentlich bekannt geworden in der Erarbeitung von Commons-Modellen, wo ja Arbeitsverteilung so funktioniert, dass letztlich spontan, wie bei Wikipedia, über die Zuordnung von offenen Aufgaben, Selbstzuordnung offener Aufgaben, Leute sich der Arbeit völlig frei zuordnen. Meinem Eindruck nach selbst langfristige Selbstverpflichtungen sind da schon verdächtig. Aus der Position kommt der und ich glaube, seine Take-Home-Message kriegt man nur darüber erklärt, dass man sagt, ja, der hatte die schon fertig. Und dann hat er sich den Realsozialismus als Gegenstand genommen und etwas gesucht, was genau diese Position bestätigt. Und das ist, glaube ich, eine ganz typische Art und Weise und hat es deshalb auch, glaube ich, nicht für notwendig gehalten, jetzt wirklich mal, in Sozialbeziehungen, in VEBs tiefer analytisch einzusteigen oder so. Eine letzte Betrachtungsweise von den Positiven möchte ich noch thematisieren. Das ist vielleicht auch die schwierigste. Und zwar deshalb, weil ich mich, erinnere, dass ich die selbst ab und zu vertrete. Nämlich, dass eine kritische Lehre aus der Geschichte des Realsozialismus sei, dass sowas wie eine Minderheitenrevolution oder auch die Besetzung Ostmitteleuropas durch die Rote Armee oder auch die Sachzwänge durch die Systemkonkurrenz, dass man die vermeiden müsse. Denn sobald man so etwas tut, Minderheitenrevolution machen, Gebiete erobern, die von Leuten bevölkert werden, die gerade noch dem Führer zugejubelt haben, also zumindest zum Teil. Also das gilt ja nicht nur für das Deutsche Reich, sondern auch für die, zumindest zum Teil, für die Verbündeten des Deutschen Reichs im Zweiten Weltkrieg, Rumänien, Ungarn. Dass sobald ich sowas tue, tatsächlich Gewalt notwendig ist, um die Revolution zu erhalten und diese Gewalt in unterschiedlicher Weise die gesellschaftlichen Beziehungen, ich sag mal etwas blumig, vergiftet. Also sowohl auf Kosten der Effektivität von Planung und so weiter geht, weil eben das, was eigentlich Planungsprozesse sein sollten, gleichzeitig Herrschaftsprozesse sind, also Unterordnungsprozesse, so hat man nicht nur jetzt im Realsozialismus hier im RGW gesehen, sondern Hungersnot in China, dem großen Sprung nach vorn. Also meiner Kenntnis nach hat sie deshalb gegeben, weil sich keine Parteigliederung getraut hat, an die Zentrale zu melden, dass sie ihren Plan nicht hinkriegen. Also ist jetzt sehr verkürzt, ein bisschen verballhornt. Das heißt,

Da hat man ja eine Verbindung aus der Gewalt, die in dem System steckt, und der Ineffektivität von Planung. Ne? So. Und die spannende Frage ist jetzt, was lehrt uns das? Naja, die Lehre aus dieser Betrachtungsweise ist dann eben keine Minderheitenrevolution, nie. Kein auf Militär gebauter Sozialismus, am besten Revolution gleichzeitig in allen Zentren der Welt, damit man auch in die Systemkonkurrenz gar nicht erst reinkommt und sich eben die Ausrichtung an der überlegenen kapitalistischen Effizienz spart. Und ich habe ja schon gesagt, ich habe gegenüber dieser Position sogar eine gewisse Sympathie. Warum ich sie trotzdem hier bringe? Je mehr man sich mit dem historischen Material beschäftigt, und darum geht es ja hier in der diesjährigen Kantine, umso unklarer wird, was in der konkreten Situation die Alternative gewesen wäre. Also wenn beispielsweise, aus der Erklärung der Historischen Kommission der Linkspartei zum 100. Jahrestag der Oktoberrevolution, auch das lehren die russischen Revolutionen 1917, ohne Demokratie kein Sozialismus. Oder auch nochmal Sutterlütti, nein, beim Kommunismus heißt es ganz oder gar nicht. Er hat nicht eine humanere und vernünftige Organisation des Kapitalismus anzubieten, sondern etwas ganz Neues. Das ist also der Fokus. Wenn man sich das jetzt 1917 bis 19 anguckt, was wäre denn da Demokratisierung gewesen? Je tiefer man ins historische Material einsteigt, desto schwieriger wird es zu beantworten. Wäre das eine Stärkung der Räte gewesen? Oder eine Stärke der Gewerkschaften? Das war nicht die gleiche Fraktion. Oder eine größere Autonomie regionaler, vielleicht sogar lokaler Körperschaften, also Gebietskörperschaften. Oder eine größere Autonomie unterer Parteigliederungen. Oder die Mitsprache anderer linker Parteien. Schwierig. Die Geschichte lehrt uns darüber nichts. Und auch nicht darüber, was passiert wäre, wenn die Bolschewiki 1917 oder sagen wir 1919 konsequent demokratisiert hätten, auf welche Art und Weise auch immer. Es gibt zumindest Indizien, dass es damit der Revolution schnell vorbei gewesen wäre. Das ist auch noch keine Lehre aus der Geschichte. Denn wäre das schlimm gewesen oder wäre das gut gewesen? Auch das können wir nicht aus der Geschichte lernen. Das heißt nicht, dass man Lenin folgen muss, ne, und dem, was die Bolschewiki gemacht haben. Da wäre man wieder bei meinem Eingangsteil des positiven Blicks. Darauf will ich nicht raus. Sondern man muss sich klar machen, oder wir müssen uns klar machen, dass jede Entscheidung, die Bolschewiki anders getroffen hätten, jetzt mal theoretisch, oder Entscheidungen, die man als Linksradikaler heute trifft, irgendwo sowas wie einen Preis haben. Und diesen Preis muss man jeweils aktuell politisch bewerten. Und das kommt meiner Ansicht nach in diesem angeblichen Lernen aus der Geschichte oft etwas kurz. Es ist, das will ich nochmal betonen, völlig legitim zu sagen, wenn eine kommunistische Bewegung nicht völlige Freiheit, völlige Herrschaftslosigkeit realisiert, dann reicht mir das nicht, meine ich mit. Und ich arbeite auch gar nicht mit Linken zusammen, bei denen ich auch nur den Verdacht habe, dass sie da kompromissbereit sind in dieser Frage. Völlig legitim. Aber meiner Ansicht nach hat die Position auch Voraussetzungen, auch materielle Voraussetzungen. Ich weiß nicht, ob das jetzt völlig schräg ist, ich will es trotzdem mal anbringen. Irreales Szenario. Wir stellen uns mal vor, man würde alle Menschen, die heute auf der Welt leben, fragen, ob sie lieber so leben wollen wie im Moment oder lieber so wie in der DDR der 1970er Jahre. Also ich meine politisch jetzt, nicht ohne Handy und so. Ich vermute, ist nur eine Vermutung, dass ein Großteil der Weltbevölkerung, vor allem im globalen Süden, sagen würde, dann lieber wie in der DDR in den 70er Jahren. Das sagt natürlich vielleicht weniger über den Realsozialismus aus, sondern mehr über die beschissenen Verhältnisse des heutigen Kapitalismus, zugestanden. Aber ändert ja also grundsätzlich nichts daran, wenn ich sage, ich vermute, dass die meisten hier in diesem Raum, mich eingeschlossen, die Entscheidung anders treffen würden, sondern sagen würden, nee, lieber so wie hier jetzt und nicht in der DDR. Keine Ahnung. Auch legitim. Aber das ist eben keine objektive Lehre aus dem Realsozialismus, sondern hat als Grundlage unsere privilegierte Position im derzeitigen kapitalistischen Weltsystem. Und ich denke mal, wenn man jetzt die verschiedenen historischen Beispiele durchgeht, Leute, die vertreten, die Bolschewiki hätten lieber gar keine Revolution machen sollen als so eine, auch eine Position,
dass sie als Alternative zu dem, was dann passiert wäre, im Russland 1917 bis 19, irgendwie sowas im Kopf haben wie, naja, Westeuropa im frühen 21. Jahrhundert. Wie würde man die Frage beantworten, wenn man sich jetzt vorstellt, okay, vielleicht wäre die Alternative eine dauerhaft von Warlords regierte semi-kapitalistische Peripherie? Ich will die Frage gar nicht beantworten. Ich will jetzt auch nicht sagen, na dann ist klar, dann muss man es machen wie die Bolschewiki. Ich will nur deutlich machen, ja, so einfach ist die Frage nicht zu beantworten. Deshalb komme ich jetzt zum Teil 3. Der Realsozialismus lehrt uns gar nichts. Es lässt sich aus der Geschichte nicht lernen, dass irgendwas, was so mal funktioniert hat, und da ist ja, wie gesagt, schon die Frage, was ist denn das eigentlich, was da funktioniert hat und was heißt funktioniert, aber es lässt sich aus der Geschichte überhaupt nicht ableiten, dass das wieder genauso funktionieren müsste und umgekehrt, dass etwas, was nicht funktioniert hat, genauso wieder nicht funktionieren würde. Das hat was damit zu tun, dass die Konstellationen, die Bedingungsfaktoren zu komplex sind. Das ist ja banal. Geschichte wiederholt sich nicht genauso und es liegt genau daran, dass eben vielleicht ja vieles, aber mit Sicherheit nicht alles genauso ist wie irgendwann schon mal. Man kann herausarbeiten, welche Konstellationen jeweils zu genau den Entwicklungen führten, historisch, die es gegeben hat. Aber sobald man sagt, daraus ziehe ich eine objektive Lehre, dann hat das einen, ich sag's mal absichtlich wohlwollend, einen kreativen Anteil. Wenn das aber so ist, warum wird denn dann dauernd von Linken so getan, als würden sie etwas aus dem Realsozialismus lernen? Also einfach so, und ich habe ja nur ein paar Zitate genannt, also wirklich in einer relativ schlichten Variante wird das hier behauptet. Ich habe dafür 3 Thesen. Und für die Thesen habe ich keinen einzigen Beleg. Es sind so Eindrücke, können wir mal gucken, ob die tragen. Erste These: Irgendwo sind heutige Linke dem eigenen Anspruch nach immer Materialisten. Deshalb wird auch oft so dieses Marx-Zitat gebracht, Kommunismus ist die reale Bewegung und so weiter. Was interessant ist, dass es so häufig gebracht wird, denn wo ist denn in der Realität die reale Bewegung? Aber okay. Wir haben ja nichts zu melden, also wir jetzt hier. Und wenn aber unsere Positionen zur Geschichte, zur Welt aus einer ganz nüchternen, geradezu naturwissenschaftsähnlichen Analyse der Geschichte kämen, dann wäre, glaube ich, die daraus notwendig folgende Verunsicherung leichter auszuhalten. Das war These 1. Zweitens, bei den Positiven, also denen, die sich positiv insbesondere auf Leninismus beziehen, kommt noch was dazu. Ich meine ja, dass kommunistische Politik, das ist jetzt meine persönliche Meinung, heute immer eine ganze Reihe von Widersprüchen beinhaltet. Sollte einen eigentlich nicht so wundern, weil Dialektik und so, ihr wisst. Also ein Ziel ist eine gesellschaftliche Veränderung. Was man aber, sobald man sich in irgendwelchen linken Gruppen organisiert, ist erstmal fast notwendigerweise eine Nabelschau. Man beschäftigt sich mit sich selbst, mit Konzepten, mit Strukturen und so weiter. Das ist ein Widerspruch. Gleichzeitig ersaufen Tausende im Mittelmeer oder werden in irgendwelchen Niedriglohnsektoren ausgebeutet. Wenn man umgekehrt sagt, na okay, dann rette ich halt Leute aus dem Mittelmeer und versorge Streikposten bei Amazon mit heißem Tee, geht das meiner Erfahrung nach schon aus kapazitativen Gründen wiederum auf den Fortschritt der Analyse und der Organisationstätigkeit. Ist ein Widerspruch. Einerseits soll die Revolution Freiheit für alle bringen. Andererseits sind die Skills, mit denen man sich auszeichnen kann in linken Gruppen oder auch Parteien, durchweg Elitenskills. Naja, nur mal diese beiden Beispiele. Das heißt, kommunistische Politik ist widersprüchlich. Und ein positiver Bezug auf eine Verballhornung leninistischer Geschichte, was anderes ist es ja nicht, schafft da scheinbar Klarheit, Eindeutigkeit, Richtschnur, Stärke. Das ist ein psychisches Motiv, keine historische Lehre. Und drittens, dritte These, bei denjenigen, die nun der realsozialistischen Geschichte entnehmen, dass eine strikte Organisation immer zu was Bösem führt, Herrschaft, Hierarchie, eigentlich jede Organisation, die Momente von Hierarchie aufweist, dann nehme ich, wie gesagt, ich habe keinen Beleg, einen gewissen Hang zur moralischen Überlegenheit wahr. Es scheint zum Teil so,
verstanden zu werden, als sei es schon ein emanzipativer Akt, etwas gegen hierarchische Tendenzen in der Linken zu tun. Ist es aber nicht. Denn die reale Gewalt, die hier in der Welt herrscht, die geht nicht von hierarchischen Linken aus, sondern vom kapitalistischen Weltsystem. Das heißt, meinem Eindruck nach erschleicht man sich da teilweise eine Wirksamkeit, die man realgesellschaftlich überhaupt nicht hat. Auch das hat natürlich einen Entlastungsmoment. Das ist auch eine legitime Position, aber auch da muss man eben die Frage stellen, ob das wirklich eine Lehre aus der Geschichte ist. So, jetzt komme ich zum letzten Punkt, was man an einer Beschäftigung mit realsozialistischer Geschichte lernen kann. Falls bisher der Eindruck entstanden sein sollte, ich sei der Ansicht, man könnte daraus gar nichts lernen, ist das falsch. Ich habe nur Schwierigkeiten mit dem Ausdruck aus der Geschichte lernen. Ich glaube, es wäre eher davon zu sprechen, dass man etwas an der Geschichte, an der Auseinandersetzung mit der Geschichte lernt. Und zwar zweierlei. Ich habe hier so ein paar steile Mutmaßungen aufgestellt, was, und jetzt sage ich mal nicht bei den Linken, sondern tatsächlich bei uns, ich nehme mich da explizit mit rein. Gründe für einen bestimmten interessierten Blick auf Realsozialismus sein könnten. Und es gibt natürlich also Gründe der Fragestellung, gibt es natürlich noch viel mehr, auch klügere, die ich jetzt nicht so pejorativ hier abwatschen will. Kann natürlich auch sein, dass man einfach mal guckt, was gab es so an Konzepten und so. Also, so. Aber das Erste, was man, glaube ich, lernen kann, ist genau das, nämlich sich immer wieder zu hinterfragen, wie man auf Realsozialismus blickt. Und vielleicht, ich weiß es nicht, vielleicht ist es auch etwas, was ihr euch in den kommenden Tagen immer mal wieder jetzt in der Beschäftigung hier mit Realsozialismus fragen könnt. Was ist eigentlich das Motiv? Damit will ich nicht sagen, Motiv ist schlecht. Es ist ja sinnvoll, mit einem politischen Anliegen auf Geschichte loszugehen. Also das macht ja den Unterschied von Geschichtswissenschaft aus, oder einen Unterschied, zu Astrophysik. Ich hoffe, es ist hier niemand, der sich mit Astrophysik auskennt, mir gleich erzählt, das ist verlegen. Aber ihr wisst, glaube ich, was ich meine. Ne? Also die Geschichtswissenschaft beschäftigt sich ja gerade damit, wie Menschen versucht haben, mit bestimmten gesellschaftlichen Problemlagen umzugehen und bestimmte Zwecksetzungen zu realisieren. Das ist in der Naturwissenschaft anders. Und deshalb ist es auch nicht umgänglich und auch nicht schlecht, mit einer Haltung an Geschichte zu gehen. Nur falsch wird es, wenn man das verwechselt. Also wenn man der Meinung ist, man hätte gar keine Haltung, sondern das, was man da tut, ist rein ein Einlassen auf eine objektive Sachlogik und den daraus mathematisch erfolgenden politischen Konsequenzen. Wenn man zu dem Resultat kommt, würde ich sagen, oder wenn ihr zu dem Resultat kommt, lieber nochmal nachdenken. Und zweitens, es ist, meine ich, möglich und nötig, an dem Gegenstand der realsozialistischen Geschichte die eigene Urteilskompetenz zu schulen. Also die Elemente der jeweiligen Konstellation sind zwar zu vielfältig, um da schlichte Lehren draus abzuziehen, aber natürlich kann man anhand der Beschäftigung mit Realsozialismus, ich sage jetzt mal bewusst nebulös, ein Gespür entwickeln auch dafür, vor welchen Schwierigkeiten in verschiedenen Etappen einer gesellschaftlichen Umgestaltung eine sozialistische / kommunistische Bewegung stehen kann. Wie auch teilweise Momente, deren Zusammenhang einem gar nicht so ohne weiteres klar war, wie zum Beispiel der Zusammenhang in einer politischen Organisationsform mit der Effektivität bestimmter Planungsmechanismen oder so. In dieser Abstraktheit kann man die Erkenntnisse ja gewinnen. Das sollte einen aber nicht dazu bringen, Lehren eins zu eins aus der realsozialistischen Geschichte abzuziehen, sondern dazu bringen, besonders wach vielfältige Einflussgrößen gesellschaftlicher Entwicklung wahrzunehmen und vor allen Dingen in ihren Konsequenzen offen zu diskutieren. Ja, ich glaube, das war auch schon mein Schluss und ich denke mal, dass die Kantine dieses Jahr für die weitere Diskussion auch noch viele
viel sinnvolles Material liefern wird. Vielen Dank.

0: Sehr gut, das wäre sonst sehr kompliziert geworden. Genau, also ich werde jetzt mit dem Mikro rumlaufen und eure Fragen entgegennehmen. Also gebt mir einfach ein Zeichen, wenn ihr was sagen wollt. Aber vorher noch zwei Hinweise zur Diskussion. Der eine wäre, dass der Vortrag über YouTube live gestreamt wird. Und wenn ihr nicht auf dem Stream zu hören sein wollt, dann sagt es bitte vor eurem Redebeitrag an, dann wird der Ton runtergedreht. Und das andere ist, dass wir, weil wir jetzt ja schon ziemlich viele sind und wir auch wollen, dass möglichst viele Leute zu Wort kommen, wir versuchen würden, so ein Zeitlimit von 2 Minuten pro Redebeitrag zu machen. Das heißt, wir geben euch dann ein Zeichen, wenn die 2 Minuten erreicht sind, dass ihr das so ein bisschen im Hinterkopf habt. Genau.
1: Also vielen Dank. Ich habe auch wirklich eher eine Frage, ob du es einfach noch ein bisschen erläutern kannst, weil ich kann so ein paar konkrete Beispiele sagen für, zumindest so anreißen, was du jetzt sagen würdest, was man lernen kann. Also ein bisschen wie, vielleicht nicht genauso plump wie das, was du kritisiert hast, aber so ein bisschen konkreter.
2: Ich habe den Mittelteil deiner Frage, kannst du das einfach nochmal wiederholen? Das ist ein bisschen schlecht angekommen bei mir akustisch, ich glaube, weil ich hinter den Lautsprechern sitze.
1: Ja, ich wollte nur fragen, ob du noch mal ein bisschen konkreter sagen könntest, was man jetzt genau, oder was so Punkte wären, an denen du weiterdenken würdest, was man konkret lernen könnte aus der Beschäftigung. Weil du hast ja jetzt eigentlich vor allem gesagt, was man alles nicht daraus lernen kann.
2: Zwei Teile, die Antwort. Also zum einen sage ich ja gerade, naja, so direkt aus der realsozialistischen Geschichte lernen, dagegen würde ich mich verwehren. Ich glaube, die Beschäftigung mit der realsozialistischen Geschichte bildet. Das ist was anderes. Also ich kann ja, keine Ahnung, ich kann mathematische Formeln auswendig lernen und wenn ich die gelernt habe, kann ich die anwenden und ich habe von Mathematik überhaupt keine Ahnung, aber meiner Fantasie nach mit jedem beliebigen Wert. Und das geht halt mit dem Realsozialismus nicht. Was ich, und ich verstehe deine Frage jetzt mal so, dass ich natürlich das, was macht denn jetzt eigentlich das Bildende aus an der Beschäftigung mit dem Realsozialismus, dass ich das ein bisschen ausführen soll. Beispielsweise kann man, und das ist ja auch in der Literatur, ja auch in der Literatur schon, sogar schon der 20er Jahre und dann auch später nach dem Zweiten Weltkrieg auch im Realsozialismus selbst diskutiert worden, dass wenn man sich Debatten und Kämpfe innerhalb des Realsozialismus anguckt, man feststellen kann, dass auch diese dicken Anführungszeichen Übergangsgesellschaften ganz eigene Interessenskonstellationen schaffen, auch Interessensgegensätze schaffen. Ich weiß nicht, ob man das aus dem Begriff des Kommunismus oder so einfach so ableiten kann. Also könnte man vielleicht, ist eine müßige Fragestellung, sondern da kann man einfach sehen, boah, da gibt es plötzlich Eigeninteressen bestimmter Berufsgruppen, da gibt es plötzlich Eigeninteressen von Kadern der Verwaltung, da gibt es Eigeninteressen von Parteigliederungen gegenüber ökonomischen Gliederungen und all sowas. Und daraus kann man lernen, nicht was man unbedingt dagegen tun kann, da würde ich sofort wieder sagen, ja, muss man mal gucken, ob die Gegenmittel, abgesehen davon, dass die Gegenmittel, glaube ich, nie so erfolgreich waren, aber also jetzt so gegen hegemoniale Interessen vor allen Dingen, sonst. Also was man lernen kann, ist A, man muss offensichtlich diese Interessensgegensätze auch nach Aufhebung kapitalistischer Interessensgegensätze im Bewusstsein haben. Wenn man sich irgendwie um Organisierung von Gesellschaft in kommunistischer Richtung Gedanken macht. Und man kann sehen, dann gibt es unter, und das ist erstmal nichts Schlechtes, also Interessensgegensätze sind per se nichts Böses, meiner Ansicht nach. Aber wenn man so die Schriften vor der Revolution sich anguckt, würde ich mal sagen, also auch bei Lenin, ist diese Überlegung so ein bisschen downgegradet, etwas neudeutsch geredet. Man kann auch feststellen, einige dieser Interessen sind, genauso wie es auch für bestimmte Interessen hier im Kapitalismus gilt, besser organisierbar als andere und hegemonial gegenüber anderen Einzelinteressen. Das ist ein Problem, mit dem muss man umgehen. Das heißt, vielleicht kann ich so konkretisieren. Ich glaube, was man daran schärfen kann, an der Beschäftigung mit dem Realsozialismus, ist vor allen Dingen ein Problembewusstsein und nicht so sehr einen Lösungsleitfaden. Und das wirklich auf allen möglichen Ebenen, ökonomisch, politisch, vielleicht sogar technisch, wenn es um die Frage geht, was für Technologien braucht man eigentlich für eine Planung und oh, Problembewusstsein. Das kann man daran wirklich lernen. Das ist aber ein anderes Lernen als das, was ich hier aus den Zitaten gezogen habe.
3: Da schließt sich für mich gleich die Frage an, was ist dieses Problembewusstsein? Weil ich hatte mir von dem Vortrag schon auch das gewünscht, weil mir kam es eher so vor, also ich gehe politisch eigentlich in weiten Teilen mit, was du gesagt hast, aber mir schien es doch eher so, als würdest du uns hier die Zunft des Historikers erklären und dass man sozusagen nicht von so kleinteiligen Ereignissen rein von der Empirie auf große geschichtliche Tendenzen schließen sollte. Aber ich denke doch auch trotzdem, dass der Historiker sowas wie ein Theoriegebäude oder einen begrifflichen Apparat immer an sein Material ansetzt. Und jetzt hattest du davon gesprochen, dass es sowas wie ein Problembewusstsein gibt. Was ist dieses Problembewusstsein?
2: Ja, sage ich jetzt gleich, dass ich die Frage nicht beantworten kann? Nee, ich versuche es erstmal. Vor allen Dingen kann man, glaube ich, und zwar gerade anhand von Bewegungen, also was anderes wäre, ist ja auch die Frage, was ist eigentlich Realsozialismus? Also wir reden ja hier zum Beispiel nicht über den spanischen Bürgerkrieg und die Befreiungsversuche in Katalonien oder sowas. Vielleicht sieht es dann auch mal anders aus. Aber wenn man sich jetzt so den RGW-Raum anguckt, hat man es ja mit einer politischen, ökonomischen Organisationsform zu tun, die gerade das Regelhafte, das Gesetzmäßige ganz stark in den Mittelpunkt stellt. Natürlich auch aus legitimatorischen Gründen. Und Problembewusstsein heißt zum Beispiel, wenn ich jetzt wirklich einen Punkt nennen sollte, Widerständigkeit des Materials, also des stofflichen Materials, der Menschen, die da sind und dementsprechend die Notwendigkeit, strukturelle Flexibilität zu garantieren und Abweichung einzuplanen und in gewisser Weise auch zu affirmieren. Und das ist deshalb Problembewusstsein, weil dementsprechend, wenn man auch sowas wie Planung, daran würde ich festhalten, also dass Planung eine vernünftige Sache ist, ist jetzt hier nicht unser Thema, aber sondern eher dann bei Hannes Gieser, nehme ich mal an, dass es ja schön wäre, na, weiß ich gar nicht, wäre auch inhuman, aber dass es zumindest dem nackten Begriff vielleicht besser entsprechen würde. Man könnte tatsächlich von dem Interesse der Arbeiterklasse sprechen. Man könnte von den Aufgaben, keine Ahnung was, einer Gewerkschaft in einem Betrieb sprechen und so. Und das historische Material zeigt aber, da gibt es eine Diversität. Da gibt es anhand von Besonderheiten, die man vorher gar nicht auf dem Schirm hatte, Interessensabweichung, vielleicht auch einfach, das ist ja auch was, vielleicht auch einfach Abweichung im Wollen. Das muss ja gar nicht alles zwingend objektiv interessensgebunden sein. So. Und das macht Planen schwieriger. Das macht sowas wie Repräsentanz schwieriger. Das gilt ja jetzt nicht nur für die Planwirtschaft, sondern auch, was weiß ich was, wenn man so sich Fragen stellt wie, ist eigentlich ein Bürgerrat eine sinnvolle Sache? Und dann sagen Linke, ja doch, Bürgerrat ist super, wenn alle gesellschaftlichen Gruppen, also quantitativ auch nicht repräsentiert sind. Und dann müssen halt die, keine Ahnung was, Migrantinnen für Migranten sprechen und Menschen mit Behinderung für Menschen mit Behinderung. So, weil man sagt, naja, ich kann das so gar nicht clustern, sondern Leute haben eine Widerständigkeit, die lassen sich gar nicht so dem Begriff nach in große Linien einordnen, ist eben, oder muss ich zumindest die Frage beantworten, will ich das bekämpfen, gewaltsam niederdrücken, oder will ich sagen, ich will eine Gesellschaft, die das affirmiert? So, das würde ich zum Beispiel sagen, ist Problembewusstsein. Ich weiß nicht, ob dir das theoretisch genug war.
1: Hi. Ich wollte nochmal auf die historischen Umstände eingehen, zu denen du gesagt hast, dass die sich entweder
4: Also dass sie sich so in der Kombination nicht nochmal wiederholen oder vielleicht manche doch. Genau, und ob du da vielleicht ein paar historische Umstände, die besonders wichtig waren oder so, mal sagen könntest, von denen du denkst, dass sie so zu der Entwicklung der Realität in der Sowjetunion und der DDR geführt haben.
2: Also zur Sowjetunion hatte ich ja eben schon was gesagt. Nehmen wir mal die DDR. Also jetzt mal wirklich ökonomisch hard stuff. Auch da, das, da sind wir auch wieder bei der Widerspenstigkeit des Materials, haben die ja ein Gebiet übernommen, das war nicht, wie soll ich sagen, das war ja nicht am Modellbaukasten konzipiert, sondern da gab es ja vorher schon eine Ökonomie und eine Bevölkerung. Und das hatte zum Beispiel die Konsequenz, dass Handelswege und Austauschbeziehungen im Gebiet der heutigen DDR sich großenteils auf Gebiete bezogen, die beispielsweise Schlesien oder so, auch die Gebiete, die dann an Polen gegangen sind, die jetzt nicht mehr zu Deutschland gehörten, auch nicht zur DDR gehörten. Das heißt, es war natürlich eine besondere Schwierigkeit, dass man dafür Ersatz schaffen musste. Beispiel, das ich auch schon häufiger, jetzt nicht heute Abend, aber häufiger genannt habe, Überseehafen. Braucht man einen Überseehafen? Die Ökonomen der DDR haben die Entscheidung getroffen, ja, brauchen wir, weil bestimmte Güter nur so ökonomisch aufs Gebiet der DDR zu bringen sind. Problem, es gab auf dem Gebiet der DDR keinen Überseehafen. Das war vorher nicht so ein Problem, weil die nordwestliche DDR relativ nah an Hamburg lag. Die weiter östlich liegenden Gebiete, ich schätze mal, dass da viel über Stettin vorher kam, vielleicht sogar auch über Danzig, also über andere Häfen. Das war aber jetzt so nicht mehr möglich. Musste man mit einem enormen ökonomischen Aufwand einen neuen Überseehafen bauen. Und das hat natürlich, wenn es um Verteilungskämpfe geht, also selbst wenn man sich eine DDR gedacht hätte, bei der mehr gefragt worden wäre, was wollen denn die einfachen Arbeiterinnen und Arbeiter, sind das natürlich Bedingungen, die ganz stark einwirken auf Verteilungskämpfe, auf Interessensauseinandersetzungen und so weiter. Bezug auf die DDR hatte ich eben auch schon erwähnt. Die Bolschewiki konnten sich ja immer noch, ich weiß nicht, ob einbilden oder darauf verlassen, das ist auch schon schwierig genug, dass vielleicht sie selbst nicht die Mehrheit der zaristischen Bevölkerung hinter sich hatten, aber dass doch zumindest verwandte politische Positionen, also wenn man jetzt die Menschewiki dazu nimmt, wenn man die Partei der Sozialrevolutionäre, zumindest die linken Sozialrevolutionäre dazu gibt, dass zumindest ein doch relevanter Anteil der Bevölkerung Konzepten, sozialistischen Konzepten wohlwollend gegenüberstand, so vielleicht. Noch nicht mal diese Erwartung konnten ja die neuen Herrscher der DDR nach 1945 haben. Also weil, ja, also klar, es waren ein paar im Untergrund vielleicht geblieben oder in einer stillen Emigration, aber der weit, weit überwiegende Anteil der Bevölkerung war, und insbesondere natürlich die Jungen, die im Nationalsozialismus aufgewachsen waren erstmal, oder konnte man zumindest vermuten, dass der Anteil der Antikommunisten da relativ groß ist. Oder zumindest der, vielleicht muss man nicht mal Antikommunisten sagen, sondern der Skeptiker. So. Was heißt das nun für die Frage, wie offen ein Parteikonzept oder auch vielleicht im Detail so eine Frage wie Hafen oder nicht Hafen, wie offen ich das diskutiere? Sage ich, egal, was die Leute mitbringen biografisch, ich nehme die trotzdem mit rein? Sage ich, ja, Demokratie ist schon wichtig, aber nur die, die vorher erklärt haben, sie unterstützen unsere Sache? Also da will ich nur, ich will jetzt die SED überhaupt nicht verteidigen. Nicht? Also das sind Leute, die schon, also um das mal auch mal meine Position vielleicht ein bisschen deutlicher zu machen als jetzt in dem Vortrag, die meiner Einschätzung nach schon ein Bild von Ordnung und Unterordnung verkörpert haben, das sich meiner Einschätzung nach mit dem, was ich unter Freiheit, gesellschaftlicher Freiheit verstehe, mächtig beißt. Also ich will da gar nicht so, aber selbst wenn man das so kritisch sieht, muss man doch, sobald man über mögliche reale gesellschaftliche Alternativen diskutiert, auch die einschränkenden Bedingungen ernst nehmen, unter denen die standen. Und wie gesagt, das will ich nochmal stark machen. Wenn man dann sagt, okay, dann darf man eben unter solchen Bedingungen keine Revolution machen. Das ist eine legitime Position. Aber da muss man auch die Eier haben, ich meine das jetzt nicht genderspezifisch, dann muss man auch die Eier haben zu sagen, ja, dafür bin ich auch bereit, eine weitere Fortdauer zum Beispiel des Kapitalismus zu akzeptieren. Okay. Aber eins von beiden muss man schon tun. Also dann zu sagen, nö, also da hätte ich nicht mitgemacht. Aber wenn es nach mir ginge, würde ich auch den Kapitalismus abschaffen. Also da bin ich moralisch auf alle Fälle Teflon beschichtet. Ist irgendwie ein bisschen eine komische Position.
5: Ich glaube, es ist vielleicht weniger eine Frage als nochmal vielleicht nochmal ein Statement zu den Hierarchien vielleicht. Ich habe mich nur gefragt, also klar geht die Gewalt nicht von hierarchischen Linken gegenüber in der Welt aus, sondern vom Kapitalismus, dem würde ich zustimmen, aber sie geht auch innerhalb unserer Strukturen von hierarchischen Linken gegenüber anderen Linken aus, auch könnte ich, also würde ich sagen, aus meiner eigenen Erfahrung und auch aus dem, was jetzige linke Erfahrungen sind, dass in hierarchischen Strukturen vor allem irgendwie auch mehr Gewalt gegenüber der eigenen Struktur herrscht. Und gleichzeitig habe ich mich gefragt, ob das nicht das, was du meintest mit diesen Interessengegensätzen, wenn man die hat und wenn sich dann hierarchische Gruppen bilden sozusagen, die ihre Interessen durchsetzen können, eben weil sie Machtpositionen vertreten, wie das dann mit der fehlenden Flexibilität zusammenhängt vielleicht auch und ob da nicht vielleicht
2: kannst du den letzten Satz nochmal, wie das
5: mit der fehlenden Flexibilität, die du vorhin schon mal angesprochen hattest, sich vielleicht auch umzustellen oder auf verschiedene Änderungen einzugehen, ob das nicht vielleicht auch zusammenhängt und ob vielleicht nicht da auch ein Teil der Hund begraben liegt vielleicht einfach und das wollte ich nochmal sagen und
2: Schöner Punkt. Also will ich auch nochmal betonen, mein Thema war nicht Hierarchien sind super, ne? Sondern, und ich glaube, das, was ich will, kann ich auch an dem Punkt, den du genannt hast, deutlich machen. Ich erlebe das ganz oder habe das ganz genauso erlebt wie du. Also, dass Menschen in linken Strukturen eine ganze Menge einstecken und das hat dann ganz oft viel mit Hierarchien zu tun. Aber, was ist die Konsequenz daraus? Also, meiner Erfahrung nach, sind das nämlich zumindest jetzt in unseren Kontexten hier der letzten, weiß ich was, also ich glaube beurteilen aus eigenem Miterleben kann ich das seit, weiß ich was, 35 Jahren oder sowas, sind das vor allen Dingen informelle Hierarchien. Ist jetzt die Konsequenz, dass ich sage, okay, da muss ich noch stärker auf absolute Hierarchiefreiheit pochen? Oder ist die Konsequenz, dass ich sage, da muss ich auf formelle Hierarchien pochen, damit immerhin die Leute, also damit ich gegenüber den informellen Gegengewicht habe und damit die Leute, die in Funktionsstellen sind, Rechenschaft ablegen müssen, abgewählt werden können. Ich will das hier jetzt gar nicht entscheiden, aber zumindest ist eine Position, die sagt, ja, ich lerne daraus, jede Hierarchie abzulehnen, klopf auf Holz, das wird bestimmt in meiner nächsten kleinen Gruppe auf alle Fälle klappen, dass ich die Position, wie soll ich das mal sagen, nicht ganz ernst nehmen kann, wenn nicht zumindest die andere mögliche Lehre zumindest mitreflektiert. Wie man sich dann entscheidet, okay, muss man sehen. Und hängt wahrscheinlich dann auch von der ganz konkreten historischen Situation ab oder sozialen Situation.
6: Jetzt geht's. Ja, du hast sozusagen die Differenziertheit von Geschichte erwähnt, als Hintergrund auch für die Fragestellung nach der Differenziertheit der Interessenbedürfnisse sich überhaupt mit dieser Geschichte zu beschäftigen. Meine Frage zielt aber darauf hin, dass du völlig unerwähnt hast, sondern immer sozusagen das als Selbstverständlichkeit behandelt hast, wenn du vom real existierenden Sozialismus gesprochen hast oder Realsozialismus. Was ist denn das Sozialistische am Realsozialismus? Darüber müsste man doch eigentlich sprechen, davon müsste man einen Begriff haben. Ich sag mal, Rudi Dutschke hat gesagt, am real existierenden Sozialismus ist alles real, nur nicht der Sozialismus. Gegenposition, damit hat er nicht Staatskapitalismus gesagt, aber er hat erstmal eine Verneinung gesagt. Und ich glaube, ohne die Definition und das laute Aussprechen, was wir darüber denken, was daran sozialistisch war oder auch nicht sozialistisch und wie denn die Zukunft aussehen soll. Ohne das können wir auch die Fragen der Emanzipation in der Gegenwart und Zukunft nicht stellen. Also ich glaube, von daher müssten wir auch versuchen, wieder Begriffe theoretisch zu denken, theoretisch zu diskutieren, was wir lange Zeit nicht gemacht haben. Also auf dieser Ebene.
2: Ja, danke. Ich sehe das komplett anders. Nein, ich kann deinen Punkt, also das habe ich nur so gesagt für den Plot-Twist. Erstmal übernehme ich den Begriff Realsozialismus von den Realsozialisten. Die haben erstmal gesagt, also ich sehe es selbst als, das ist ja schon wieder ein Scherz, als historische Bewegung, wenn man so will. Die haben gesagt, sie haben einen real existierenden Sozialismus. Jetzt kann man sich das angucken und sagen, okay, ich würde da alles anders machen. Und ich bin, gut, ich würde mich auch nicht als Sozialist oder als Kommunist bezeichnen, aber das ist jetzt, glaube ich, nicht das Entscheidende hier. Aber die nächste Frage, und die ist mir wichtig, ist dann, wie sind die denn da hingekommen, wo sie gelandet sind? Und was ich ganz fatal finde, ist zu sagen, naja, weil dann das Ergebnis nicht so war, wie ich in der Definition, das ist das Problem, was ich mit Definitionen habe, nicht dem entspricht, was in meiner Definition Sozialismus ausmacht, bin ich die Sache los. Ich würde sagen, wenn ich mir Diskussionen sowohl in der Sozialdemokratie des Deutschen Reiches, aber dann vor dem Ersten Weltkrieg, also jetzt so spätes 19. Jahrhundert, Jahrhundertwende, Revisionismusstreit und so weiter angucke, wenn ich mir Diskussionen zwischen den späteren Menschewiki und den Bolschewiki angucke, wenn ich mir auch ökonomische Debatten in der frühen Sowjetunion angucke, also in der ersten Hälfte der 20er Jahre, würde ich sagen, das hat mit dem, was ich will, eine ganze Menge zu tun. Nur, dass sie eine Entscheidung getroffen haben, die jetzt zu einer Gesellschaft geführt haben, die ganz anders ist, als die, die ich mir wünschen würde. Jetzt ganz individuell. Aber ich finde es, und das ist auch, da würde ich auch wieder sagen, das ist auch ein kreatives Element, da würde ich sagen, es ist aber produktiver, wenn ich sage, okay, ich lerne für mich daraus, dass man augenscheinlich mit richtigen, zumindest weitgehend richtigen Kritiken am Kapitalismus und mit viel gutem Willen völlig gegen die Wand laufen kann und viel Verbrecherisches in die Welt bringen. Und das ist etwas, was ich bei dem, was ich politisch tue, berücksichtigen muss. Scheint mir produktiver zu sein, als zu sagen, naja, Gulag, Hungersnot in der Ukraine, der Afghanistan-Krieg, keine Ahnung was, die Toten an der Mauer, die sind ja alle nicht von Sozialisten verursacht worden, oder? War das Sozialismus? Also von daher, ehrlich gesagt, geht mich das überhaupt nichts an. Und das finde ich fatal. Also das ist sowohl, und damit ist jetzt keine Kritik an dir, rede nur von mir, das ist sowohl unehrlich als auch, glaube ich, bezogen auf Agitation und Propaganda fatal, weil außer definitionsgeschulten MarxistInnen da draußen alle Leute genau diese Assoziation machen und wir darauf Antworten haben müssen.
7: Hallo. Ich würde gerne den letzten Punkt stärken, in der Hinsicht, ich muss mich erstmal dran gewöhnen, dass, wenn wir uns die Frage nur stellen, was ist denn überhaupt wirklich sozialistisch, kommunistisch am Realsozialismus, wir uns gerne davon entfernen, was die eigentliche Kritik sein soll. Das heißt, es ist eine Form von Schuldabwehr in einem sozialistischen Sinne. Dann bin ich wiederum sehr bei dir, was ich sehr gut fand, am Ende eine kritisch-materialistisch-historische Sichtweise zu haben und am Ende ins historische Material zu gehen und es wie Kursch zu machen, dass man sagt, wir müssen selbst die marxistische Bewegung, den Marxismus historisch-materialistisch analysieren. Das gilt genauso auch für den Realsozialismus. Und damit will ich zu einem Punkt kommen, den du angesprochen hast bezüglich des Begriffes des Staatskapitalismus. Inwieweit würdest du, du fandest ihn ja scheinbar im Vortrag recht attraktiv, aber auch gleichzeitig im Widerspruch, überhaupt den Begriff des Staatskapitalismus auf den Realsozialismus anwenden, zudem auch vor dem theoretischen Hintergrund, also meines Erachtens sehr eng mit Pollock verknüpft, also in Bezug auf eine Nationalsozialismusanalyse, in Bezug auf eine Widerspruchsfreiheit Und ist das überhaupt anzuwenden? Oder, so meine These, auch nur These, ich habe auch keine Belege, müssen wir nicht eigentlich den real existierenden weltökonomischen Zusammenhang analysieren? Also auch in Bezug der Blockkonfrontation, wenn wir eine Kritik des kapitalistischen Weltsystems wie auch des real existierenden Kommunismus und Sozialismus formulieren wollen.
2: Ja, ich weiß gar nicht, ob das eine Frage war. Das eine Frage? Also ich kann dir zustimmen. Also nur um das kurz anzudeuten. Ich glaube auch, also selbst über Nationalsozialismus ist ja auch eine interessante Debatte. Wo fängt eigentlich, also kann es eigentlich möglich sein, dass ein Faschismus irgendwann nicht mehr als Kapitalismus zu bezeichnen ist? Also um kurz um die Argumente zu nennen. Es gibt ja gute Gründe, warum man bezogen auf Kapitalismus zum Beispiel die wahre Arbeitskraft als Ware als ganz zentral ansieht. Auch die Frage Herstellung von Produktionspreisen, also jetzt in marxischen Termini, setzt eine Konkurrenz zwischen den Sphären voraus. Wie ist es, wenn der Staat da ganz stark dirigistisch eingreift? Also es ist, also könnte es sein, dass es da auch so Übergangsbereiche gibt. Aber auf jeden Fall würde ich auch sagen, dass es Modelle von Staatskapitalismus gibt, insbesondere von Kapitalismus, würde ich sagen, mit vielleicht einem hohen Staatsanteil, vor allen Dingen ohne sowas wie parlamentarische Monarchie, parlamentarische Demokratie, die aber viel weiter am Kapitalismus sozusagen dran sind, als es der Realsozialismus war. Ich hatte eben schon mal gesagt, dass Geld insofern, als es nicht Anrecht auf gesellschaftlichen Reichtum im strengen Sinne war im Realsozialismus, also auch nicht die Möglichkeit gab, beispielsweise dadurch Produktionsvermögen zu erwerben, dass auch Konkurrenz sowohl innerhalb der wahren Arbeitskraft als auch zwischen den verschiedenen produktiven Anbietern es praktisch nicht gab. Also es gibt so viele Unterschiede zwischen Realsozialismus und Kapitalismus, dass ich den Begriff eher fehlgeleitet finde und da gar nicht so weit mitgehe, wie das vielleicht jetzt in dem Vortrag rübergekommen ist. Warum ich gesagt habe, dass da trotzdem irgendwo was dran ist, ist, dass in den Beziehungen, insbesondere zwischen Planbehörden und den einzelnen Produzierenden, also Kombinaten, VEB und so weiter, ganz klar der Einfluss des kapitalistischen Weltmarkts wahrzunehmen war. Also sowohl der Produktion für den Weltmarkt als auch angewiesen sein auf Bezug von Dingen aus dem kapitalistischen Weltmarkt. Und das heißt natürlich, dass man, anders als man das, glaube ich, sinnvollerweise in einer wirklichen Planwirtschaft machen würde, viele Dinge gar nicht der politischen Entscheidung überlassen konnte, sondern so bestimmte Modelle von Effizienz beispielsweise, auch anders als Marx das zum Beispiel formuliert hat, im Unterschied, was ist eigentlich Arbeitsersparnis im Kapitalismus und was ist Arbeitsersparnis im Sozialismus? Ne? Unterschied Arbeit allgemein, bezahlte Arbeit, wem das was sagt. Auch da mussten die Realsozialisten, also die Planbehörden, sich teilweise so verhalten, aber es ist wirklich nur dieser Ausschnitt, wie einen kalkulierender Kapitalist. Das macht aber noch nicht das System zu einem kapitalistischen System. Das ist widersinnig. Also, und zwar gerade in einem ganz wichtigen Punkt. Ich finde ja den Begriff des automatischen Subjekts extrem wichtig, wenn man Kapitalismus analysiert. Das heißt also, diese ganzen Mechanismen, die auch eine Stabilität oder eine Stabilität ist bezogen auf Kapitalismus, ist ein komisches Wort, also die ein immer wieder Einschwenken auf einen Wachstumspfad sozusagen sicherstellen, krisenhaft natürlich und mit ganz vielen Leichen am Straßenrand. Aber all diese Mechanismen, die den Kapitalismus ausmachen, hat es ja im Realsozialismus nicht gegeben. Also warum man dann nur diesen Punkt rausnimmt und sagt, okay, das nenne ich jetzt Kapitalismus und setze da einen Staat davor, leuchtet mir nicht ein. Und da hast du völlig recht. Genau, nur über eine Analyse des Komplettsystems. Also was für Institutionen hat man im Realsozialismus und wie müssen die sich nach außen verhalten, marktmäßig, kriegt man, glaube ich, eine Vorstellung davon, was dieses System dann auch im Innern ausgemacht hat. Aber wie gesagt, das ist jetzt eigentlich ein Vorgriff auf den Ökonomieteil, glaube ich.
0: Also für eine Frage wäre noch Zeit, wenn noch jemand möchte. Ah ja.
8: Danke. Also ich fand trotzdem die Frage gut, die gestellt wurde, was jetzt eigentlich das Sozialistische ist. Und ich glaube, man kommt nicht so richtig umhin, das ein bisschen näher zu fassen und nicht einfach dabei stehen zu bleiben, was Leute über sich selbst sagen. Weil wenn ich jetzt über mich selbst sagen würde, ich bin ein Hund, würdest du es ja auch nicht ernst nehmen. Aber da nimmt man es ja erstmal ernst. Und das setzt aber voraus, dass man zumindest irgendeine Ähnlichkeit ja sieht zwischen dem eigenen Verständnis und dem, was die Leute selbst für ein Verständnis von dem Begriff auch verwenden oder so. Oder es muss ja irgendwelche weiteren Hinweise darauf geben, dass es erstmal Sinn macht zu denken, ja, es ist irgendeine Art von Sozialismus. Und ja, genau. Und ich denke, dann ist vielleicht noch eine Frage, geht es da eben nur darum, ob kapitalistische Kategorien, also ökonomische Geltung haben oder nicht? Oder muss man diesen Sozialismusbegriff auch, hat ja auch eine politische Dimension, nämlich sowas wie Selbstregierung oder ja, also von einer Gesellschaft. Oder ist es eben nur so, es gibt keine Ware, es gibt keine Konkurrenz, es gibt kein Geld und so weiter. Und wenn es das alles nicht gibt, dann ist es halt auch so ein despotisches Regime, vielleicht Sozialismus. Also und ich glaube, da wäre es vielleicht schon auch für die eigene Propaganda und Agitation, von der du auch gesprochen hast, dann wichtig, irgendwie so ein bisschen den Sozialismusbegriff dann zu schärfen.
2: Ja. Ich sehe schon, ich komme nicht darum herum, da doch mehr zu sagen, obwohl ich da eigentlich gar keine Lust zu habe. Also deshalb, weil ich weiß gar nicht, habe ich bisher was darüber gesagt, ob ich finde, dass die DDR sozialistisch war? Ich glaube nicht. Und das hat natürlich einen Grund. Also, und deshalb bin ich ja ausgewichen vielleicht auch, aber du lässt mich nicht, auf diese historische Betrachtung, ne? Dass ich gesagt habe, naja, die kommen aus einer sozialistischen Bewegung, das ist eigentlich für mich das Interessante. Ich glaube aber, ich kann das notgedrungen noch ein bisschen ausführen, ich glaube, dass man wenn man Kapitalismus beerben will und sagt, also auch da gibt es natürlich unendlich viele Möglichkeiten, es kann ja auch wieder komplett, und sei es aufgrund von irgendwelchen Naturkatastrophen, Seuchen, es könnte ja auch in was anderes, in Barbarei zerfallen, so. Aber wenn man das wirklich sinnvoll politisch gezielt tut, kommt man meiner Ansicht nach um Planökonomie nicht drumherum. Da hätte man schon mal eine Gemeinsamkeit. Gleichzeitig meine ich, dass ein ganz wichtiges Element von Kapitalismuskritik, abgesehen von materiellem Elend, tatsächlich die Unfreiheit, also sowohl die Unfreiheit gegenüber dem automatischen Subjekt der Kapitalverwertung, als auch die Unfreiheit gegenüber den kapitalistischen Eliten darstellt. So, wenn man wenn man dann sagt, naja, dann müsste eine sinnvolle Alternative zum Kapitalismus ja diese doppelte Unfreiheit so beseitigen, dass sie tatsächlich die Artikulation und Realisation von Interessen möglichst aller gewährleistet. Und dafür braucht man einen politischen Prozess, in dem das organisiert wird. Und wenn man dann sich in den Realsozialismus anguckt, kann man relativ schnell sagen, diesem Maßstab wird er nicht gerecht, meiner Ansicht nach. Also, und ich habe ja am Anfang schon gesagt, selbst dem Begriff des demokratischen Zentralismus ist ja das, was sie gemacht haben, nicht gerecht geworden. Also da steht ja nicht, dass alle Leute, die, was ich was, vom ZK ins Politbüro aufsteigen wollen, dass die nur dazu kooptiert werden. Das ist ja nicht das Konzept des demokratischen Zentralismus. Also selbst den realsozialistischen Maßstäben sind ja nicht gerecht. So, und jetzt irgendwie weitergehenden humanistischen schon mal gar nicht. Okay, und was heißt denn das jetzt? Also wenn ihr mich jetzt mit sozusagen vorgehaltener Waffe zwingen würdet, okay, jetzt hast du eine Planökonomie, ist irgendwie sozialistisch. Du hast aber nicht das, was du als Kommunist unter einem demokratischen Prozess verstehst, ist nicht sozialistisch. Welches von beiden zählt nun mehr? Ganz im Ernst, also soll ich dann sagen, ja, es steht 1:1, scheint mir unentschieden auszugehen? Oder soll ich sagen, nee, also von bisher nur zwei abstrakten Kriterien, finde ich, sollten zwei erfüllt sein, also nee, war kein Sozialismus. keine Ahnung, wahrscheinlich würde ich mich, wenn ihr mich wirklich sonst haut, für Letzteres entscheiden. Aber ganz im Ernst, ich halte die Frage nicht für entscheidend. Mit all dem, was ich vorweg gesagt habe, natürlich nur. Ja.
0: Dann würde ich die Diskussion damit jetzt erstmal schließen. Also diese Frage, die jetzt in der Diskussion häufiger aufgetaucht ist, nach so Bestimmungen von Sozialismus und wie das sich das zum ökonomischen System der DDR verhält, das wird morgen auf jeden Fall in den Workshops eine Rolle spielen. Erstmal vielen Dank dir für den Vortrag.
2: Vielen Dank für die Einladung.
9: In einer dichten Folge von Gesprächen das zu tun, was die geschichtliche Stunde jetzt möglich macht. Verbesserungen, die den Menschen in beiden Teilen Deutschlands zugutekommen sollen.
10: Hunderte Bürger applaudieren, als ein rechtsextremer Mob tagelang gegen die wenigen Ausländer in der Stadt wütet.
11: Namen ja auch aller zu sprechen, dass wir froh sind, dass die raus sind hier, die Ausländer.
12: Wenn es nicht mit politischen Mitteln geht, muss es halt mit Gewalt umgehen.
10: Im August 1992 spielen sich in Rostock Szenen ab, die an ein Pogrom erinnern. Eine Woche lang stürmen 500 Jugendliche gegen eine Ausländerunterkunft an, unterstützt von 2000 begeisterten Zuschauern, die die Meute vor dem Zugriff der Polizei schützt. Was anfangs als Problem der neuen Länder abgetan wird, erreicht schnell den Westen. Bald brennen nicht nur Häuser, sondern Menschen.
13: Liebe Mitbürgerinnen und Mitbürger, heute Abend hat die NATO mit Luftschlägen gegen militärische Ziele in Jugoslawien begonnen.
14: Viel wichtiger ist die Frage, was geschieht jetzt im Kosovo, wenn ich höre, dass im Norden von Pristina ein Konzentrationslager eingerichtet wird.
15: Es ist symptomatisch für die Hamburger Politik, Politik immer zu machen, nur für die Minderheiten, je asozialer und krimineller sie sind.
16: Ein grandioser Sieg. Das wird nicht der letzte Sieg sein, Ronald. Das wird nicht der letzte Sieg sein.
17: Und dann wird Schill auch noch gesagt, ja, was sie mit ihrer Polizei meinen, das geht, sie können doch da nicht reinhauen. Ich meine, die sind dafür da, das ist ja wohl bekannt, dass sie zuhauen. Wir haben St. Pauli-Spiel oder sonst was, das ist immer wieder dasselbe.
18: 5, 4, 3, 2, 1, 0 und Start.
19: Sichtlich stolz bringt Innensenator Udo Nagel heute das Projekt auf den Weg, das ihm schon seit Monaten unter den Nägeln brennt.
20: Der eine Ansatz ist der präventive Ansatz, der ja auch noch ausstrahlt in die anderen Bereiche. Es gibt keine Verdrängung. Der präventive Ansatz zu sagen, die Kriminalität geht dort zurück. Der zweite Ansatz ist auch für mich diese Meile hier mit dem Hintergrund. Der Polizeibeamte sitzt vor dieser Videowand, sieht drauf, stellt fest, da hinten bewegt sich was, da ist Unruhe. Er kann dann Kräfte hinschicken.

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1: Es tut mir leid. Aber ich möchte nun mal kein Herrscher der Welt sein, denn das liegt mir nicht. Ich möchte weder herrschen noch irgendwen erobern, sondern jedem Menschen helfen, wo immer ich kann. Den Juden, den Heiden, den Farbigen, den Weißen. Jeder Mensch sollte dem anderen helfen, nur so verbessern wir die Welt. Wir sollten am Glück des anderen teilhaben und nicht einander verabscheuen. Hass und Verachtung bringen uns niemals näher. Auf dieser Welt ist Platz genug für jeden und Mutter Erde ist reich genug, um jeden von uns satt zu machen. Das Leben kann ja so erfreulich und wunderbar sein. Wir müssen es nur wieder zu leben lernen. Die Habgier hat das Gute im Menschen verschüttet. Und Missgunst hat die Seelen vergiftet und uns im Paradeschritt zu Verderb und Blutschuld geführt. Wir haben die Geschwindigkeit entwickelt, aber innerlich sind wir stehen geblieben. Wir lassen Maschinen für uns arbeiten und sie denken auch für uns. Die Klugheit hat uns hochmütig werden lassen und unser Wissen kalt und hart. Wir sprechen zu viel und fühlen zu wenig. Aber zuerst kommt die Menschlichkeit und dann erst die Maschinen. Vor Klugheit

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0: dann auch zu sehen sein wird, die sich eben mit den neun bisherigen Ausgaben des Futurfestivals beschäftigt. Also sie dokumentiert, aber auch reflektiert, denn auch wenn es ein Rückblick ist, ist es immer auch ein Ausblick. Deshalb heißt das Festival auch Futur.
1: Ja, das Motto dieses Jahr lautet deshalb auch Revisiting Futur in Utopian Dreams. Ja, Utopian Dreams, die gab es eben auch schon zu anderen Zeiten. Deshalb immer auch der Blick zurück, nicht nur in die eigene Festivalgeschichte, sondern eben auch in die Geschichte der Performances und des Films. Also wir haben natürlich den Schwerpunkt bei Performance-Film, aber es gibt und gab auch Dokumentationen über Performances im Rahmen des Futurfestivals. Und diese Utopien werden eben wiederbelebt, reflektiert und für einen Blick in die Zukunft verwendet.
2: Ja, und ich habe jetzt heute mal die Besonderheit, dass ich dieses Radiogespräch filme. Bei uns geht es beim Futurfestival auch immer darum, sozusagen die Performances mit Film aufzubewahren, weil es sind einmalige Ereignisse und wie wir es hier erlebt haben mit dem Radio, muss man versuchen, auch sozusagen Wiederholungen möglich zu machen. Aber es ist eine Wiederholung nie wie das vorherige Ereignis. Und damit haben wir ganz viel untersucht im Laufe der Jahre.
1: Auf jeden Fall. Und ich finde, wir sind gerade das beste Beispiel dafür, dass wir eben gar nicht wiederholen. Weil wir haben zum Beispiel eben die Vorstellungsrunde noch gar nicht beendet. Also ich habe mich...
2: Möchtest du dich mal vorstellen jetzt? Birgit.
1: Na logisch, deshalb sage ich das doch. Also, ich bin Birgit Dunkel und bin ein Teil von Blanche et Noir. Und ich habe mit Rasmus gemeinsam und einigen anderen das Futurfestival gegründet vor 11 Jahren. Denn wir haben ein Jahr ausgelassen.
3: Pandemie oder?
1: Das verdammte Pandemiejahr, okay. 2020, ja. Haben wir schön ausgelassen, ja. Aber daraufhin haben wir dann das Strandkorbkino erfunden im Jahre 2021.
3: Davon sehen wir nachher noch einen Ausschnitt. Sehen natürlich nur wir hier im Studio, aber wir hören einen Ausschnitt. Ihr hattet aber auch... eine Szene, die vielleicht jetzt auch sich ganz gut eignet, eingespielt zu werden, die spielt eben auch am Strand. Wollen wir die hören?
2: Ja, das war ein Spontanauftritt von Ruben van den Belt.
3: Nee, über den sprechen wir, glaube ich, gerade nicht.
2: Doch. Das kommt jetzt, wie er in seinem einmaligen Kostüm im Regen am Strand.
1: Der erste, Auftritt. Wir hatten eben einen anderen besprochen oder wollten wir den zuerst?
2: Mit Ruben als erstes, ja.
3: Ist es
2: der bei 19 Minuten?
3: Das wirft natürlich hier die Videokonzeption, die ihr dem Radio zumutet, erneut schwer über den Haufen. Mal sehen, ob wir die schnell finden.
2: So forschen wir durch die Geschichte vom Futurfestival.
3: Forschen wir die Geschichte vom Futurfestival?
2: Ja, das war also ein Tag, wo es sehr stark geregnet hat in Övelgönne am Strand.
3: Ah ja. So, wir sind angekommen hier auf dem Video. Wir spielen das mal ein. Es wäre ganz gut, wenn ihr das ein bisschen... audioalisieren könntet, was wir hier sehen. Wir sehen und hören ja gleichzeitig, aber vielleicht könnt ihr noch ein bisschen auch erzählen, was zu sehen ist.
1: Mal sehr schön gemacht.
2: Ja, also Ruben van den Belt ist ein junger Performance-Künstler, aus den Niederlanden, der hier in Hamburg studiert hat, und er hat ein eigenes Kostüm entworfen für diese Performance und hat es am Hövelgönner Elbstrand zum ersten Mal probiert. Diese Performance ist besonders dadurch, dass sie einen direkten Kontakt, also auch mit dem Strand, aufsucht. Mal gräbt Ruben mit den Händen dann im Sand.

0: Sammlung, das hat er eben eins dafür entwickelt, ein langen Umhang mit Kapuze, die sich also mit jeder Bewegung entfalten wirft und eben diese Bewegung nochmal so ganz besonders nachspielt. Dieses Gewand ist dann auch unten im Sand eingegraben, so dass es eigentlich festhält wie so ein Zelt, und so seine Inspiration kam von einem ganz besonderen Stück, einem Solo von Martha Graham, die auch in einem ähnlichen Kostüm aufgetreten ist. So eine Ikone des Modern Dance, des amerikanischen Modern Dance.
1: Bewegung macht. Diese Musik erinnert sehr an Phil Glass, an Filme wie Koyaanisqatsi oder Povakratsi, den sicherlich noch, diese Filme kennen sicherlich noch einige, die in den 80er Jahren sehr, sehr bekannt waren. So Klangteppiche, die sich immer weiterentwickeln. Dieses Fließende, also auch akustisch vermitteln.
2: Und das Tolle war, dass Ruben van den Belt dann nach dieser ersten Spontan-Performance bei uns im nächsten Jahr dann in Ausgabe 6 von Futur eine weitere Performance gemacht hat, wo er das Kostüm weiterentwickelt hat. Das Kostüm ist also noch größer geworden und er hat dann einen Sandhaufen aufschippen lassen. Von uns als Team eine besondere Aufgabe, auch mal einen riesigen Sandhaufen aufzuschippen, und hat sich dann mit seinem Kostüm oben auf diesen Sandberg gestellt. Und das ist also ganz toll zu sehen, auch in dem Video, das wir in der Ausstellung zeigen, Futur 6 als eine der Stationen in der Ausstellung im Westwerk.
3: Die Performance findet durch den Ruben statt mit Blick auf die Kapitänshäuser in Övelgönne, aber davor sind die Strandkörbe, vielleicht könnt ihr das nochmal kurz darstellen. Im Hintergrund die Containerbrücken vom Burchard Kai. Auf der Elbe selbst, die dann zwischen dem Strand und dem Burchard Kai fließt, die Schlepper und die Hafenfähren. Das Ganze, glaube ich, auch in der Pandemie, ne?
1: Ja, das war unser erstes Strandkorbkino an Övelgönne. Und das war durchaus im Zusammenhang mit den Anforderungen, den besonderen Anforderungen an Veranstaltungen in der Pandemie. Wie gesagt, wir haben das Jahr 2020 ausgelassen, haben kein Futur veranstaltet. Das hat uns aber auf die Idee gebracht, dass man mit Strandkörben auch eine wunderbare Umgebung schaffen kann. Überhaupt Open Air, diese Möglichkeiten. Dadurch eben ja auch in Pandemiezeiten es möglich ist, Kino und andere Veranstaltungen, also Performance in dem Fall, durchzuführen.
3: Aber hier in dem Video dreht tatsächlich gerade die Kamera oder wendet den Blick auf die Strandkörbe, und dann sieht man, okay, entweder sitzt nur eine Person drin oder zwei, die offensichtlich familiär oder wohnungsmäßig verbunden sind.
1: Ja, man muss dazu sagen, das war dann in diesem Sommer ja auch wieder aufgelockert. Also das war zum Glück dann doch möglich, weil das eben eine Phase war, wo dann wieder das Treffen und das Veranstalten freigegeben war. Das wäre sonst auch wirklich zu anstrengend geworden mit Registrierung und allem drum und dran. Das haben wir zum Glück alles nicht machen müssen. Aber es war eben die Geburtsstunde des Strandkorbkinos. Das war einfach eine wunderbare Erweiterung und hat uns einfach einen Ort gegeben, also an dem man Dinge ausprobieren konnte, die kann man eben nicht mitten in der Stadt ausprobieren. Also Rubens Performance ist ja das beste Beispiel dafür, oder eben auch unsere eigenen von Blanche et Noir, die dann eben auch, da haben wir ja auch unsere erste Performance aufgeführt.
4: Also es ist auch wirklich eine ganz besondere Atmosphäre, und nicht nur was die Performances angeht, sondern auch die Filme. Denn es wurden ja dann auch Filme gezeigt, meistens dann eben ein bisschen später, wenn es langsam schon dunkel wurde. Und es waren ja nun nicht nur die Schlepper, die jetzt hinten in der Elbe fuhren, sondern es waren auch gigantische Containerschiffe, die vorbeikamen, und es war einfach eine unglaubliche Atmosphäre, vor allen Dingen, weil die Filme, die ja auch Tanz- und Performancefilme waren, sich einfach nochmal ganz anders so in die Landschaft eingefügt haben, so eine ganz andere Atmosphäre einfach geschaffen haben, vor diesem Hintergrund.
3: Und was mir an dieser Stelle auffällt oder einfällt, ihr hattet vorhin kurz so vom Utopischen gesprochen, mit dem Futur Festival verbundenem Gedanken. Das hat ja eine Mischung, ne? Was ihr dort gemacht habt, nämlich eine dystopische Situation, in der ihr in der Form dieser Performance doch noch was Utopisches freigesetzt habt. Also ein Raum, ein Bild, ein Blick geöffnet habt. Bilde ich mir das ein oder trifft es das?
4: Die Performance Quadrat.
1: Die Kreisung des Quadrats.
4: Die Kreisung des Quadrats, ja, das hat ja schon eben diese beiden Vereinigungen von eben Gegensätzen einfach in sich im Titel. Wir sind ja gekleidet in eine Figur in Schwarz, schwarzer Umhang, schwarze Kapuze, die andere in Weiß. Und am Ende, wir kreisen also umeinander, und am Ende haben wir dann so Farbpistolen, und das Ganze geht über in so einen kleinen Kampf, und wir, benetzen uns, übergießen uns mit der Farbe des anderen.
1: Ja.
4: Und
1: es geht darum, den anderen umzufärben, also mit der eigenen Farbe einzufärben, ihn von der eigenen Meinung zu überzeugen, beziehungsweise das eigene überzustülpen. Und das hatte natürlich sehr viel auch mit der Pandemie zu tun. Das war also formal und ästhetisch eigentlich von Beckett inspiriert. Diese berühmte Performance, Quadrat-Performance mit den Figuren, die da immer im Karree, also im Quadrat laufen, es ist eine ganz tolle, faszinierende Performance, gibt es als Film. Aber eben durch die Pandemie inhaltlich bestimmt, ja.
3: Auch dazu ist es jetzt hier im Radio ein bisschen schade, dass wir das quasi nur musikalisch hören.
4: Ich hoffe, das regt dazu an, die Ausstellung zu besuchen. Das dann alles nochmal anschauen,
1: genau,
4: was wir hier erzählen.
2: Ja, und wir können jetzt auf das erste Soundbeispiel springen. Das wir am Anfang so springen,
1: das ist sehr ausgesucht hat.
2: Das Interessante ist, dass es eben unterschiedliche Musiken zu ein und der gleichen Performance gibt, und dadurch die Performance auch ganz unterschiedlich wirkt.
1: Ja, wobei das dann ja schon die Performance-Filme sind. Die Live-Performance hatte nämlich keine Musik.
3: Ja.
1: Entscheidender Unterschied.
3: Ja, ich sehe gerade hier.

0: Das war also Futur 5, die Performance, von der wir gerade gesprochen haben und die Vertonung für den Performance-Film, die wir gerade gehört haben. Also das erste Futur-Festival mit Strandkorbkino. Da gab es aber auch, wie Irmela schon sagte, sehr schöne Filme, Tanzfilme, nämlich von dem einzigartigen Merce Cunningham und John Cage, die also was wirklich eine ganz spezielle Atmosphäre ist, sowas im Open Air am Strand bei Nacht zu sehen, diese Bewegung und drumherum das Leben. Also ja, das ist eben dann in unseren Dokumentationen nachzugucken.
1: Da war also Merce Cunningham zu sehen in einem Film von Klaus Wildenhahn. Und das Tolle ist, dass die Cinema Verité von Klaus Wildenhahn wirklich sehr geeignet
2: Birgit
1: ist.
2: Birgit hat es gerade gesagt, am 18. August nächste Woche, Mittwoch wird das sein, wird der ganze Film auch gezeigt im 3001.
0: Ja, da war ja gerade eine Ansage zu hören. Diese Ausgabe, wie wir schon sagten, direkt in der aufgelockerten Pandemiezeit, sagen wir mal, die hat ja ganz stark auch andere Performance-KünstlerInnen, Tänzerinnen, vor allen Dingen Choreografinnen, haben das Thema ja auch aufgegriffen, beziehungsweise mussten während der Pandemiezeit dann ihre eigentlich für live geplanten Inszenierungen als Film produzieren. Und das war natürlich für uns die Gelegenheit dann, oder dadurch bekamen die Filme eine Gelegenheit einer Aufführung und wir konnten sie zeigen. Also zum Beispiel von Patricia Caroline May, die ihre Inszenierung Wahn als Film bei uns gezeigt hat. Ein Trailer am Strand, da hatten wir eben gerade diese Ansage dazu gehört und dann eben die Ankündigung für das 3001, dass der Film Wahn dann im 3001 lief, gezeigt wurde in einem Kurzfilmprogramm, das nannte sich Pandemonium, passenderweise.
2: Und Birgit hat es gerade gesagt, am 18. August, nächste Woche, Mittwoch wird das sein, wird der ganze Film auch gezeigt
3: Video
2: im 3001.
3: Ist sehr schön zu sehen,
2: der ganze Film heißt 30 Minuten lang. Wir haben an dieser Arbeit jedoch 8 Monate gearbeitet, durch die komplette Pandemie hindurch, mit 17 Menschen zusammen getanzt. Und genau, und in diesem Film könnt ihr, sehen, wie wir mit dieser Zeit umgegangen sind.
1: Ja, das ist quasi unser Ausstellungsfilm, einer unserer neuen Ausstellungsfilme, den wir jetzt gerade
2: überhaupt
1: hören.
2: Damit umzugehen, was hat diese Zeit mit uns gemacht, wie sind wir da gemeinsam durchgegangen und was bleibt im Körper haften, und ein Ausschnitt davon jetzt heute Abend. Ich freue mich. Vielen Dank an euch, an Sie.

0: Ja, also im Strandkorbkino haben wir uns in die Nachbarschaft auch eingeschlichen. Es ist so, dass einige der Nachbarn unten in Övelgönne immer fragen, wann kommt denn eigentlich das Strandkorbkino wieder? Das hatte auch den Grund, weil die Bevölkerung eben bei schönem Wetter dann auch in den Strandkörben vormittags sich sonnen konnte, wenn wir noch nicht mit dem Kinobetrieb angefangen haben. Und wir haben uns also auf besondere Orte in der Stadt spezialisiert. Das Gartenkunstnetz war schon erwähnt. Angefangen haben wir mal in der Parallelwelt in Eimsbüttel. Dann ist dazu gekommen kurzfristig mal der Filmraum auch. Dann sind wir gewesen im wirklich ganz besonderen Exil, könnte man sagen, in der Pandemie. Da haben wir nämlich sozusagen einfach pausiert. Ein Jahr sozusagen. Dann haben wir mal ein Jahr mit dem Festival Let's Doc zusammengearbeitet und haben da auch den Ort gewechselt dann nochmal. Und jedes Jahr aber auch immer ist dabei das 3001 Kino. Das ist sozusagen das Wichtigste für uns. Dann macht Rote Flora Kino mit, das gerade 100 Jahre alt geworden ist. Und wir haben jetzt auch den Teepavillon in Planten und Blumen. Da haben wir also letztes Jahr schon einen tollen Workshop gegeben und geben dieses Jahr wieder einen Workshop, und zwar zum Thema Derwischtanz.
1: Okay, das leitet ja so ein bisschen rüber zum Programm, ne?
2: Ja, es gibt, wie Rasmus eben schon erwähnte, einen Workshop mit Derwischtanz, also eine Aufführung mit anschließendem Workshop im Teepavillon am Samstag, dem 26.09., also kommenden Samstag. Am Abend dann die Performance We and KI im Westwerk, wo eben auch unsere Ausstellung zu sehen ist, immer nachmittags geöffnet von 16 bis 19 Uhr und um 20 Uhr dann die Performance. Es gibt einen weiteren Workshop, Hilde Holger Basement Dances Hamburg Edition. Das ist eine Fortsetzung der Zusammenarbeit von letztem Jahr. Der Workshop letztes Jahr fand im Teepavillon statt und dieses Jahr im Westwerk am Sonntag. 27. September, kommenden Sonntag, 15 Uhr bis 18.30 Uhr. Und anschließend noch ein Filmabend, ein Filmscreening mit, zu Hilde Holger, The Legacy, Hilde Holger, Basement Dances in Exile. Man kann also auch nur zu dem Film kommen, wenn man nachmittags keine Zeit hat. Das wäre um 19 Uhr. Ja, Irmela, magst du?
3: Ja, ich sag nochmal, das ist jetzt eigentlich das dritte Mal, dass Workshops im Programm sind. Das ist wieder eine Erweiterung des Futur-Festivals. Weil es eben darum geht, nicht einfach nur etwas zu zeigen, entweder das, was in Filmen, das, was andere gemacht haben oder auch früher gemacht haben oder in Performances aktuell, sondern dem Publikum einfach die Möglichkeit zu geben, auch bestimmte Bewegungsprinzipien, Bewegungsideen, Performance-Ideen wirklich miterleben zu lassen. Und es ist also ganz niedrigschwellig. Jeder ist willkommen. Es geht jetzt nicht darum, dass man besondere Vorerfahrungen hat. Und die Teilnahme ist also nur für einen geringen Kostenbeitrag, kann eben teilgenommen werden. Und das ist einfach immer ein ganz tolles Erlebnis. Das haben wir irgendwie in den letzten beiden Jahren festgestellt, dass das wirklich eine unglaubliche Bereicherung war nochmal und ist für das Festival.
2: Aber vor allen Dingen für die TeilnehmerInnen.
3: Ja, und dann gibt es natürlich auch Filmvorführungen. Also jetzt Filme, die jetzt nicht aus dem vergangenen 9 Jahren irgendwie entstanden sind, sondern einfach auch ganz neue Beiträge oder eben Reenactments sozusagen, also Filme, die einfach auch besondere Erinnerungen einfach nochmal an Ereignisse auch hier in Hamburg zeigen und Ereignisse und auch die Stadt einfach nochmal in einer ganz neuen Sicht einfach zeigen oder einer alten Sicht. Das ist dann der Abschluss, wäre dann die Klabauternacht, ein Ereignis, was vor 40 Jahren hier in Hamburg stattgefunden hat, wo eben die ganze freie Szene, Theater, Performance, Kunstszene auf den Beinen war, die Stadt erobert hat, das Rathaus gestürmt, am Ende eine Riesenparty in der Fischauktionshalle. Und dazu gibt es eben einen Dokumentarfilm. Und das ist jetzt nochmal, wenn wir nochmal an die Utopien, an die Utopian Dreams einfach anknüpfen, dass das einfach so ein Aufbruch war, damals vor 40 Jahren, also gerade auch was eben die freie Szene angeht. Und wenn wir einfach heute wieder schauen, ist einfach so ein Aufbruch unbedingt nötig wieder. Man erlebt es auch immer wieder, also auch bei Demonstrationen. Es hat ja auch so einige gegeben mit den goldenen, wo eben auch so die freie Szene unterwegs war. Also weil eben ja auch diese Art der Kultur, also dieser Kultur der Straße, aber auch Kultur, die jetzt nicht so im Mainstream läuft, nicht die Hochkultur, auch immer weiter, gerade jetzt, heute, immer weiter beschnitten und verdrängt wird. Deshalb ist es einfach nochmal schön, auch diesen Aufbruch nochmal zu erleben oder dann nochmal so neue Impulse zu bekommen, vielleicht, wenn man das sieht.
1: Der Film läuft wann?
3: Das ist am 4. Oktober, das ist zum Abschluss des Festivals und zwar nachmittags schon eben um 17 Uhr im Westwerk.
2: Genau, das ist der Abschluss, aber zwischendrin haben wir noch einiges an Programm, was wir jetzt noch nicht erwähnt haben. Wenn wir jetzt quasi rückwärts gehen, dann haben wir nämlich am 3. Oktober, dem Tag der deutschen Wiedervereinigung, haben wir IO am N. Vogel. Eine Performance mit einer anschließenden Hörsession von Torbjørn Reuter Christiansen und Rachel Decknell aus Dänemark, die Vogelstimmenaufnahmen, die Soundstücke seines Vaters, also von Torbjørn, nämlich Henning Christiansen, dem Fluxuskünstler, der hier an der Kunsthochschule Professor war, der einfach sehr weitsichtig und früh schon das Grün in die Welt gebracht hat, das grüne Denken. Gibt es, wie gesagt, diese Vogel-Performance und Vogel-Hörstücke. Am 3. Oktober, 20 Uhr im Westwerk.
0: Ja, und am Tag vorher gibt es einen Einblick in ein unglaubliches Werk. Und zwar der Hamburger Künstler Dieter Rühmann hat in drei Bänden sein ganzes Leben aufgeschrieben. Und wir hatten Dieter Rühmann schon mehrfach zu Gast, auch mit seinen Filmen. Er hat also tolle Filme gedreht. Einer ist eine Art, könnte man sagen, Porno mit Gasmasken auf. Das ist ein bisschen einfach ausgedrückt, aber manchmal muss man im Radio was kurz beschreiben. Und der Film heißt Liebe Zuschauer. Ist also ein unglaubliches Werk. Und in einem anderen Film hat er das größte Kunstwerk, was hier in Hamburg gezeigt wurde, verewigt. Und zwar hat er auf Fotokopien einen nackten Mann abgebildet und in 40 Meter Größe hoch vergrößert. Und dieses Bild hat er damals an der Nikolaikirche kopfüber herunterbaumeln lassen. Das ist also ein unglaublicher Film, der da auch zu entstanden ist von Filmemacher Abbas. Und zwar ist das ein einfacher Dokumentationsfilm, der den Vorteil hat, dass auch der legendäre Wildgruber zu Wort kommt in dem Film Und es ist also ein Einblick in eine Szene, die sich dem Pazifismus verschrieben hat. Und die Nikolaikirche ist ja da als besonderer Ort heute immer noch ganz relevant. Und Dieter Rühmann wird also Teile seines Werks Revue passieren lassen auch. Er war als junger Künstler besonders mutig und hat sich einmal auf der Kunsthalle in einem hölzernen Gehäuse einsperren lassen, das sogenannte Dune Lab. Und hat eben sozusagen die Arbeit eines Astronauten vorweggenommen oder karikiert oder performiert oder wie immer man das nennen kann. Das ist also am 2. in Zusammenarbeit mit dem Textem-Verlag im Westwerk. Und wir zeigen also am Abend dann die Filme von Dieter Rühmann an der Westwerkbar.
2: Genau, 2. Oktober, Freitag, 2. Oktober, 20 Uhr. Vorstellung des Buches von Hans-Dieter Rühmann mit den VerlegerInnen Nora Stuhn und Gustav Mechlenburg, dem Grafiker Anton Engel, Dieter Rühmann und dem Futur-Team. Ja, dann haben wir den Tag davor, nämlich am 1. Oktober, Donnerstag, dem 1. Oktober, haben wir im Westwerk ein Kurzfilmprogramm, eine Kooperation mit dem Pool Movement Art Film Festival Berlin. Das Kurzfilmprogramm Where We Move zeigt eine Auswahl von Kurzfilmen, einmal historische aus den 70er Jahren von Elaine Summers, 2 Filme, und von Phil Niblock und Dana Reitz, die sich alle mit Bewegungen im öffentlichen Raum beschäftigen. Da eben auch wieder der utopische Gedanke, die Freiheit, der Freiheitsgedanke. Das wird dann gegenübergestellt mit 2 zeitgenössischen Filmen. Ein Film von Suet Vatham, der Film Pass, der wiederum auf politische Ereignisse anspielt und deren Folgen. Da geht es sozusagen um das innere Empfinden der Hongkong-Protestler. Also es hat mit dem Hongkong-Protest und mit der Niederschlagung der Proteste, der Verfolgung der Aktivistinnen zu tun. Der Film ist in Berlin entstanden, aber es geht um die Hongkong-Proteste. Der andere zeitgenössische Film hat den wunderbaren Titel The Ongoing Process of Trying to Make Sense und ist von Martin Klukasch. Den zu beschreiben, könnte man, aber man muss ihn einfach sehen. Er spielt in einem total interessanten Gebäude, eine verlassene Halle eines DDR-Gebäudes. Und wie man sich in so einem Raum bewegen kann, mit dem Material umgehen kann und versuchen kann, Sinn zu erzeugen. Das ist also an dem Donnerstag, dem 1. Oktober, um 20 Uhr im Westwerk. Den Abend davor, magst du wieder vorstellen, Rasmus?
0: Ja, kann ich gerne machen.
2: Matrix.
0: Und zwar
2: Matrix.
0: Ist der Abend gewidmet einem Performance-Event, würde man heute sagen, einer Konferenz auch damals.
2: Auch Festival kann man sagen, ne?
0: Eines Festivals auf Kampnagel, das Johannes Lothar Schröder, unser Futur-Team-Mitglied, damals kuratiert und auch mit organisiert hat. Und wir sehen also Filmbeispiele aus diesem Festival. Und zwar ist es besonders spannend, dass in gewisser Weise vielleicht dieses Performatrix so eine Art Vorläufer war vom Futur-Festival, von der ganzen Ausrichtung her, vom Gedanken her, und dass wir deswegen eben auch stolz sind, dass wir Johannes Lothar Schröder als Performance-Forscher eben bei uns im Team haben. Und er hat immer einen ganz besonderen Blick darauf, was wir machen und machen könnten, machen sollten oder auch nicht machen sollten. Und vergangenes Jahr hat er den zauberhaften Abend im Künstlerhaus Faktor gestaltet. Da ging es also um Performance im Alter. Es war ein ganz toller Abend in diesem Künstlerhaus Faktor, was jetzt schon im Rahmen der Umbaumaßnahmen der Sternbrücke nicht mehr irgendwie bespielbar ist und als Festivalort uns verloren gegangen ist. Das Künstlerhaus Faktor habe ich tatsächlich vorhin in der Aufzählung der ganzen Orte, wo wir schon mal gewesen sind, ausgelassen. Und besondere Kraft, denke ich, von Johannes Lothar Schröder ist auch, dass er anknüpft an die Arbeit von Josef Beuys. Er also ist auch ein großer Beuys-Experte und hat beim ersten Futurfestival in der Parallelwelt das Stück Filz-TV von Josef Beuys nachperformt. Also das ist ein ganz grandioses Werk. Da ist Josef Beuys mit einem Fernseher alleine und boxt auf diesen Fernseher ein. Und das hat also Johannes Lothar Schröder damals nachgestellt. Und das wird auch in der Ausstellung zu sehen sein, unter dem Titel Filz-TV in der ersten Ausgabe Futur, gleich wenn man reinkommt in die Ausstellung im Westwerk, links in der Ecke. Und wir sind also doch stolz darauf, dass Johannes Lothar Schröder nun die ganzen Jahre bei uns mitgearbeitet hat und auch die ganzen

0: Es geht um die Performances während der Gipfeltage, die Proteste, also Performance als Protestform mit dem Megaphonchor, Schwabingrad Ballett, den 1000 Gestalten, den Schlümpfen und einigen mehr. Also es ist ein Film, der wirklich diese unglaubliche Vielfalt an Protestformen, die zu G20 stattgefunden hat, dokumentiert. Und natürlich auch die Atmosphäre und auch Teile von den Protestzügen vom Schwarzen Block und einiges mehr. Also es ist ein wieder in Erinnerung rufen dieser Tage, dieser sehr bedeutsamen Tage im Juli 2017.
1: Am Abend vorher gibt es einen Abend im Flora-Kino in der Roten Flora, das gerade 100 Jahre Geburtstag gefeiert hat mit einer performativen Bühnenshow und großartigen Moderation von Didine. Wir werden also im Flora-Kino einen Abend gestalten. Da geht es um die Kooperation zwischen ukrainischen und hamburgischen Performance-Studierenden. Es gab in dem Jahr, als wir diesen Film entdeckt haben, gab es noch den Performance-Studiengang an der Hamburger Universität bei Professorin Kleine, der inzwischen leider abgeschafft worden ist. Also ich glaube, in Hamburg kann man momentan gar nicht richtig mehr Performance studieren. Das ist also ein Notstand, der unbedingt abgeschafft gehört, weil gute Performances gehören wirklich studiert. Und da kann man also an dem Abend in der Roten Flora um 20 Uhr am 28. den Film Vent Weltuntergang sehen. Der basiert auf einem Text von dem großartigen Säufer.
0: Das ist Jura-Säufer.
1: Jura-Säufer, genau.
0: Mit O-Y geschrieben.
1: Um Verwechslungen zu vermeiden, genau. Und da performen also diese Studierenden aus Hamburg und Kiew hauptsächlich und Charkiw. Aus Charkiw kommen auch viele. Die performen also eine Weltuntergangskonferenz auf Kampnagel.
0: Ja.
1: Und es ist ein wirklich fulminantes Werk.
0: Man muss dazu sagen, dass der Text schon 100 Jahre alt ist, circa 100 Jahre alt ist, also aus einer ganz anderen Zeit stammt, aber eine ähnliche Stimmung schon da war.
2: Wir kennen ja den Begriff der Zeitenwende und wissen auch, was damit gemeint ist.
0: Ja. Ja, das kann man damit gut in Verbindung bringen. Genau, es ist also über 100 Jahre her, aber die Zeitenwende trifft irgendwie darauf zu, ja.
1: Über den Sonntag haben wir ja schon gesprochen.
0: Ja, ich wollte jetzt nämlich auch einen Film noch vorstellen, den unser jüngstes, neuestes Mitglied bei Futur, Maruta Müller, nicht die englische Aussprache, kuratiert hat, obwohl sie den Film in Amerika entdeckt hat. Daran liegt es wohl, dass ich es Miller aussprechen wollte. Ja, eine wirkliche Entdeckung. Maruta hat den Film Queendom für uns ausgesucht. Queendom erzählt die Geschichte der jungen queeren Künstlerin Gina Marvin aus Russland. Sie hat sehr spektakuläre Performances mit extrem aufwendigen und faszinierenden Kostümen gemacht in Russland und hat sich da natürlich auch starker Gefahr ausgesetzt, staatlicher Repression und Diskriminierung und ist dann dementsprechend auch emigriert. Diese Geschichte und eben wirklich die Filmemacherin hat sie wirklich begleitet und man kann erleben, wie es ist, die Realität in Russland als queere Performance-Künstlerin im öffentlichen Raum. Da wäre auch wieder das Thema öffentlicher Raum. Das haben wir auch bei dem Kurzfilmprogramm Where We Move

0: das Thema im öffentlichen Raum zu performen, haben wir überhaupt immer auch in unserem Futurfestival gehabt. Auch bei unseren Performances, Blanche et Noir, geht es natürlich immer auch um den öffentlichen Raum, ihn als Freiraum wahrzunehmen und zu gestalten. Ja, und dieser Film Queendom kommt am Freitag, dem 25. September, 20 Uhr, im Westwerk zur Aufführung.
1: Dann können wir jetzt mal zum Eröffnungsabend kommen.
0: Genau, wir Irmela, arbeiten uns...
1: Willst du den beschreiben?
0: Zum Anfang hin.
2: Der Eröffnungsabend ist natürlich erstmal die Eröffnung, Vernissage eben der Ausstellung. Dann wird die Performance-Künstlerin, also möchte man sagen, eine von Hamburgs bekanntesten Performance-Künstlerinnen, Mariola Brilowska, auftreten, die auch bereits bei früheren Futur-Festivals zu Gast war, jetzt aber mit einer neuen Performance. Außerdem wird es auch kleine Interventionen geben von Blanche et Noir, die eben an diese Performances, die eben in den Jahren davor stattgefunden haben, anknüpfen oder da so kleine Episoden draus wieder aufleben lassen.
0: Genau. Plus kleine Neuerfindungen, aber wir machen das nicht nur wir beide, sondern auch alle Futur-Teammitglieder werden performen. Rasmus wird Volker Bratke performen. Das wird eine sehr unscharfe Performance und wir sind sehr, sehr scharf darauf, das zu erleben.
1: Ja, die Performance basiert auf dem einzigen performativen Film, den Gerhard Richter gedreht hat. Und zwar über eine unvermeidliche Erscheinung im Galeriebetrieb, nämlich immer die Menschen, die so sich in Ausstellungen reinschmuggeln, um da ein bisschen Galeriewein zu trinken. Das ist also Thema in Volker Bratke.
0: Aber wir haben ja auch noch Johannes Lothar Schröder und Maruta Müller, die gemeinsam einen lettischen Brauch performen werden. Da dürft ihr auch sehr gespannt drauf sein. Sie werden Bluka Vikšana performen.
3: Der Eröffnungsabend ist wann und wo und um wie viel Uhr?
0: Am kommenden Donnerstag, dem 24. September um 19 Uhr.
3: Auch
0: im Westwerk natürlich. Ja, im Westwerk. Auf jeden Fall. Ausstellungseröffnung und Performanceabend im Westwerk am 24.
1: Ja, und jetzt haben wir noch einen kleinen Moment Zeit und dann würde ich doch sehr gerne noch den Hilde-Holger-Workshop ein bisschen promoten wollen. Irmela, magst du noch ein bisschen mehr dazu erzählen? Der kam ein bisschen kurz, fand ich.
2: Hilde-Holger ist eine jüdisch-österreichische Choreografin und Tänzerin gewesen. Sie musste aus Wien, was ihre Heimat war, emigrieren, ist nach Indien gegangen und dann von Indien später dann nach England, nach London. In London hatte sie noch, bis sie gestorben ist, 1994 war es, glaube ich, oder wann? Also sie hat jedenfalls bis in die 90er Jahre und wo sie selbst eben schon über 90 war, immer noch unterrichtet in einem, in ihrem Basement, also in Camden in London und in ihrer Wohnung. Und deshalb heißt jetzt dieser Workshop auch Basement Dances. dort waren eben damals Anfang der 90er regelmäßig auch zum Unterricht Thomas Campe und Claudia Kappenberg. Ich selber bin auch einmal dort gewesen. Ich habe es mal erlebt, wie es war, also jetzt, wie sie ihren Unterricht gemacht hat. Es war eben so eine ganz besondere Form des Modern Dance, also eigentlich so des German Modern Dance, den sie aber jetzt auch nochmal mit einer besonderen Technik weiterentwickelt hat. Und Thomas und Claudia haben eben diese Technik dann auch besonders studiert und sie haben auch sehr viele Filmaufnahmen gemacht. Sie haben teilweise ihre Choreografien rekonstruiert, die sie aufgeführt hat, also eben auch in Indien, dann auch in London. Sie hat auch mit ganz bekannten Leuten zusammengearbeitet, also die haben bei ihr Unterricht genommen. Und Thomas und Claudia sind also dabei, eben diese Technik und eben diese Tänze und das Werk im Grunde genommen von Hilde Holger aufzuarbeiten und auch diese Choreografien weiterzuentwickeln und diese Technik auch weiter zu vermitteln, die eben auch eine besondere, wie sagt man, ein besonderer Tanz ist, auch seine Umgebung, also mit anderen zu tanzen und eben auch Raumerfahrungen zu machen. Und sie machen eben einerseits den Workshop, andererseits zeigen sie dann auch Filme. Es wird dann auch eine Rekonstruktion geben, in der sie dann selber tanzen und Workshop-Teilnehmer dann auch mit einbeziehen, sodass also die Workshop-Teilnehmer auch nochmal die Gelegenheit haben, nochmal abends vor Publikum eine kleine in eine Performance mit einbezogen zu werden. Und das ist schon ein besonderer Tag, also wirklich ein ganzes Programm. Sie werden auch selber diese Filme oder diese Arbeit von Hilde Holger einfach auch nochmal installieren in der Ausstellung und eben auf der großen Leinwand dann auch noch Filme zeigen.
3: Tja, jetzt haben wir doch ein rundes Programm. Am Donnerstag also geht's los. Und gibt es sowas wie einen Festivalpass oder so ein Ticket, mit dem das möglich ist, in alle Veranstaltungen so reinzugehen? Und
0: das Besondere an unserem Festival ist ja, dass es keinen Eintritt kostet. Mhm. Es ist kostenfrei, kostenlos. Aber natürlich freuen wir uns über Spenden und für die Workshop-Teilnahme wird auch ein Spendenbeitrag erhoben. Also das ist ein kleiner Beitrag, aber der muss dann schon sein. Aber wie gesagt, sonst Eintritt frei. Das ist das Besondere. Futur ist wirklich ein Festival, ein demokratisches, ein soziales Festival, ein Festival für, ja, ohne Schwelle.
3: Ja. Man kann sich vorstellen, dass viele Leute einfach Lust haben, einzelne jetzt hier vorgestellte Veranstaltungen oder auch so den Rahmen und den Fluss des Ganzen so mitzuerleben. Die entsprechende Internetseite wäre vielleicht noch sinnvoll zu nennen, damit sich Leute nochmal einen Überblick schaffen.
0: Ja, futur-filmfestival.com.
3: Ganz einfach, futur-filmfestival.com. Und
0: auf Insta, auch auf Insta.
3: Okay.
0: Futur.filmfestival. Oder auch über den Westwerk-Account. Westwerk-Hamburg. Die Westwerk-Webseite gibt es auch, die ist nur im Moment noch nicht, die ist gerade noch in Umarbeitung, ist also nicht ganz aktuell, deshalb empfehle ich lieber den Insta-Account, ne? Mhm. Westwerk-Hamburg oder eben futur.filmfestival.
1: Und jetzt haben wir immer noch einen kleinen Moment und den möchte ich nutzen.
3: Einen sehr kleinen Moment.
1: Atemberaubendsten Moment vom ganzen Futur-Festival zu beschreiben. Und zwar, das war, als wir unten im Strandkorb-Kino Övelgönne eine hölzerne Leinwand aufgestellt hatten und Blanche et Noir parat standen, um zu performen. Und eine Windböe knickte die Leinwand. Und da haben wir auch ein kleines Soundbeispiel noch zum Ausklang vielleicht, um ein bisschen Strandatmosphäre nochmal zu tanken.
3: Wir können tatsächlich das vorhin schon gehörte musikalische nochmal einspielen.
1: Das war also so spannend, weil die Leinwand dann, nachdem die Windböe verklungen war, sich wieder zum Glück zurückgefaltet hat und die Performance von Blanche et Noir dann tatsächlich stattfinden konnte.
0: Wir haben uns nichts anmerken lassen. Wir haben performt, obwohl es direkt in diesem ersten Moment bei unserem Auftritt Knack machte und ein Raunen durch die Zuschauer reinging. Wir dachten schon, die wären so beeindruckt von unserer Erscheinung.
3: Die letzten Sekunden will ich doch eher dafür nutzen, mich zu bedanken, dafür, dass ihr noch einmal den Weg geschafft habt, am späten Sonntagabend dazu an einem Wahlabend mit erneut erschütternden Ergebnissen.
1: Also eine radiohistorisch einmalige Sache, dass eine Radiosendung rekonstruiert wurde und sozusagen ein Remake einer Radiosendung haben wir heute gemacht.
3: Ob das jetzt radiohistorisch einmalig war, das wage ich nicht zu beurteilen. Auf jeden Fall vielen Dank, ja, dass ihr es geschafft habt, nochmal zu später Stunde dazu am Sonntagabend hier ins Studio zu kommen. Und viel Erfolg, viel Freude mit dem Festival wünsche ich euch.
0: Ja,
3: Hörer und Hörerinnen sollen gerne sich aufgefordert fühlen, hinzugehen und Spaß zu haben.
2: Ja, vielen Dank.
0: Dankeschön.

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Bob Dylan mit Sitting on a Barbed Wire Fence aus dem Jahr 1965. Und damit willkommen zu Narration und Schwerkraft hier im freien Senderkombinat auf 93,0 MHz beim Kabelanbieter eures Vertrauens auf DAB Plus Kanal 12c und unter www.fsk-hh.org im Livestream. Das Thema der heutigen Sendung ist Moral und Machbarkeit. Im Transmitter der Programmzeitschrift des Freien Senderkombinats schrieb ich von Forderungen, die man an sich gestellt glaubt und den tatsächlichen Kosten ihrer Begleichung. Es geht um die Verflechtung von Individuum und Gesellschaft. Wie entsteht das Individuum in der Gesellschaft? Und wie entsteht die Gesellschaft durch das Individuum? Warum kommen die Massen nicht in die Gänge? Das ist das Thema der heutigen Sendung. Ich habe dafür 7 Textauszüge herausgesucht, aber vorher hören wir noch ein Stück, und zwar Townes Van Zandt mit If I Needed You aus dem Jahr 1972.

Norbert Elias, der gesellschaftliche Zwang zum Selbstzwang. Aus Norbert Elias über den Prozess der Zivilisation, soziogenetische und psychogenetische Untersuchung, zweiter Band. Was hat die Organisierung der Gesellschaft in der Form von Staaten, was hat die Monopolisierung und Zentralisierung der Abgaben und der körperlichen Gewalttat innerhalb eines größeren Gebietes mit der Zivilisation zu schaffen? Der Beobachter des Zivilisationsprozesses sieht sich vor ein ganzes Knäuel von Problemen gestellt. Da ist, um einige der wichtigsten hier vorwegzunehmen, zunächst die allgemeinste Frage. Wir sehen, und die Ausführung im ersten Band dieser Arbeit haben es durch ein spezifisches Anschauungsmaterial zu verdeutlichen gesucht, dass der Prozess der Zivilisation eine Veränderung des menschlichen Verhaltens und Empfindens in einer ganz bestimmten Richtung ist. Aber offensichtlich haben nicht irgendwann einmal in vergangenen Zeiten einzelne Menschen diese Veränderung, diese Zivilisation beabsichtigt und allmählich ganz bewusst und rational durch zweckentsprechende Maßnahmen verwirklicht. Offensichtlich ist die Zivilisation ebenso wenig wie die Rationalisierung ein Produkt der menschlichen Ratio und Resultat einer auf weite Sicht hin berechneten Planung. Wie wäre es denkbar, dass der allmählichen Rationalisierung bereits ein dermaßen rationales Verhalten und Plan über Jahrhunderte hin zugrunde liegt? Wie wäre es denkbar, dass der Prozess der Zivilisation von Menschen mit jener Langsicht, jener geregelten Bewältigung aller kurzfristigen Affekte in Gang gesetzt wurde, die selbst bereits einen langen Zivilisationsprozess zur Voraussetzung hat? In der Tat weist nichts in der Geschichte darauf hin, dass diese Veränderung rational, etwa durch eine zielbewusste Erziehung von einzelnen Menschen oder einzelnen Menschengruppen durchgeführt worden ist. Sie vollzieht sich als Ganzes ungeplant, aber sie vollzieht sich dennoch nicht ohne eine eigentümliche Ordnung. Es ist oben ausführlicher gezeigt worden, wie etwa von den verschiedensten Seiten her Fremdzwänge sich in Selbstzwänge verwandeln, wie in immer differenzierterer Form menschliche Verrichtungen hinter der Kulisse des gesellschaftlichen Lebens verdrängt und mit Schamgefühlen belegt werden, wie die Regelung des gesamten Trieb- und Affektlebens durch eine beständige Selbstkontrolle immer allseitig gleichmäßiger und stabiler wird. Alles das geht gewiss nicht auf eine rationale Idee zurück, die vor Jahrhunderten irgendwann einmal einzelne Menschen konzipierten und die dann einer Generation nach der anderen als Zweck des Handelns, als Ziel der Wünsche eingepflanzt wurde, bis sie schließlich in den Jahrhunderten des Fortschritts zur vollen Wirklichkeit wird. Aber diese Transformation ist dennoch auch nicht nur ein strukturloser und chaotischer Wechsel. Was sich hier von der Seite des Zivilisationsprozesses stellt, ist nichts anderes als das allgemeine Problem des geschichtlichen Wandels. Dieser Wandel als Ganzes ist nicht rational geplant, aber er ist auch nicht nur ein regelloses Kommen und Gehen ungeordneter Gestalten. Wie ist das möglich? Wie kommt es überhaupt in dieser Menschenwelt zu Gestaltungen, die kein einzelner Mensch beabsichtigt hat und die dennoch alles andere sind als Wolkengebilde ohne Festigkeit, ohne Aufbau und Struktur?
Die vorangehenden Untersuchungen und vor allem diejenigen Teile darin, die Problemen der Gesellschaftsmechanik gewidmet sind, versuchen eine Antwort auf diese Fragen zu geben. Sie ist einfach genug. Pläne und Handlungen, emotionale und rationale Regungen der einzelnen Menschen greifen beständig, freundlich oder feindlich ineinander. Diese fundamentale Verflechtung der einzelnen menschlichen Pläne und Handlungen kann Wandlungen und Gestalten herbeiführen, die kein einzelner Mensch geplant oder geschaffen hat. Aus ihr, aus der Interdependenz der Menschen, ergibt sich eine Ordnung von ganz spezifischer Art. Eine Ordnung, die zwingender und stärker ist als Wille und Vernunft der einzelnen Menschen, die sie bilden. Es ist diese Verflechtungsordnung, die den Gang des geschichtlichen Wandels bestimmt. Sie ist es, die dem Prozess der Zivilisation zugrunde liegt. Diese Ordnung ist weder rational, wenn man unter rational versteht, entstanden in der Weise einer Maschine aus der zweckgerichteten Überlegung einzelner Menschen, noch irrational, wenn man unter irrational versteht, entstanden auf unbegreifliche Weise. Sie ist gelegentlich von einzelnen Menschen mit der Ordnung der Natur identifiziert worden. Sie wurde von Hegel und manchen anderen als eine Art von überindividuellem Geist interpretiert und seine Vorstellung von einer List der Idee zeigt, wie sehr auch ihn die Tatsache beschäftigte, dass sich aus allen Planen und Handeln der Menschen vieles ergibt, was kein Mensch bei seinem Handeln eigentlich beabsichtigt hat. Aber die Denkgewohnheiten, die uns auf Alternativen wie rational oder irrational, wie Geist oder Natur festzulegen neigen, erweisen sich hier als unzulänglich. Die Wirklichkeit ist auch in dieser Hinsicht nicht ganz so aufgebaut, wie es uns die Begriffsapparatur eines bestimmten Standards glauben machen will, die ganz gewiss zu ihrer Zeit als Kompass durch die unbekannte Welt gute Dienste geleistet hat. Die Eigengesetzlichkeit der gesellschaftlichen Verflechtungserscheinung ist weder identisch mit der Gesetzlichkeit des Geistes, des individuellen Denkens und Plans, noch mit der Gesetzlichkeit dessen, was wir die Natur nennen, wenn auch alle diese verschiedenen Dimensionen der Wirklichkeit funktionell unablösbar miteinander verbunden sind. Norbert Elias über den Prozess der Zivilisation aus dem Jahr 1976.

Die Pernice Brothers mit The Weakest Shade of Blue aus dem Jahr 2003 und weiter geht's mit Ernest S. Wolfe, Selbstidealisierung und Entwicklung von Werten aus Moral und Person, herausgegeben von Wolfgang Edelstein, Gertrud Nunner-Winkler und Jill Noam aus dem Jahr 1993. Die Transformation des Selbst in der Adoleszenz. Der überwiegende Teil der Menschheit hat eine Erfahrung von Adoleszenz, wie wir sie heute kennen, nie gemacht. Noch vor nicht allzu langer Zeit war für die meisten Menschen das Leben gemessen an unseren Standards nicht nur kurz und äußerst hart, sondern enthielt auch nicht jene Entwicklungsphase, die wir Adoleszenz nennen. Bereits in einem Alter, das wir noch als Teil der Kindheit ansehen, mussten sie wie Erwachsene leben und arbeiten. Nur das eine oder andere privilegierte Kind hatte die Mittel und die Muße, den Eintritt in die Erwachsenenverantwortung hinauszuschieben. Die meisten Heranwachsenden gingen von der Kindheit direkt in einen Status über, in dem sie den Anforderungen des Erwachsenenlebens zu genügen hatten. So wurden Bauernsöhne und Töchter Bauern wie ihre Eltern mit ihren Werten und Idealen. Nur ausnahmsweise kam ein Kind in den Genuss jener Art gemächlicher Ich-Bildung und Ich-Entwicklung, wie sie heutzutage den meisten wohlhabenden Teenager im westlichen Kulturkreis genießen. Traditionell haben die Psychoanalytiker die oft stürmischen psychischen Veränderungen in der Adoleszenz als Folgen der Pubertät und der Notwendigkeit angesehen, mit den neuen mächtigen sexuellen Impulsen fertig zu werden. Wolf, Gedo und Thurman stellten jedoch die Hypothese auf, dass die psychische Entwicklung von Heranwachsenden nicht in erster Linie Folge und Auswirkung der sexuellen Reifungsprozesse, sondern der durch kognitive Reifungsprozesse herbeigeführten, veränderten Beziehung zu den Eltern und anderen Respektpersonen sei. Dieser Theorie zufolge wird beim Jugendlichen die Idealisierung der Eltern, die ein wesentlicher und stärkender Aspekt der Kohärenz seines Selbst war, durch die plötzliche Erkenntnis ihrer Mängel unterminiert. Wenn die jungen Leute die geistigen Fähigkeiten erlangt haben, die mit Piagets Stufe der formalen Operation verbunden ist, bemerken sie plötzlich, dass die alten Götter, die Eltern und Lehrer auf tönernen Füßen stehen. Aufgrund dieser plötzlichen Desillusionierung, die eine Entidealisierungserfahrung ist, befinden sich die Jugendlichen in einer echten seelischen Notlage. Der Wegfall der immer benötigten, aber plötzlich nicht mehr verfügbaren, selbstbestätigenden, idealisierten Selbstobjekterfahrung bedroht die Kontinuität des Selbst. In dieser Notlage holen sich die jungen Leute die Erfahrung, die sie brauchen, bei ihren Altersgenossen. Die Adoleszenzgruppe bietet eine Kultur, die reich an Idealen und Idolen ist. Die gemeinsame Sprache, die Musik, die Helden und Schurken der Kultur der Heranwachsenden bieten nun die nötigen idealisierbaren Selbstobjekterfahrungen. Neue Werte und Ideale werden Teil des Selbst, werden dann die jungen Leute im Laufe der Jahre in ein größeres soziales Netzwerk von Selbstobjekterfahrung integriert, verliert die Bindung an die Gruppe der Gleichaltrigen an Bedeutung. Der werdende Erwachsene hat Gelegenheit gehabt, seine eigenen Wertvorstellungen zu entwickeln, die nur noch zum Teil von den Älteren übernommen sind. Vieles geht auf die Gruppe der Gleichaltrigen und ihre Idole zurück. Wenn die neue Generation heranreift, ist sie bewusst anders als die vorangegangene. Die für die Adoleszenz charakteristischen Umwandlungen des individuellen Selbst bringen die Möglichkeit eines relativ raschen kulturellen Wandels mit sich. Wo kultureller Wandel gewöhnlich Jahrhunderte in Anspruch nahm, kann er nun in einigen Jahrzehnten stattfinden. Eine Gesellschaft, die ihrer Jugend vor der Erwachsenen
Erwachsenenverantwortung ein Moratorium zugesteht, vergrößert die Möglichkeit, über die Adoleszenz veränderte Werte und Ideale einzuführen. Ich habe betont, dass das Bedürfnis nach Selbstobjekterfahrung das ganze Leben hindurch anhält. Soweit wir dies aufgrund unserer Praxiserfahrung sagen können, ist das Ideal psychischer Unabhängigkeit, Selbstgenügsamkeit und Autonomie illusorisch und unerreichbar. Natürlich gibt es Individuen, die scheinbar total unabhängig von anderen sind. Eine genauere Betrachtung zeigt jedoch, dass diese Personen symbolische Repräsentationen an die Stelle der lebendigen Selbstobjekterfahrungen gesetzt haben, von denen sie früher abhängig waren. Tatsächlich brauchen die meisten Erwachsenen nicht ständig die Gegenwart des benötigten Selbstobjekts, um eine konstante Selbststärke Selbstobjekterfahrung aufrechtzuerhalten. Ich möchte dies anhand eines vertrauten Szenarios erläutern. Kleinkinder brauchen gewöhnlich die ständige Aufmerksamkeit oder Anwesenheit der Mutter, um in Sicherheit die Selbstobjektumgebung erfahren zu können, die die Struktur ihres Selbst kohärent erhält. Ist das Kind etwas älter, genügt es, wenn die Mutter irgendwo im Haus zu hören ist. Gelegentliches Nachsehen, ob sie wirklich da ist, genügt dann für die Aufrechterhaltung einer stabilen Selbstobjekterfahrung. Ein oder zwei Jahre später wird die Mutter sogar sagen können, sie gehe weg und komme später wieder. Von Anfang an ist es auch möglich, andere Bezugspersonen allmählich an die Stelle der Mutter treten zu lassen, wenn dabei dem Kind Gelegenheit gegeben wird, die Ersatzbezugs- oder Erzieherpersonen kennenzulernen. Dennoch ist dieser Übergang nie wirklich leicht, denn schon das Neugeborene kann bald über den Geruch die Mutter von anderen Menschen unterscheiden. Die Richtung der Entwicklung aber ist klar. Die allmähliche Verlängerung der Zeitspanne, während derer die Person, die die Selbstobjekterfahrung bietet, abwesend sein kann. Die allmähliche Einführung von Ersatzbezugspersonen und schließlich die allmähliche Einführung nichtmenschlicher Objekte wie Schmusedecke und Teddybär, Winnicotts Übergangsobjekte, die als symbolische Vertreter des Trägers der ursprünglichen Selbstobjekterfahrung herhalten müssen. Beim Erwachsenen wird dieser Prozess des Gebrauchs von Symbolen für die nötigen Selbstobjekterfahrungen zur vorherrschenden Form. Wo zum Beispiel zu einem bestimmten Zeitpunkt die Stimme der Mutter die Macht hatte, das auseinanderbrechende Selbst des kleinen Kindes zu neuer, kohärenter Ruhe zu bringen, kann der Jugendliche eine verwandte Selbstobjekterfahrung dadurch herbeiführen, dass er in ein Rockkonzert geht oder vielleicht selber Gitarre spielt. Der Erwachsene hat sogar noch mehr Möglichkeiten. Ich selbst kann oft mein Wohlbefinden bedeutend erhöhen, wenn ich eine bestimmte Art Musik höre. Ich kann die Reihe dieser Erfahrungen bis auf bestimmte Kindheitserinnerungen zurückverfolgen. Bei manchen ist es das Lesen, bei anderen die Zugehörigkeit zu einem Verein und wieder andere beziehen die nötige Selbstobjektumgebung aus religiösen Erfahrungen. Psychologisch gesehen ist nicht einmal der Einsiedler in der Wüste wirklich allein. Künstlerische Kreativität und geistiges Leben sind kein Luxus, auf den wir verzichten können. Vielmehr sind sie der Stoff selbst, aus dem unser tägliches psychisches Brot gemacht ist. So weisen wir allen möglichen kulturellen Betätigungen vor allem deshalb einen Wert zu, weil sie gebraucht werden, um Struktur und Funktion unseres Selbst zu erhalten und weniger um des moralischen Gehalts willen, den diese Ideen und Bestätigungen verkörpern mögen.

Die B-52s mit 52 Girls aus dem Jahr 1979 und weiter geht's mit Ernest S. Wolf, Selbstidealisierung und Entwicklung von Werten. Gruppenselbst, Gruppenambition, Gruppenideale. In einem psychischen Vakuum können Menschen kein erfülltes menschliches Leben leben. Wir haben gelernt, dass eine Umgebung von Selbstobjekterfahrung, geschaffen durch ein Geflecht von Selbstobjektbeziehungen, eine sine qua non der Entstehung, Entwicklung und Erhaltung eines kohärenten, gesunden Selbst ist. Mag man es für die eigene Person auch noch so sehr bestreiten, seinem inneren Erleben nach ist das Individuum immer ein soziales Individuum, das es mit Beziehung zu anderen Personen zu tun hat. Gruppen definieren sich über gemeinsame Erfahrungen, insbesondere gemeinsame Selbstobjekterfahrungen. Manche Gruppen werden gebildet, um bestimmte gemeinsame Ziele zu erreichen, die dann die Gruppenaktivitäten bestimmen. Ein Berufsverband von Psychiatern zum Beispiel kann die Förderung dieses Berufsstandes zum Ziel haben. Solche Ziele aber stehen in enger Beziehung zu den Werten der einzelnen Mitglieder und basieren auf gemeinsamen Idealisierungen. Ganz abgesehen von den bewussten Zielen eines Zusammenschlusses mit anderen zur Verfolgung gemeinsamer Zwecke, die der Einzelne beim Eintritt in eine solche Organisation im Sinn haben mag, gibt es auch noch einen anderen, weniger bewussten, aber vielleicht sogar wichtigeren Gewinn. Die Zugehörigkeit zu einer Gruppe kann der Bestätigung der eigenen sozialen Rolle, der eigenen Identität dienen, die ihrerseits die eigene Selbsterfahrung bestätigt. Diese Art der Selbstbestätigung, die das Erleben der eigenen Wichtigkeit oder vielleicht sogar Besonderheit bekräftigt, stellt einen weiteren Typ von Selbstobjekterfahrung dar, die sogenannte Spiegelungserfahrung, auf die ich jetzt zu sprechen kommen möchte. Im Gegensatz zur Idealisierungserfahrung, die sich an der Größe der anderen Person festmacht, bezeichnete Kohut das Bedürfnis, um der eigenen Bedeutung und Größe willen anerkannt, bestätigt und bestärkt zu werden, als spiegelnde Selbstobjekterfahrung. Die Zugehörigkeit zu einer Gruppe kann eine solche Bestätigung des eigenen Werts vermitteln. Viele Erwachsene holen sich die Selbstobjektumgebung, die sie brauchen, aus Gruppenzugehörigkeiten bis hin zur Nation oder Volksgruppe. Gemeinsame Ziele und gemeinsame Ideale versorgen die Gruppenangehörigen sowohl mit spiegelnden als auch mit idealisierenden Selbstobjekterfahrungen, die ihr Einzelselbst stärken. Gruppenzugehörigkeit kann jedoch auch zur Schwächung des Einzelselbst führen. Je abhängiger ein Individuum für die von ihm benötigten Selbstobjekterfahrungen von der Gruppe ist, desto mehr wird es die eigenen Werte und Ideale zugunsten derjenigen verleugnen müssen, die die Gruppe vertritt. Während manche schwache Charaktere durch das Tragen einer SA-Uniform in der Kohärenz ihres Selbst gestärkt wurden, erfuhren andere eine Schwächung durch den inneren Zwiespalt, in den sie aufgrund der Zwangsmitgliedschaft in solch einer im Widerspruch zu ihren Werten stehenden Organisation gerieten. Ähnliche Probleme gehen mit der Organisation der heutigen Massengesellschaft einher. Ist man für seinen Lebensunterhalt auf die Anstellung bei einer großen Firma angewiesen, deren Moral von den Bilanzen und einem kurzfristigen Profitdenken bestimmt wird, dann gerät man leicht in die Klemme zwischen dem Festhalten an den eigenen Werten für ein anständiges Sozialverhalten und denen der Firma, bei der man den Lebensunterhalt für sich und seine Familie verdient. Tendenziell führen solche Konflikte durch die Infragestellung der Kontinuität der nötigen Selbstobjekterfahrung zu einer Fragmentierung des Selbst.
Ich könnte noch viele solcher Beispiele anführen, aber ich denke, man sieht bereits, dass auch andere als rein zwischenmenschliche Beziehungen die Integrität des Individuums gefährden können. Man kann Gruppen als Gebilde ansehen, die ein Gruppenselbst mit Gruppenambitionen und Gruppenidealen aufweisen. Kohut hat auf einige Verwicklungen aufmerksam gemacht, die in den Beziehungen von Führer und Gruppe auftreten können. Ist ein Gruppenselbst bedroht, findet es unter Umständen durch charismatische oder messianische Führer zu heilenden Gruppenselbstobjekterfahrungen. Jemand wie Churchill zum Beispiel war in seinen Reden imstande, seine eigene Stärke als nationale Gruppenselbstobjekterfahrung zu vermitteln, die bei den nach Dünkirchen demoralisierten Briten den Umschwung herbeiführte. Aber die Gefahren einer solchen Abhängigkeit des Gruppenselbst von der Stärke und den Werten einer einzelnen Führerpersönlichkeit sind ganz offensichtlich. Während an Churchills Führung zu sehen ist, wie eine charismatische Persönlichkeit den geschwächten Ehrgeizpol eines Gruppenselbst anstacheln kann, wird an messianischen Führern wie Gandhi oder Martin Luther King deutlich, wie dem Pol der Werte und Ideale eines Gruppenselbst stärkende Selbstobjekterfahrungen zugeführt werden können. Selbst und Moral. Allgemein scheint sowohl das Einzel- als auch das Gruppenselbst so zu handeln, dass es seinen kontinuierlichen Fortbestand sichert. Zumindest unbewusst scheint ein Wissen vorhanden zu sein, dass diese Kontinuität der Existenz eines gesunden Selbst davon abhängig ist, dass man sich ein Minimum an kontinuierlicher Selbstobjekterfahrung erhält. Alle möglichen Verhaltensweisen von Freundlichkeit, Mitleid und Rücksichtnahme bis hin zum entgegengesetzten Extrem von Gleichgültigkeit, Hass und Zerstörungswut können in den Dienst der Aufrechterhaltung der nötigen Selbstobjekterfahrung gestellt werden. Ungeachtet dessen, ob ein solches Verhalten für einen selbst oder für andere akzeptabel ist, bleibt der Angelpunkt das ich-bezogene Eigeninteresse. Vielen Leuten fällt es sehr schwer, sich zu derart selbstsüchtigen Motiven zu bekennen. Die meisten machen sich großartige Illusionen über die eigenen moralischen Qualitäten, die ihnen die eigene Ich-Bezogenheit unakzeptabel scheinen lassen. Zitat Kohut: Werte, also die lebenslange Notwendigkeit einer Selbstobjektmatrix, an der wir uns orientieren können, entsprechen spezifischen Selbstbedürfnissen. Unabhängigkeit als Wert ist schlichter Humbug. So etwas gibt es nicht. Man kann doch nicht seinen Ehrgeiz daran setzen, ohne Sauerstoff auszukommen. Dazu sind wir nun einmal nicht geschaffen. Es ist Unfug zu versuchen, die Symbiose aufzugeben und als Selbst unabhängig zu werden. Ein unabhängiges Selbst ist eines, das schlau genug ist, ein gutes Selbstobjekt-Stützungssystem zu finden und in Einklang mit seinen Bedürfnissen und dem Generationenwandel zu bleiben. Diesem System muss man sehr viel zu geben bereit sein. Zitat Kohut Ende. Das sieht so aus, als wollte Kohut sagen, es gebe keine Werte, die nicht ich-bezogen seien. In seinem Aufsatz On Courage jedoch, 1985, in dem er sich mit dem Heldentum der Nazi-Gegner Franz Jägerstätter und Hans und Sophie Scholl befasst, betrachtet er Individuen, die ihre ganze Person in den Dienst ihrer idealisierten Werte stellen. Zitat Kohut: Unter bestimmten Umständen gibt es überhaupt keine Angst vor dem Tod. Wenn ein Mensch sein ganzes Selbst in den Dienst eines

den verloren sie nicht ihr selbst. In den Sitten, den Grundsätzen der Ethik des Stadtstaats Sparta lebten sie weiter. Dies ist ein Beispiel, bei dem die innere Bindung an das Ideal die Angst vor dem Tod besiegt. Zitat Kohut Ende. Hier gibt Kohut einen ersten Hinweis auf das, was ich die postnarzisstische Stufe des Individuums nennen möchte. Unter günstigen Bedingungen kann ein starkes, kohärentes, reifes Selbst die Fähigkeit erlangen, seine Selbsterfahrung so zu erweitern, dass sie die Welt jenseits der eigenen physischen Grenzen umfasst. Bei einem solchen postnarzisstischen Selbst dürften Einfühlungsvermögen, Humor, Kreativität und Weisheit ungewöhnlich hoch entwickelt sein, da es stark genug ist, um auf die allzeitbereite Wachsamkeit des verwundbaren und daher defensiven Selbst verzichten zu können, kann das reife postnarzisstische Selbst die Kraft und die Freiheit haben, dem Sinn Ausdruck zu verleihen, den es seinen Beziehungen zur Welt gegeben hat. Dieser Ausdruck mag das künstlerische oder wissenschaftliche Schaffen sein oder im Bereich des Denkens liegen oder eben in den Werten, mit denen das Selbst bestrebt ist, seinem Leben auf dieser Erde einen Sinn zu geben. Ernest S. Wolff, Selbst, Idealisierung und Entwicklung von Werten, aus dem Jahr 1993.

Take the Skinheads Bowling von Camper van Beethoven aus dem Jahr 1985 und weiter geht's mit Sigmund Freud, die Innenwelt aus Abriss der Psychoanalyse aus dem Jahr 1938. Wir haben keinen anderen Weg, von einem komplizierten Nebeneinander Kenntnis zu geben, als durch das Nacheinander der Beschreibung, und darum sündigen alle unsere Darstellungen zunächst durch einseitige Vereinfachung und warten darauf, ergänzt, überbaut und dabei berichtigt zu werden. Die Vorstellung eines Ichs, das zwischen Es und Außenwelt vermittelt, die Triebansprüche des einen übernimmt, um sie zur Befriedigung zu führen, an dem anderen Wahrnehmung

die es als Erinnerung verwertet, das auf seine Selbsterhaltung bedacht, sich gegenüber starke Zumutung von beiden Seiten her zur Wehr setzt, daher in all seinen Entscheidungen von den Weisungen eines modifizierten Lustprinzips geleitet wird. Diese Vorstellung trifft eigentlich nur für das Ich bis zum Ende der ersten Kindheitsperiode um 5 Jahre zu. Um diese Zeit hat sich eine wichtige Veränderung vollzogen. Ein Stück der Außenwelt ist als Objekt wenigstens partiell aufgegeben und dafür durch Identifizierung ins Ich aufgenommen, also ein Bestandteil der Innenwelt geworden. Diese neue psychische Instanz setzt die Funktion fort, die jene Personen der Außenwelt ausgeübt hatten. Sie beobachtet das Ich, gibt ihm Befehle, richtet es und droht ihm mit Strafen, ganz wie die Eltern, deren Stelle es eingenommen hat. Wie heißen diese Instanz, das Über-Ich, empfinden sie in ihren richterlichen Funktionen als unser Gewissen? Bemerkenswert bleibt es, dass das Über-Ich häufig eine Strenge entfaltet, zu der die realen Eltern nicht das Vorbild gegeben haben. Auch, dass es das Ich nicht nur wegen seiner Taten zur Rechenschaft zieht, sondern ebenso wegen seiner Gedanken und unausgeführten Absichten, die ihm bekannt zu sein scheinen. Wir werden daran gemahnt, dass auch der Held der Ödipus-Sage sich wegen seiner Taten schuldig fühlt und sich einer Selbstbestrafung unterwirft, obwohl doch der Zwang des Orakels ihn in unserem wie im eigenen Urteil schuldfrei sprechen sollte. In der Tat ist das Über-Ich der Erbe des Ödipus-Komplexes und wird erst nach der Erledigung desselben eingesetzt. Seine Überstrenge folgt darum nicht einem realen Vorbild, sondern entspricht der Stärke der Abwehr, die gegen die Versuchung des Ödipus-Komplexes aufgewendet wurde. Eine Ahnung dieses Sachverhaltes liegt wohl der Behauptung der Philosophen und der Gläubigen zugrunde, dass der moralische Sinn dem Menschen nicht anerzogen oder von ihm im Gemeinschaftsleben erworben wird, sondern ihm von einer höheren Stelle eingepflanzt worden ist. Solange das Ich im vollen Einvernehmen mit dem Über-Ich arbeitet, ist es nicht leicht, die Äußerungen der beiden zu unterscheiden, aber Spannung und Entfernung zwischen ihnen machen sich sehr deutlich bemerkbar. Die Qual der Gewissensvorwürfe entspricht genau der Angst des Kindes vor dem Liebesverlust, die ihm die moralische Instanz ersetzt hatte. Auf der anderen Seite, wenn das Ich einer Versuchung erfolgreich widerstanden hat, etwas zu tun, was dem Über-Ich anstößig wäre, fühlt es sich in seinem Selbstgefühl gehoben und in seinem Stolz bestärkt, als ob es eine wertvolle Erwerbung gemacht hätte. In solcher Art setzt das Über-Ich fort, die Rolle einer Außenwelt für das Ich zu spielen, obwohl es ein Stück Innenwelt geworden ist. Es vertritt für alle späteren Lebenszeiten den Einfluss der Kinderzeit des Individuums, Kinderpflege, Erziehung und Abhängigkeit von den Eltern, der Kinderzeit, die beim Menschen durch das Zusammenleben in Familien so sehr verlängert worden ist. Und damit kommen nicht nur die persönlichen Eigenschaften dieser Eltern zur Geltung, sondern auch alles, was bestimmt auf sie selbst gewirkt hat, die Neigung und Anforderung des sozialen Zustandes, in dem sie leben, die Anlagen und Tradition der Rasse, aus der sie stammen. Bevorzugt man allgemeine Feststellungen und scharfe Sonderungen, so kann man sagen, die Außenwelt, in der sich der Einzelne nach der Ablösung von den Eltern ausgesetzt finden wird, repräsentiere die Macht der Gegenwart, sein Es mit seinen vererbten Tendenzen, die organische Vergangenheit und das später hinzugekommene Über-Ich, vor allem die kulturelle Vergangenheit, die das Kind in den wenigen Jahren seiner Frühzeit gleichsam nacherleben soll.
Solche Allgemeinheiten können nicht leicht allgemein richtig sein. Ein Teil der kulturellen Erwerbung hat gewiss seinen Niederschlag im Es zurückgelassen. Vieles, was das Über-Ich bringt, wird einen Widerhall im Es wecken. Manches, was das Kind neu erlebt, wird eine verstärkte Wirkung erfahren, weil es uraltes phylogenetisches Erleben wiederholt. Was du ererbt von deinen Vätern hast, erwirb es, um es zu besitzen. So nimmt das Über-Ich eine Art von Mittelstellung zwischen Es und Außenwelt ein. Es vereinigt in sich die Einflüsse von Gegenwart und Vergangenheit. In der Einsetzung des Über-Ichs erlebt man gleichsam ein Beispiel davon, wie Gegenwart in Vergangenheit umgesetzt wird. Sigmund Freud, Abriss der Psychoanalyse aus dem Jahr 1938.

Brother John Sellers mit Strange Fruit aus dem Jahr 1959 begeben wir uns ein wenig in die Abgründe menschlicher Natur. Hannah Arendt, der Angeklagte, aus Eichmann in Jerusalem, ein Bericht von der Banalität des Bösen aus dem Jahr 1964. In 15 Punkten erhob der Staatsanwalt Anklage gegen Otto Adolf Eichmann, Sohn des Karl Adolf Eichmann und seiner Frau Maria, geborene Schäfferling, der am Abend des 11. Mai 1960 in einer Vorstadt von Buenos Aires gefangen und 9 Tage später im Flugzeug nach Israel gebracht worden war, um am 11. April 1961 vor das Bezirksgericht von Jerusalem gestellt zu werden. Zusammen mit anderen hatte er während des Nazi-Regimes, besonders aber während des Zweiten Weltkriegs, Verbrechen gegen das jüdische Volk, Verbrechen gegen die Menschheit und Kriegsverbrechen begangen. Die Anklage berief sich auf das Gesetz zur Bestrafung von Nazis und ihrer Helfershelfer von 1950, in dem vorgesehen ist, dass wer eine dieser strafbaren Handlungen begangen hat, mit dem Tode bestraft wird. Auf jeden Punkt der Anklage antwortete Eichmann im Sinne der Anklage nicht schuldig. In welchem Sinne meinte er denn schuldig zu sein? In dem langen Kreuzverhör des Angeklagten, er nannte es das längste Kreuzverhör, das überhaupt bekannt ist, kam es weder dem Verteidiger noch dem Ankläger noch schließlich einem der drei Richter in den Sinn, ihn danach zu fragen. Die stereotype Antwort auf diese Frage wurde außerhalb des Gerichtssaals der Presse erteilt durch Robert Servatius aus Köln, den Eichmann mit seiner Verteidigung betraut hatte und den die israelische Regierung bezahlte, dem Präzedenzfall der Nürnberger Prozesse folgend, in dem die Siegermächte die Anwälte der Verteidigung bezahlten. Eichmann fühlte sich schuldig vor Gott, nicht vor dem Gesetz. Aber der Angeklagte selbst bestätigte diese Antwort nicht. Der Verteidigung wäre es anscheinend lieber gewesen, wenn sich Eichmann bei seiner Erklärung, er sei nicht schuldig, darauf berufen hätte, dass er nach den seinerzeit gültigen Nazi-Gesetzen nichts Strafbares getan hätte, dass die inkriminierten Handlungen nicht Verbrechen gewesen seien, sondern Staatshandlungen, über die keinem anderen Staat Gerichtsbarkeit zusteht, par in parem imperium non habet, dass es seine Pflicht gewesen sei, zu gehorchen und dass er, wie Dr. Servatius es in seinem Plädoyer zur Schuldfrage ausdrückte, getan habe, was seinerzeit als Tugend, doch nun dem Sieger als Verbrechen galt. Galgen oder Orden, das ist die Frage. In diesem Sinne hatte bereits Goebbels im Jahr 1943 erklärt, wir werden als die größten Staatsmänner aller Zeiten in die Geschichte eingehen oder als ihre größten Verbrecher. Außerhalb Israels, auf einer Konferenz der Katholischen Akademie in Bayern über das laut Rheinischem Merkur heikle Thema der Möglichkeiten und Grenzen für die Bewältigung historischer und politischer Schuld in Strafprozessen, ging Servatius einen Schritt weiter. Er erklärte, das einzige legitime Strafprozessual des Eichmann-Prozesses sei die bislang unterbliebene Aburteilung seiner Entführer. Eine Stellungnahme, die übrigens schwer in Einklang zu bringen ist mit seinen wiederholten und weit publizierten Äußerungen in Israel, in denen er die Prozessführung eine großartige geistige Leistung nannte, die sich vorteilhaft von den Nürnberger Prozessen unterscheide. Eichmanns eigene Haltung war anders.
Vor allem sei die Anklage wegen Mordes falsch. Ich hatte mit der Tötung der Juden nichts zu tun. Ich habe niemals einen Juden getötet, aber ich habe auch keinen Nicht-Juden getötet. Ich habe überhaupt keinen Menschen getötet. Ich habe auch nie einen Befehl zum Töten eines Juden gegeben. Auch keinen Befehl zum Töten eines Nicht-Juden habe ich nicht getan. Später kam er darauf noch einmal zurück. Es habe sich ebenso ergeben, dass er es niemals tun musste, denn er ließ keinen Zweifel daran aufkommen, dass er seinen eigenen Vater getötet hätte, wenn es ihm befohlen worden wäre. In endlosen Wiederholungen erklärte er, was man bereits aus den sogenannten Sassen-Dokumenten wusste, dem Interview, das er 1957 in Argentinien dem holländischen Journalisten und ehemaligen SS-Mann Sassen gegeben hatte und das nach Eichmanns Gefangennahme auszugsweise in Life und im Stern veröffentlicht wurde. Man könne ihn nur anklagen der Beihilfe zur Vernichtung der Juden, die er in Jerusalem eines der kapitalsten Verbrechen innerhalb der Menschheitsgeschichte nannte. Die Verteidigung kümmerte sich nicht weiter um Eichmanns Theorien, aber die Anklage verschwendete viel Zeit an einen erfolglosen Versuch, Eichmann zu überführen, wenigstens einmal mit eigenen Händen getötet zu haben. Warum dem Staatsanwalt so viel daran lag, diesen Mord zu beweisen, blieb unklar. Es handelte sich um einen jüdischen Jungen in Ungarn, der im Garten bei einem Obstdiebstahl erwischt worden war. Hausner von Harry Mulisch, dem Verfasser von Strafsache 4061, befragt, was an dieser Geschichte war.